0: verwandelt sich das Bermuda-Dreieck in eine große Open-Air-Bühne. Bei freiem Eintritt treten Künstler wie Jupiter Jones und Thomas Godoy auf.
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0: Ab heute Morgen soll der Zugverkehr zwischen Wuppertal und Düsseldorf wieder normal laufen. Das Stellwerk in Wuppertal-Vohwinkel ist nach gut 2 Wochen repariert. David Rühl, WDR aktuell.
2: Wenn der Betrieb morgens wieder losgeht, sollen die S-Bahnen 9 und 28 wieder rollen. Auch die Regionalexpresslinien 13 und 49 fahren dann wieder planmäßig, heißt es von der Bahn. Bis dahin verkehren von Hagen nach Düsseldorf noch Ersatzbusse und auch von Essen über Fellbad nach Wuppertal ist der Zugverkehr noch betroffen. Der Ersatzverkehr zwischen Hagen, Wuppertal und Köln aufgrund der Generalsanierung, der bleibt allerdings noch bestehen bis zum 10. Juli.
0: Und das Wetter in NRW. Bei Tiefstwerten zwischen 16 und 10 Grad ist es meist sternenklar. Tagsüber gibt's erst mehr Sonne, später mehr Wolken und auch Schauer und Gewitter. Und viel Wind. In Hattingen bis 24, in Lünen bis 25 und in Soest bis 26 Grad. Das war WDR aktuell.
3: 10 Meldungen habe ich für euch von den Straßen jetzt. Die A96 München Richtung Lindau ist zwischen Windach und Schöffeldingen nach einem Unfall gesperrt. Die A2 Hannover Richtung Berlin ist zwischen Zieser und Worlin wegen Straßenschäden dicht. Dadurch gibt es Stau. Die A8 Saarlouis Richtung Luxemburg, die Moseltalbrücke, ist nach einem Unfall gesperrt im Moment. Die A11 Kreuz Uckermark Richtung Stettin ist zwischen Penkun und Grenzübergang Pommellen wegen Bauarbeiten bis ca. 20 Uhr in beiden Richtungen gesperrt. Die A14 Magdeburg Richtung Schwerin ist zwischen Kreuz Magdeburg und Dahlenwarsleben wegen Fahrbahnschäden gesperrt. Die A20 Kreuz Uckermark Richtung Lübeck ist zwischen Dummersdorf und Kreuz Rostock wegen Bauarbeiten bis morgen ca. 16 Uhr gesperrt. Die A38 Göttingen Richtung Halle ist zwischen Querfurt und Schafstädt wegen Bergungsarbeiten bis ca. 7 gesperrt. Die A71 Suhl Richtung Schweinfurt, der Tunnelberg Bock ist wegen einer Nachbaustelle bis ca. 6 Uhr morgens gesperrt. Dann Berlin, die A100 Wilmersdorf Richtung Neukölln ist zwischen Wechsstraße und Innsbrucker Platz bis ca. 5 Uhr gesperrt. Und zum Schluss noch die A261 Richtung A1 ist zwischen Tötensen und Buchholzer Dreieck wegen Bergungsarbeiten dicht. Kommt gut an.
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3: Adrian Pflug ist hier, moin zusammen. Herzlich willkommen zu einer neuen Ausgabe zu Schlagzeilen falsch verstanden. Was habe ich gelesen? Belgien steht im Achtelfinale. Ja, wäre auch schlecht, wenn sie liegen würden, oder? Hier ist Raum für Ihren Applaus.

13 hier ist die junge Nacht und die ideale Zeit, um uns mal zu verraten, welche alltägliche Sache ihr erst sehr, sehr spät gelernt habt. Was hatten wir schon? Zum Beispiel erst sehr spät eine Banane gegessen und wusste nicht, wie man sie schält. Oder mit 18 erst gelernt, wie man Schuhe bindet. Also erst den Führerschein gemacht und dann das gelernt. Und jetzt hat sich Martin gemeldet. Lieber Adrian, ich habe heute beziehungsweise gerade tatsächlich zum ersten Mal im Leben entdeckt, wozu bei der heißen Tasse, die ich und meine Freundin gerade noch während deiner Show schlürfen, wozu bei dieser Tasse die kleinen Kunststofferweiterungen am Rand oben da sind. Man kann wohl damit die heiße Tasse so festhalten, dass man sich nicht die Finger verbrennt. Viele Grüße aus Münster, schreibt der Martin und seine Freundin. Ja, liebe Grüße gehen raus an euch. Was heißt hier, man kann das wohl? Habt ihr das nicht ausprobiert? Hat's geklappt? Ich muss gleich mal in die Küche gehen und mir auch mal so eine Tasse ziehen und gucken, ob das wirklich funktioniert. Wenn ihr auch sowas habt, 0221 567 89111 ist die Nummer hier ins Studio.

0: Der Louis hat uns ja berichtet von seinem Kumpel, der lange, lange keine Banane gegessen hatte und erst in hohem Alter ihn gefragt hat, sag mal, wie schält man das Ding denn eigentlich, weil er zum ersten Mal die Banane gegessen hat. Das kann unseren gelben Freunden hier nicht passieren, denn die sind Fan von La Banana! Die Minions sind wieder zurück im Kino. Minions und Monster. Und wir gucken mal drauf, ob das was taugt mit Junge Nacht-Kollege Marcel Emme. Wobei ich weiß, er ist Fan von den kleinen gelben Viechern. Nur zum Verständnis, es ist jetzt nicht ich einfach unverbesserlich, ne?
1: Nee, das ist quasi die dritte Solo-Vorgeschichte. Die Minions ja weiter auf der Suche nach ihrem bösen Oberboss. Und das führt sie dieses Mal ins echte Hollywood.
2: Ich möchte mit euch arbeiten. Wir sollten Filme drehen.
3: Filme?
1: Ja, die Minions sollen und wollen einen Monsterfilm drehen. Also sie sind quasi auf dem Weg dabei, ein neuer Quentin Blubbly Blue oder ein Baboy Spielberg zu werden.
0: Liebe, es ist so geil, diese Sprache. Lass mich raten, es wird leicht chaotisch.
1: Natürlich, also ja. Der Minions Wahnsinn hoch 3, irre lustiger Anfang dieser Film, großes Actionfinale und dazwischen ein bisschen fast schon wie gewohnt eine Story mit so ein bisschen Durchhängern, weil im Sketchformat ist das natürlich fantastisch, auf Dauer von so 90 Minuten geht es mal wieder jetzt nicht so komplett auf.
0: Ja gut, aber ich sehe trotzdem eine kleine Bananas in deinen Augen.
1: Ja, claro que sí. Dieser Unfug ist weiterhin für mich wirklich das pure Gelbgold, das ist wahnsinnig witzig und es gibt dieses Mal, und das ist wirklich das Geile, es gibt so Anspielungen an das uralte Hollywood.
4: Oh, Humphrey.
5: Pignata. Carbonara. Lasagna.

Telepathie. Die Minions und Monsters, neuer Film im Kino zu sehen. Übrigens mit den Stimmen auch von Bill und Tom Kaulitz. Wie die dazu gekommen sind und ob das Stress für die bedeutet hat, haben wir eben schon geklärt. Auf jeden Fall könnt ihr das Ganze jetzt im Kino sehen.

0: 2.30 Uhr, gucken auf die Straßen nochmal. Da habe ich 11 Meldungen für euch. Die A96 München Richtung Lindau ist zwischen Windach und Schöffelding immer noch gesperrt, da hat es einen Unfall gegeben. Die A2 Hannover Richtung Berlin ist zwischen Irxleben und Kreuz Magdeburg wegen Fahrbahnschäden gesperrt. Die A2 Hannover Richtung Berlin ist zwischen Ziesar und Wollin wegen Straßenschäden auch gesperrt, dadurch Stau an der Stelle. Die A8 Saarlouis Richtung Luxemburg, die Moseltalbrücke ist auch gesperrt, da hat es einen Unfall gegeben. Die A11 Kreuz Uckermark Richtung Stettin ist zwischen Penkun und Grenzübergang Pomellen wegen Bauarbeiten bis ca. 20 Uhr dicht in beiden Richtungen. Die A14 Magdeburg Richtung Schwerin ist zwischen Kreuz Magdeburg und Dahlenwarsleben wegen Fahrbahnschäden gesperrt. Die A20 Kreuz Uckermark Richtung Lübeck ist zwischen Dummersdorf und Kreuz Rostock wegen Bauarbeiten bis morgen ca. 16 Uhr gesperrt. Die A38 Göttingen Richtung Halle ist zwischen Querfurt und Scharfstädt wegen Bergungsarbeiten bis 7 gesperrt. Die A71 Suhl Richtung Schweinfurt, der Tunnel Bergbock, ist wegen einer Nachtbaustelle bis ca. 6 Uhr am Morgen gesperrt. Berlin, die A100, Wilmersdorf Richtung Neukölln ist zwischen Wechsstraße und Innsbrucker Platz bis ca. 5 Uhr gesperrt. Und zum Schluss noch die A261 Richtung A1 ist zwischen Tötensen und Buchholzer Dreieck wegen Bergungsarbeiten dicht. Kommt gut durch.
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0: Adrian Flug ist hier, guten Morgen zusammen. Wir machen jetzt zusammen eine Hydration Break und zwar zu Musik von Justin Bieber und Nicki Minaj. Beauty and the Beat. Und in 10 Minuten

Als nächstes haben wir Musik hier in der Jungen Nacht von The Bowser. Ist ein norwegisches Trio, kommen aus der Gegend von Oslo und machen eine Musikrichtung, die kann man als Scandi-House bezeichnen. Also so eine Mischung aus House, Disco, Funk und ein bisschen Pop ist auch mit drin. Und ich muss ehrlicherweise sagen, als ich den Song zum ersten Mal gehört habe, hat das eine kleine Erinnerung hervorgerufen an einen Song, der schon ein bisschen älter ist, aber vielleicht den ihr auch kennt noch, von Mojo, Lady Hear Me Tonight. Wenn ihr den nicht kennt, checkt den mal, weil es ist derselbe Vibe, den werdet ihr mögen, wenn ihr auch den mögt. Das ist The Bowser in der Jungen Nacht. Neu. Magnetic heißt der Track.

0: Die junge Nacht ist hier. Friends, was soll ich sagen? Dua Lipa ist back from Flitterwochen. Komm, ist wieder da. Hat sie was rausgehauen? Nicht Musik jetzt, sondern Dua Lipa hat ihre eigene Bibliothek gegründet. Heißt Manifesto Library. Steht in einer berühmten Buchhandlung in Porto, also quasi um die Ecke. Junge Nachtkollegin Annika Wasenmüller, was soll ich da? Latscht er einfach rein und kann mir in der Bibliothek ihre Bücher angucken oder wie läuft das?
1: Naja, auf eine Art, nur in viel, viel größer. Du kannst dir quasi ein Ticket holen und damit dann ganz besondere Bücher lesen.
2: In this library, you will find 100 books that ask questions or have been questioned.
1: Ja, also es geht quasi darum, dass Dua Lipa 100 Bücher ausstellt in dieser Buchhandlung. Und das Besondere, das sind alles verbotene Bücher.
0: Okay, klingt krass. Welche Bücher sind so dabei?
1: Naja, zum Beispiel das Buch 1984 von George Orwell oder auch The Handmaid's Tale von Margaret Atwood.
0: Aber die sind doch nicht verboten. Ich meine, Handmaid's Tale ist eine sehr erfolgreiche Serie gerade.
1: Ja, hast du recht. Bei uns in Deutschland sind die nicht verboten, aber zum Beispiel in ein paar Universitäten oder Schulen in den USA zum Beispiel. Und Dua Lipa möchte halt mit ihrer Bibliothek genau darauf jetzt aufmerksam machen, dass es halt Zensur gibt.
0: Ah, okay, krass. Da hatte ich das nicht auf dem Schirm.
1: Ja, auf jeden Fall. Und generell, also ne, Zensur ist ihr mega wichtig. Politische Haltung und halt sowieso auch Menschen zum Lesen zu motivieren. Das ist ja so ihre Herzensangelegenheit. Vor 5 Jahren hat Dua Lipa deswegen ja auch ihren Online-Buchclub Service 95 gegründet und ihre erste eigene kleine Bibliothek in Porto ist jetzt sozusagen einfach das nächste Level davon.
0: Dua Lipa macht halt einfach, ne? Heftig.

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1: Die Nachrichten mit Magdalena Dietz. Guten Morgen. Die Bundesregierung hat sich am späten Abend auf mehrere Reformen geeinigt. Details sind noch nicht bekannt, aber einige Punkte sind klar. Bianca Schwarz, WDR Berlin.
2: Es gibt eine Einigung im Bereich Wachstum und Beschäftigung und es gibt eine Einigung in Sachen Einkommenssteuerreform. Die Ergebnisse sollen am Vormittag um 9 Uhr bei einer Pressekonferenz vorgestellt werden. Im Großen und Ganzen einig waren sich CDU, CSU und SPD bereits vor den Gesprächen in den Punkten, die sie schon im Koalitionsvertrag festgehalten hatten. Kleine und mittlere Einkommen sollen entlastet, die Arbeitszeit flexibler werden. Strittig waren die Details, zum Beispiel die Frage, wie eine Steuerreform gegenfinanziert werden könnte.
1: Russland hat in der Nacht die ukrainische Hauptstadt Kiew wieder mit Drohnen und Raketen angegriffen. Laut Bürgermeister Klitschko wurden mehrere Wohngebäude getroffen, einige Dächer stehen in Flammen und in einem getroffenen neunstöckigen Wohnhaus sind wohl mehrere Menschen eingeschlossen. In Remscheid ist am Abend ein 42-jähriger Mann bei einem Polizeieinsatz erschossen worden. Nach Angaben der Polizei hatte der Mann zuvor zwei Mädchen mit Pfefferspray bedroht. Dann soll er die Polizei mit dem Spray angegriffen und später Werkzeug auf die Beamten geworfen haben. Daraufhin gab ein Polizeibeamter einen Schuss ab und traf den Mann tödlich. Das Gesundheitsamt des Hochsauerlandkreises warnt vor dem Baden im Sorpesee, und zwar an nicht ausgewiesenen Stellen. Grund sind mehrere Magen-Darm-Erkrankungen bei Menschen, die außerhalb der ausgewiesenen Badestellen ins Wasser gegangen waren. Am Wochenende waren auch schon mehrere Kinder nach dem Baden im Naturbad in Ennigerloh an Magen-Darm erkrankt. Jetzt ist klar, durch das Norovirus.
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1: Im Prozess um eine mutmaßliche Gruppenvergewaltigung in Heinsberg hat das Landgericht Aachen die Haftbefehle gegen die 5 Angeklagten aufgehoben. Nach der Aussage des 17-jährigen Opfers sieht das Gericht keinen dringenden Tatverdacht mehr. Zu den Gründen Thomas Wenkert, WDR Aachen.
3: Da können wir nur spekulieren. Der Prozess findet ja unter Ausschluss der Öffentlichkeit statt. Das mutmaßliche Opfer hat jetzt vor Gericht ausgesagt. Und offenbar gibt es nach dieser Aussage Zweifel, dass es im vergangenen Oktober in Heinsberg-Unterbruch zu einer Gruppenvergewaltigung gekommen ist. Klar ist jetzt, die 5 Männer im Alter zwischen 17 und 27 Jahren aus Syrien und dem Irak bleiben nicht mehr in Untersuchungshaft. Vieles deutet jetzt auf einen Freispruch hin. Das Urteil soll am 21. Juli verkündet werden.
1: Und das Wetter in Nordrhein-Westfalen. Bei Tiefstwerten zwischen 16 und 10 Grad ist es meist sternenklar. Tagsüber gibt's erst mehr Sonne, später mehr Wolken und auch Schauer und Gewitter und viel Wind. In Coesfeld bis 24, in Herten bis 25 und in Bonn bis 26 Grad. Das war WDR aktuell.
4: Kurzer Blick noch auf die Straßen, wie immer. Die A2 Hannover Richtung Berlin ist zwischen Irxleben und Kreuz Magdeburg wegen Fahrbahnschäden gesperrt. Die A2 Hannover Richtung Berlin ist zwischen Ziesar und Wollin wegen Straßenschäden gesperrt. Dadurch gibt's da Stau. Die A8 Saarlouis Richtung Luxemburg, die Moseltalbrücke ist gesperrt, da hat's einen Unfall gegeben. Die A11 Kreuz Uckermark Richtung Stettin ist zwischen Penkun und Grenzübergang Pomellen wegen Bauarbeiten bis ca. 20 Uhr dicht, und zwar in beiden Richtungen. Die A14 Magdeburg Richtung Schwerin ist zwischen Kreuz Magdeburg und Dahlen-Warsleben wegen Fahrbahnschäden gesperrt. Die A20 Kreuz Uckermark Richtung Lübeck ist zwischen Dummersdorf und Kreuz Rostock wegen Bauarbeiten bis morgen ca. 16 Uhr gesperrt. Die A38 Göttingen Richtung Halle ist zwischen Querfurt und Schafstedt wegen Bergungsarbeiten noch bis 7 gesperrt. Die A71 Suhl Richtung Schweinfurt, der Tunnel Bergbock, ist wegen der Nachtbaustelle bis ca. 6 gesperrt. Und noch Berlin, die A100 Wilmersdorf Richtung Neukölln ist zwischen Wechsstraße und Innsbrucker Platz bis ca. 5 Uhr dicht. Kommt gut an!
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4: Adrian Pfluges hier, moin zusammen. Neue Ausgabe von Nachrichten falsch verstanden. Wie war das hier? Infineon hat bei Dresden eine neue Chipsfabrik eröffnet. Jetzt habe ich Hunger.

0: Hi Leute, es ist 2026, ein krasses Jahr für Taylor Swift, abgesehen davon, dass sie höchstwahrscheinlich am Freitag heiraten wird, am 4. Juli in New York. Ist es dieses Jahr 20 Jahre her, dass sie zum ersten Mal Musik veröffentlicht hat? Und zu diesen Ehren kriegt sie noch eine Doku obendrauf. The Taylor Swift Years, Schicksalsjahre eines Superstars heißt das Ding. Zu sehen in der ARD Mediathek. Junge Nachtkollegin Brinja Becker. Warum denn Schicksalsjahre eigentlich?
1: Weil es vor allem um die Aspekte aus Taylors Leben geht, die sie so richtig geprägt haben. Um den Beef mit Kanye West, um Kim Kardashian zum Beispiel, um Katastrophen bei der Eras Tour, um den Kampf um ihre Musikrechte und ihre Hater.
0: Naja, es geht vor allem darum, wie sie mit diesen Skandalen umgeht und dem Ruhm.
1: Genau, also die Doku analysiert so richtig, wie ist Taylor eigentlich Taylor Swift geworden? Mit Expertenmeinungen wie der von Popjournalistin und Podcasterin Janina Ruck.
2: Popstars waren eigentlich bis dahin sehr unnahbar und das war auch ganz wichtig. Das hat zur Inszenierung gehört und sie war die Erste, die so war, ich kann auch deine beste Freundin sein, während du meine Songs hörst.
0: Hey, würdest du denn sagen, das ist ein Must-Watch für Swifties?
1: Also ehrlich gesagt habe ich als Swiftie nicht viel Neues erfahren. Ich habe immer schon sehr schnell gecheckt, worauf die Doku eigentlich so hinaus will. Aber sie hat schon alles für mich neu eingeordnet.
0: Okay, Leute, ich muss kurz mal den Blick lenken auf die Straßen. Hier kommt gerade ein Falschfahrer rein. Auf der B76 Kiel Richtung Eutin zwischen Winterbecker Weg in Kiel Südfriedhof und Ostring in Garden Süd Kronsburg kommt euch ein Falschfahrer entgegen. Fahrt äußerst rechts und überholt nicht. Auf der B76 Kiel Richtung Eutin zwischen Winterbecker Weg in Kiel Südfriedhof und Ostring in Garden Süd Kronsburg ist ein Falschfahrer unterwegs. Bitte fahrt vorsichtig in beiden Richtungen. So, wenn ihr jetzt Bock habt, die Taylor Swift Doku zu gucken, dann macht das ruhig. Zu sehen, wie gesagt, in der ARD Mediathek. The Taylor Swift heißt es. Taylor Swift Years, Schicksalsjahre eines Superstars.

22 Minuten nach 3 ist die junge Nacht. Kurze Entwarnung auf der B76 Kiel Richtung Eutin. Kein Falschfahrer mehr unterwegs zwischen Winterbecker Weg in Kiel, Südfriedhof und Ostring in Garden Süd-Kronsburg. Und jetzt, Leute, raus mit der Sprache. Ich will von euch wissen, welche Sachen, die eigentlich für alle alltäglich sind, habt ihr erst besonders spät gemacht? Kommen sehr coole Sachen bei rum. Ich habe schon gesagt, ich habe zum Beispiel sehr, sehr spät erst E.T. geguckt. Einen Film, den irgendwie, wo alle sagen, den muss man gesehen haben. Ich habe ihn nie gesehen und als ich ihn gesehen habe, ist irgendwie nichts hängen geblieben, weil ich nicht aufgepasst habe. Ich weiß nur, der hat am Ende, glaube ich, eine sehr hohe Telefonrechnung gehabt, das Vieh. Kathleen hat sich gemeldet. Hey, ich habe erst mit 18 schwimmen gelernt. Wenn ich Wasser gesehen habe, bin ich schreiend weggerannt. Und wenn meine Eltern mich an den Strand mitgenommen haben, habe ich Schwimmflügel, Schwimmreifen, Rettungsweste angehabt. Ich hatte panische Angst. Erst mit 18, schreibt die Kathleen, habe ich schwimmen gelernt im Schwimmbad. Der Bademeister hat mir die Angst genommen. Er hat mir das Schwimmen beigebracht. Und Kathleen, liebe Grüße nach Datteln gehen raus. Ich freue mich sehr, dass du schwimmen kannst, weil es ist tatsächlich eine meiner Lieblingssportarten. Wer nicht schwimmen kann, der hat meiner Meinung nach was verpasst. Wenn ihr auch noch was habt, 0221 567 89111 ist die Nummer hier ins Studio.

0: So perfekt, Casper, in der jungen Nacht. Es ist 3.30 Uhr. Die A2 Hannover Richtung Berlin ist zwischen Irxleben und Kreuz Magdeburg wegen Fahrbahnschäden gerade gesperrt. Die A2 Hannover Richtung Berlin ist zwischen Ziesar und Wollin wegen Straßenschäden gesperrt. Auch dadurch gibt es Stau gerade. Die A8 Saarlouis Richtung Luxemburg, die Moseltalbrücke, ist nach einem Unfall gesperrt. Die A11 Kreuz Uckermark Richtung Stettin ist zwischen Penkun und Grenzübergang Pomellen wegen Bauarbeiten bis ca. 20 Uhr in beiden Richtungen dicht. Die A14 Magdeburg Richtung Schwerin ist zwischen Kreuz Magdeburg und Dahlen-Warsleben wegen Fahrbahnschäden gesperrt. Die A20 Kreuz Uckermark Richtung Lübeck ist zwischen Dummersdorf und Kreuz Rostock wegen Bauarbeiten bis morgen ca. 16 Uhr gesperrt. Die A38 Göttingen Richtung Halle ist zwischen Querfurt und Schafstedt wegen Bergungsarbeiten bis ca. 7 Uhr gesperrt. Die A71 Suhl Richtung Schweinfurt, der Tunnelberg Bock, ist wegen der Nachtbaustelle bis ca. 6 Uhr dicht. Und zum Schluss habe ich noch Berlin. Die A100 Wilmersdorf Richtung Neukölln ist zwischen Wechsstraße und Innsbrucker Platz bis ca. 5 Uhr gesperrt. Kommt gut durch.
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0: Adam Flug ist hier. Moin zusammen. Teddy Swims singt uns jetzt Mr. Know-It-All. Vielleicht wart ihr auch nicht immer Mr. Know-It-All. Vielleicht gab es was, was alle Leute schon konnten, aber ihr erst sehr spät gelernt habt oder zum ersten Mal gemacht habt. Wenn es da was gibt, meldet euch rein. 0221 567 89 111. Bin sehr gespannt.

0: großartiger Song, finde ich zumindest. I Just Might, Bruno Mars. Vielleicht habt ihr es mitbekommen, auch an Flaggen, die überall auch wehen. Wir sind mitten im Pride Month. Zum Beispiel in Köln steht der CSD auch vor der Tür. Und wir wollen drauf gucken, auch in der jungen Nacht, wie sich die Menschen überall im Land einsetzen für die queere Community. Lisanne zum Beispiel, die hat mitgeholfen, dass es in Düsseldorf ein queeres Zentrum gibt. Das ist also noch relativ neu an den Start gegangen. Wird auch gerade noch ein bisschen schick gemacht, ein bisschen renoviert. Aber Lisanne, erzählt uns schon mal, was überhaupt ist so ein queeres Zentrum?
1: Am liebsten eigentlich das, was gerade der Name auch sagt. Ein Zentrum, ein Begegnungsort für die queere Community. Einfach auch ja, ein safer Space, der am besten auch möglichst barrierearm ist, dass wirklich alle Menschen, die das gerne möchten, zu uns kommen können. Dass man da einfach ja sich auch einfach mal so treffen kann. Vielleicht, dass wir auch anderen Organisationen die Möglichkeit geben, dort ihr Programm anzubieten. Das wäre so der Traum.
0: Lisanne ist nämlich auch aufgefallen, Partyangebote für queere Menschen gibt es so einige, aber da gab es auch noch eine Lücke. Die wollte sie füllen.
1: Die queere Community ist ja auch schon zum Teil auch bekannt dafür, dass sie sehr viele Partyangebote hat und man sich darüber dann eben connecten kann oder eben was Dating angeht. Aber irgendwie hat da so ein bisschen was auch gefehlt. Also ich glaube so für die Leute, die einfach gar nicht so gerne ausgehen, sondern einfach sich connecten möchten, da gab es irgendwie gar nicht richtig was. Und da war dann eben die Idee, dieses Zentrum zu schaffen und sich da dann eben mal auch für einen Spieleabend oder für einen Brunch zusammenzusetzen.
0: Also sehr wichtige Arbeit, die Lisanne macht mit ihrem Team. Die eröffnen in Düsseldorf ein queeres Zentrum.

3.47 Uhr, hier ist Junge Nacht. Das ist James Young im Pretty Young Remix Infinity. Sag mal, habt ihr noch den Song von Noah Kahn im Kopf? Stick Season? Den gibt's jetzt in einer ähnlichen Version. Es ist eigentlich zu viel gesagt. Es ist ein Song, der ein bisschen darauf aufbaut. Vielleicht

ist es das. Und zwar gemacht von einer Künstlerin, die heißt Stella Lefty, 23 Jahre alt. Ihr Papa ist Multimilliardär, hat Groupon gegründet, ja, so ein Couponverein, ja, in den USA. Und die macht Musik, ist viral gegangen bei TikTok mit dem Song Boston, den ich euch jetzt spiele. Und es ist so ein Mix aus Pop, aber auch Country und erinnert eben stark an Stick Season von Noah Kahn von der Melodie her. Hört mal rein, ist tatsächlich irgendwie, also bei mir bleibt vor allem die Stimme hängen, weil die hat so eine Wärme. Das ist schon, ja, finde ich, kann man durchaus hören. Boston, Stella Lefty, neu in der jungen Nacht. Oh.

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1: Die Nachrichten mit Magdalena Dietz. Guten Morgen. Fast 8 Stunden, vom Nachmittag bis in die Nacht, hat die schwarz-rote Koalition im Kanzleramt um ihr Reformpaket gerungen und hat sich geeinigt. Die Ergebnisse sollen am Vormittag in einer Pressekonferenz vorgestellt werden. Bianca Schwarz, WDR Berlin, was weiß man denn bis jetzt?
2: Es ist tatsächlich nichts nach außen gedrungen und es könnte ja auch ein gutes Zeichen sein, denn insgesamt waren alle sehr vorsichtig. Es haben wirklich alle gemeinsam großen Wert darauf gelegt, dass bis zu dieser Pressekonferenz heute um 9 Uhr keine Details verraten werden. Das Einzige, was man weiß, es gibt 2 Einigungen, eine im Bereich Wachstum und Beschäftigung und eine in Sachen Einkommenssteuerreform.
1: Die Ukraine ist in der Nacht Ziel einer besonders schweren russischen Angriffswelle geworden. Aus mehreren Städten wurden Explosionen gemeldet, darunter Saporischschja, Sumy und Kharkiv sowie der Hauptstadt Kiew. Nach Behördenangaben wurden sie durch Kampfdrohnen, Raketen und Marschflugkörper angegriffen. Mehrstöckige Gebäude sollen brennen, Wohnhäuser wurden demnach schwer beschädigt oder zerstört und mindestens 11 Menschen verletzt sowie eine Person getötet. Die USA und der Iran haben nach Angaben der Vermittlerstaaten Katar und Pakistan bei ihren indirekten Gesprächen Fortschritte erzielt. Die Verhandlungen sollen nun nach der Beisetzung des getöteten iranischen Staatsoberhauptes Ali Khamenei fortgesetzt werden. Das Begräbnis soll am 9. Juli stattfinden. In Remscheid ist am Abend ein 42-jähriger Mann bei einem Polizeieinsatz erschossen worden. Nach Angaben der Polizei hatte der Mann zuvor 2 Mädchen mit Pfefferspray bedroht. Dann soll er die Polizei mit dem Spray angegriffen und später Werkzeug auf die Beamten geworfen haben. Daraufhin gab ein Polizeibeamter einen Schuss ab und traf den Mann tödlich.
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1: Ab heute Morgen soll der Zugverkehr zwischen Wuppertal und Düsseldorf wieder normal anlaufen. Das Stellwerk in Wuppertal-Vohwinkel ist repariert. Es war 2 Wochen lang ausgefallen und legte den Bahnverkehr weitgehend lahm. David Rühl, WDR aktuell.
3: Wenn der Betrieb morgens wieder losgeht, sollen die S-Bahnen 9 und 28 wieder rollen. Auch die Regionalexpresslinien 13 und 49 fahren dann wieder planmäßig, heißt es von der Bahn. Bis dahin verkehren von Hagen nach Düsseldorf noch Ersatzbusse und auch von Essen über Fellbad nach Wuppertal ist der Zugverkehr noch betroffen. Der Ersatzverkehr zwischen Hagen, Wuppertal und Köln aufgrund der Generalsanierung, der bleibt allerdings noch bestehen bis zum 10. Juli.
1: Und das Wetter in NRW. Bei Tiefstwerten zwischen 16 und 10 Grad ist es meist sternenklar. Tagsüber gibt's erst mehr Sonne, später mehr Wolken und auch Regen und Gewitter. Dazu viel Wind. In Menden bis 24, in Münster bis 25 und in Unna bis 26 Grad. Und das war WDR aktuell.
4: Wir gucken nochmal auf die Straßen gemeinsam. Die A1 Lübeck Richtung Hamburg auf der Norderelbbrücke kommt es zu kurzfristigen Sperrungen. Da ist ein Schwertransport unterwegs. Die A2 Hannover Richtung Berlin ist zwischen Irxleben und Kreuz Magdeburg wegen Fahrbahnschäden gesperrt. Auch wegen Straßenschäden gesperrt ist die A2 Hannover Richtung Berlin und zwar zwischen Ziesar und Wollin. Dadurch gibt es Stau an der Stelle. Die A11 Kreuz Uckermark Richtung Stettin ist zwischen Penkun und Grenzübergang Pomellen wegen Bauarbeiten bis ca. 20 Uhr in beiden Richtungen dicht. Die A14 Magdeburg Richtung Schwerin ist zwischen Kreuz Magdeburg und Dahlen-Warsleben wegen Fahrbahnschäden gesperrt. Die A38 Göttingen Richtung Halle ist zwischen Querfurt und Schafstedt wegen Bergungsarbeiten bis 7 Uhr noch gesperrt. Die A71 Suhl Richtung Schweinfurt, der Tunnel Bergbock ist wegen einer Nachtbaustelle bis 6 Uhr gesperrt. Und Berlin, die A100 Wilmersdorf Richtung Neukölln ist zwischen Wechsstraße und Innsbrucker Platz bis ca. 5 Uhr gesperrt. Kommt gut durch.
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4: Adrian Flug ist hier. Guten Morgen zusammen. Letzte Stunde junge Nacht und wir gehen gleich, da wird uns nicht langweilig, wird so früh, gemeinsam ins Kino. Ihr dürft den Film nicht aussuchen, ich darf ihn auch nicht aussuchen. Unser Kinokollege macht das und er sagt, wir gucken Enola Holmes 3. Ich hoffe, wir haben Spaß dabei. Müssen wir auch ungefähr 10 Minuten gedulden auf das Ergebnis. Ich hoffe, wir sind am Ende nicht enttäuscht von der Filmauswahl. Sonst lasse ich den Kollegen nie wieder ins Studio.

0: 14 Minuten nach 4 und Leute, gerade mal kurz ein Shoutout an euch, dass ihr so unfassbar ehrlich seid, weil mein Thema heute ist, was habt ihr Alltägliches, was alle schon lange und ganz normal machen, im hohen Alter zum ersten Mal gemacht? Wir hatten schon richtig coole Sachen, zum ersten Mal eine Banane gegessen, ja, und wusste nicht, wie man die schält. Wir hatten zum ersten Mal Schleife gebunden mit 18 Jahren und wir haben noch Nils, der auch sehr spät was ziemlich Rasantes erledigt hat.
1: Ich glaube, ich bin mit 24 das erste Mal Achterbahn gefahren.
0: Mit 24, okay, also früher eher Team Bimmelbahn gewesen. Jetzt hat sich noch der Sascha gemeldet, 0221-567-89111, kleine Postkarte geschickt per WhatsApp, schreibt: Guten Morgen Adrian, ich habe erst mit 34 gelernt, dass wenn man einen Schuh bindet, einen Doppelknoten macht und der viel zu fest angezogen ist, dass man den noch so festen Doppelknoten leicht lösen kann, indem man beide Enden einfach feste zieht. Bam! Okay, muss ich dringend mal ausprobieren, auch auf die Gefahr, dass ich Schuhe wieder auskriege. Sascha musste die bislang immer mit einer Gabel lösen, diesen Doppelknoten. Hat jetzt eine bessere Methode. Vielen Dank dafür. Aber er schreibt auch: Gegenfrage, lernt man nicht irgendwie jeden Tag was Neues, auch in sehr hohem Alter? Ja, so ist das. Man lernt auch zum Beispiel neue Musik kennen, die hier von Stormzy und Odile, 24 Hours.

0: 22 Minuten nach 4. Hier ist die junge Nacht und wir gucken jetzt einen Film, für den wir noch nicht mal ins Kino müssen. Wir müssen einfach nur Netflix anmachen. Und mitspielt Millie Bobby Brown. Die war gefühlt ja noch vorgestern 10 Jahre alt bei Stranger Things, als sie angefangen hat. Mittlerweile ist sie wesentlich älter. Ja, hat selber ein Kind, ist verheiratet und jetzt heiratet sie nochmal im Film. Enola Holmes 3, junge Nacht, Kollege Marcel Emmel vor der Hochzeit. Aber erstmal die wichtige Frage. Enola ist die Schwester von Sherlock Holmes, ne?
1: Ja, das ist absolut richtig. Also zwei Fälle hat Enola Holmes ja auch schon gelöst. Das basiert relativ lose auf einer Buchreihe. Dieses Mal geht's nach Malta. Dort sollte Enola heiraten, was ihr Bruder Sherlock aber nur so mittelprächtig findet. Und das ist aber schnell das kleinste Problem, denn kurz drauf ist Bruder Schnüffelnase verschwunden.
0: Oh, sag mal, bei Hochzeiten wird da eigentlich die Braut entführt. Stattdessen jetzt der Bruder Sherlock?
1: Ja, richtig. Aber es ist natürlich ganz praktisch, wenn man da so eine Schwester hat mit gleichem Grips und Lupe.
2: Seine Garderobe ist unberührt. Wer auch immer das war, weiß also, dass sie ihn nicht sonderlich kümmert. Was wiederum heißt, dass derjenige über meinen Bruder Bescheid weiß.
1: So, und die Idee der Story ist eigentlich ziemlich fein. Die Ausfransungen, was da alles so irgendwie hintersteckt, puh, na ja, ich muss nämlich wirklich leider sagen, für mich ist das bislang der schwächste Fall und Film.
0: Okay, also ein klares Nein zur Hochzeit. Woran liegt das?
1: Also, mir fehlt es tatsächlich einfach an Flair. Malta statt diese siffigen Gassen von London, du hast irgendwie nur Sonne und diese sandsteinfarbenen Burgen. Da ist auch wirklich sehr, sehr viel noch so an Story-Nebensträngen mit da drin. Und ich finde das Miträtseln leider einfach immer weniger.
0: Okay, dann Storno, Enola Holmes 3. Lieber noch nicht gucken vielleicht, aber wenn ihr doch wollt, geht's auf Netflix.

0: 4.30 Uhr. Wir gucken noch mal kurz zu den Straßen rüber. Da habe ich 7 Meldungen für euch. Die A7 Hannover Richtung Berlin ist zwischen Irxleben und Kreuz Magdeburg wegen Fahrbahnschäden gesperrt. Die A2 Hannover Richtung Berlin ist zwischen Ziesar und Wollin wegen Straßenschäden ebenfalls gesperrt. Dadurch gibt es auch Stau. Die A11 Kreuz Uckermark Richtung Stettin ist zwischen Penkun und Grenzübergang Pomellen wegen Bauarbeiten bis ca. 20 Uhr gesperrt, und zwar in beiden Richtungen. Die A14 Magdeburg Richtung Schwerin ist zwischen Kreuz Magdeburg und Dahlen-Warsleben wegen Fahrbahnschäden gesperrt. Die A38 Göttingen Richtung Halle ist zwischen Querfurt und Schafstedt wegen Bergungsarbeiten noch bis 7 dicht. Die A38 Halle Richtung Göttingen ist zwischen Großbexungen und Bleichsrode nach einem Unfall gesperrt. Und die A71 Suhl Richtung Schweinfurt, der Tunnel Bergbock, ist wegen der Nachtbaustelle bis ca. 6 Uhr gesperrt. Kommt gut durch.
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0: Adam Flug ist hier. Moin zusammen. Ich habe ja Sachen heute gesammelt, die ihr im hohen Alter zum ersten Mal gemacht habt. Jetzt hat der Uwe geschrieben. Moin. Er lässt sich gerade von seinen beiden Söhnen Schach beibringen. Warum? Er hat ihnen ein Schachspiel gekauft und hat selber überhaupt nicht dran gedacht, dass er das selber noch nie gespielt hatte. Ja gut, okay. Schachspielen bin ich jetzt auch kein Meister drin, weil er lässt es jetzt von seinen Kids beibringen. Verrückt, oder? Schreibt er. Ja. Uwe, lieben Dank. Grüße gehen raus. Wir hören jetzt zusammen, Halli Humberstone, To Love Somebody.

kommen jetzt zu einer Künstlerin, die hat im Prinzip schon Anfang des Jahres alles erreicht, was man so erreichen kann oder will im Jahr 2026. Geht um Olivia Dean. Die war nominiert bei den Grammys als Best New Artist und ich sag mal so, die Chance da durchzukommen in der Kategorie war dieses Jahr echt, ich würde mal sagen, relativ gering. Weil, wer war nominiert? Gucken wir nochmal drauf. Cat's Eye unter anderem, Addison Rae, Somber, extrem starker Artist, finde ich, Alex Warren und Lola Young. Und wer hat's geholt? Olivia Dean. Den Grammy als Best New Artist, bester neuer Künstler, Künstlerin. Und ich finde es auch ein Stück weit gerechtfertigt, weil auch ihre Songs echt so was Besonderes haben, dass sie im Kopf bleiben. Ich finde zum Beispiel immer diese extrem relaxte Stimmung, die sie verbreitet in ihren Tracks. So auch in diesem hier, So Easy to Fall in Love. Es geht im Prinzip darum, dass man sich beim Daten, wenn man auf ein Date geht, nicht irgendwie ängstlich fragt vorher, werde ich dem anderen gefallen oder der anderen gefallen, sondern dass man vielleicht das umdreht und selbstbewusst hingeht und sagt, mal gucken, ob ich den anderen mag, mal gucken, ob ich die andere mag. Ja, das ist einfach eine andere Einstellung. Sie nennt das eine feministische Perspektive aufs Dating. Hier ist Olivia Dean, So Easy to Fall in Love. So schwer ist es gar nicht, sich zu verlieben.

0: was euch bedrückt, wo das Problem, wo der Schuh drückt, ja? Und ihr braucht zu viele Worte und der Arzt wird ungeduldig. Jetzt nehmt euch mal ein Beispiel an dem Typen, den wir gesehen haben bei der NDR Nord-Reportage. Und zwar hieß das Ding Sanitäter im Einsatz beim Hannover-Marathon. Der Mann bringt es in der scheinenden Situation auf den Punkt.
1: 300 Meter vor dem Ziel ist ein Läufer zusammengebrochen. Wadenkrämpfe.
2: Oberschenkel, Oberschenkel, Wade links. Oberschenkel, Wade links.
3: Können Sie aber hier mal ehrlich.
4: So, drückgegen.
5: Ich mach wieder weiter.
4: Drückgegen.
2: Ja. Auch jetzt, rechts auch jetzt, rechts auch.
4: Wird besser?
2: Rechts nein, links ja. Links nein, rechts ja. Rechts nein, links nein. Scheiße.
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4 Minuten vor 5. Die junge Nacht ist schon vorbei. Das ging ja fix. Ich bin Adam Flug, entlasse euch jetzt in euren Lieblingssender auf jeden Fall und wünsche euch noch einen schönen Feiermorgen.

0: Uhr ist es, ich bin Sandra Wade. Zuerst gibt's eine gute Nachricht für Pendlerinnen und Pendler, die durch Wuppertal müssen. Der Zugverkehr, da soll heute wieder normal laufen. Das Stellwerk in Vohwinkel ist repariert. 2 Wochen lang hat es für Probleme gesorgt. Mehr dazu von David Rühl.
1: Wenn der Betrieb morgens wieder losgeht, sollen die S-Bahnen 9 und 28 wieder rollen. Auch die Regionalexpresslinien 13 und 49 fahren dann wieder planmäßig, heißt es von der Bahn. Bis dahin verkehren von Hagen nach Düsseldorf noch Ersatzbusse. Und auch von Essen über Fellbad nach Wuppertal ist der Zugverkehr noch betroffen. Der Ersatzverkehr zwischen Hagen, Wuppertal und Köln aufgrund der Generalsanierung, der bleibt allerdings noch bestehen bis zum 10. Juli.
0: Der Europäische Gerichtshof entscheidet heute, ob Google eine Milliardenstrafe wirklich zahlen muss. Das Unternehmen soll den Herstellern von Android-Smartphones unfaire Vorgaben gemacht haben. Zum Beispiel, dass auf den Smartphones bestimmte Google-Apps installiert sein müssen. Die EU-Kommission hatte deshalb schon vor Jahren ein Bußgeld von über 4 Milliarden Euro verhängt. Die Stadt Dortmund bekommt heute ein neues Ausflugsziel. Am Phoenixsee geht heute Mittag ein Riesenrad in Betrieb. Rund 40 Meter ist es hoch und 144 Leute passen rein. Von dem Dortmunder Riesenrad soll man einen Blick über fast die ganze Stadt haben. 2 europäische Teams haben es bei der Fußball-WM in die nächste Runde geschafft. Eins davon ist England, das 2:1 gegen die Demokratische Republik Kongo gewonnen hat. Auch Belgien ist im Achtelfinale. Das Team gewann in der Verlängerung 3:2 gegen Senegal. Bosnien-Herzegowina ist ausgeschieden nach einem 0:2 gegen die USA.
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0: Das ist erstmal trocken und klar und so bleibt es bis zum Mittag. Danach können einzelne Schauer runterkommen und auch Gewitter sind möglich. Dazu gibt es in Dortmund und Bad Münstereifel 24 Grad, Porta Westfalica kommt auf 25 und Düren und Iserlohn auf 26 Grad.
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0: Noch nichts los, die Straßen sind frei.
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3: Hallo alle. Ja, ich bin's mal wieder, eure Listenfetischistin von 1 Live. Und wie immer um 5 Uhr morgens habe ich den Zettel schon bereit. Ich habe auch keinen Kugelschreiber gefunden, aber immer einen Bleistift. Um mitzuschreiben, wer ist von euch schon am Start um diese Uhrzeit? Wer will auf die Teilnehmerliste dieser Show? Schreibt über die 1 Live App. Ich bin anwesend, Freddy Schürheck. Also zumindest mal körperlich.

0: sorry Leute, falls ich irgendwie immer noch so ein bisschen Chipsreste in den Zahnzwischenräumen habe. Das ist vom ganzen Fußballgucken übrig geblieben. Habt ihr auch geguckt? War ja schon wieder eine crazy Fußballnacht. Gestern Abend ging es ja schon los. England gegen die Demokratische Republik Kongo. Ich habe mit einem England-Fan zusammengeguckt. Der war zwischenzeitlich wirklich kurz vor Nervenzusammenbruch. Am Ende stand es dann ja 2-1 für England. Beide Tore, dank
1: Harry, Edward, Kane. Ja, bist du narrisch.
0: England also jetzt im Achtelfinale. Anschließend kam ja noch das Spiel Belgien gegen Senegal. Belgien hat den Senegal besiegt. 3-2, aber
2: eiskalt.
0: Durch einen Elfmeter in der Verlängerung.
2: Senegal scheidet dramatisch aus. Belgien jubelt über das Achtelfinale.
0: Und eben gab es dann noch das 16. Finale zwischen den USA und Bosnien-Herzegowina. Die USA haben da eben gewonnen, 2-0. Wir gucken natürlich hier heute Morgen auf alles, was in Sachen WM wichtig ist, auf die Spiele, die waren, auf die, die anstehen. Wartet, und was kommt nochmal nach dem 16. Finale?
2: Das Achtelfinale.
3: Achtelfinale.

0: geht's auf 4-1 live für euch um 10 nach 5 mit mir, Freddy. Und ich gucke mal gerade, wen muss ich auf die Teilnehmerliste schreiben? Wer hat geschrieben über die 1FF? Steffi aus Lemgo, meine Heimatstadt, hat geschrieben, sie will gerne auf die Teilnehmerliste. Sie ist am Start und ist schon wach. Genauso wie Sam aus Wesseling. Dann hat Melanie geschrieben und meint, hallo Freddy, ich hoffe, dein Name ist so richtig geschrieben. Ja, Doppel-D-I-E. Hier ist Melanie, ich möchte auch bitte auf die Liste. Ich bin nämlich auch schon wach und mache Frühsport. Jetzt bitte nicht erschlagen, weil ich schon Sport mache, statt noch zu schlafen. Aber ich liebe es einfach. Ich bin bestimmt nicht alleine damit. Ganz liebe Grüße. Nee, Melanie, bist du nicht mit dem Frühsport? Weil Marco hat geschrieben, dass er tatsächlich auch gerade am Sport machen ist. Wartet, macht ihr zusammen Sport? Und wenn ja, was ist es für ein Sport?
1: Ja,

0: 5 heute am Donnerstagmorgen. Kurze Info schon mal für euch alle, Sektor. Haltet euch den morgigen Freitag, wenn es gerade geht, noch frei. Morgen ist ein wichtiger Tag. So langsam also werden aus Gerüchten scheinbar Fakten. Bekannte von Taylor Swift und dem Footballstar Travis Kelce haben jetzt der Nachrichtenagentur AP bestätigt, dass die beiden wohl wirklich am Wochenende jetzt heiraten. Morgen im Madison Square Garden in New York. Ja, also deswegen, wir halten uns mal frei, falls die Einladung noch kommt, ne, damit wir bereit sind. Er hat wahrscheinlich schon längst eine Einladung bekommen, denn er war auch schon mit Taylor Swift zusammen auf Tour. Also ich schätze mal, der sitzt irgendwo zwischen Schwiegereltern und der Cousine mütterlicherseits. Benson Boone jetzt in 1 Live.
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Benson Boone in 1 Live. Mel hat geschrieben über die 1 Live App, sie will gerne auf die Teilnehmerliste. Sie ist schon auf dem Weg zur Arbeit. Ich schreibe dich drauf, du bist am Start. Genauso wie Marsha hat geschrieben, sie kommt aus Bielefeld und ist sogar schon seit 2 Uhr am Start. Alles klar, du kriegst auf jeden Fall ein Fleischsternchen.

Wenn ihr in Dortmund wohnt, ne, dann guckt mal bitte einmal kurz aus dem Fenster. Was seht ihr da? Also außer der aufgehenden Sonne hoffentlich. Seht ihr es? Das neue Übergangswahrzeichen eurer Stadt? Ab heute, 12 Uhr, geht das neue Riesenrad am Phoenixsee in Dortmund an den Start. Es ist, so heißt es aus der Zeitung, 38 Meter hoch, hat 25 Gondeln und kommt eigentlich aus der Formel 1. Also ist eigentlich eine schnelle Nummer, das Ding. Kommt von einer Rennstrecke in Bahrain, soll dann über einen Hafen von Antwerpen aus mit mehreren Lastwagen nach Dortmund gebracht worden sein. Vielleicht der Grund, warum in der Stauschau so viel los war die letzten Monate. Jetzt steht das Riesenrad in Dortmund erstmal 3 Monate. Und dann mal gucken, ne? Aber ich sag, wie es ist. Also bevor ihr jetzt direkt hinrennt und irgendwie ins Riesenrad investiert, kramen wir erstmal bitte die letzten Kleingeldreste zusammen, um die Purple Disco Machine anzuschmeißen. Hier ist er, in 1 Live mit All My Life.

viel Sport machen um diese Uhrzeit. Christian hat auch noch geschrieben, will auch auf die Teilnehmerliste der Show, meint er über die 1Live-App. Und er meint, er ist auch gerade auf dem Weg mit dem Rad zur Arbeit. Und einfach mal verdammte 20 Kilometer. 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

0: um 5:30. Ich bin Sandra Wahle. Für alle, die mit dem Zug durch oder nach Wuppertal müssen, wird es wieder einfacher. Das Problem im Stellwerk in Vohwinkel ist jetzt wohl wirklich behoben. Der Zugverkehr soll heute wieder normal laufen. Die Strecke von Wuppertal nach Köln bleibt aber weiter gesperrt. Die Bauarbeiten laufen noch bis Ende nächster Woche. Dann gucken wir auf das Regierungstreffen, bei dem es um die Strategie für die nächste Zeit ging. Die Chefs von CDU, CSU und SPD haben sich über Nacht offenbar bei mehreren Themen geeinigt. Details sind noch nicht bekannt, aber es soll unter anderem Änderungen bei der Einkommensteuer geben. Die Ergebnisse sollen um 9 Uhr vorgestellt werden. Das Bundesverfassungsgericht äußert sich heute zum Verbot von Sexpuppen, die aussehen wie Kinder. Seit 5 Jahren darf man die zum Beispiel nicht mehr kaufen oder besitzen. 2 Männer haben dazu Beschwerde eingelegt. Sie sehen sich in ihrer sexuellen Selbstbestimmung eingeschränkt. In Venezuela gilt seit heute eine Woche Staatstrauer. Die schweren Erdbeben sind 7 Tage her. Es gilt als sehr unwahrscheinlich, jetzt noch Überlebende zu finden. Fast 2300 Menschen sind ums Leben gekommen. Die UNO befürchtet aber noch Zehntausende unter den Trümmern. Dann noch was für alle, die eine PlayStation zu Hause stehen haben. Spiele dafür soll man ab 2028 nur noch als Download bekommen. Andere Hersteller machen das teilweise auch schon so. Neue PlayStation-Spiele als CD weiterverkaufen geht dann also auch nicht mehr.
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0: Es geht freundlich los. Gegen Mittag ziehen von Westen her mehr Wolken auf und da kann dann auch ein bisschen Regen bei sein. Es bleibt aber weiter warm. In Steinfurt und Schleiden 23 Grad, in Detmold und Lünen 25 und Königswinter kommt auf 26 Grad.
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0: Die Straßen sind frei.
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2: Wie fühlt es sich eigentlich an, in einem Käfig zu kämpfen? Mixed Martial Arts, blutige Nase, kaputter Ellbogen.
3: Also ich glaube, es ist schon immer brutaler von außen her, wie die Leute das sehen, wie wenn du wirklich drinnen bist. Vor allem im Wettkampf hast du so viel Adrenalin, da spürst du gar nichts.
2: Ja, genau, sagt Alina Dallaslan. Sie ist eine der bekanntesten MMA-Kämpferinnen in ganz Europa. 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Ich habe sie besucht in ihrem Gym, was sie antreibt, die Beste der Welt werden zu wollen und wie man wieder aufsteht, wenn man am Boden ist. Darüber sprechen wir heute Morgen in 1 Live. In 5 Minuten geht's los.

0: Also ein schwarzer riesiger Boxsack, daneben der schwarz-rote MMA-Käfig und davor saßen wir mit dem Käffchen und unserem Podcast-Mikrofon. Ich besuche für euch ja regelmäßig inspirierende Frauen aus dem Sport und neulich war ich im Gym von Alina Dalaslan. Das ist eine der krassesten Mixed-Martial-Arts-Kämpferinnen, die wir haben in Europa. Bei Octagon zum Beispiel habt ihr sie schon ganz oft jetzt gewinnen sehen, wirklich einen Kampf nach dem anderen rasiert sie. Ich habe sie gefragt, MMA gilt ja als eine der krassesten und brutalsten Sportarten. Hatte sie da am Anfang mal Respekt vor, zuzuschlagen? Und sie meinte, naja, alle denken.
1: Okay, MMA, Käfig, Blut, wilde Prügelei. Aber ich hatte eigentlich noch nie so Angst davor. Ich bin einfach die geborene Kämpferin.
0: Und sie meinen nicht nur, dass sie tatsächlich körperlich super fit sein muss, immer für den Sport. Vor allen Dingen ist MMA für sie auch mentale Stärke und mentale Power. Vor den Gym-Toiletten hatte ich noch ein Wandtattoo gesehen. Da stand drauf, wofür kämpfst du? Habe ich Alina natürlich auch gefragt, für was kämpfst du?
1: Früher war es wirklich einfach Spaß. Es hat mir einfach Spaß gemacht. Mittlerweile natürlich, wenn man sich so eine gewisse Legacy aufbaut. Ich will die Beste aller Zeiten werden, 100%. Und was auch so, was mir richtig am Herzen liegt, ist einfach dieses Vorbild zu sein für die Jugend. Es gibt so viele schlechte Vorbilder oder deswegen einfach da so gute Werte zu vermitteln. Und deswegen kämpfe ich für mehrere Sachen mittlerweile.
0: Sagt MMA-Fighterin Alina Dalaslan. 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

Moin Freddy. Kannst mich auch gerne auf deine Teilnehmerliste schreiben. Ich bin auch jetzt los, um zu laufen. Liebe Grüße aus Herne. Aber warte mal, Thomas, meinst du jetzt, um zur Arbeit zu laufen oder um zu joggen auch noch? Ihr seid wirklich alle sportlich unterwegs. Aber ihr habt es ja gerade gehört hier bei mir im Interview, ich mag Sport ja auch. Also zum Zugucken. Dann hat mir noch die Caro aus Bochum geschrieben über die 1Live-App. Sie will auch auf die Teilnehmerliste dieser Show. Ich schreibe ja immer mit, wer alles schon am Start ist. Sie meint, sie ist schon lange mit dabei. Grüße auch an den ganzen Sektor, schickt Caro und kommt aus Bochum. Ach geil, heute startet doch auch Bochum total. Caro, versprich mir, dass du ordentlich feierst. Welche Versprechen haben wir heute Morgen noch? Versprich

Und alle so, hä, wie geht das denn? Ihr habt vielleicht schon bei euch in den Timelines gesehen, Kanada ist ab nächstem Jahr Teil des Eurovision Song Contests. Und alle wieder so, hä, was, aber die sind doch gar nicht in Europa. Wie geht das denn jetzt? Kanada beim ESC? Ja. Da, da, da, da, da, da. Also, die Geschichte dahinter ist ja folgende. Der ESC wird ausgerichtet von der EBU. Das sind die Rundfunkanstalten aus Europa, Nordafrika und Vorderasien. Die organisieren den ESC. Und der öffentlich-rechtliche Sender CBC Radio Canada aus Kanada ist da seit neuestem Mitglied. Und dann haben sie gesagt, warte mal, dann nutzen wir die Chance, wenn wir eh schon hier in einer großen Arbeitsgruppe am runden Tisch sitzen, wollen wir jetzt auch mit dabei sein beim Eurovision Song Contest. Und das sind sie ab nächstem Jahr, weil sie auch viele, viele Fans vom ESC in Kanada haben. Kanadierinnen und Kanadier gehören zu den größten Ticketkäufergruppen außerhalb von Europa für den ESC. Ja, das war jetzt viel Erklärung für eine Info, die ich euch noch mitgeben wollte, die ihr jetzt exklusiv hier in 1 Live bekommt. Ich weiß jetzt schon, wer nächstes Jahr der Act wird beim ESC für Kanada. Man kann eigentlich nur eine schicken. Also wenn man wirklich gewinnen will. Nelly Furtado. Kommt aus Kanada. Wenn sie nächstes Jahr wirklich announcen sollte, dass sie zum ESC fährt, könnt ihr sagen, ihr habt es schon ein Jahr vorher in 1 Live gehört. Ich tippe auf sie. Alles, was ich habe.

Nelly Furtado aus Kanada in 1Live. Say it right um 10 vor 6. André hat gerade noch geschrieben über die 1Live-App. Moin Freddy, ich möchte auch gerne auf die Teilnehmerliste der Show. Ich bin auch schon am Start, bin fleißig am Zeitung austragen, bevor es dann gleich zur Hauptarbeit geht. Ich wünsche dir einen schönen Tag. Grüße André. Krass, André, du ziehst durch heute mit einer Doppelschicht. In diesem Sinne, hier jetzt für dich ein musikalischer Energy Drink. Hier ist David Guetta, I'm good.

0: David Guetta und Bibi Rexha in 1 Live um 6:07. Gucken wir mal auf die Politikerinnen und Politiker aus Berlin.
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0: Und selbstbewusst ist er, ganz offensichtlich. Bundeskanzler Friedrich Merz hat er ja mal wieder eingeladen. Die Spitzen der Koalition haben sich ja zusammengesetzt in Berlin. Es gab viel zu diskutieren und nach ARD-Informationen haben sie sich auf ein umfassendes Paket für Wachstum und Beschäftigung geeinigt. Außerdem haben sie sich auf eine Einkommenssteuerreform geeinigt. Jetzt müssen wir erstmal gucken, was hinter diesen ganzen Formulierungen überhaupt jetzt wirklich so genau steckt.
2: Sind das Provokationen?
0: Nein, das sind nur Nachfragen, die gestellt werden. Dann hoffentlich ab 9 Uhr wird das Ganze mit ein bisschen mehr Infos versehen. Das hört ihr natürlich dann auch bei uns hier in 1 Live. Ja, und viele wundern sich jetzt, dass sie überhaupt in der Koalition so schnell doch zur Einigung gekommen sind. Viele dachten, das geht heute noch weiter mit dem Diskutieren. Aber nein, der Merz hatte gestern schon vorab gesagt, er wolle dafür sorgen, dass der Laden nicht zu spät abgeschlossen wird. Oder um es in seinen Worten zu sagen,
3: whatever it takes.

Okay, Sektor, ich habe eine Richtigstellung. Eventuell korrigiere ich mich nochmal. Eventuell nehme ich zurück, was ich vor 5 Minuten zu euch gesagt habe. Ich habe ja eben behauptet, hier Nelly Furtado wird höchstwahrscheinlich nächstes Jahr beim Eurovision Song Contest antreten für Kanada. Zumindest, wenn Kanada wirklich gewinnen will. Das war jetzt mal mein Tipp, ne? Jetzt habe ich gerade gehört, Tate McRae in 1 Live. Dachte ich so, warte mal, die Tate McRae, mit der habe ich schon mal einen Zoom-Call gemacht. Da war die in ihrem Kinderzimmer und das war doch in Kanada. Und ja, ich habe nochmal gegoogelt, die kommt auch aus Kanada. Gut, wäre auch eine gute Wahl für ein ESC. So oder so wird Kanada wahrscheinlich mehr Punkte bekommen als Deutschland.

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1: 6 Uhr ist es. Hier sind Sandra Wahle
2: und Sebastian Riechel. Ausnahmsweise starten wir mal mit guten Nachrichten von der Bahn. Das kaputte Stellwerk in Wuppertal-Vohwinkel funktioniert wieder. Heute können auf der Strecke also wieder Züge fahren.
1: Seit 2 Wochen war das Stellwerk kaputt und die Bahn war eine Zeit lang komplett ratlos, was genau der Fehler ist. Am Abend haben es Techniker dann geschafft, das Stellwerk zu reparieren.
2: Seit heute Morgen fahren also die S-Bahnen 9 und 28 wieder normal, genauso wie der RE 13 und der RE 49. Alle Wuppertaler können aufatmen, sie können mit der Bahn wieder nach Hagen, Velbert, Düsseldorf und Essen fahren. Die meisten Ersatzbusse werden eingestellt.
1: Ein paar Busse fahren allerdings noch weiter, weil es ja noch eine andere Bahnbaustelle rund um Wuppertal gibt. Die Strecke Richtung Köln wird komplett erneuert. Wenn alles nach Plan läuft, soll die Baustelle nächsten Freitag fertig sein.
2: Dann schauen wir auf die Ukraine, wo es in der Nacht wieder mehrere heftige Angriffe gab, auch auf die Hauptstadt Kiew. Russland hat unter anderem mit Raketen auf mehrere Gebäude geschossen.
1: Laut der Ukraine wurde ein Mensch getötet, mindestens 11 verletzt. Die Explosionen sollen wohl so laut gewesen sein, dass man sie selbst in den Bunkern tief in der Erde hören konnte.
2: In Remscheid ist ein Mann bei einem Polizeieinsatz erschossen worden. Die Polizei selbst sagt zu dem Fall, dass der Mann 2 Mädchen mit Pfefferspray bedroht habe.
1: Als die Einsatzkräfte ankamen, soll der 42-Jährige auch sie angegriffen haben. Laut Polizei konnte er mit einem Taser nicht abgehalten werden, sodass ein Beamter auf den Mann schoss.
2: Zum Schluss noch Fußball. Bei der WM sind alle Gastgeberteams weiter. Bei Mexiko und Kanada war es ja schon klar. Und jetzt auch die USA, die haben es heute Nacht geschafft. Und das hat sich dann so angehört.
3: Tillman, 2-0 United States!
1: Die US-Männer haben 2-0 gegen Bosnien-Herzegowina gespielt. Auch weiter sind England und Belgien.
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2: Das ist jetzt mal trocken und klar und so bleibt es auch bis zum Mittag. Danach zieht es sich aber etwas mehr zu und es kann Schauer geben. Dazu in Siegen und Coesfeld 23 Grad, in Viersen und Lemgo 24 und in St. Augustin bis 26 Grad.
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1: Da gibt's noch nichts zu melden.
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4: Ja, eure Listenfetischistin ist wieder da. Hallo alle erstmal. Ich schreibe fleißig weiter mit, wer alles schon am Start ist und auf die Teilnehmerliste möchte der Show, weil er sagt, hey, wenn ich schon früh aufstehe, will ich wenigstens auf so einem Zettel stehen. Hier Patricia hat sich gemeldet. Mein guten Morgen, Freddy. Auch ich bin am Start. Ich lebe auf der Alp in Baden-Württemberg, da wo andere Urlaub machen, wohne ich. Ich bin jeden Morgen dabei und höre 1 Live. Jetzt bin ich bei meiner ersten Kundin mit Kopfhörern. 1 Live läuft natürlich die ganze Zeit. Also auch wenn du mit der Kundin redest?

0: Tyler und Sarah Larsson. Hier ist eins live. Also Felix Lobrecht, der ist ja so ein bisschen wie die nasengepierste Fernbedienung für euer Leben. Und er hat mal wieder zugeschlagen.
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0: Ja, der super erfolgreiche Comedian und Podcaster kommt ja regelmäßig hier ins 1 Live-Haus und löst eure Probleme, nachdem er sie erstmal eingesammelt hat.
2: Ich habe hier Probleme eingeholt von 1 Live-enden, von Hörerinnen und Hörern aus dem Sektor, aus diesem kaputten Sektor mit Menschen voller Probleme.
0: Ja, und für alle, die sich jetzt denken, der kaputte Sektor, ist das eigentlich nur NRW? Nee, wir gehen auch drüber hinaus. Hier, Hanna aus Nürnberg hatte sich zum Beispiel gemeldet und Felix hat gesagt, na, komm mal angefahren ins 1 Live-Haus. Ich widme mich deinem Problem.
3: Mein Problem ist, dass ich meiner Meinung nach öfters mal ganz witzige Ideen habe, aber nichts mit denen mache. Also absolut gar nichts.
2: Sag mal eine witzige Idee.
3: Na, schön, dass du fragst. Ja. Und zwar, ich glaube, viele Leute können da relaten oder kennen das Problem beim Döner kaufen, dass ganz oft die Verteilung von Soße und auch grundsätzlich den Zutaten nicht ganz stimmt. Oder man, ne?
2: Da außerhalb Berlins ist das die Wahrheit,
3: ja. Schwierig, so. Und ich glaube, es gibt dafür eine simple Lösung, und zwar Schüsseln. Und
2: Schüsseln?
3: Ja, und dass ein Kunde, wenn er eben reinkommt, sagt, welche Zutaten er gerne hätte, das kommt in eine Schüssel, genauso wie die Soße, es wird verschwenkt und dann kommt es in den Döner rein und schon hast du eine gute Soßen-Zutaten-Balance.
2: Also du würdest quasi den ganzen Salat, das Fleisch, alles in die Schüssel, klatsch Soße rauf, rühren, zack, ab ins Brot und Abfahrt.
3: So sieht's aus.
2: Das ist keine schlechte Idee.
3: Danke. Ich hatte ein bisschen Angst, ja.
2: Naja, ich meine, du hast jetzt, also im Wesentlichen hast du gerade das Rühren erfunden, aber du kannst es ja einfach machen. Du kannst ja zur goldenen Schüssel den Dönerladen aufmachen und das einfach machen. Oder willst du, dass irgendjemand anderes sagt, oh, das ist brillant, Hanna, ich gebe dir 4 Millionen, mach.
3: Ich meine, auch nicht schlecht, aber ich glaube, das ist ja der Haken an der Sache, dass ich von der Idee nicht weiter weiß.
2: Okay, nee, du hast witzige Ideen. Also wenn jetzt irgendjemand hier draußen gerade zugehört hat und sich gedacht hat, boah, die muss Ideen pitchen, du hast Ideen, dann meldet euch bei 1 live, vielleicht wird da was Geiles draus.
3: Sau gern.
2: Ich finde, du hast coole Ideen. Gut. Und wir applaudieren für Hanna, bitte!
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0: Sektor, nochmal kurze Umfrage. Welche Serie hat nochmal euer Herz erobert?
1: Maxton! Oh! Maxton! Oh! Let's go!
0: Maxton Hall, die Welt zwischen uns. Die deutsche Serie ist ja weltweit zu einem richtig krassen Erfolg geworden. Und Annika Wasenmüller aus dem 1Live-Pop-Team, der Hauptdarsteller Damian Hardung, also James Beaufort in der Serie, der hat jetzt was zum Serienfinale erzählt.
2: Mhm. Und zwar, dass es uns ganz schön doll zum Weinen bringen wird. Damian Hardung, der ist gerade in den USA und meinte im Interview mit Entertainment Tonight nämlich, dass vor allem die allerletzten 10 Minuten der Serie uns um den Verstand bringen, weil da geht es nochmal richtig ab.
3: I've seen the last 10 minutes of it. It's going to be so overwhelming, like in a positive way. There's okay. So much happening.
2: Ja, Damian Hardung, der ist aber wenigstens zufrieden mit dem Ende der Serie. Er hat sie mir schon gesehen.
0: So, und ich frage jetzt mal stellvertretend für alle Fans von Maxton Hall. Wann können Fans die dritte Staffel denn jetzt endlich mal gucken?
2: Es dauert noch einen kleinen Augenblick, aber im Dezember, da kommt sie bei Amazon Prime raus. Und das allernächste große Projekt von Damian Hardung, das folgt dann auch relativ schnell.
0: Welches Projekt ist das?
2: Wieder eine Buchverfilmung. Es geht um das Liebesdrama Into the Deep Blue von Autorin Jennifer E. Archer. Damian Hardung, der spielt darin neben Schauspielerin Sarah Weisglass aus Ginny und Georgia die Hauptrolle. Und er hat jetzt verraten, dass der Film frisch abgedreht ist.
3: I just wrapped shooting in Canada and it's such a beautiful script.
2: Ja, auch von der Geschichte ist Damian Hardung großer Fan.
0: Beautiful, beautiful. Worum geht's denn darin überhaupt in der Geschichte?
2: Zwei junge Menschen, die nach ziemlich krassen Schicksalsschlägen in einer Trauergruppe sich kennenlernen und dann einen Roadtrip zusammen starten. Und sich die sehr große Frage stellen.
3: Is it love or is it trauma bonding?
2: Ja, ist es wirklich Liebe oder doch nur trauma bonding?
0: Boah, das klingt jetzt schon so traurig.
2: Genau das wird's auch. Damian Hardung vergleicht die Story hiermit.
3: Feels like the fault in our stars in terms of the honesty.
2: Ja, er meint, ihn erinnere die Geschichte zum Beispiel an das Schicksal ist ein mieser Verräter. Und da habe ich doll geflennt.
0: Oh Gott, habe ich auch nur geheult. Ja, also Damian Hardung, Fans können sich trotzdem irgendwie freuen, trotz der Tränen. Die letzte Staffel von Maxton Hall kommt im Dezember raus und im Anschluss sein neuer internationaler Kinofilm Into the Deep Blue.

0: Also, wie klang das nochmal eben, als die USA gegen Bosnien-Herzegowina gewonnen haben und ins Achtelfinale der WM eingezogen sind? Ja, Freude ist riesig. Wir gucken zurück auf eine krasse Fußballnacht schon wieder. Es war laut. Und das nicht nur bei allen Fans der USA, nein, auch bei den England-Fans. Da wurde geschrien, gesungen und geheult. Auch von den Spielern, die mit Tränen in den Augen aufs Publikum geguckt haben. Als es dann tatsächlich feststand, dass sie gewonnen haben, gestern Abend gegen die Demokratische Republik Kongo. 2-1 haben sie gewonnen. Das klingt jetzt erstmal eindeutiger, als es war. Kongo lag lange auch vorne, muss man sagen. Aber England hat sich zurückgekämpft, beziehungsweise Kane. Der kann einfach.
1: Harry, Edward, Kane, ja, bist du narrisch.
0: Hat beide Tore gemacht. So, anschließend gucken wir noch kurz auf Belgien gegen Senegal. 3-2 ausgegangen für Belgien durch einen Elfmeter in der Verlängerung. Ja, die Belgier einfach.
1: Eiskalt.
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8: 6:30 ist es. Wir sind Sandra Wahle.
9: Und Sebastian Riechel. Das Bundesverfassungsgericht will sich heute zu einem Fall äußern, bei dem es viele wahrscheinlich erstmal schütteln wird. Es geht darum, ob Kindersexpuppen wieder erlaubt werden könnten.
8: Kurz zum Background. 2021 wurden Sexpuppen, die so aussehen wie Kinder, verboten. Fürs Verkaufen kann es 5 Jahre Gefängnis geben, fürs Benutzen 3 Jahre. Die Bundesregierung hat damals gesagt, durch solche Puppen erhöhe sich das Risiko, dass Kindern tatsächlich Gewalt angetan wird.
9: 2 Männer haben jetzt dagegen geklagt. Sie sehen ihre sexuelle Selbstbestimmung verletzt. Unterstützung bekommen sie von Sachverständigen, die sagen, dass es keine Belege gebe, dass es durch die Sexpuppen wirklich mehr Gewalt an Kindern gibt. Am Ende würden nur Fantasien bestraft.
8: Ähnliche Ergebnisse haben auch Forschende der Uni Duisburg-Essen. Sie kommen zu dem Schluss, dass es sogar andersrum sein kann. Also das Verbot von Kindersexpuppen erhöhe das Risiko, dass Kinder Gewalt erleben.
9: Der Europäische Gerichtshof entscheidet heute, ob Google eine Milliardenstrafe wirklich zahlen muss. Das Unternehmen soll den Herstellern von Android-Smartphones unfaire Vorgaben gemacht haben.
8: Dazu gehörte zum Beispiel, dass auf den Smartphones bestimmte Google-Apps schon installiert sein müssen. Die EU-Kommission hatte deshalb schon vor Jahren ein Bußgeld von über 4 Milliarden Euro verhängt.
9: Für alle, die mit dem Zug durch oder nach Wuppertal müssen, wird es heute wieder einfacher. Das Problem im Stellwerk in Vohwinkel ist jetzt wohl wirklich behoben.
8: Der Zugverkehr soll heute wieder normal laufen. Die Strecke von Wuppertal nach Köln bleibt aber weiter gesperrt. Die Bauarbeiten laufen noch bis Ende nächster Woche.
9: Dann haben wir noch was für alle, die eine PlayStation zu Hause stehen haben. Spiele dafür soll man ab 2028 nur noch als Download bekommen.
8: Auch andere Hersteller machen das teilweise schon so. Neue PlayStation-Spiele als CD weiterverkaufen geht dann also nicht mehr.
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9: Freundlich geht's los. Gegen Mittag ziehen von Westen dann mehr Wolken auf und dann kann auch Regen mit dabei sein. Es bleibt aber warm. In Nettersheim und Meinerzhagen 23 Grad, in Bochum und Meerbusch 24 und in Troisdorf 26 Grad.
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8: Da haben wir eine Meldung von der A1 Münster Richtung Köln. Zwischen Kreuz Dortmund-Unna und Schwerte braucht ihr 10 Minuten länger, 4 Kilometer Stau.
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10: Ja, ihr wisst es wie immer besser, Sektor, aber dafür habe ich euch doch. Hallo alle erstmal. Kanada nimmt ab nächstem Jahr beim Eurovision Song Contest teil, habe ich eben drüber gesprochen mit euch, weil Kanada jetzt einfach Teil des Senderkollektivs EBU ist. Die stecken hinterm ESC und in Kanada gibt es super viele ESC-Fans und deswegen, zack, ist Kanada ab nächstem Jahr mit dabei. Ich habe gerade gesagt, vielleicht kann Tate McRae für Kanada antreten, die kommt ja daher, oder Nelly Furtado. Jetzt kommt Florian.
11: Guten Morgen, liebe Freddy. Der Florian hier, hi. Hier, Eurovision Song Contest. Hast du denn nicht einen vergessen? Was ist denn mit dem Justin Bieber? Der kommt auch aus Kanada, oder nicht? Schöne Grüße.
10: Natürlich, du hast total recht. Das wäre natürlich geil. Welcome to the Eurovision Song Contest. Give it up for the next contestant. For Canada is now performing Justin Bieber with his huge hit Beauty and a Beat.

0: Also ich gehe hier mal gerade unsere Gästeliste durch für den 1 Love Truck. Der 1 Love Truck am Sonntag. Liam aus Mörs ist mit dabei. Außerdem Victoria und Robin. Was sagen Sie dazu?
1: Oh mein Gott, nein. Wie cool. Oh mein Gott, ich weiß gar nicht, was ich sagen soll.
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0: Ja, der große 1 Love Truck geht am Sonntag wieder richtig einmal quer durch Köln. Am Sonntag ist ja große Christopher Street Day Demo in Köln und mittendrin sind wir. Ja, und ihr hoffentlich, ne?
3: Mega geil, einfach nur absoluter Oberhammer.
4: Also ich habe noch keinen Menschen gesehen, der hier schlecht gelaunt ist. Einfach total geil.
5: Oh, mega, ich liebe es. 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
0: Ja, und genauso machen wir auch dieses Jahr weiter. Mehrere hunderttausend Zuschauerinnen und Zuschauer werden erwartet in Köln. Das ist ja wirklich immer einer der größten CSDs in ganz Deutschland. Es gibt jetzt auch schon in den nächsten Tagen verschiedene Kundgebungen, Panels, Veranstaltungen und am Sonntag dann eben das Highlight, die CSD-Demo. Bei uns auf dem Truck mit dabei DJ JC Zeller, legt für euch auf. Außerdem Stars wie Tané oder Nico Stank. Ja, und vielleicht auch ihr. Schreibt uns über 1live.de, warum wollt ihr gerne mit dabei sein? Was bedeutet euch der CSD in Köln? Hier, Gewinner Robin zum Beispiel, der meinte zu uns, also gerade queere Sichtbarkeit ist für ihn ein Riesenthema.
1: Gerade wenn man so vom Land kommt und aus einem sehr konservativen Dorf kommt, irgendwie so der einzige Zufluchtsort, wo man irgendwie man selbst sein kann, ohne Angst zu haben, ohne sich umgucken zu müssen und einfach Liebe leben kann.
0: Ja, das ist für ihn der CSD. Was ist es für euch? Schreibt uns über 1live.de und dann demonstrieren wir vielleicht zusammen am Sonntag für queere Rechte.

0: Ich gebe an dieser Stelle kurz zu, achso, hier ist eins live für euch um 6:45 mit mir, Freddy Schürheck, dem sprechenden Aberglaube. Ich habe tatsächlich jetzt bei dem letzten Deutschlandspiel bei der WM, kurz vorm Elfmeterschießen, bin ich bei mir an den Wäschekorb und habe mein Trikot rausgeholt von vor ein paar Wochen, wo wir das 7:1 geschossen haben. Weil ich dachte, wenn ich das jetzt wieder anziehe, dann gewinnen wir. Es hat nicht funktioniert. Ja, es ist gerade WM-Phase, bedeutet für viele viel Aberglaube. Auch bei Sportlerinnen und Sportlern ist ja Aberglaube ein Riesenthema. Ein Self-Reporter Tobi Böhle hält allerdings dagegen und meint, nee.
1: Nee, absolut nicht, Freddy. Ich beweise dir und dem Sektor heute, dass Aberglaube natürlich völliger Quatsch ist. Und zwar mit Hilfe, pass auf, höchstwissenschaftlicher Experimente.
0: Ja, Tobi wollte für euch das Schicksal herausfordern. Mit welchem Experiment hast du angefangen?
1: Mit einem Regenschirm. So einen im Raum aufspannen soll nämlich Pech bringen. Ist natürlich völliger Humbug. Und um das zu beweisen, habe ich am Montag bei meinem besten Kumpel Nikola tatsächlich einfach mal einen aufgespannt. Und zwar genau, was du eben angesprochen hast, beim Deutschlandspiel.
0: Oh nein.

0: Das Bier war leer, wir waren leer, es war furchtbar.
1: Die machen den rein. Das gibt's nicht.
2: Junge.
1: Nein.
2: Okay, ich bin leer. Ich bin innerlich leer.
3: Das liegt an deinem Regenschirm.
2: Junge, ich lade dich nie wieder bei mir zu Hause ein. Nie wieder. Wirklich. Und vor allen Dingen nicht mit dem Regenschirm.
4: Ohne Witz, ey. Ich will auch jetzt, ab jetzt niemals mehr mit dir Rudel gucken. Du hast uns alles versaut, Tobi.
0: Ja, also ich glaube, da hat auch dein Trikot nicht mehr geholfen, das Stinkige. Aber ich gebe zu, ne, es ist ein seltsamer Zufall. Aber es war ja auch nicht nur Pech, das war auch ein bisschen sportliches Versagen, Freddy.
4: So, also was jetzt dran ist an Aberglauben oder nicht, du hast ja noch mehr Tests gemacht. Checken wir in einer Stunde hier in 1Live. Und jetzt schnell raus mit dir. Und wehe, du kommst mit so einem Schirm rein.

0: doch schon wieder meine Liste verlegt hier. Und wo ist überhaupt der Kugelschreiber? Das ist so eine Frage, ne? Stellt man sich jeden Tag 180 Mal auf der Arbeit. Aber ich habe ihn jetzt. Ich führe ja immer Teilnehmerliste hier in 1Live. Ich bin ja die Listenfetischistin. Mein Gott, ich habe auf Lehramt studiert. Ich bin nichts anderes gewohnt, als aufzuschreiben, wer ist am Start. Deswegen könnt ihr euch immer melden über die 1Live-App. Das hat zum Beispiel auch Sven gemacht. Meint, hallo Freddy, ich bin auch seit 4 Uhr unterwegs. Ich bin todmüde. Aber ich verspreche dir, mir gleich erstmal in einem Laden einen Energy-Drink zu kaufen und dann reinzuziehen. Danke, dass du mir das versprichst. Kannst mir auch gerne einen mitbringen. Ich habe ja neulich schon mal gesagt, ich nehme auch immer gerne eine Badewanne voll damit. Dann hat Valerie sich noch gemeldet.
1: Hallo lieben Freddy, du bist doch nie alleine. Ich höre dich morgens auf dem Weg zum Fitnessstudio, auf dem Weg nach Hause. Und ich war genauso früh wahrscheinlich wach wie du. Ich bin auch um 4.30 Uhr aufgestanden, direkt zum Sport gefahren und bin jetzt auf dem Weg nach Hause. Und hab gleich Homeoffice. Wünsche euch einen schönen Tag.
0: Ey, wie motiviert kann man klingen? Valerie, die klingt auch so, als hätte sie wahrscheinlich schon eine Badewanne Energy Drink getrunken. Dann schreibe ich noch Steve aus Heinsberg mit auf. Der ist schon seit 6 Uhr am Arbeiten. Auch sehr, sehr fleißig. So, bis zu den Infos hebt ihr gleich nochmal einen Flieger ab. Ich habe gehört, Boarding ist in einer Minute. Und dann gibt's hier B.O.B. und Hayley Williams mit Airplanes.
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0: 7. Hier sind Sandra Walle
1: und Sebastian Riechel. Eine Woche ist das schwere Doppelerdbeben in Venezuela jetzt her und trotzdem gibt es noch immer Menschen, die lebend gerettet werden.
0: Gerade versuchen hunderte Rettungskräfte, einen Mann unter einem eingestürzten Haus rauszuziehen. Sie sind nur noch einen Meter von ihm weg.
1: Solche Rettungsaktionen sind aber die Ausnahme. Stand jetzt sind fast 2300 Menschen ums Leben gekommen und es gibt noch Zehntausende Vermisste. Die Regierung in Venezuela hat angeordnet, dass es ab heute eine Woche Staatstrauer gibt.
0: Helfer aus der ganzen Welt sind im Einsatz. Viele kommen aus den USA, sogar das Militär ist da. Es hat die kaputte Startbahn vom Flughafen in der Hauptstadt Caracas repariert. Damit können wieder Hilfsflugzeuge landen.
1: Neben Essen und Wasser braucht es dringend Medikamente und Verbandsmaterial. Ärzte warnen davor, dass sich Krankheiten jetzt ausbreiten, zum Beispiel durch offene Wunden.
0: Das Bundesverfassungsgericht äußert sich heute zum Verbot von Sexpuppen, die aussehen wie Kinder. Seit 5 Jahren darf man die zum Beispiel nicht mehr kaufen oder besitzen. 2 Männer haben dazu Beschwerde eingelegt. Sie sehen sich in ihrer sexuellen Selbstbestimmung eingeschränkt.
1: Dann schauen wir auf das Regierungstreffen, bei dem es um die Strategie für die nächste Zeit ging. Die Chefs von CDU, CSU und SPD haben sich am Abend offenbar bei mehreren Themen geeinigt.
0: Details sind noch nicht bekannt. Es soll aber unter anderem Änderungen bei der Einkommensteuer geben. Die Ergebnisse sollen um 9 Uhr vorgestellt werden.
1: Zum Schluss geht's noch um ein russisches Paar, das sich für eine Verlobung in Lebensgefahr gebracht hat. Sie sind auf die Antenne vom Empire State Building in New York geklettert, auf über 400 Meter ohne Sicherung.
0: Die beiden sind Extremsportler. Oben haben sie eine Flagge mit einer Friedensbotschaft aufgefaltet und sich kurz darauf verlobt. Nach der Kletteraktion wurden sie festgenommen.
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1: Das ist erstmal trocken und klar und so bleibt es auch bis zum Mittag. Danach zieht es sich etwas zu und es kann Schauer geben. In Gummersbach und Lüdenscheid 23 Grad, in Heinsberg und Wesel 24 und in Bonn bis 26 Grad.
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0: Da geht's los mit der A1 Euskirchen Richtung Köln. Zwischen Kreuz Köln West und Kreuz Köln Nord stockt's auf 3 Kilometern. Dann geht's weiter mit der A45 Hagen Richtung Dortmund. Zwischen dem Kreuzhagen und dem Westhofener Kreuz 10 Minuten plus, 4 Kilometer stockend. A45 Dortmund Richtung Hagen zwischen Kreuz Dortmund Nordwest und Kreuz Dortmund West 3 Kilometer stockend. Dann die A46 Heinsberg Richtung Düsseldorf zwischen Grevenbruch und Kreuz Neues West dauert 10 Minuten länger wegen 5 Kilometer stockendem Verkehr. Und zum Schluss noch die A516 Abzweig Oberhausen zwischen Kreuz Oberhausen und Eisenheim. Auch da braucht ihr 10 Minuten länger, 3 Kilometer Stau.
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3: Hallo alle, jetzt habe ich hier für euch Holly Humberston und ich habe das Gefühl, die ist am Anfang irgendwie so erleichtert. Das klingt so im Song. Ich frage mich gerade, warum? Hat sie beim Duschen irgendwie den letzten Schnipsel vom Shampoo aus der Flasche rausgepresst? Oder ging die Kaffeemaschine endlich mal wieder? Oder konnte sie endlich ausschlafen? Wobei, dann wäre sie jetzt nicht wach. Aber wisst ihr jetzt, was ich meine? Hier ist eins live. Und guck

0: Hier ist eins live um 7:05 mit mir, Freddy. Und ich habe ja gestern an dieser Stelle gesagt, während der Fußballweltmeisterschaft ist Schlafen also keine Option. Genauso wenig ist scheinbar Schule gerade eine Option, dachte sich der Bundespräsident von Österreich, Alexander Van der Bellen. Der hat jetzt offiziell gesagt, dass die Kinder doch heute Abend mal alle ein bisschen länger aufbleiben sollen. Der Grund, heute Abend spielt die österreichische Nationalmannschaft ab 21 Uhr im 16-Finale gegen Spanien. Ja komm, da können die mal ein bisschen länger aufbleiben und morgen Schule. Eigentlich, ach komm, ne? Ist ja flexibel, würde zumindest der Tuchel sagen, der englische Nationaltrainer. Der hat gestern einen Erfolg gefeiert mit seiner Mannschaft. Es wurde auch viel gesungen. Das ganze Stadion, auch die Spieler hatten Pipi in den Augen nach dem 2:1 gegen die Demokratische Republik Kongo. England also jetzt im Achtelfinale. Wir gucken gleich nochmal genau aufs Spiel, in 5 Minuten hier in 1 live. Aber erstmal diese geile Tuchel-Geschichte. So, das Achtelfinale von England wird am Montag sein gegen Mexiko. Und zwar ganz früh morgens. Deutsche Zeit 2 Uhr, englische Zeit 1 Uhr und Thomas Tuchel so.
1: Write an excuse for school and let them watch football. Come on, there's so much school to go to, but World Cup is every 4 years. Let them watch.
0: Also er appelliert wirklich an alle Briten, ey kommt, lasst eure Kinder Fußball gucken, Schule ist egal. Ja, Thomas Tuchel. Mehr von dem gibt's gleich, jetzt gibt's erstmal wen?
2: Barbra Streisand.

0: Ich sag, wie es ist, Nick. Ich dachte gestern wirklich kurz, jetzt fliegt auch noch England raus.
1: Ja, ich auch.
0: Oh, Leute. Wir gucken auf die Fußball-Weltmeisterschaft. Es gab gestern fast eine Sensation. Die Demokratische Republik Kongo hat lange geführt gegen England, aber dann...
2: Aber sie holen sich den zweiten Ball. Harry Kane! Unfassbar!
0: Ja.
2: 2-1 England!
0: Der erlösende Ruf war fast länger, als Kane brauchte, um ein zweites Tor dann eben noch zu machen. England gewinnt am Ende 2-1, steht jetzt im Achtelfinale. Nick Potthoff aus dem 1-2-Sportteam. Was hat England, was wir nicht haben?
1: Ja, vor allem Harry Kane. Es bleibt die WM der Superstars. England tut sich richtig schwer. Dann kommt halt Kane, macht 2 Buden und weiß genau, er hat England den Arsch gerettet.
3: Wir sprechen immer darüber, dass wir Helden brauchen. Das kann jeder sein. Egal, ob ich es bin oder jemand, der einen Schuss blockt. Das ist egal. Und heute war ich es eben.
1: Es ist oft Harry Kane. Er hat jetzt schon 5 Tore bei dieser WM.
0: Eben, ich wollte gerade sagen, das war aber jetzt auch wirklich ein bisschen sehr bescheiden. Das ist ein absoluter Megastar. Der hat abgeliefert. Der war krass. Aber trotzdem, also England hat sich erst ganz schön schwer getan. Also nicht nur die Deutschen tun sich schwer bei der WM gegen kleine Gegner.
1: Das stimmt, Freddy. Aber man hat ja auch den Unterschied gesehen. Also jeder kann Probleme haben. Aber wie geht man mit ihnen um im Leben, im Fußball? Kongo verteidigt auch tief wie Paraguay gegen Deutschland. Aber anders als Deutschland knallt England halt alles dagegen, was geht. Da singen sie ja noch von 60 Jahre Schmerz in England, weil sie so lange schon keinen Titel mehr geholt haben. 60 Jahre. Der Glaube, dass sich das ändert, ist da. Jetzt geht's im Achtelfinale nach Mexiko gegen den Gastgeber. Das Spiel mitten in der Nacht auf Montag. Englands Trainer Thomas Tuchel will das trotzdem alle in England supporten. Und du hast ja gerade schon drüber gesprochen. Ne? Der will ja, dass die Eltern auch ihren Kids eine Entschuldigung für die Schule schreiben. Schule gibt's genug im Leben. WM ist nur alle 4 Jahre. Debatten, die wir in Deutschland nicht mehr führen müssen.
0: Also die WM-Party geht ja bei unseren Nachbarn auch weiter in Belgien. Mhm. Ne? War ja auch ein gutes Spiel heute Nacht, aber auch mit viel Drama.
1: Ey, das war nochmal krasser. Also Belgien liegt 0-2 hinten gegen den Senegal, macht kurz vor Schluss 2 Tore und in der letzten Minute der Verlängerung das 3-2 durch einen Elfmeter. Kane ist Rekordtorschütze bei England. Bei Belgien ist das Romelu Lukaku und der meint auch, war purer Wille gestern.
4: Das war intensiv. Wir haben Kampfgeist gezeigt und, sorry für den Ausdruck, wir hatten wirklich Eier. Die braucht man für so ein Spiel.
1: Der Typ trifft immer nach Einwechslung, schon zum 3. Mal gestern. Jetzt geht's im Achtelfinale gegen die USA. Die haben heute nach Bosnien geschlagen. Da wird's nicht weniger, meinen Kampfgeist brauchen.
0: Ja, also Belgien steht im Achtelfinale. Sorry, ich bin immer noch ein bisschen neidisch. Die sind im Achtelfinale und England natürlich auch. Und zwar dank...
2: Aber sie holen sich den zweiten Ball. Harry Kane!
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2: 2-1 England!
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1: Na, Sektor, was habt ihr gerade in der Hand? Und ist es leer? Ist es eine Vape? Ja, habe ich euch doch erwischt. Das spüre ich doch gerade, leicht geschockte Augen. Woher weiß sie das? Leute, kleine Info noch. Vielleicht habt ihr das schon mitbekommen. Wenn Einweg-Vapes leer sind, dann könnt ihr sie seit gestern auch bei jedem Kiosk oder an der Tankstelle abgeben. Es gibt ja jetzt so neue Müllregeln. Wer die Vapes verkauft, der muss sie auch wieder zurücknehmen. In den normalen Müll dürfen die Dinger nämlich nicht, wegen der Akkus. Aber, also, wisst ihr das denn überhaupt alles schon? Wir haben unsere leere Vape, ein Zeitreporter Nick Berger, mal dahin geschickt, wo die Vapes definitiv nicht hingehören, auf die Straße.
2: Hi, ich bin deine leere Vape.
3: Hi.
4: Hi.
5: Hallöchen.
3: Hi, meine leere Vape.
2: Was machst du mit mir?
3: Jetzt nichts mehr.
6: Also ich sammle die eigentlich. 4, 5 Stück vielleicht im Auto.
7: Ja, scheiße, jetzt muss ich eine neue kaufen.
2: Hey, ja warte mal, wo bringst du mich denn jetzt erstmal hin?
3: In den Müll.
7: Müll.
3: So wie eine leere Trinkdose oder so. Ja, muss hart auf hart, muss es in die Mülltonne, ne?
2: Hey, da gehöre ich gar nicht hin.
6: Ich weiß.
7: Ja. Ja, was soll ich machen?
6: Aber man denkt halt nicht in diesem Moment darüber nach, ne? Dann denkt man sich, okay, da ist eine Mülltonne, schmeiß die rein und fertig ist.
3: Ich weiß halt nicht, wohin mit dir dann.
2: Wo hast du mich denn gekauft?
3: Im Kiosk.
7: Im Kiosk.
6: In einem Kiosk.
2: Genau da kannst du mich ab sofort zurückbringen.
3: Ach krass, okay. Ach krass, wusste ich nicht.
5: Das geht, das ist gut zu wissen, das ist sehr gut zu wissen.
2: Bringst du mich auch zurück oder lande ich doch wieder im Müll?
7: Wahrscheinlich weiter in den Müll.

Republic, hier ist 1 Live für euch mit mir, Freddy. Ich führe weiter Teilnehmerliste. Wer ist am Start? Schreibt gerne über die 1 Live App. Lisa hat geschrieben, sie ist schon lange wach und sie meint, Freddy, heute in 14 Tagen ist wieder unser Lieblingsstau auf der A57 Richtung Weeze. Liebe Grüße und viel Vorfreude aufs Perukaville. Was ansonsten auf den Straßen jetzt schon los ist, hört ihr gleich.

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3: 7:30 ist es. Hier sind Sandra Wahle
4: und Sebastian Riechel. Und ausnahmsweise starten wir mal mit guten Nachrichten von der Bahn. Das kaputte Stellwerk in Wuppertal-Vohwinkel funktioniert wieder. Heute können auf der Strecke also wieder Züge fahren.
3: Seit 2 Wochen war das Stellwerk kaputt und die Bahn war eine Zeit lang komplett ratlos, was genau der Fehler ist. Am Abend haben es Techniker dann geschafft, das Stellwerk zu reparieren.
4: Seit heute Morgen fahren die S-Bahnen 9 und 28 wieder normal, genauso wie der RE 13 und der RE 49. Alle Wuppertaler können also aufatmen. Sie kommen mit der Bahn wieder nach Hagen, Velbert, Düsseldorf und Essen. Die meisten Ersatzbusse werden eingestellt.
3: Ein paar Busse fahren allerdings noch weiter, weil es ja noch eine andere Bahnbaustelle rund um Wuppertal gibt. Die Strecke Richtung Köln wird komplett erneuert. Wenn alles nach Plan läuft, soll die Baustelle nächsten Freitag fertig sein.
4: In Venezuela gilt seit heute Nacht eine Woche Staatstrauer. Die schweren Erdbeben sind 7 Tage her. Es gilt als sehr unwahrscheinlich, jetzt noch Überlebende zu finden.
3: Fast 2300 Menschen sind ums Leben gekommen. Die UNO befürchtet aber noch Zehntausende unter den Trümmern.
4: Die Chefs von CDU, CSU und SPD wollen heute sagen, welche Pläne die Bundesregierung für die nächste Zeit hat. Gestern am späten Abend gab es eine Einigung bei Themen, über die lange diskutiert wurde, zum Beispiel Steuerentlastungen und Arbeitszeit. Unser Reporter Georg Schwarte hält das für ein gutes Zeichen.
5: Das war nicht selbstverständlich. Der Kanzler, hörten wir, hatte sich den Tag für heute und für morgen im Kalender schon mal freigeräumt, hätte also auch in die Verlängerung gehen können. Dass das nicht gekommen ist, das ist schon mal die erste gute Nachricht.
4: Die Ergebnisse sollen dann heute um 9 vorgestellt werden.
3: Dortmund bekommt ein neues Ausflugsziel. Am Phoenixsee geht heute Mittag ein Riesenrad in Betrieb. Rund 40 Meter ist es hoch und 144 Leute passen rein. Von dem Dortmunder Riesenrad soll man einen Blick über die fast ganze Stadt haben.
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4: Der Tag startet oft sonnig, gegen Mittag ziehen dann mehr Wolken durch, die auch Regen mitbringen können. Es bleibt aber weiterhin warm, in Olpe und Velbert 23 Grad, in Essen und Gütersloh 24 und in Köln bis 26 Grad.
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3: Hier dauert es gerade am längsten. Geht los mit der A40 Dortmund Richtung Duisburg zwischen Bochum-Hamme und Dreieck Essen-Ost. 10 Minuten plus, 5 Kilometer stockender Verkehr. Das gleiche auf der A46 Heinsberg Richtung Düsseldorf zwischen Grevenbruch und Kreuz Neues-West. Auch da 10 Minuten länger, 5 Kilometer stockend. Nochmal die 46 von Wuppertal nach Düsseldorf zwischen Wuppertal-Katernberg und Hahn-Ost. 10 Minuten länger, 6 Kilometer Stau. Die A52 Essen Richtung Düsseldorf ist zwischen Tiefenbruch und Rating nach einem Unfall gesperrt. Im Moment gibt es 3 Kilometer Stau ab Breitscheid. Und zum Schluss noch die A57 Nimwegen Richtung Köln zwischen Kreuz Mörs und Kreuz Meerbusch. Da braucht ihr 10 Minuten länger, stockt auf 6 Kilometern.
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6: Hallo alle. Ja, die Koalition war schneller mit ihrem Reformpaket durch als gedacht. Der Kanzler wird jetzt wahrscheinlich sagen, naja, wir sind eben
7: mutig, fleißig. Engagiert.
6: Ja, wir gucken uns das Ganze erstmal an. Ab 9 wird es ja vorgestellt. Dann hört ihr die Details hier bei uns in 1 Live.
8: Sind das Provokationen?
6: Nein, wir gehen da ganz neutral ran.

0: Hast du einen Schirm jetzt mit dabei oder nicht?
1: Ich habe den Schirm nicht mit dabei,
0: okay,
1: keine
0: dann,
1: Sorge.
0: Dann darfst du hier, sonst hätte ich dich jetzt wieder rausgeschickt. Hier ist eins live für euch mit mir, Freddy, um kurz nach 7:30. Der Kollege Tobi Böhle ist wieder da. Der testet ja gerade so ein bisschen Aberglauben, denn ihr kriegt's ja mit bei der Fußball-Weltmeisterschaft. Viele haben irgendwie so einen Aberglauben, gerade Sportler auch, ne, Tor nochmal anfassen, bevor es losgeht. So, jetzt hast du ja neulich getestet, beim Deutschlandspiel einen Regenschirm aufzustellen in einem Raum. Erklär nochmal, warum du das gemacht hast.
1: Naja, also weil ich der Meinung bin, Aberglaube ist völliger Quatsch und ich wollte das beweisen. Die Sache mit dem Schirm war also ein wissenschaftliches Experiment unter Laborbedingungen, sag ich mal. Ne?
0: Das Ergebnis war, dass wir gegen Paraguay verloren haben und die ganze Welt fragt sich, warum. Jetzt wissen wir, es lag an deinem verdammten Schirm. So, du hast ja die ganze Woche weiter Aberglauben-Geschichten getestet. Was war als nächstes dran?
1: Der Klassiker schlechthin, ne? Kennen wir alle. Scherben bringen ja angeblich Glück. Habe ich mir gedacht, probiere ich mal aus und bin am Dienstag zu meinen Eltern nach Duisburg gefahren und habe da Teller mitgebracht und so getan, als würde ich den Teller gerade aus dem Schrank holen. Mama?
2: Ja. Ey, Tobi, hast du den jetzt extra gemacht?
1: Ja.
2: Machst du einen Knall oder was? Was soll die Scheiße denn?
1: Mama, Scherben bringen Glück.
2: Mama, ich geb dir gleich Scherben bringen Glück. Ey, du spitzt ja wohl ein bisschen. Ja, ich glaube, takt ein bisschen. Und jetzt soll ich die Kacke hier wegmachen oder was? Teller weniger im Schrank.
1: Ich mach das weg.
2: Aber macht ja nichts.
1: Ich zahl den Teller, alles gut.
0: Wie geil ist deine Mama, bitte?
1: Ja, also ich hab ihr dann danach auch gesagt, dass es gar nicht ihr Teller war. Ne? Ich hab die Scherben auch wirklich selber wieder weggeräumt. Und jetzt hat sie mich auch wieder lieb, muss
0: ja,
1: ich dazu sagen.
0: Hoffe ich auf jeden Fall. Ansonsten kann sie mich gerne adoptieren. Das Ergebnis. Was war es dann? Also jetzt hast du das Ding kaputt gemacht, aber hattest du dann wirklich auch den ganzen Tag lang Glück?
1: Also ich bin nachmittags mit dem Zug nach Hause gefahren und ich sag mal so, Glück im Zug hört sich dann doch ein bisschen anders an.
3: Sehr geehrte Fahrgäste, aufgrund einer technischen Störung an der Strecke verzögert sich unsere Weiterfahrt. Wir bitten Sie, dies zu entschuldigen.
1: So, Freddy, ich habe fast eine Stunde länger nach Hause gebraucht und ich finde, das ist jetzt wirklich der Beweis. Also Scherben bringen eben doch kein Glück und damit ist zumindest dieser Aberglaube widerlegt.
0: Ja, weil du hattest ja noch einen auf dem Zettel, hast mir gerade schon verraten. Ja. Dieses Mal geht's um eine Leiter und Lotto spielen und alles in einem. Das klären wir mit Tobi in einer Stunde hier in 1 Live.

0: Vielleicht brauchst du ja noch Blumenmädchen. Das könnten wir doch eigentlich machen,
1: bin
0: oder?
1: Bin dabei.
0: Annika, mal so ein bisschen hier so Rosenblätter streuen oder so, das kriegt ja wohl jeder hin. Hier ist eins live für euch um 7:45. Wir gucken auf die Hochzeit des Jahres. Eure Timelines sind auch schon mit Sicherheit voll mit den ganzen Gerüchten rund um Taylor Swift und Football-Profi Travis Kelce. Die sollen angeblich morgen in New York heiraten. Die Gerüchteküche, die sprudeln über, aber Annika Wasenmüller hält den Deckel drauf und informiert euch. Aus dem 1Live-Pop-Team hat sie alles mitgebracht, was wir schon

0: Da wird seit Tagen mal locht. Die Miete pro Tag kostet da übrigens angeblich 1 Million. Also nicht gerade billig. Und Arbeiter bauen da tatsächlich riesengroße Bühnenkonstruktionen auf, transportieren künstliche Bäume, bauen halt wirklich so eine Art Märchenschloss, stellen da auch Pavillons auf und so. Und das halten viele eventuell für ein bisschen unromantisch, in so einer riesen Arena zu heiraten. Aber die rund 1000 Gäste, die kommen sollen, die hätten da jetzt halt wenigstens Platz.
1: Ich habe das jetzt mal gerade gegoogelt, ne, wie das Ding von innen aussieht. Einfach riesige Ränge und so. Also das ist jetzt wirklich irgendwie nicht so schön. Aber sie werden sich schon schön machen mit der ganzen Kohle, die sie haben. Wer steht auf der Gästeliste? Wissen wir da schon was?
0: Naja, offiziell auch da nicht so konkret. Aber Ed Sheeran und Sabrina Carpenter zum Beispiel, die sind zufälligerweise gerade in New York. Halte ich ja nicht für einen Zufall. Und sind halt ja auch enge Freunde von Taylor Swift. Das heißt, ich gehe davon aus, die sind auf jeden Fall dabei. Genauso wie Model Gigi Hadid, bei der pennt Taylor Swift nämlich gerade laut Insidern. Angeblich sollen die ganzen Feierlichkeiten nämlich schon heute Abend starten mit so einem kleinen Abendessen im kleinen Kreis.
1: Als du gerade gesagt hast, sie pennt bei Gigi Hadid, habe ich mir vorgestellt, dass Taylor Swift irgendwo auf der Couch schläft. Aber Gigi Hadid ist natürlich auch super rich. Ja. Also wo wir jetzt gerade schon bei den dekadenten Riesenkonten sind. Wie sieht's mit dem Essen aus?
0: Ja, habe ich mir auch Gedanken drüber gemacht.
1: Ja.
0: Im Madison Square Garden sollen auf jeden Fall gerade etliche Hummer und Pommes eingeliefert werden. Also das scheint für die Party der Plan zu sein.
1: Okay.
0: Aber meine Vermutung ist, Taylor Swift, die backt doch auch super gerne Brot. Wie wäre es denn einfach mit ein bisschen Stollen? Ist doch auch lecker.
1: Ich finde es schön. Wenn das wirklich eintrifft, kannst du hinterher sagen, Annika, ich hab's gewusst.
0: So.
1: I knew it. Taylor jetzt in 1 Live.
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0: Hier ist eins live für euch. Bis zu den Infos gleich noch. Turn the lights off. Achso, wartet, dann muss ich es erstmal anmachen gehen.
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1: 8 Uhr ist es. Wir sind Sandra Wahle
2: und Sebastian Riechel. Eine gefährliche Kletteraktion oder einfach ein bisschen Liebe verteilen. Auf dem Empire State Building in New York gab es jetzt einen waghalsigen Heiratsantrag.
1: Ein Paar aus Russland ist auf die Spitze des Wolkenkratzers geklettert, über 440 Meter hoch, ohne Sicherung. Die beiden sind offenbar bekannte Extremsportler und auf Videos ist zu sehen, wie sie auf der Antenne vom Empire State Building balancieren und sich küssen.
2: Kurz danach hat der Mann seiner Freundin auf einer Plattform einen Antrag gemacht, ganz klassisch mit auf die Knie gehen und Verlobungsring. Dazu haben sie einen Banner aufgehängt mit einer Friedensbotschaft.
1: Polizisten einer New Yorker Spezialeinheit sind raufgeklettert und haben die beiden runtergeholt. Sie wurden vorläufig festgenommen. Ein ehemaliger FBI-Mitarbeiter fordert jetzt harte Strafen für das Paar, damit keiner die Aktion nachmacht.
2: Der Europäische Gerichtshof entscheidet heute, ob Google eine Milliardenstrafe wirklich zahlen muss. Das Unternehmen soll den Herstellern von Android-Smartphones unfaire Vorgaben gemacht haben.
1: Zum Beispiel, dass auf den Smartphones bestimmte Google-Apps schon installiert sein müssen. Die EU-Kommission hatte deshalb schon vor Jahren ein Bußgeld von über 4 Milliarden Euro verhängt.
2: Für alle, die mit dem Zug durch oder nach Wuppertal müssen, wird es heute wieder einfacher. Das Problem im Stellwerk in Vohwinkel ist jetzt wohl wirklich behoben.
1: Der Zugverkehr soll heute wieder normal laufen. Die Strecke von Wuppertal nach Köln bleibt aber weiter gesperrt. Die Bauarbeiten laufen noch bis Ende nächster Woche.
2: Zum Schluss noch Fußball. Bei der WM sind alle Gastgeberteams weitergekommen. Bei Mexiko und Kanada war es ja schon klar.
1: Die USA haben es heute Nacht geschafft. Das hat sich so angehört.
3: Malik Tillman, 2-0 United States!
1: Die US-Männer haben 2-0 gegen Bosnien-Herzegowina gespielt. Und auch weiter sind England und Belgien.
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2: Trocken und sonnig, so bleibt es bis heute Mittag. Danach kommen mehr Wolken reingezogen und es kann ein paar Schauer geben. Die Temperaturen dazu in Xanten und Wermelskirchen 23 Grad, in Herford und Bad Brilon 24 und in Leverkusen 26 Grad.
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1: Fast 180 Kilometer Stau haben wir. Hier dauert es gerade am längsten. A40 Duisburg Richtung Essen zwischen Mülheim-Dümpen und Essen-Zentrum braucht ihr eine Viertelstunde länger. Es stockt auf 7 Kilometern. Dann nochmal die 40 von Dortmund nach Duisburg zwischen Bochum-Hamme und Dreieck Essen-Ost. Eine Viertelstunde extra, 8 Kilometer stockend. Die A52 Essen Richtung Düsseldorf ist zwischen Tiefenbruch und Rating nach einem Unfall gesperrt. Im Moment gibt es 3 Kilometer Stau ab Breitscheid. Die A57 Köln Richtung Krefeld ist zwischen Neuss-Norf und Neuss-Hafen auch nach einem Unfall gesperrt. Im Moment 5 Kilometer Stau ab Dormagen. Und zum Schluss noch die A59 von Duisburg nach Dienstlaken zwischen Kreuz Duisburg Süd und Duisburg Warnheimer Ort. Müsst ihr eine Viertelstunde länger einplanen. 4 Kilometer Stau.
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4: Ja, eurem sprechenden WM-Kalender. Hallo alle. Habe auch gestern Abend wieder fleißig für euch Fußball geguckt. Zum Beispiel England gegen die Demokratische Republik Kongo. Und ich muss sagen, das war crazy. Kongo war
5: eiskalt.
4: Und hat wirklich also fast gewonnen. Also bis halt dieser Typ um die Ecke kam.
6: Harry Edward Kane. Ja, bist du narrisch.
4: Aber die ganze Emotion, die steckt mir immer noch ganz tief in den Knochen. Es war wirklich einfach krass. Und so geht's jetzt weiter für England. Wo nochmal? Im
7: über das Achtelfinale.
4: Genau, im Achtelfinale.

0: Live um 7:07. 1Live-Kollege Tobi, der testet ja gerade Aberglauben. Weil jetzt während der WM, viele von uns haben irgendwelche Rituale, wo man sich denkt, ohne die scheiden wir aus. Sag mal, ist ja eh schon zu spät. Tobi, du hast ja eben so schön erzählt. Was hast du da nochmal getestet mit den Tellern?
1: Scherben bringen ja Glück, Freddy. Das weiß ja jeder. So, ne? Und deswegen habe ich das bei meinen Eltern getestet. Ich bin also mit einem Teller zu meiner Mama, habe dann so getan, als würde ich den aus dem Schrank holen und naja, habe dann einen Teller kaputt gemacht.
0: So. Und jetzt hat Cedi gerade geschrieben, kann die Mutter von Tobi bitte einen Platz in den O-Ton-Charts kriegen? Ich habe so, so sehr gelacht. Habt einen schönen Tag, liebe Grüße aus dem Stau. Pass auf, nur für dich, Cedi, machen wir jetzt ein
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0: Geht an die Mutter von 1 Live-Kollege Tobi, die fast die Krise gekriegt hat, als ihr Sohn mal wieder Mist gebaut hat.
1: Mama?
3: Ja. Ey, Tobi, hast du das jetzt extra gemacht?
1: Ja.
3: Machst du einen Knall oder was? Was soll die Scheiße denn?
1: Mama, Scherben bringen Glück.
3: Aber ich geb dir gleich Scherben bringen Glück. Ey, du spinnst ja wohl ein bisschen. Ja, ich glaube, takt ein bisschen. Und jetzt soll ich die Kacke hier wegmachen oder was? Teller weniger im Schrank.
1: Ich mach das weg.
3: Aber macht ja nichts.
1: Ich zahl das. Ich zahl den Teller. Alles gut.
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0: Und Glück gebracht hat sie auch nicht. Was du noch getestet hast für einen Aberglauben, hör mal in 5 Minuten.
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0: Max Warren, Fever Dream, hier ist eins live für euch. Warte mal, Wakeboard fahren? Ich habe das mal probiert. 10 Versuche und ich bin trotzdem jedes Mal einfach baden gegangen. Unfreiwillig. Das ist schon gar nicht so einfach. Aber für manche fühlt sich genau dieser Sport, das Wakeboarden, an wie Freiheit. Für Sabrina zum Beispiel, sie kommt aus Köln. Und wir stellen euch ja regelmäßig hier verschiedene große Leidenschaften aus dem Sektor vor. Und Sabrinas Leidenschaft gehört dem Wakeboarden.
1: Wakeboarden ist für mich Freiheit, Spaß und ein guter Ausgleich zu meinem ganzen Leben. Ich fahre mittlerweile mit Musik, wodurch ich einfach auf dem Wasser komplett abschalten kann. Einfach das machen kann, worauf ich Lust habe. Ich bin früher viele Wettkämpfe mitgefahren. Mittlerweile ist das alles ein bisschen ruhiger geworden durch Arbeiten. Da muss man dann doch ein bisschen darauf achten, dass man sich nicht verletzt. Also ist meine Prio zumindest, wodurch ich auch nur noch aus Spaß auf dem Wasser bin, was mir sehr gut tut, auch in meinem Lebensstil, weil man einfach abschalten kann und von dem ganzen Stress drumherum einfach nichts mitbekommt. Die Ruhe auf dem Wasser zu haben und für sich selber zu sein. Ich bin ein Mensch, der gerne unter anderen Menschen ist. Ich bin ungern alleine. Das ist aber der Moment, in dem ich einfach abschalten kann und einfach nur für mich bin.
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0: Dai Dai, der WM-Song. Hier ist eins live für euch um 20 nach 8 mit mir, dem sprechenden Aberglauben. Ich habe ja eben schon gebeichtet, dass ich immer noch glaube, dass ich auch ein bisschen schuld bin am WM-Aus der deutschen Mannschaft, weil ich mein Trikot zu spät angezogen habe während des Spiels. Und das ist mein Glückstrikot. Naja, dann kam zum Glück eins live Kollege Tobi um die Ecke und wir haben alle verstanden, nein, Tobi ist schuld. Er testet diese Woche für uns, was an Aberglauben dran ist und hat unter anderem geguckt, während des Deutschland-Paraguay-Spiels, ist da was dran, dass ein Schirm im Zimmer Pech bringt?
1: Mhm. Ja, offensichtlich bringt es Pech.
0: Bringt es Pech. Du hast den scheiß Schirm neben dem Fernseher aufgestellt. So, dann hatten wir noch den anderen Versuch mit bringen Scherben Glück. Ja, das...
1: Ja, da habe ich habe meiner Mutter einen Teller zerschmissen. Fand sie jetzt nicht ganz so witzig, ehrlich gesagt.
0: Ja, und dann kam die Bahn zu spät und so weiter. Also wir kommen jetzt zum dritten und entscheidenden Aberglauben, den du getestet hast. Sag an.
1: Und zwar, ne, du kennst das ja, man soll sich ja unbedingt, immer wenn man anstößt, in die Augen gucken, ne, weil sonst gibt es 7 Jahre schlechten Sex. Ganz genau. Habe ich natürlich mit meiner Freundin ausprobiert. Ich glaube ja nicht daran. Ne? Und ich bin auf Nummer sicher gegangen, damit niemand sagen kann, ich hätte irgendwie betrogen oder so. Ich habe beim Anstoßen auf gar keinen Fall in die Augen geguckt.
0: Oh mein Gott.
1: Okay, pass auf. Bevor wir anstoßen, zieh mir bitte mal ganz kurz diese Augenbinde an.
0: Okay. Ja,
1: pass auf, einfach. Ja. Gut, so. So, und jetzt bitte einmal anstoßen mit mir.
0: Jo.
1: Ich hab dir nicht in die Augen geguckt, ich hab das eine Augenbinde stimmt, an. Ja. Du weißt, was das heißt jetzt, ne?
0: Nee.
1: 7 Jahre schlechter Sex.
0: Ui.
1: Ab jetzt.
0: Das ist ja blöd. Oh mein Gott. Pass auf, warte, ich habe hier gerade mal die passende Musik reingeladen, weil ich ahne schon, auf was das hier hinausläuft. Ihr habt den Aberglauben getestet.
1: Ja, wir sind unter Laborbedingungen in der Kiste gelandet. Ich muss jetzt dazu sagen, es ist ja auch Sommer, ne? So, erzähl mal, wie war's?
0: Viel zu heiß.
1: Ich jetzt?
0: Nee, es ist einfach viel zu heiß.
1: Also nicht gut?
0: Wird sich grad raus.
1: Was nicht gut?
0: Ja, nee.
1: Mann, ey, wirklich, das kann doch nicht wahr sein. Also, Freddy, das heißt ja erstmal nichts. Ne? Also selbst Messi trifft ja nicht in jedem Spiel. Ne? So, also es ist ja erstmal in Ordnung.
0: In das Thema möchte ich nicht weiter eintauchen an dieser Stelle. Den nächsten Aberglaube checken.

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1: 8:30 ist es. Wir sind Sandra Wahle
2: und Sebastian Riechel. Das Bundesverfassungsgericht will sich heute zu einem Fall äußern, bei dem es viele wahrscheinlich erstmal schütteln wird. Es geht darum, ob Kindersexpuppen wieder erlaubt werden könnten.
1: Kurz zum Background. 2021 wurden Sexpuppen, die so aussehen wie Kinder, verboten. Fürs Verkaufen kann es 5 Jahre Gefängnis geben, fürs Benutzen 3 Jahre. Die Bundesregierung hat damals gesagt, durch solche Puppen erhöhe sich das Risiko, dass Kindern tatsächlich Gewalt angetan wird.
2: 2 Männer haben geklagt. Sie sehen ihre sexuelle Selbstbestimmung verletzt. Unterstützung bekommen sie von Sachverständigen, die sagen, dass es keine Belege gebe, dass es durch die Sexpuppen wirklich mehr Gewalt an Kindern gibt. Am Ende würden Fantasien bestraft.
1: Ähnliche Ergebnisse haben auch Forschende der Uni Duisburg-Essen. Sie kommen zu dem Schluss, dass es sogar andersrum sein kann. Also das Verbot von Kindersexpuppen erhöhe das Risiko, dass Kinder Gewalt erleben.
2: Gerade eben haben wir noch gemeldet, dass beim Bahnverkehr in Wuppertal wieder alles nach Plan läuft und jetzt machen aber 2 Signale Probleme.
1: Das heißt, Regionalzüge fallen auf der Strecke von Düsseldorf nach Hagen wieder aus. S-Bahnen können nur auf einem Teil davon fahren. Die Bahn weiß nicht, wann die Störung behoben ist.
2: An den Unis werden in diesem Jahr wohl deutlich weniger Leute ein Studium anfangen. Es gibt weniger Abiturienten wegen der Umstellung auf G9, also 9 Jahre Gymnasium.
1: In Paderborn sind deshalb die Uni-Zulassungsregeln aufgehoben worden. Der Abischnitt ist zum Beispiel egal. In Bielefeld gilt das für viele Fächer auch.
2: Und zum Schluss geht's noch um ein russisches Paar, das sich für eine Verlobung in Lebensgefahr gebracht hat. Sie sind auf die Antenne vom Empire State Building in New York geklettert, auf über 400 Meter ohne Sicherung.
1: Die beiden sind Extremsportler. Oben haben sie eine Flagge mit einer Friedensbotschaft aufgefaltet und sich kurz darauf verlobt. Nach der Kletterauktion wurden sie festgenommen.
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2: Der Tag startet oft sonnig, gegen Mittag ziehen mehr Wolken durch, die dann auch Regen mitbringen können. Es bleibt aber ziemlich warm in Winterberg 19 Grad, in Schwerte und Menden 23 und in Gelsenkirchen und Hürth bis 25 Grad.
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1: Fast 200 Kilometer Stau, hier dauert es gerade am längsten. A1 Dortmund Richtung Köln, zwischen Burscheid und dem Kreuz Leverkusen, da müsst ihr eine Dreiviertelstunde länger einplanen, 8 Kilometer Stau. Dann auf die A46 Wuppertal Richtung Heinsberg, zwischen Düsseldorf-Bilk und Dreieck Neuss-Süd, etwa eine Stunde plus 5 Kilometer Stau. A52 Essen Richtung Düsseldorf, zwischen Dreieck Breitscheid und Tiefenbruch, eine halbe Stunde extra, 2 Kilometer Stau. Da ist nach einem Unfall nur ein Fahrstreifen frei. Die A57 Köln Richtung Krefeld ist zwischen Neuss-Norf und Neuss-Hafen nach einem Unfall gesperrt. Im Moment gibt es 5 Kilometer Stau ab Dormagen. Und zum Schluss noch die A61 Koblenz Richtung Mönchengladbach. Zwischen Mönchengladbach-Wandow und Holt 20 Minuten länger einplanen, 8 Kilometer Stau.
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3: Hallo alle, wir haben eben schon hier in der Show drüber gesprochen. Kanada nimmt ab nächstem Jahr teil beim Eurovision Song Contest, weil sie Teil des Senderkollektivs EBU sind und die stecken hinterm ESC und in Kanada gibt es viele ESC-Fans und zack, sind sie jetzt mit dabei. Habt ihr vielleicht schon bei euch bei Social Media gesehen. So, und jetzt habe ich überlegt, wer tritt dann für Kanada an? Tate McRae oder Nelly Furtado? Jetzt hat gerade noch jemand über die App geschrieben, 1Live-App, Celine Dion. Stimmt. Und dann kam Flo um die Ecke.
4: Was ist denn mit dem Justin Bieber? Der kommt auch aus Kanada, oder nicht?
3: Hey Flo, seitdem kriege ich diesen Gedanken nicht mehr aus dem Kopf. Herzlich willkommen Europe, herzlich willkommen Canada. Für Canada, jetzt auf der größten Musikbühne der Welt, Justin Bieber, live beim Eurovision Song Contest. Oder wie Nicki Minaj ihn einfach ankündigen würde,

0: Bieber, Nicki Minaj, Beauty and the Beat. Sektor, am Sonntag haben wir alle ja eine Verabredung beim Christopher Street Day in Köln, einer der größten CSDs in ganz Europa. Wir sind mit dem 1Love-Wagen mit dabei und ihr könnt euch dafür anmelden über die 1Love-App. Und das hat Jamel auch gemacht und eben habe ich ihn überrascht und zurückgerufen.
1: Oh mein Gott, hi!
0: Hi, ich habe das Gefühl, du ahnst schon, worauf es hinausläuft. Du weißt schon, dass ich dir jetzt eine Waschmaschine andrehe.
1: Natürlich, richtig gerne.
0: Nee, sag mal, was glaubst du denn, worum es geht?
1: Ja, um den 1Love-Wagen, wie du vorhin auch in deiner Sendung meintest.
0: Genau, darum geht's. Und du bist mit dabei.
1: Oh mein Gott!
0: Oh, ich freue mich, dass du dich so freust. Am Sonntag, großer CSD, hunderttausende Menschen kommen wie jedes Jahr nach Köln, um für queere Sichtbarkeit und Rechte einzustehen. Und du bist mit dabei.
1: Also, das ist für mich so eine Ehre und so eine Erleichterung gerade. Also, wenn man auch weiß, wie es in anderen Ländern halt auch so ist mit Pride und LGBTQ und so, dann ist man einfach froh, hier aufgewachsen sein und hier einfach das Leben zu führen, ein selbstbestimmtes und freies Leben zu führen. Da bin ich so dankbar und so glücklich einfach.
0: Nimm uns doch gern nochmal mit, wenn du magst, nur, ne? In deine Familiengeschichte. Dein Papa kommt aus Algerien, ne?
1: Ja, und meine Mutter ist Deutsche und dementsprechend bin ich halt mit zwei Welten aufgewachsen. Unsere und einmal halt auch diese andere islamische Welt, was hier ganz normal ist, ist dort halt tabuisiert und verboten und wird mit Gefängnis bestraft.
0: Mhm. Wie sind deine algerischen Verwandten damit umgegangen, als sie gehört haben, dass du schwul bist?
1: Das wissen die eigentlich alle noch gar nicht. Also es ist sozusagen es ist halt anderes Land und da weiß es halt gar niemand halt einfach darüber. Es ist halt, da redet man am besten einfach nicht drüber, deswegen.
0: Das ist natürlich wirklich krass, wie du da zwischen den Welten irgendwie hin und her gerissen bist. Und ja, umso eindeutiger wird es natürlich für uns alle, dass wir verstehen, was für dich dann eben ein CSD bedeutet. Wirklich dieser Safe Space zu wissen, du kannst komplett so sein, wie du bist, ne?
1: Ja, total.
0: Ich wünsche dir, dass du das mit deinen anderen Verwandten auch irgendwann schaffst und sein kannst, dass du einfach der bist, der du bist, egal wo du bist und mit wem du bist und so leben kannst, wie du dir das wünschst.
1: Ach, danke dir, das ist voll süß.

0: 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Auf eurem Balkon gibt es wieder viel Neues zu bestaunen.
1: Da, Bläuling!
2: Ein Bläuling!
1: Bläuling! Da!
2: Der hält auch still.
1: Ja! Oh, ein Sandlaufkäfer. Cool. Blau.
2: Und da kommt Marienkäfer entgegen.
1: Ja.
2: Die treffen sich jetzt.
1: Nee, ne?
2: Ja.
1: Oh.
2: Cool.
1: Eine Wespenspinne.
2: Wo denn?
1: Ganz cool.
2: Ich sehe sie nicht.
1: Da unten auf dem Blatt.
2: Ah, da. Oh. Das ist ja Hammer.
1: Echt. Super cool.
3: Richtig schön.
2: Oh, cool.
0: 1.

0: Die Sportfreunde Stiller, hier ist eins live für euch. Ich weiß, es ist schon 2 Tage her und es tut auch immer noch weh.
1: Jonathan Tah, FC Bayern München, orangefarbene Fußballschuhe, drüber!
0: Ja, noch mehr tut allerdings weh, was seitdem im Netz passiert.
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0: Ja, Deutschland verliert diese Woche im Elfmeterschießen gegen Paraguay, ist raus aus der WM. Auch Jonathan Tah hat einen Elfmeter verschossen und wird seitdem im Netz angefeindet. Nick Potthoff aus dem 1F Sportteam hat mal für euch die Kommentare gecheckt.
3: Ja, der wird angefeindet, weil er eben schwarz ist und Tah war selbst schon todunglücklich nach dem Spiel.
4: Wir sind natürlich alle extrem enttäuscht. Wir haben uns alle mehr gewünscht. Wir haben alle das Gefühl gehabt, dass viel mehr drin ist und es tut extrem weh.
3: Leider im Fußball ist es aber inzwischen immer wieder der Fall, dass wenn schwarze Spieler Elfmeter verschießen, es danach rassistische, dumme Kommentare auf Social Media hagelt. Das ist richtig typisch, sagt auch Karima Ben-Brahim vom Informationszentrum Antirassismus NRW.
5: Solange halt schwarze Spieler ja erfolgreich sind, werden sie halt gefeiert und nach Niederlagen oder individuellen Fehlern werden sie leider häufig rassistisch angegriffen.
3: Und es wird auch immer häufiger, also die FIFA hat gerade mitgeteilt, rassistische Kommentare haben auf Social Media bei dieser WM stark zugenommen.
0: Ja, und die haben ja tatsächlich auch so mit Zahlen und so das Ganze belegt. Wie prüfen die das überhaupt?
3: Ja, genau. Es gibt den Social Media Protection Service, der scannt bei der WM die Accounts aller teilnehmenden Mannschaften, Spieler, Trainer und Schiris auf beleidigende Kommentare und der macht die dann konsequent unsichtbar, um die Betroffenen zu schützen. Also damit die das eben nicht alles lesen müssen.
0: So, das ist gut. Sie haben einen Schutz, den haben viele im Alltag, aber nicht, die beleidigt werden.
3: Ja, genau, Freddy. Der Fußball, der zeigt ja einfach ein gesellschaftliches Problem. Viele Menschen denken anscheinend, es ist okay, Leute rassistisch zu beleidigen und das macht ja was mit den Menschen. Emanuel Badu-Nagel, der spielt in der Landesliga bei TuS Eichlinghofen in Dortmund und der wird in seiner Jugend schon vom gegnerischen Trainer krass beleidigt.
6: Der fragt mich, was wolle ich? Soll er mir die Haut abreißen? Und das waren so die ersten Berührungspunkte, die ziemlich verstörend und auch fragwürdig gewesen sind, weil ich das so noch nie erlebt hatte.
3: Ja, der Typ, also Emanuel, der war 13 Jahre alt, als ihm das passiert ist. Und er redet da so ruhig drüber. Respekt. Er sagt aber auch, er hat viel Support von seinen Mitspielern heutzutage, die eben klare Kante zeigen, wenn sowas passiert.
0: So, und wenn sowas jetzt bei der WM passiert, wird da was gegen getan?
3: Also die FIFA sagt ja, 1000 Accounts seien an die Strafverfolgungsbehörden gemeldet worden. Ob da was passiert, mal sehen. Ne? Also viele machen sich da Zweit-Accounts. Das sind ja auch Bots, die im Netz beleidigen. Aber viel wichtiger ist die Solidarität. Die sieht man auch im Netz. Inzwischen gibt es vor allem viele positive Kommentare bei Jonathan Tah auf der Seite. Zuspruch. Leute wie Paula Hartmann kommentieren da auch drunter. Viele bekannte Menschen. Leute, die sagen, ey, du hast Mut gehabt. Du hast Verantwortung übernommen. Jonathan Tah, danke dir. Und das ist einfach die wichtige Message. Einfach den dummen Hass überlagern mit der richtigen Message, die man da an der Stelle setzt.
0: Also Hate und Rassismus im Netz gegen die Spieler nach dem WM aus von Deutschland. Wir sagen ganz klar, rote Karte für Vollidioten.
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0: Unforgettable. In 1 Live bis zu den Infos gleich noch Alan Walker.
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1: Es ist 9 Uhr. Hier sind Sandra Wahle
2: und Sebastian Riechel. Russland hat die Ukraine angegriffen. Diese Nachricht ist für uns irgendwie schon fast alltäglich geworden. Letzte Nacht waren die russischen Angriffe aber wieder besonders heftig.
1: Mehrere Städte waren die Ziele, vor allem Kiew. Auf Videos ist zu sehen, wie unter anderem ein Hotel brennt. Kiews Bürgermeister Klitschko sagt, dass in der Stadt 13 Menschen getötet wurden. Es gibt fast 60 Verletzte, darunter auch Kinder.
2: Und Reporter in Kiew berichten von unglaublich lauten Explosionen, die selbst in tiefen Bunkern unter der Erde deutlich zu spüren waren. Schon gestern hatte Präsident Zelensky vor einem möglichen Großangriff gewarnt. Trotzdem konnte er aber offenbar nicht verhindert werden.
1: Eine neue Untersuchung kommt zu dem Schluss, dass bisher mehr als 2 Millionen Soldaten auf beiden Seiten insgesamt getötet oder verletzt wurden oder sie gelten als vermisst. Bei der russischen Armee gibt es demnach mehr Opfer als bei den Ukrainern.
2: Das Bundesverfassungsgericht äußert sich heute zum Verbot von Sexpuppen, die aussehen wie Kinder. Seit 5 Jahren darf man die zum Beispiel nicht mehr kaufen oder besitzen. 2 Männer haben dazu Beschwerde eingelegt. Sie sehen sich in ihrer sexuellen Selbstbestimmung eingeschränkt.
1: Die Chefs von CDU, CSU und SPD wollen gleich sagen, welche Pläne die Bundesregierung für die nächste Zeit hat. Gestern am späten Abend gab es eine Einigung bei Themen, über die länger diskutiert wurde, zum Beispiel Steuerentlastungen und Arbeitszeit.
2: Unser Reporter Georg Schwarte hält das für ein gutes Zeichen.
3: Das war nicht selbstverständlich. Der Kanzler, hörten wir, hatte sich den Tag für heute und für morgen im Kalender schon mal freigeräumt, hätte also auch in die Verlängerung gehen können. Dass das nicht gekommen ist, das ist schon mal die erste gute Nachricht.
2: Die konkreten Ergebnisse sollen dann jetzt gleich in Berlin vorgestellt werden. Dann noch was für alle, die eine PlayStation zu Hause stehen haben. Spiele dafür soll man ab 2028 nur noch als Download bekommen.
1: Auch andere Hersteller machen das teilweise schon so. Neue PlayStation-Spiele als CD weiterverkaufen geht dann also nicht mehr.
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2: Erstmal trocken und sonnig, so bleibt es bis heute Mittag. Danach kommen mehr Wolken reingezogen und es kann auch ein paar Schauer geben. Die Temperaturen dazu in Rheine 23 Grad, in Aachen und Bottrop 24 und in Pulheim und Dormagen bis 25 Grad.
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1: Immer noch gut was los, hier dauert es gerade am längsten. A1 Dortmund Richtung Köln zwischen Burscheid und dem Kreuz Leverkusen West. Etwa 30 Minuten extra, 9 Kilometer Stau an der Baustelle. Dann die A40 Duisburg Richtung Essen zwischen Mülheim-Winkhausen und Essen-Zentrum. Da dauert es 1,5 Stunden länger, 6 Kilometer Stau. Wegen Bauarbeiten ist nur eine Spur frei. A46 Wuppertal Richtung Heinsberg zwischen Düsseldorf-Bilk und Dreieck Neuss-Süd. Etwa 1 Stunde extra, 4 Kilometer Stau wegen der gesperrten A57. A52 Essen Richtung Düsseldorf zwischen Essen-Kettwig und Tiefenbruch. 45 Minuten extra, 10 Kilometer Stau. Auch da ist nach einem Unfall nur eine Spur frei. Und zum Schluss noch die A57 Köln Richtung Krefeld. Die ist zwischen Neuss-Norf und Neuss-Hafen nach einem Unfall dicht. Im Moment 5 Kilometer Stau ab Dormagen.
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4: Ja, und jetzt sitze ich hier natürlich vorm Livestream. Hallo alle. Erstmal ja Livestream direkt nach Berlin. Der Kanzler und die Regierungschefs kommen ja jetzt in diesen Sekunden gerade zusammen zu einer gemeinschaftlichen Pressekonferenz. Sie haben ja viel diskutiert, um verschiedene Reformen ging es bis heute Nacht. Kurz vor Mitternacht haben sie sich getrennt. Was da alles verkündet wurde, das werden wir für euch jetzt natürlich hier alles ganz genau beobachten. Und auch die Reaktion darauf. Weil ein People-Pleaser ist der Merz ja wirklich nicht. Wir kennen sein Motto.
5: Wer in der Politik immer Everybody's Darling sein will, der ist am Ende des Tages Everybody's Step.

0: okay, MMA, Käfig, Blut, wilde Prügelei. Aber ich hatte eigentlich noch nie so Angst davor. Ich bin einfach die geborene Kämpferin.
1: Das hat mir Alina Dalaslan gesagt. Ihr kennt sie wahrscheinlich. Sie ist eine der besten MMA-Kämpferinnen Europas. Vielleicht habt ihr sie als Iron Fist schon mal bei Octagon gesehen, wie sie im Käfig einfach wirklich alle mit ihren hohen Kicks und mit ihren Elbow-Spins umhaut. Ja, die Legende The Rock hat neulich über Alina Dalaslan gesagt, she is the next big thing im Kampfsport. Ja, ich habe sie für euch besucht. Zwischen schwarzem Boxsack und rotem schwarzen MMA-Käfig in ihrem Trainingsgym. Und da meinte sie zu mir,
0: also ich glaube, es ist schon immer brutaler von außen her, wie die Leute das sehen, wie wenn du wirklich drinnen bist, vor allem im Wettkampf hast du so viel Adrenalin, da spürst du gar nichts.
1: Ey, aber Wahnsinn, oder? Ey. Und sie hat mir auch gesagt, sie trainiert in ihrem Gym tatsächlich nur mit Männern, hat sich dabei direkt wohlgefühlt. Trotzdem hat sie als Frau im MMA-Sport auch schon den ein oder anderen dummen Spruch abbekommen.
0: Manche Leute, die halt selber den Sport auch gar nicht machen, so, das ist doch nichts für Frauen, aber ganz wenig. Und bei mir war es ganz im Gegenteil. Ich wurde überall herzlich aufgenommen, ich wurde von Anfang an auch ernst genommen, aber ich habe halt schon immer durchgezogen, härter als die Männer wahrscheinlich. Und ich glaube, daher kam auch diese krasse Akzeptanz und auch dieser Respekt, sage ich mal.
1: Ja, dass direkt alle gesagt haben, Alina, klar, du trainierst mit uns. Die Frauentoilette bei ihr im Gym war tatsächlich fast unbenutzt. Da habe ich direkt gemerkt, wie fresh es da ist. Und gegenüber vom Klo, da war ein Spruch an der Wand, denk immer daran, wofür du kämpfst. Wofür kämpft Alina Dalaslan?
0: Früher war es wirklich einfach Spaß. Es hat mir einfach Spaß gemacht. Mittlerweile, natürlich, wenn man sich so eine gewisse Legacy aufbaut, ich will die Beste aller Zeiten werden, 100%. Und was auch so, was mir richtig am Herzen liegt, ist einfach dieses Vorbild zu sein für die Jugend. Es gibt so viele schlechte Vorbilder oder deswegen einfach da so gute Werte zu vermitteln. Deswegen kämpfe ich für mehrere Sachen mittlerweile.
1: Sagt Alina, MMA-Star aus Deutschland. Wie sie andere inspiriert, darüber haben wir gesprochen bei uns im Podcast. Sportschau F findet ihr bei ARD Sounds und überall, wo es Podcasts gibt. Und ihr hört es auch hier bei mir in 5 Minuten in 1 Live. Jetzt für euch erstmal

0: Blutige Lippe, blutverschmierte Stirn, bandagierter Unterarm. Ja, das ist sportlicher Alltag. Für eine MMA-Kämpferin zumindest. Für unseren Podcast Sportschau F, da besuche ich für euch ja immer spannende Sportlerinnen. Bei Ihnen zu Hause oder da, wo Sie sich zu Hause fühlen. Dieses Mal war ich mit MMA-Star Alina Dalaslan unterwegs in ihrem Gym. Und sie hat mir erzählt, für viele Mädels ist sie ein Vorbild in Sachen Sport. Und ihr Tipp an alle, die noch hadern und sich denken, ah Mann, ey, ich würde vielleicht auch gerne irgendwie Kickboxen oder so, aber ich traue mich nicht, meint sie?
1: Auf jeden Fall machen. Also wenn das Interesse an Kampfsport besteht, niemals irgendwie denken, was denken sich andere, wie gucken die mich an oder bekomme ich einen blöden Spruch. Also unsere Jungs sind alle so nett, wirklich, wenn irgendjemand neu ist, wir helfen denen allen. Ich sehe es jetzt vor allem im Kindertraining, es sind, glaube ich, gefühlt auch mittlerweile mehr Mädels als Jungs und die Mädchen haben es richtig drauf und verprügeln hier die Jungs. Also auf gar keinen Fall schämen und wie gesagt, wenn das Interesse besteht, einfach kommen, einfach durchziehen und es ist eigentlich wie so eine kleine Familie.
0: Sagt Alina, MMA-Star. Und natürlich habe ich ihr am Ende des Podcasts die Frage gestellt, die ich immer am Ende stelle, nämlich, was hat sie bisher aus dem Sport, also in ihrem Fall MMA, fürs Leben gelernt?
1: Disziplin, Stärke, sich noch mehr mit sich selber einfach auseinanderzusetzen und jeden Tag besser zu werden. Und zwar nicht nur im Sport, sondern auch im Umgang mit anderen Menschen, einfach bewusster durchs Leben zu gehen, immer an sich selber glaubt und durchzieht, auch wenn es vielleicht mal nicht so gut läuft oder wenn auch von außen mal irgendwie was Negatives kommt, dass man einfach bei sich selber bleibt und seine Ziele verfolgt. Forever.

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7: Um 9:30 mit Mathis Trapp
8: und Sebastian Riechel. Erstmal schauen wir nach Berlin. Da hat die Bundesregierung gerade erklärt, was sie an Reformen plant. Dabei geht's vor allem ums Geld.
7: Bundeskanzler Merz sagt, dass viele ab dem nächsten Jahr weniger Steuern zahlen sollen.
9: Wer unter Teuerung, Inflation und stagnierenden Löhnen am meisten leidet, wird entlastet. Wir rechnen mit bis zu 600 Euro pro Jahr Durchschnitt für einen Durchschnittshaushalt.
7: Sehr Reiche sollen dagegen mehr Steuern zahlen.
8: Und beschlossen hat die schwarz-rote Regierung auch neue Regeln fürs Krankschreiben. Da soll für alle ab dem ersten Tag ein Attest nötig sein. Geplant ist auch, die telefonische Krankschreibung wieder abzuschaffen.
7: In der Ukraine gab es in der Nacht wieder heftige Angriffe, auch auf die Stadt Kiew. Russland hat unter anderem mit Raketen stundenlang geschossen.
8: Vor allem Wohnhäuser wurden zerstört. Laut ukrainischen Behörden wurden mindestens 13 Menschen getötet und mehr als 80 verletzt.
7: Dann geht's in die USA zu einer gefährlichen Kletteraktion auf dem Empire State Building in New York. Da gab es jetzt einen waghalsigen Heiratsantrag.
8: Ein Paar aus Russland ist auf die Spitze des Wolkenkratzers geklettert, über 440 Meter hoch ohne Sicherung. Die beiden sind offenbar bekannte Extremsportler und auf Videos ist zu sehen, wie sie sich auf der Antenne vom Empire State Building wie sie da drauf balancieren und sich küssen.
7: Kurz danach hat der Mann seiner Freundin auf einer Plattform einen Antrag gemacht, ganz klassisch mit auf die Knie gehen und Verlobungsring. Dazu haben sie einen Banner aufgehängt mit einer Friedensbotschaft.
8: Polizisten einer New Yorker Spezialeinheit sind dann raufgeklettert und haben die beiden runtergeholt. Sie wurden vorläufig festgenommen. Ein ehemaliger FBI-Mitarbeiter fordert jetzt harte Strafen für das Paar, damit keiner die Aktion nachmacht.
7: Auf der A57 in Neuss wird es wohl noch den ganzen Vormittag Probleme geben. Zwischen Norf und Neuss-Hafen hat es einen Unfall mit mehreren Fahrzeugen gegeben. Das Stück ist in Richtung Krefeld gesperrt.
8: Wegen eines Unfalls ist gerade auch die A52 zwischen Tiefenbruch und Ratingen dicht in Richtung Düsseldorf.
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7: Der Tag startet oft sonnig. Gegen Mittag ziehen dann mehr Wolken durch, die auch Regen mitbringen können. Es bleibt aber weiter warm. In Waldbrühl bis 23 Grad, in Halle und Moers 24 und in Bergheim und Warendorf bis 25 Grad.
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8: Viel los auf den Straßen. Hier steht er gerade am längsten. Die A4 Aachen Richtung Köln zwischen Weißweiler und Düren. 20 Minuten dauert es länger. 6 Kilometer Stau an der Baustelle. Die 40 Duisburg Richtung Essen zwischen Mülheim-Dümpten und Essen-Zentrum. 3/4 Stunde plus 7 Kilometer Stau. Wegen Bauarbeiten ist da nur eine Spur frei. Die 52 Essen Richtung Düsseldorf. Ihr habt es gehört, zwischen Essen-Kettwig und Tiefenbruch. Hier dauert es eine 30 Minuten länger. 6 Kilometer Stau. Nach einem Unfall ist nur eine Spur frei. Die 57 Köln Richtung Krefeld. Die ist gesperrt zwischen Neuss Norf und Neuss-Hafen. Wahrscheinlich noch bis heute Mittag. Die Polizei leitet den Verkehr im Dreieck Neuss-Süd ab. Und zum Schluss die 57 nimmt wegen Richtung Köln zwischen dem Kreuz Moers und Kreuz Meerbusch 20 Minuten plus 10 Kilometer Stockstau.
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10: Hallo alle. Ihr habt schon mitbekommen, England steht ja nächste Woche Montag im Achtelfinale der WM gegen Mexiko, 2 Uhr morgens. Und Englands Trainer Thomas Tuchel, der meinte jetzt bei der Pressekonferenz, ja, also an alle Eltern, schreibt den Kindern noch bitte für Montag eine Entschuldigung für die Schule.
11: Write an excuse for school and let them watch football. Come on, there's so much school to go to, but World Cup is every 4 years. Let them watch.
10: Ja, WM ist schließlich nur alle 4 Jahre. Ja, und ich meine, da lernt man auch genug, wenn man WM-Spiele guckt. Gestern habe ich wieder viel über die englische Chorkultur gelernt. Ja, besseren Musikunterricht gibt's doch nicht als mit den englischen Fans. Und ich meine, von wem sollte man mehr über Sport- und Fußballtricks lernen als von
12: Harry Edward Kane! Ja, bist du narrisch!

0: Save My Love. Hier ist eins live für euch um kurz nach 9:30. Ich habe ja heute schon mehrfach gebeichtet. Ich bin so ein bisschen der sprechende Aberglaube jetzt gerade auch während der WM. Ich glaube da fest dran an so Rituale und so und dann wird's auch gut oder auch schlecht. Eins live Reporter Tobi Böhle hat jetzt mal Aberglaube-Geschichten für euch getestet. Als nächstes ist dran irgendwas mit einer Leiter.
1: Ja, irgendwas mit einer Leiter. Also ich sag mal so, es soll Unglück bringen, angeblich, wenn man unter einer Leiter durchläuft. Das kommt wohl aus dem Mittelalter, weil eine Leiter ja so ein Dreieck bildet und die Leute damals sehr stark auf diese christliche Dreifaltigkeit geachtet haben. Die haben dann gedacht, okay, so ein Leiterdreieck ist auch ein bisschen was Heiliges und wer durchläuft, der stört natürlich die Heiligkeit und wird mit Pech gestraft.
0: Okay.
1: Naja, um zu beweisen, dass das natürlich völliger Quatsch ist, bin ich in den Lottoladen gegangen mit meiner Leiter.
2: Wenn ich jetzt durch die Leiter durchgehe und dann Lotto spiele, möchte ich gerne wissen, ob ich dann Pech habe oder ob ich dann Glück habe.
3: Ja, ist gut.
2: Nochmal?
3: Kannst du machen.
2: Sehr gut, danke dir. So, dann. Das Problem ist, die Leiter ist natürlich jetzt sehr klein und ich bin sehr groß, aber wir kriegen das schon hin. Zack. So, durch die Leiter durch. Und jetzt müssen wir nur noch Lotto spielen. Einmal flott. Eins für eins live ist ja wohl klar.
1: So, Freddy, den Lottoschein, den habe ich ausgefüllt und ich habe ihn sogar dabei, hier in meiner Hand. Die Ziehung war gestern Abend, ich habe noch nicht geguckt. Wenn ich jetzt im Lotto gewonnen habe, dann ist ja bewiesen, ja, Leitern bringen eben doch kein Pech. Wollen wir mal nachgucken?
0: Wir gucken jetzt mal nach, das wäre schon krass. Also wenn du aber gewonnen hast, dann kriege ich auch ein bisschen was ab, oder? Ja, so ein Mettbrötchen oder so kannst du mir
1: von den 20 Millionen kriegst du ein Mettbrötchen.
0: Okay, dann leg mal los. Was ist die erste Zahl, die du hast? Ich habe ja hier die offiziellen. Ja,
1: die 1 erstmal, na, für 1 live?
0: Falsch, so 2.
1: Okay, also, na dran, aber so. Dann haben wir noch die 7.
0: Nee, ist eine 4.
1: 20?
0: Ist eine 5.
1: 32?
0: Ist eine 13.
1: 37?
0: 41.
1: 47?
0: Ey, du bist nah dran!
1: Ja?
0: Aber daneben, 48.
1: Schade. Ja, und die Superzahl ist die 9.
0: Nee, ist leider die 4.
1: Ja, okay, ist doch was dran im Aberglauben.
0: Musste doch wiederkommen.
1: Bringt Pech, die Leiter.
0: Musste doch weiter bei 1 live arbeiten, aber freuen wir uns drüber. Tobi hat Aberglauben getestet, hier in 1 live. Für euch jetzt Britney Spears. Toxic.

0: Dieses Wochenende in Köln beim Summer Jam. So, wir gucken mal kurz auf die Toilette.
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0: Keine Sorge, nicht auf unsere hier im 1 Live Haus. Nee, auf die Toiletten von Hannes Höfer. Ich fang noch mal von vorne an. Also, Hannes Höfer ist ein Stand-Up-Comedian, eine Newcomer, super witzig. Ihr habt ihn neulich auch erst hier im 1 Live Haus bei der Generation Gag total gefeiert. So, vorher hat er aber schon mal eine andere Karriere gemacht. Da hat er im Baumarkt gearbeitet und war zuständig für, ha? Genau. Toiletten.
2: Japanische Toiletten, ich versuche es ein bisschen blumiger zu erklären. Wenn du da fertig bist, weißt du, du hast so einen schönen Bob in der Bahn, weißt du, und bist da fertig, dann kriegst du danach so eine lauwarme Unterbodenspülung, ne? Weißt du, so wirklich. Da ist eine KI verbaut, eine künstliche Intelligenz. Die Kirche hat die richtig schön im braunen Salon. Aber picobello, wirklich. Meine Mutti würde sagen, von dem Ding kannst du hinterher essen. So, weißt du? Das ist wie ein Spa-Bereich für den Arsch. Waschen, föhnen. Bei den Herren nochmal frisieren. Sorry, ihr seid sitzt erste Reihe, es ist hart, es war nur ein Gag. Ich weiß nicht, wie dein Arsch aussieht. Und die japanischen Toiletten, die haben auch immer so geile Namen. Weiß nicht, wie eure heißt, aber Tekwan Pu oder Yu Shitsu oder unser Topmodell, das ist der Kakra T3000. Weißt du? Der hat alles, der hat LED-Beleuchtung, der hat Sitzheizung, nicht mal mein Auto hat Sitzheizung. Und wenn du da wirklich so ein Torpedo durchs Rohr schießt, ne? Das spielt dir danach nochmal Hartwig und von Celine Dion. Ja. Das ist immer ein rührender Abschied, das ist so. Ja, danach kriegst du noch so eine Prise Puder auf den Pöter. Spritzer Chanel Nummer 5. Dann stehst du auf, da sprichst du Französisch. Merci!
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0: Tiesto, lay low. Hier ist der sprechende Feierabend. Mein Name ist Freddy Schürk. Ich bin so gut wie raus. Donja Farahani übernimmt.
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1: 10 Uhr, wir sind Mathis Trapp
2: und Sebastian Riechel. Die Parteichefs von CDU, CSU und SPD haben gerade eben ihre Pläne für die nächsten Monate vorgestellt. Es geht vor allem ums Geld und wir schauen jetzt im Detail drauf, was die Bundesregierung vorhat.
3: Ein Thema sind Steuern. Leute, die nicht so viel oder durchschnittlich verdienen, sollen ab nächstem Jahr weniger bezahlen müssen. Eine Familie kann laut Bundeskanzler Merz bis zu 600 Euro pro Jahr sparen. Dafür sollen Menschen, die besonders viel verdienen, mehr Steuern zahlen.
2: Ein weiteres großes Thema betrifft Kranksein im Job. Da hat Merz strengere Regeln angekündigt.
4: Wir schaffen die telefonische Krankschreibung ab und führen die Vorlage einer Arbeitsunfähigkeitsbescheinigung ab dem ersten Krankheitstag ein.
2: Geplant ist auch, Unternehmen sollen neuen Mitarbeitenden länger einen befristeten Vertrag geben können. Ohne Grund ist das bald 4 Jahre möglich, doppelt so lange wie bisher. Damit sollen zum Beispiel Start-ups gefördert werden.
3: Und wer sonntags oder am Feiertag arbeitet, soll mehr Geld steuerfrei dazu verdienen dürfen. In der Ukraine hat es in der Nacht wieder heftige Angriffe gegeben. Kiews Bürgermeister Klitschko sagt, es waren die schwersten seit Kriegsbeginn.
2: Russland hat mit Raketen und Drohnen stundenlang geschossen. Vor allem Wohnhäuser wurden zerstört. Laut Klitschko wurden in Kiew mindestens 13 Menschen getötet und mehr als 80 verletzt.
3: In der Pflege gibt es noch mehr Leute, die eine Ausbildung angefangen haben. Die Zahl ist letztes Jahr zum 3. Mal in Folge gestiegen. Es waren knapp 64.000, sagt das Statistische Bundesamt.
2: Die meisten Neuen in der Pflegeausbildung waren Frauen. Der Männeranteil hat aber zugenommen.
3: Es gibt ein Urteil zu einem ziemlich heftigen Thema. Sexpuppen, die aussehen wie Kinder, bleiben verboten.
2: Das Bundesverfassungsgericht sagt heute, die Regelung, die solche Puppen verbietet, ist mit dem Grundgesetz vereinbar, egal ob es um das Herstellen der Puppen geht oder das Benutzen.
3: 2 Männer wollten, dass das geändert wird. Sie sehen ihre sexuelle Selbstbestimmung eingeschränkt.
2: Und noch ein Urteil gegen Google. Der Konzern muss in der EU eine Rekordstrafe bezahlen. 4,1 Milliarden Euro, das hat der Europäische Gerichtshof bestätigt.
3: Google hat Herstellern von Android-Smartphones unfaire Vorgaben gemacht. Zum Beispiel, dass auf den Smartphones bestimmte Google-Apps installiert sein müssen.
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2: Noch ist es sonnig, gegen Mittag ziehen aber mehr Wolken rein, die etwas Regen bringen. Dazu windig bei diesen Höchstwerten in Remscheid 22 Grad, in Solingen und Jülich 24 und in Düsseldorf und Hagen bis 25 Grad.
3: Morgen gibt es einen Mix aus Sonne und Wolken. Dazu ist meistens trocken bis 25 Grad. Am Samstag sonnig und warm, aber weiter windig.
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2: Immer noch viel los auf den Straßen. Geht los mit der A4 Aachen Richtung Köln zwischen Weißweiler und Düren. Eine halbe Stunde dauert es länger. 6 Kilometer Stau an der Baustelle. A4 Olpe Richtung Aachen zwischen dem Kreuz Köln Ost und Köln Süd. Hier dauert es eine Viertelstunde länger. 8 Kilometer stockend. Die 40 Duisburg Richtung Essen zwischen Mülheim-Dümpten und Essen Zentrum. Eine Dreiviertelstunde plus. 7 Kilometer Stau. Da ist wegen Bauarbeiten nur eine Spur frei. Die 52 Essen Richtung Düsseldorf zwischen Essen-Kettwig und Tiefenbruch. Viertelstunde länger. 6 Kilometer Stau. Nach einem Unfall ist auch hier nur eine Spur frei. Und zum Schluss die A57 Köln Richtung Krefeld ist zwischen Neuss-Norf und Neuss-Hafen nach einem Unfall bis zum Mittag gesperrt. Die Polizei leitet euch ab dem Dreieck Neuss-Süd.
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5: Hello Leute, gibt es irgendwas, was ihr immer auf der Arbeit macht? So eine Art Ritual? Kann allein sein oder mit den Kolleginnen und Kollegen. Erzählt mir mal davon über die 1Live-App oder über die 02:1 5678911. Mir ist nämlich jetzt aufgefallen, ich habe ein Ritual mit einer Kollegin. Erzähle ich euch nach 2 Songs hier in 1Live.

meine Kollegin Sarah Bartkowski von den 1Live Infos. Wenn wir mal zusammen Dienst haben, was leider nicht so oft vorkommt, dann holt eine von uns ein Schweineohr vom Bäcker. Wir teilen das dann in der Mitte und jeder isst eine Hälfte. Diesmal bin ich übrigens dran. Also Sarah, sag mir, wann du das nächste Mal Dienst hast, damit ich auf jeden Fall ein Schweineohr mitbringen kann. Habt ihr auch so ein Ritual auf der Arbeit? So für euch persönlich kann das sein oder gibt es auch irgendwas, was ihr mit einer Kollegin, mit einer bestimmten Kollegin habt oder mit einem bestimmten Kollegen oder vielleicht ein Ritual im ganzen Team. Ich weiß nicht, vielleicht macht ihr um 12 Uhr alle Yoga im Büro. Meldet euch gerne mit einer Sprachnachricht über die 1Live-App oder über die 0221.

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1: Menschen, die ja ein Hobby haben, eine Leidenschaft haben, die tun auch was für ihre Gesundheit. Hobbys helfen zum Beispiel gegen Alltagsstress und das ist wissenschaftlich nachgewiesen. Es ist auch so, Studien zeigen, dass Menschen mit Hobbys meist zufriedener sind mit ihrem Leben und einfach glücklicher. Und hier in 1Live wollen wir euch deswegen auch immer wieder Menschen vorstellen, die für was brennen, ein Hobby haben, was ihnen wirklich viel gibt. Weil wir ein bisschen auch hoffen, dass sie euch anstecken. Sabrina aus Köln ist 27 und liebt Wakeboarden. Das bedeutet ihr einfach sehr, sehr viel.
2: Wakeboarden ist für mich Freiheit, Spaß und ein guter Ausgleich zu meinem ganzen Leben. Ich fahre mittlerweile mit Musik, wodurch ich einfach auf dem Wasser komplett abschalten kann, einfach das machen kann, worauf ich Lust habe. Ich bin früher viele Wettkämpfe mitgefahren. Mittlerweile ist das alles ein bisschen ruhiger geworden durch Arbeiten. Da muss man doch ein bisschen darauf achten, dass man sich nicht verletzt. Also ist meine Prio zumindest, wodurch ich auch nur noch aus Spaß auf dem Wasser bin, was mir sehr gut tut, auch in meinem Lebensstil, weil man einfach abschalten kann und von dem ganzen Stress drumherum einfach nichts mitbekommt. Die Ruhe auf dem Wasser zu haben und für sich selber zu sein. Ich bin ein Mensch, der gerne unter anderen Menschen ist. Ich bin ungerne alleine. Das ist aber der Moment, in dem ich einfach abschalten kann und einfach nur für mich bin.

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10: Um 10:30 A1 Köln Richtung Münster zwischen Westhofener Kreuz und Kreuz Dortmund-Unna 10 Minuten plus 6 Kilometer Stau. A1 Dortmund Richtung Köln zwischen Burscheid und Köln-Niehl 10 Minuten mehr, 4 Kilometer stockt's wegen der Baustelle. A3 Oberhausen Richtung Köln zwischen Solingen und Kreuz Leverkusen 10 Minuten mehr, 6 Kilometer stockt's da. A4 Aachen Richtung Köln zwischen Weißweiler und Düren eine halbe Stunde plus 6 Kilometer Stau, weil gebaut wird. A4 Olpe Richtung Aachen zwischen Kreuz Köln-Ost und Kreuz Köln-Süd 10 Minuten mehr, 4 Kilometer stockender Verkehr. A30 Bad Oeynhausen Richtung Osnabrück zwischen Gessmold und Bissendorf 10 Minuten obendrauf, 3 Kilometer Stau. A44 Dortmund Richtung Kassel zwischen Werl-Süd und Soest 10 Minuten mehr, 4 Kilometer staut's da. Und die A57 Köln Richtung Krefeld, die ist zwischen Neuss-Norf und Neuss-Hafen nach einem Unfall weiterhin gesperrt, dauert wohl auch noch bis zum Mittag. Die Polizei leitet den Verkehr ab im Dreieck Neuss-Süd.
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11: Hello Leute, lasst uns über Rituale reden, die ihr auf der Arbeit habt. Für euch alleine oder mit den Kolleginnen und Kollegen. Gana aus Essen hat sich gemeldet über die 1 Live App.
12: Weil wir alle gerne Matcha trinken, holen wir uns jeden Tag Matcha. Und okay. Ja, das ist jetzt seit circa 2 Monaten so ein Ritual geworden, dass wir einfach ohne Matcha nicht arbeiten können.
11: Ah, okay. Keine Arbeit ohne Matcha, alles klar. Beziehungsweise würde ich sagen, Gana, schöne Grüße an deine Matcha-Mädels.

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0: Oder hier?
1: Doobie Scoop Knoo!
0: Die beiden singen einen bestimmten deutschen Song, der gerade in den USA abgeht, ist viral gegangen und sogar jetzt in den Top 200 der US-Charts. Ja, richtig gehört, ein deutscher Song, und zwar der hier.
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0: Wir reden in dieser Show heute über eure Rituale auf der Arbeit. Rituale, die ihr mit Kollegen und Kolleginnen habt, zum Beispiel. Aber auch Rituale alleine. Ich denke mal, so ein Ritual von vielen von euch ist, kommst auf der Arbeit an, erstmal einen Kaffee trinken. Franka aus Köln ist 24, sie trinkt was anderes?
1: Erstmal ein Glas Wasser. Erstmal ankommen, ein Glas Wasser trinken.
0: Ich habe mit Dr. Florian Schweden darüber gesprochen, er ist Arbeitspsychologe. Florian, ein Glas Wasser vor dem Start hier auf der Arbeit, was sagst du?
2: Ja, herzlichen Glückwunsch. Das ist sehr gut für die Gesundheit, Wasser ist sehr gut. Es ist viel besser, als erstmal eine zu rauchen oder sich einen ganz starken Kaffee reinzuziehen und kann ich unterstützen.
0: Ich meinte so rein so psychologisch, man kommt irgendwo an und macht erstmal was. Es gibt ja auch Leute, meine Kollegin Delban zum Beispiel, die desinfiziert erstmal alles am Tisch. Jeden Tag.
2: Ja, das hat damit was zu tun. Es gibt ja dieses, ich muss erstmal mein Bett machen, um in den Tag zu starten. Mhm. Es fühlt sich total gut an, wenn du den Tag startet mit etwas, wo du weißt, wie es abläuft, wo du weißt, es ist in Anführungsstrichen schaffbar, also es ist vorhersehbar. So, du kannst dein erstes innerliches Häkchen machen, weil dieses Häkchen machen, To-Do-Listen abarbeiten, ist ja irgendwie mit der Arbeit verheiratet und tut total gut, in den Tag zu starten mit so, das erste habe ich schon mal geschafft.
0: Also ist es gut, wenn wir uns schon mal sowas überlegen, wenn wir auf der Arbeit ankommen, dass wir eine Sache machen, die klein ist und schnell machbar ist.
2: Genau. Sowas wie, es gibt auch ganz viele, die desinfizieren nicht den Schreibtisch oder sortieren nicht den Schreibtisch, sondern die sortieren die Mails oder gehen erstmal gucken, ob alle da sind oder schauen, ob auch die Milch für meinen Kaffee, den ich nach der Mittagspause brauche, da ist.
0: Hauptsache etwas, was schnell erledigt ist und einem kurz das Gefühl gibt, ich habe was geschafft und so kann dann der Tag starten. Was habt ihr für ein Ritual auf der Arbeit? Irgendwas, was ihr immer macht, ihr alleine oder mit euren Kolleginnen und Kollegen? Meldet euch gerne mit einer Sprachnachricht über die 1Live-App oder über die 02251. 567 89 111.

0: Ich habe gleich, wie ich finde, das sexieste Summen in der Musikgeschichte. Ja, ich weiß, das ist schon, das zu behaupten ist schon krass, aber ich lege mich fest. In einer Minute hört ihr es selbst. Blackstreet mit No Diggity. Bis gleich.
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1: und Sebastian Riechel. Zuerst schauen wir auf Google. Der US-Konzern muss in der EU eine Rekordstrafe bezahlen. 4,1 Milliarden Euro, das hat der Europäische Gerichtshof heute bestätigt. Der Einspruch wurde abgelehnt.
2: Im Kern geht es darum, dass Google den Herstellern von Android-Smartphones unfaire Vorgaben gemacht hat. Der Konzern bietet Android als Betriebssystem an. Wenn Hersteller wie Samsung das nutzen wollten, mussten sie aber immer ein ganzes Paket kaufen und zum Beispiel die Suchmaschine Chrome vorinstallieren.
1: Die EU-Kommission sagt, Google wollte die Smartphone-Besitzer so dazu bringen, dass jede Suche im Netz über die eigenen Suchmaschinen läuft. Das habe echten Wettbewerb verhindert und verstoße gegen Gesetze.
2: Seit einigen Jahren versucht die EU, die Macht der großen Tech-Konzerne zu begrenzen. Sie werden genau beobachtet und müssen auch kleinere Konkurrenten zulassen. Ansonsten drohen Strafen, so wie jetzt bei Google.
1: Die Parteichefs aus der Bundesregierung haben erklärt, auf welche Entlastungen sie sich geeinigt haben. Eine der über 30 Maßnahmen laut Finanzminister Klingbeil: weniger Steuern für alle, die wenig oder durchschnittlich verdienen.
3: Für viele ist das Leben teurer geworden und die nehmen wir in den Fokus und die sollen entlastet werden. Es sind vor allem Familien mit Kindern, die in den Fokus gerückt sind.
2: Geplant ist unter anderem auch, dass Firmen Leute länger ohne Grund befristet anstellen dürfen. Und wer krank ist, soll schon ab Tag 1 ein Attest brauchen. Wer zwischen Köln und Bonn mit der Bahn unterwegs ist, muss sich auf Ausfälle und längere Fahrten einstellen. Ab 21 Uhr heute Abend wird auf der linksrheinischen Strecke gebaut. Betroffen sind die Linien RE5 und 26 und die RB48.
1: Es fahren Ersatzbusse. Im Fernverkehr werden Züge über die rechte Rheinseite umgeleitet. Die Bauarbeiten dauern eine gute Woche.
2: In der US-Basketballliga NBA spielen die Wagner-Brüder bald nicht mehr zusammen, sondern gegeneinander. Moritz Wagner wechselt zu den Brooklyn Nets. Er hat da einen Vertrag für 2 Jahre unterschrieben, angeblich für über 19 Millionen Dollar.
1: Sein Bruder Franz bleibt bei Orlando Magic. Da haben die beiden deutschen Basketballstars ja jahrelang zusammengespielt.
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2: Am Mittag kommen von den Niederlanden mehr Wolken in den Sektor. Die bringen auch ein bisschen Regen. Abends lockert es dann aber schon wieder auf. Dazu in Dortmund bis 23 Grad, in Wuppertal und Krefeld 24 und in Hilden und Kerpen bis 25 Grad.
1: Morgen ist es meistens trocken, höchstens in Westfalen. Kann es auch einen Schauer geben. Es bleibt warm wie heute und auch windig.
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2: Geht los mit der A1 Köln Richtung Dortmund. Die ist zwischen Volmarstein und Hagen West wegen Bergungsarbeiten gesperrt. Im Moment 2 Kilometer Stau. A1 Köln Richtung Münster zwischen Hagen Nord und Kreuz Dortmund Unna. Eine Viertelstunde plus 7 Kilometer stockt. A4 Aachen Richtung Köln zwischen Weißweiler und Düren. 20 Minuten mehr, 6 Kilometer Stau wegen einer Baustelle. A46 Düsseldorf Richtung Heinsberg zwischen Neuss-Üdesheim und Dreieck-Neuss Süd. Eine Viertelstunde plus 2 Kilometer Stau. Und die A57 Köln Richtung Krefeld. Die ist zwischen Neuss-Norf und Neuss-Hagen. Weiterhin gesperrt nach einem Unfall. Dauert wohl auch noch ein bisschen und die Polizei leitet den Verkehr im Dreieck Neuss-Süd ab.
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4: Hallo Leute, was habt ihr für Rituale auf der Arbeit? Irgendwas, was ihr für euch macht? Franka aus Köln trinkt erstmal ein großes Glas Wasser, dann arbeitet Ghana aus Essen am liebsten, also eigentlich kann sie nur dann arbeiten, wenn sie mit ihren Matcha-Mädels jeden Tag rausgeht, um einen Matcha zu trinken mit ihren Work-Besties. Was ist es bei euch? Was ist euer Arbeitsritual? Erzählt mir davon. Meldet euch mit einer Sprachnachricht über die 1Live-App oder über die 02251

0: Rituale auf der Arbeit. Erzählt mir davon. Daniel aus Wülfrath hat sich gemeldet über die 0221-5678-9111.
1: Meine Arbeitskollegen und ich, wir haben auch ein Ritual. Und zwar ist das der Cholesterin-Donnerstag, wo wir jeden Donnerstag gemeinsam zum Metzger gehen und da ein LKW, so ein Leberkäsebecken, uns reinziehen. Und ja, das ist ein fester Termin im Kalender. Er ist jetzt 2 Wochen im Urlaub und das war schon etwas frustrierend.
0: Cholesterin-Donnerstag, ich liebe das. Oh nein, heute ist ja auch noch Donnerstag. Deswegen vermisst Daniel seinen Kollegen. Kann vielleicht ein anderer mitgehen? Wobei, ist wahrscheinlich kein Ersatz, ne? Halte durch, Daniel, bald ist er wieder da und dann könnt ihr den Cholesterin-Donnerstag angehen. Was habt ihr für Rituale auf der Arbeit? Für euch persönlich oder halt mit euren Kolleginnen und Kollegen? Meldet euch gerne mit einer Sprachnachricht über die 1Live-App oder über die 0221-5678-9111.
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0: 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Auf eurem Balkon gibt es wieder viel Neues zu bestaunen.
1: Da, Bläuling!
2: Ein Bläuling.
1: Bläuling! Da!
2: Der hält auch still.
1: Ja! Oh, ein Sandlaufkäfer. Cool. Blau.
3: Und da kommt Marienkäfer entgegen.
1: Ja.
3: Die treffen sich jetzt.
1: Nee, ne?
3: Ja. Cool.
1: Eine Wespenspinne.
3: Wo denn?
1: Ganz cool.
3: Ich sehe sie nicht.
1: Da unten auf dem Blatt.
3: Ah, da. Oh. Das ist ja Hammer.
1: Echt. Super cool.
4: Richtig schön.
3: Oh, cool.
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0: Ed Sheeran hat den Engländern den Sieg beschert, sagt Annika Wasenmüller aus dem 1Live-Pop-Team. Was? Aber fangen wir erstmal vorne an. Gestern wäre fast England auch aus der Fußball-WM rausgeflogen. Lange hat die Demokratische Republik Kongo geführt.
1: Aber sie holen sich den zweiten Ball. Harry Kane! Unfassbar! 2-1 England!
0: England gewinnt dann. Jetzt stehen sie im Achtelfinale. So, und Annika, was hat Ed Sheeran jetzt damit zu tun? Weil der stand nicht auf dem Platz, soweit ich weiß.
2: Nee, hast du recht. Aber er hat vorher für die Nationalmannschaft von England gesungen. Und das hat er jetzt auf Social Media verraten. Das heißt, er muss denen einfach Glück gebracht haben.
0: Vor dem Spiel hat er für die gesungen?
2: Ja, jetzt nicht unmittelbar vor, so ein bisschen vorher war es schon. Aber Ed Sheeran hat sich trotzdem richtig doll gefreut, dass er das machen durfte. Er ist nämlich ein riesengroßer Fußballfan. Vor allem vom WM-Torschützen Harry Kane. Und deswegen war es für ihn halt auch so eine Ehre, die Fußballspieler sozusagen nochmal richtig hoch zu petern mit seinen Songs vor diesem Spiel.
0: Aber einen Song für die hat er nicht geschrieben.
2: Nee, das noch nicht. Kommt vielleicht, falls sie die WM komplett gewinnen, aber wir werden sehen. Naja, aber das Ding ist, der hat sich halt richtig, richtig doll über diesen England-Sieg im 16. Finale gefreut. Ähnlich wie auch Harry Styles.
0: Der hat auch für die gesungen?
2: Nee, aber er hat seine Fans sozusagen gestern Abend zum Public Viewing gezwungen.
0: Wie?
2: Also, Harry Styles ist ja gerade auf großer Welttournee.
0: Ja.
2: Und vor seinem Konzert gestern in der Wembley Arena in London, da hat er das Spiel geschaut. Aber jetzt nicht irgendwie entspannt im Backstage, sondern, weil er halt richtig Bock hatte, in der Konzerthalle auf den riesengroßen Leinwänden, die da sind. Bevor Harry Styles sozusagen auf die Bühne gegangen ist, um seine Show zu spielen, seinen Job zu machen, hat er deswegen sein Publikum gezwungen, erstmal Fuppes zu gucken. Und beim Siegtreffer für England, da sind entsprechend alle so heftig ausgerastet. Der Applaus war fast ein bisschen krasser als der für Harry Styles und sein Brüllen geht unter diesem ganzen Gekreisch auch ein klein bisschen unter. Aber er hat sich auch übelst gefreut, ist seiner Crew auch direkt so in die Arme gesprungen, als das Tor gefallen ist und hat einfach gefeiert.
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2: Halb 12 haben wir es. A1 Köln Richtung Dortmund zwischen Gevelsberg und Vollmerstein eine Viertelstunde plus 4 Kilometer Stau. Die A1 Köln Richtung Dortmund ist zwischen Vollmerstein und Hagen West gesperrt wegen Bergungsarbeiten. 2 Kilometer Staus da im Moment. A1 Dortmund Richtung Köln jetzt zwischen Burscheid und Köln-Niel 10 Minuten plus 5 Kilometer Stocks wegen einer Baustelle. A4 Aachen Richtung Köln zwischen Weißweiler und Düren 20 Minuten obendrauf 5 Kilometer Stau an der Baustelle. A30 Bad Oeynhausen Richtung Osnabrück zwischen Gessmold und Bissendorf 10 Minuten mehr, 3 Kilometer Stau. A46 Wuppertal Richtung Heinsberg zwischen Düsseldorf-Bilk und Dreieck Neuss-Süd eine Viertelstunde mehr, 2 Kilometer Stau. Die A57 Köln Richtung Krefeld ist zwischen Neuss-Norf und Neuss-Hafen nach einem Unfall weiterhin gesperrt. Der Verkehr wird abgeleitet im Dreieck Neuss-Süd. Und dann noch A61 Mönchengladbach Richtung Koblenz zwischen Weilerswist und Miel, 20 Minuten plus 5 Kilometer Stau.
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3: Hello, Leute, ich habe Girl Power aus London für euch im Doppelpack. Erst Adele mit Rolling in the Deep. Adele ist in London geboren. Direkt danach eine Girl Group aus London, Flow, mit dem Song Leak It, ist neu

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0: Die ganze Sendung sprechen wir hier über Rituale am Arbeitsplatz. Also wenn ihr eins habt, meldet euch gern über die 1Live-App oder über die 0221-567-89111. Das können Rituale sein, die ihr mit euren Kolleginnen oder Kollegen habt, aber auch Rituale für euch. Solche Rituale unterstütze ich, sagt Dr. Florian Schweden. Er ist Arbeitspsychologe. Sein Job ist es, dafür zu sorgen, dass Arbeit Menschen nicht krank macht, sondern gesund, motiviert und dass Leute leistungsfähig sind. Florian, hast du so ein paar kurze Beispiele für Rituale, die wir alle am Arbeitsplatz umsetzen können und die uns irgendwie allen gut tun?
1: Ja, zum Beispiel nach Videokonferenzen aufstehen und strecken, und zwar immer. Oder aber den Kalender so planen, dass man bewusst 15 Minuten Pausen sich einplant und das sozusagen auch fest einplant als Ritual.
0: Jeden Tag um 10.30 Uhr mache ich 15 Minuten Pause, egal was kommt.
1: Ja, das ist gut. Und zwar, um eine Pause in Aussicht zu haben, um die Erholung zugesichert zu haben, um einfach auch mal diesen Haltstopp zu spüren und auch zu erleben und dann weiterzumachen.
0: Was würde uns für die Psyche gut tun, in dieser Pause zu tun?
1: Im besten Falle genau ganz was anderes als das, was die Arbeit fordert. Das heißt, wenn ich die ganze Zeit auf den Bildschirm gucke, wäre es total gut, wenn ich vielleicht auch einfach mal die Augen schließe oder an die frische Luft gehe. Wenn ich aber draußen ganz viel meinetwegen als Zulieferer oder Zustellerin unterwegs bin, ist es vielleicht mal ganz gut, 15 Minuten mich in einen geschlossenen Raum zu setzen, Stille zu haben und nicht weitere äußere Einflüsse. Also im Endeffekt immer genau eigentlich das Gegenteil machen, was ich gerade mache, um so ein, ja, eine andere Art der Anforderung zu haben und dann so einen Ausgleich zu erleben.
0: Und was bringt mir das so für psychologisch?
1: Psychologisch bringt dir das, dass du deinen Erregungszustand mal runterfährst und dann wieder, wenn du deine Tätigkeit wieder neu beginnst, wieder neue Kraft hast, wieder neu fokussiert bist, deine Konzentration höher ist und du dann die Sache auch besser angehen kannst. Du verfällst nicht in so eine Routine, du verfällst nicht in eine Überlast und das ist total sinnhaft.
0: Aber wann dann denke ich mir so, boah, ich brauche die 15 Minuten, ich habe eh schon so viel zu tun.
1: Dann ist gerade der letzte Satz, ich habe eh schon zu viel zu tun, ist der Hallo-Wach-Moment, weil eine kurze Pause ist so insofern lohnenswert, dass ich danach wieder viel schneller bin und viel effizienter. Und mal kurz die Pause zu machen und zur Ruhe kommen und wieder fokussieren, ist für die lange Sicht, also auf den Tag gesehen oder auf die Woche, viel lohnenswerter als durchzuknallen. Weil dann arbeite ich länger oder ich mache mehr Fehler oder ich bin ungenau und dann habe ich am hinten raus die Kosten.
0: Also Leute, nach so einem nervigen Videocall oder generell nach einem Videocall aufstehen, kurz strecken und jeden Tag 15 Minuten Pause irgendwann zu einer festen Uhrzeit und genau dann das Gegenteil machen von dem, was wir auf unserer Arbeit machen. Das kriegen wir doch hin, oder?
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0: die Chainsmokers mit Closer. Und in 30 Sekunden habe ich für euch With the MC mit At the Party. Bis gleich.
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1: 12 Uhr, wir sind Matthias Trapp
2: und Antje Kiesler. Erstmal schauen wir auf Singles. Ein Bundesinstitut hat sich angeschaut, wie die in Deutschland so drauf sind. Und das hier ist für 20- bis 29-Jährige rausgekommen.
1: Erstens, unter ihnen gibt's mehr Singles als unter Älteren. Mehr als 4 von 10 haben keine Partnerin oder keinen Partner.
2: Zweitens, Frauen in den 20ern sind zufriedener damit, Singles zu sein als Männer. Gleichzeitig starten Männer aber später in eine Beziehung. Das liegt unter anderem daran, dass es insgesamt mehr jüngere und mittelalte Männer gibt als Frauen.
1: Und drittens, Single ist nicht gleich Single. Früher war irgendwie klar, dass die meisten früher oder später eine Beziehung wollen. Das ist heute nicht mehr so. Es gibt mehr, die bewusst alleine bleiben wollen und ganz unterschiedliche Leben leben.
2: Die Forschenden finden, die Politik sollte das berücksichtigen. Wenn viele Leute alleine leben, hat das zum Beispiel auch Folgen für den Wohnungsmarkt.
1: Die Bundesregierung plant Änderungen im Job, die vor allem Firmen was bringen. Unter anderem sollen sie Leute länger befristet anstellen dürfen. Und wer krank ist, soll in Zukunft ab Tag 1 einen Test brauchen.
2: Geeinigt haben sich die Parteichefs auch auf Steuerentlastungen für viele. Die Pläne müssen noch im Bundestag verabschiedet werden.
1: Google muss in der EU eine Rekordstrafe bezahlen. 4,1 Milliarden Euro, das hat der Europäische Gerichtshof bestätigt.
2: Google hat Herstellern von Android-Smartphones unfaire Vorgaben gemacht. Zum Beispiel, dass auf den Smartphones bestimmte Google-Apps installiert sein müssen.
1: Dann nach Indonesien. Da hat ein junges Paar öffentlich 21 Stockschläge bekommen. Der Mann und die Frau hatten einen Kuss bei TikTok gestreamt.
2: Küssen ist aber verboten, wenn man nicht verheiratet ist. Zumindest in der Provinz Aceh. Sie ist die einzige in Indonesien, die das islamische Scharia-Recht durchsetzt. Das Paar wurde im April festgenommen und saß seitdem im Gefängnis.
1: In Wuppertal gibt es die nächste Panne im Bahnverkehr. Ein kaputtes Stellwerk in Vohwinkel konnte zwar repariert werden, dafür ist wenige Kilometer entfernt fast gleichzeitig ein anderes ausgefallen.
2: Regional- und S-Bahnen auf der Strecke von Düsseldorf über Wuppertal nach Hagen fallen wieder aus. Auf unbestimmte Zeit, sagt die Bahn. Es fahren Ersatzbusse.
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1: Im Laufe des Nachmittags zieht es sich immer mehr zu und es kann regnen. Dazu ist es auch ziemlich windig. Bei diesen Werten in Kleve bis 22 Grad, in Iserlohn und Eschweiler 24 und in Münster und Bedburg bis 25 Grad.
2: Morgen gibt es einen Mix aus Sonne und Wolken und dazu ist es meistens trocken bis 25 Grad. Samstag sonnig und warm, aber weiter windig.
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1: Geht los mit der A1, Köln Richtung Dortmund. Zwischen Gevelsberg und Hagen West ist die Autobahn wegen Bergungsarbeiten für kurze Zeit gesperrt. 4 Kilometer Staus. A4, Köln Richtung Aachen. Zwischen Eschweiler West und Aachen Zentrum eine Viertelstunde mehr. 4 Kilometer Staus da. A44, Dortmund Kassel. Zwischen Warburg und Bräuner eine Viertelstunde obendrauf. 7 Kilometer stockend. Die A57, Köln Richtung Krefeld ist zwischen Neuss-Norf und Neuss-Hafen wegen Bergungsarbeiten noch eine Viertelstunde gesperrt circa. Die Polizei leitet den Verkehr im Dreieck Neuss-Süd weiterhin ab. Und dann haben wir noch A61 Mönchengladbach Richtung Koblenz zwischen Kreuz-Bliessam und Miel eine Dreiviertelstunde mehr, 8 Kilometer Stau. Da muss ein brennender Lastwagen gelöscht werden.
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3: Hello, was sind eure Arbeitsrituale? Laura aus Steinfurt ist LKW-Fahrerin. Sie hat sich über die 1 live App gemeldet. Sie hat ein für sie super wichtiges Ritual.
4: Dass ich immer Pause irgendwie am Wasser mache. Also sei es an einem See, an einem Kanal oder so, um mich da hinstelle, um eine Pflichtpause zu machen.
3: Was habt ihr für Rituale auf der Arbeit? Für euch oder vielleicht mit Kolleginnen und Kollegen? Meldet euch mit einer Sprachnachricht über die 1 live App oder über die 0221 567 89 111.

0: auf der Arbeit. Und Leute, es gibt einen sehr schönen Moment, den möchte ich mit euch teilen. Daniel aus Wülfrath hatte sich gemeldet über die 0221-567-89111 mit seinem Ritual. Er vermisst nämlich seinen Arbeitskollegen für genau dieses Ritual gerade heute.
1: Mein Arbeitskollege und ich, wir haben auch ein Ritual. Und zwar ist das der Cholesterin-Donnerstag, wo wir jeden Donnerstag gemeinsam zum Metzger gehen und da ein LKW, so ein Leberkäsebecken, uns reinziehen. Und ja, das ist ein fester Termin im Kalender. Er ist jetzt 2 Wochen im Urlaub und das war schon etwas frustrierend.
0: Und Leute, guck mal, wer sich gemeldet hat.
2: Ich bin der Kollege vom Cholesterin-Donnerstag. Ich habe das gerade durch Zufall im Radio gehört, dass mein Kollege mich so sehr vermisst. Ich bin der, der im Urlaub ist und ich habe mich tierisch gefreut, weil auch ich vermisse den gemeinsamen Cholesterin-Donnerstag.
0: Das ist so süß, Leute. Ihr beiden, ihr müsst euer Work-Bestie-Verhältnis ausweiten auf privat. Bitte, bitte, bitte, bitte, bitte, bitte.

0: Generation Gag. In dieser Gang ist der beste Comedy-Nachwuchs Deutschlands. Unsere 1Live-Comedy-Redaktion, die guckt überall, wo sie die Besten findet. In Bochum haben sie Hannes Höfer gefunden. Den haben sie dann in den RE1 gesteckt und nach Köln gefahren, wo er dann ja für euch aufgetreten ist. Bevor Hannes Stand-Up-Comedian geworden ist, hat er im Baumarkt gearbeitet. Seine Spezialität: Toiletten. Davon hat er am meisten Ahnung, hat er auch auf der 1Live Generation Gag Bühne erzählt. Hört mal.
1: Japanische Toiletten, ich versuche es ein bisschen blumiger zu erklären. Wenn du da fertig bist, weißt du, du hast so einen schönen Bob in der Bahn, weißt du, und bist da fertig, dann kriegst du danach so eine lauwarme Unterbodenspülung, ne? Weißt du, so wirklich. Da ist eine KI verbaut, eine künstliche Intelligenz. Die Kirche hat die richtig schön in den braunen Salon. Aber picobello, wirklich. Meine Mutti würde sagen, von dem den kannst du hinterher essen. So, weißt du? Das ist wie ein Spa-Bereich für den Arsch. Waschen, föhnen. Bei den Herren nochmal frisieren. Sorry, ihr seid sitzt erste Reihe, es ist hart, es war nur ein Gag. Ich weiß nicht, wie dein Arsch aussieht. Und die japanischen Toiletten, die haben auch immer so geile Namen. Weiß nicht, wie eure heißt, aber Tekwan Poo oder Yu Shitsu oder unser Topmodell, das ist der Kakra T3000. Weißt du? Der hat alles, der hat LED-Beleuchtung, der hat Sitzheizung, nicht mal mein Auto hat Sitzheizung. Und wenn du da wirklich so ein Torpedo durchs Rohr schießt, ne? Da spielt dir danach nochmal Hartwig und von Celine Dion. Ja. Das ist immer ein rührender Abschied, das ist so. Ja, danach kriegst du noch so eine Prise Puder auf den Pöter. Spritzer Chanel Nummer 5. Dann stehst du auf, da sprichst du Französisch. Merci!
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5: Um 12:30 geht's los mit der A1 Köln Richtung Münster zwischen Westhofener Kreuz und Kreuz Dortmund-Unna. Da kommen 10 Minuten obendrauf, 4 Kilometer Stau da. A2 Oberhausen Richtung Dortmund zwischen Herten und Recklinghausen Ost, 3 Kilometer Stau. A2 Dortmund-Hannover zwischen Veltheim und Bad Eilsen, 4 Kilometer Stau. A3 Köln-Oberhausen zwischen Duisburg-Wedau und Oberhausen-Lierich, 10 Minuten mehr, 6 Kilometer stockender Verkehr. A4 Aachen-Köln zwischen Weißweiler und Düren, eine Viertelstunde obendrauf, 4 Kilometer Stau, da wird gebaut. A46 Wuppertal-Heinsberg zwischen Düsseldorf-Bilk und Dreieck-Neuss-Süd, eine Dreiviertelstunde mehr und 2 Kilometer Stau. Die A57 Köln Richtung Krefeld ist zwischen Neuss-Norf und Neuss-Hafen wegen Bergungsarbeiten weiterhin gesperrt und der Verkehr wird abgeleitet im Dreieck Neuss-Süd. Dann noch zum Schluss A61 Mönchengladbach Richtung Koblenz zwischen Kreuz-Bliesheim und Miel, 20 Minuten plus, 10 Kilometer stockender Verkehr. Wegen Bergungsarbeiten ist nur eine Spur frei.
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6: Hello, Leute, haut mal raus. Eure Rituale auf der Arbeit. Mit euren Kolleginnen und Kollegen zum Beispiel. Oder euer eigenes Ritual. Irgendwas, was ihr immer auf der Arbeit macht. Meldet euch gerne mit einer Sprachnachricht über die 1Live-App oder über die 0221 5678 9111.

0: super, auch für die Psyche und die Leistungsfähigkeit, das wissenschaftlich belegt. Oft ist es etwas, worauf man sich freut, eine Pause mit anderen zusammen oder auch für einen alleine. Gibt auch ein Ritual auf der Arbeit, da haben wir noch gar nicht drüber gesprochen. Rauchen ist gesundheitlich schlecht, wissen wir alles, aber vielleicht gut für die Psyche. Ich habe einen Kollegen, der kommt zur Arbeit und raucht erstmal eine, bevor es losgeht. Habe ich Arbeitspsychologen Dr. Florian Schweden erzählt.
1: Er sagte, ich muss erstmal ankommen und Das holt mich runter. Das ist vielleicht mental, ist das vielleicht auch so, weil das irgendwie ihm Sicherheit gibt. Aber der Körper, es ist immer so, die Blutgefäße verengen sich. Dadurch hat er einen höheren Blutdruck. Und mit diesem höheren Blutdruck dann wieder auf Arbeit zu gehen, dann hat er ein ganz anderes Ausgangsniveau. Und dann kann er schneller reizbar, gestresst oder auch ermüdet sein. Das ist einfach nachgewiesen, das ist Forschung.
0: Okay, das heißt, ich sag dem, du trink erstmal ein Glas Wasser und rauch später?
1: Trink erstmal ein Glas Wasser und dann kannst du ganz leise sagen, rauche später. Dann hast du alles richtig gemacht.
0: Ich kann ja auch nicht zu dir sagen, hör mal jetzt auf zu rauchen. Das meinst
1: nein,
0: ja selber.
1: Nein, ich weiß. Nein. Das, die Selbsterkenntnis ist der Weg, das abzuschalten oder nicht. Du darfst es ihm nicht vorgeben, das ist nicht gut. Vorgaben sind nie gut.
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Leute, wusstet ihr, dass Shaquille O'Neal, die Basketballlegende, dass der auch DJ ist? Er heißt, Achtung, DJ Diesel. Und der legt wirklich international auf. Jetzt Mitte Juli zum Beispiel im Sektor in Köln in einem Club. Er legt da auch kein Hip-Hop oder so auf, sondern viel so Bass-Music, Trap, Dubstep, auch mal ein bisschen härter. Und irgendwie habe ich mit dem in dem Club nicht gerechnet. Ich weiß auch nicht. Auf der anderen Seite, wenn der hinterm DJ-Pult steht, du kannst den gar nicht übersehen. Im ganzen Club nicht. Er ist 2,16 Meter.

0: Vor den Infos habe ich noch Peter Fox für euch mit Alles neu in weniger als 2 Minuten.
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1: Um 13 Uhr mit Mathis Trapp
2: und Antje Kiesler. Erstmal geht es um einige Dinge, die sich ändern sollen in den nächsten Jahren. Die Bundesregierung hat sich auf mehr als 30 Maßnahmen geeinigt. Warum, sagt Arbeitsministerin Baas.
3: Insgesamt wollen wir dafür sorgen, dass Wirtschaft wieder wächst, dass es dabei sozial ausgewogen zugeht und vor allen Dingen wir auch den Zusammenhalt damit in unserem Land stärken.
2: Und hier ein paar Beispiele, wie das klappen soll.
1: Zum einen nämlich durch mehr Attests. Wer krank ist, soll bald schon ab dem ersten Tag eins in der Praxis abholen, persönlich. Hausärzte rechnen dadurch allerdings mit einer kompletten Überlastung.
2: Zum anderen sollen Unternehmen euch in Zukunft öfter und länger ohne Grund befristet anstellen können. Die Regierung will damit zum Beispiel Startups helfen.
1: Außerdem sollen Leute mit durchschnittlichem oder unterdurchschnittlichem Gehalt weniger Steuern zahlen müssen. Wer sonntags und an Feiertagen arbeitet, soll außerdem mehr Zuschlag bekommen.
2: Und die Regierung will, dass weniger Leute Sozialleistungen bekommen, die gar nicht berechtigt sind. Dafür sollen die zuständigen Behörden ihre Daten mehr miteinander austauschen.
1: Den Fall von Gisèle Pelicot aus Frankreich haben weltweit Millionen verfolgt. Sie wurde jahrelang erst betäubt und dann missbraucht. Jetzt sind internationale Ermittler zum ersten Mal gezielt gegen sowas vorgegangen.
2: Europol schreibt, mehrere Länder waren an der Aktion gegen Online-Netzwerke beteiligt, auch Deutschland. Insgesamt konnten fast 160 Opfer und Verdächtige identifiziert werden.
1: Sony hat einen Shitstorm ausgelöst, weil es Games für die PlayStation ab 2028 nur noch als Download geben soll. Im PlayStation-Blog gibt es tausende Beschwerden.
2: Viele kritisieren, dass sie nicht mehr die Wahl haben und Sony die komplette Kontrolle bekomme, weil man keine CDs mehr verleihen oder verkaufen könne. Sony sagt dagegen, keiner kaufe noch die CDs.
1: Ein Bundesinstitut hat geguckt, wie viele Leute in Deutschland Single sind. Bei den Jüngeren sind es 4 von 10. Vor allem Männer zwischen 20 und 29 haben keine feste Beziehung.
2: Das liegt wohl daran, dass sie später eine Partnerschaft eingehen und weil es allgemein mehr jüngere Männer gibt als Frauen. Der Bericht zeigt auch, mit dem Single-Leben sind Frauen zufriedener.
1: Für die neue Saison in der Fußball-Bundesliga ist der Spielplan raus. Meister Bayern München startet am 28. August zu Hause gegen den VfB Stuttgart. Dortmund muss am Tag drauf gegen Hamburg ran.
2: Köln gegen Mönchengladbach ist im Oktober. Außerdem steht ja nach Jahren wieder ein Revierderby in der Bundesliga an. BVB gegen Schalke Anfang Dezember.
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1: Heute Nachmittag kommen von den Niederlanden her mehr Wolken nach NRW. Die bringen dann auch ein bisschen Regen und dazu wird es windiger. In Attendorn bis 23 Grad, in Viersen und Osten 24 und in Warburg und Troisdorf bis 26 Grad.
2: Morgen ist es meistens trocken. Höchstens in Westfalen kann es einen Schauer geben. Es bleibt so warm wie heute und auch windig. Samstag noch mehr Sonne und bis 28 Grad.
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1: A1 Köln-Münster zwischen Hagen-Nord und Kreuz Dortmund und eine Viertelstunde plus 6 Kilometer Stau. A2 Oberhausen Richtung Dortmund zwischen Herten und Recklinghausen-Ost 10 Minuten mehr, 4 Kilometer Stau nach einem Unfall. A4 Aachen Richtung Köln zwischen Weißweiler und Düren 20 Minuten obendrauf, 4 Kilometer Stau. Da wird gebaut, nur ein Fahrstreifen ist frei. A46 Düsseldorf Richtung Heinsberg zwischen Neuss-Üdesheim und Dreieck Neuss-Süd 10 Minuten plus, 2 Kilometer Stau. Und die A57 Köln Richtung Krefeld ist zwischen Neuss-Nord und Neuss-Hafen immer noch gesperrt wegen Bergungsarbeiten und der Verkehr wird abgeleitet im Dreieck Neuss-Süd.
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4: Hello, am Wochenende steht der CSD in Köln an.
5: Love is love!
4: Die größte Demo in Deutschland für die Gleichberechtigung der queeren Community und gegen Diskriminierung. Wir sind mit einem eigenen Truck auch am Start. Da könnt ihr oben mit tanzen, wenn ihr möchtet. Meldet euch dafür über 1live.de. Wer am CSD auch am Start ist, ist Berfin. Sie ist queer und Muslima. Wieso das kein Widerspruch ist, hört ihr in 6 Minuten von ihr selbst.

0: Wochenende findet in Köln die größte Demo Deutschlands für die Gleichberechtigung der queeren Community statt. Ein Ziel des Cologne Pride ist Sichtbarkeit und die wollen wir hier auch schaffen. Und deswegen reden wir übers Queer und gleichzeitig religiös sein. Berfin Celebi ist genau das. Sie ist 29 Jahre alt, Sektorkind aus Bochum, trans und Muslima. Ihr kennt sie vielleicht als kurdische Queen auf Insta und TikTok, da ist sie super erfolgreich. Hallo Berfin!
1: Hallo, ich freue mich unglaublich, dabei sein zu können.
0: Dankeschön. Berfin, sag mal, was würdest du sagen, wie religiös bist du?
1: Ich würde sagen, ich bin schon sehr religiös. Ich komme ja aus einer sehr wirklich großen muslimischen, kurdischen Familie und seit Kind auf wurde mir Religion immer sehr nahe gebracht. Und das finde ich ganz toll und das finde ich heute auch immer noch ganz toll.
0: Also gibt dir ein gutes Gefühl.
1: Sehr gutes Gefühl.
0: Es gibt eine Moschee in Berlin, da gibst du auch Workshops. Was sind das für Workshops?
1: Total spannend, genau. Es gibt die Imruch-Goethe-Moschee. Und neben meiner Tätigkeit als Sozialarbeiterin und Social Media gebe ich tatsächlich Workshops zum Thema Islam und Diversity. Und wir gehen an verschiedenen Schulen in ganz Berlin, in verschiedenen Stadtteilen wie Neukölln bis hin zu Steglitz, wo wir über das Thema Islam und Diversity sprechen und einfach mal verschiedene Modelle zeigen.
0: Was heißt das?
1: Das heißt, dass wir den Jugendlichen mitgeben, dass es zum Beispiel total okay ist, queer muslimisch zu sein, ne? Und dass sie sagen, es ist gar kein Problem, du kannst trans und muslimisch sein. Es gibt keine Stelle, die das nicht besagt und genau wollen vor allem darauf aufmerksam machen, wie viel Diskriminierung viele queere Menschen bekommen und dass das halt nicht okay ist. Ne? Und vor allem mit meiner Geschichte versuche ich dann immer mit Emotionalität irgendwie anzudocken, dass das dann genau ganz gut klappt. Und die Jugendlichen sind tatsächlich da echt gut dabei und nehmen das voll gut auf.
0: Über deine Geschichte möchte ich auch noch gleich mit dir sprechen. Aber sag mal, was sagst du denn zu Leuten, die sagen, Muslima und Trans, das passt doch gar nicht?
1: Da mache ich immer eine Gegenfrage und sage, warum geht das denn eigentlich gar nicht? Ich weiß, es gibt ja gar keine Stelle im Koran, die das dann irgendwie auch wirklich sagt. Und für mich war das nie ein Problem, trans und muslimisch zu sein. Das hat sich für mich nie ausgeschlossen. Es gab zwar mal Menschen, die damit ein Problem haben, aber für mich hat das irgendwie voll geholfen zu sagen, okay, es gibt Menschen, die praktizieren den Islam, der ist dann nicht so tolerant, aber ich glaube trotzdem an den Islam und den Koran an sich und versuche das irgendwie zu trennen.
0: Über Berfins eigene Geschichte habe ich auch mit ihr gesprochen, wie ihr Coming-out war in einer religiösen Familie. Hört ihr in 5 Minuten hier in 1Live.

0: Berfin Celebi ist 29 Jahre alt, kommt aus Bochum, ist Muslima und trans. Das ist kein Widerspruch. Berfin sagt, sie ist sehr religiös, der Islam bedeutet ihr sehr, sehr viel. Und für sie passt das auch zusammen. Sie gibt auch Workshops in einer Moschee in Berlin zum Beispiel. Darüber haben wir vorhin schon gesprochen. Jetzt geht's um ihr eigenes Coming Out. Berfin, du kommst aus einer sehr religiösen Familie. Wie haben die reagiert, als du gesagt hast, ich weiß, ich werde männlich gelesen, aber ich bin eine Frau und ich möchte auch so leben?
1: Ach Gott, das ist schon eine sehr dramatische Horrorgeschichte für eine queere Person. Ich habe, bevor ich meine Transition gemacht habe, habe ich ganz lange als Drag Queen gearbeitet, weil ich wollte den Erwartungen meiner Eltern gerecht werden und gleichzeitig meinem Wunsch der Transition irgendwie mich dort ganz hingegen. Ne?
0: Das heißt, du hast es so gemacht, dass du als männlich gelesen vor deiner Familie gelebt hast und dann am Wochenende als Drag Queen.
1: Genau, und am Wochenende war ich dann immer als Drag Queen mit meinen queeren Freunden und ich wollte wirklich so ein typisches Hannah Montana Leben führen, ne? Dass ich mir gedacht habe, versuch beiden irgendwie gerecht. Das habe ich eine ganz lange Zeit probiert, bevor ich dann gemerkt habe, das macht mich nicht glücklich. Und dann wurde ich aber erwischt als Drag Queen. Ich war auf einer Pride in Düsseldorf tatsächlich. Und dann hat ein Nachbar von mir ein Foto von mir geschossen. Das ging dann zu meiner Familie. Das war für mich erstmal ein totaler Albtraum, aber das wurde dann total zum Happy End, weil...
0: Ja?
1: Ja, total, weil ich glaube, ich selber hätte mich nie getraut, mich zu outen. Aber dadurch konnte ich mich dann outen, durch das Gespräch, wenn meine Familie mich angesprochen hat. Und es hat unglaublich viele Gespräche gebraucht. Es war total schwierig, weil versuch das mal deiner Mama zu erklären, die aus einem Dorf aus der Türkei kommt und wenig Bildung genossen hat, die hier keine Ahnung von sowas. Aber es hat dann noch funktioniert.
0: Wie ist euer Verhältnis jetzt?
1: Es ist viel, viel besser. Ich glaube, wir sind jetzt in so einem Punkt, wo wir unsere Realitäten einfach wirklich akzeptieren. Mhm. Ich ihre und sie meine, so, ne? Mit meiner Erwartung, dass ich frei leben kann mit diesem Privileg, was viele queere migrantische Personen nicht haben, bin ich unglaublich glücklich. Und gleichzeitig kann ich nicht erwarten, dass sie auf einer Pride kommt mit einer Regenbogenflagge. Und das ist auch voll okay. Es ist natürlich ein bisschen kühler, aber der Kontakt ist da. Ich glaube, manchmal braucht das einfach ein bisschen Zeit.
0: Was würdest du anderen gläubigen Muslimen und Musliminnen mitgeben, die gerade vielleicht am Struggeln sind?
1: Also wenn du im selben Konflikt wie ich standest, vor allem irgendwie mit deinem religiösen Ich und deinem, mit deiner queeren oder sexuellen Identität. Ich glaube, was ich mir gerne gesagt hätte, ist, dass das voll okay ist, dass du beides bist. Dass es voll okay ist und du nicht aussuchen musst. Und ich glaube, das Allerwichtigste ist, es wird besser. Es wird besser. Es ist wirklich nur ein kleiner Spruch. Aber ich glaube, viele Menschen sind dann meist in so einem Punkt, wo sie denken, ich werde mich nicht trauen, mich zu outen. Mein Leben wird nicht glücklich. Aber es wird besser. Und ich glaube, ich bin der lebende Beweis.

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8: Um 13:30 A1 Köln Richtung Münster zwischen Hagen Nord und Kreuz Dortmund und eine Viertelstunde plus 7 Kilometer stockt's da. A2 Oberhausen Richtung Dortmund zwischen Herten und Recklinghausen Ost 10 Minuten obendrauf 4 Kilometer Stau nach einem Unfall. A4 Aachen Richtung Köln zwischen Weißweiler und Düren 20 Minuten obendrauf 4 Kilometer Stau, weil gebaut wird, ist nur eine Spur frei. Und zwischen Kreuz Köln West und Köln Glettenberg braucht ihr auf der A4 10 Minuten länger 3 Kilometer Stau's da. Dann A33 Bielefeld Richtung Brilon zwischen Stuckenbrock, Senne und Paderborn Schloss Neuhaus 3 Kilometer Stau. A40 Duisburg-Essen zwischen Duisburg-Häfen und Kreuz-Kaiserberg 4 Kilometer stockend. A45 Hagen-Dortmund zwischen Kreuzhagen und Westhofener Kreuz 5 Kilometer stockender Verkehr. A46 Düsseldorf Richtung Heinsberg zwischen Neuss-Üdesheim und Dreieck-Neuss-Süd 10 Minuten mehr, 2 Kilometer Stau. Und dann noch gute Nachrichten für die A57 Köln Richtung Krefeld. Die Fahrbahn zwischen Neuss-Norf und Neuss-Hafen ist inzwischen wieder frei. Die Sperrung ist vor ein paar Minuten aufgehoben worden.
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9: Hello, was sind eure Arbeitsrituale? Meldet euch über die 1Live-App oder über die 0221-567-8911, so wie Leon aus Nettetal. Er liebt das Ritual, was er mit seinen Kollegen hat.
10: Dass wir jeden Donnerstag den Dönerstag eingeführt haben und uns beim Dönermann unseres Vertrauens jedes Mal zur Mittagspause in der Firma einen Döner bestellen.
9: Der Dönerstag, also heute ist Dönerstag. Also ich hoffe, Leon, der Döner hat gut geschmeckt. Schöne Grüße nach Nettetal.

6 Millionen Videos von Jason Derulo gesehen, wie der zu dem Song getanzt hat, fast immer oben ohne oder in irgendeinem Oberteil, was entweder komplett so offen war oder mit so einem heftigen Ausschnitt.

0: Mr. Know-it-all. Leute, ich bin mir sicher, wir brauchen mehr Rituale auf der Arbeit. Die mit den Kolleginnen und Kollegen zusammen auf jeden Fall. Die sind auch sehr gesund, motivieren uns, geben uns eine Pause, machen Spaß und sorgen dafür, dass wir leistungsfähiger sind. Ist durch Studien belegt. Und offenbar, wenn man den Job wechselt, woran erinnert man sich noch? An Hammer-Rituale. Maxi aus Troisdorf hat sich gemeldet über die 0221-567-89111.
1: Wir hatten immer ein Ding namens Flat Eric Friday. Da haben wir jeden Freitag den Song Flat Beat gehört von Mr. Oizo und dann kurz einfach nicht gearbeitet, sondern nur diesen Song gehört. Und das haben wir für so Monate durchgezogen. Jetzt arbeite ich leider nicht mehr dort.
0: Auch Maike aus Münster hat sich gemeldet über die 1Live-App. Sie hat auch den Job gewechselt.
2: Und jetzt fehlt mir das Ritual. Morgen, nämlich am Freitag, wäre wieder der unanständige Witze-Freitag. Jetzt habe ich keine Kollegen im Moment, mit denen ich am Freitag unanständige Witze erzählen kann.
0: Oh, der unanständige Witze-Freitag, Bock, den brauchen wir auch. Können wir den bitte auch einführen als Ritual? Bitte, bitte, bitte.
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0: vor zwei. Markus und Maddi übernehmen ja eigentlich jetzt
1: eigentlich
0: 14 Uhr die Sendung. Aber wo ist der Sack? Markus ist irgendwie nicht zu sehen. Ich habe den doch gar nicht gesehen.
1: Und man, der kriegt doch immer so richtig auf den Deckel, wenn er so nicht da, wenn er sich einmal eine gute Zeit macht.
0: Was macht der denn?
1: Der fährt auf dem Festival. Ja. Der fährt aufs Rock. Wer ist da?
0: Der ist so

0: ein Arbeitsverweigerer.
1: Aber man muss sagen, ich kenne keine Person auf der ganzen Welt, die Festivals so doll liebt wie Markus Fröhle. Wirklich, ich sehe den nirgendwo so aufblühen. Nicht mal hier in der Nachmittagssendung mit euch, Leute. Wie wenn er auf einem Konzert oder auf einem Festival ist.
0: Ich sag mal so, es ist erstmal super schön, wie du ihn verteidigst.
1: Ja, ne? Stimmt.
0: Und wir wünschen ihm jetzt gemeinsam...
1: Vielleicht hört er ja eins live. Gerade.
0: Stimmt. Wir wünschen ihm auf jeden Fall viel Spaß auf dem Festival.
1: Ganz viel Spaß auf dem Festival.
0: Gute Zeit.
1: Wir werden dich auch hier gar nicht vermissen.
0: Und ihr habt hoffentlich auch eine gute Zeit.
1: Ja.
0: Mit Madi ab 14 Uhr.
1: Ja, Donja, hast du noch einen kleinen Tipp? Ich habe wirklich lange nicht mehr alleine moderiert. Gibt es irgendwas, was du mir noch mitgeben willst?
0: Du bist nicht allein. Der Sektor ist immer bei dir.
1: Das stimmt.
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1: 14 Uhr, ich bin Mathis Trapp.
2: Und ich bin Antje Kiesler. Und wir starten mit etwas, das einige Gaming-Fans gerade aufregt. Wer eine Playstation hat, kriegt die Spiele dafür bald nur noch online. Ab 2028 sind klassische CDs Geschichte.
1: Sony sagt, die meisten Games würden inzwischen digital gekauft. Trotzdem gibt's alleine beim offiziellen Playstation-Blog mehr als 6000 Kommentare von Fans, die sauer sind.
2: Zum Beispiel, weil sie ihr Spiel dann nicht mehr weiterverkaufen können. Stattdessen laufen die Downloads dann immer über dem PlayStation Store und der gibt die Preise vor. Dabei sind zum Beispiel 80 Euro für einige schnell zu viel.
1: Und Gamerinnen und Gamer machen sich Sorgen, weil Hersteller Spiele, die man nur digital besitzt, auch wieder löschen können. PlayStation hat das gerade erst mit Filmen gemacht, wegen Lizenzproblemen heißt es.
2: Allerdings schon jetzt ist es so, dass Games oft gar nicht mehr auf eine einzelne CD passen und da zum Beispiel nur der Installer drauf ist.
1: Wie findet ihr das, wenn Sachen wie Games nur noch online rauskommen? Schickt uns eine Sprachnachricht an die 1Live-App.
2: Die Bundesregierung hat Maßnahmen vorgestellt, die helfen sollen, die Wirtschaft nach vorne zu bringen. Kanzler Merz sagt, wer krank ist, soll das ab Tag 1 nachweisen.
3: Wir schaffen die telefonische Krankschreibung ab und führen die Vorlage einer Arbeitsunfähigkeitsbescheinigung ab dem ersten Krankheitstag ein.
1: Gewerkschaften und Ärztevertreter kritisieren das und warnen unter anderem vor überlasteten Praxen. Geplant ist auch, dass Firmen Leute länger befristet anstellen dürfen. Das alles muss aber noch durch den Bundestag.
2: In der Ukraine sagt der Bürgermeister von Kiew, dass es die heftigsten Angriffe seit Kriegsbeginn gegeben hat. Russland hat letzte Nacht unter anderem mit Drohnen und Raketen Wohngebiete beschossen.
1: Mindestens 17 Menschen wurden laut ukrainischen Behörden in Kiew getötet. Fast 90 wurden verletzt. NRW-Innenminister Reul hat eine gründliche Untersuchung angekündigt nach tödlichen Polizeischüssen in Remscheid.
2: Ein Mann soll gestern Abend zwei Mädchen mit Pfefferspray bedroht und Werkzeug in Richtung der Polizisten geworfen haben. Ein Taser konnte ihn offenbar nicht stoppen, deswegen schoss ein Beamter und tötete den Mann. Jetzt geht es darum, ob das notwendig war.
1: Wer zwischen Köln und Bonn mit der Bahn unterwegs ist, muss sich auf Ausfälle und längere Fahrten einstellen. Ab 21 Uhr heute Abend wird auf der linksrheinischen Strecke gebaut.
2: Betroffen sind die Linien RE5 und 26 und die RB 48. Es fahren Ersatzbusse. Die Bauarbeiten dauern gut eine Woche.
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1: Es zieht sich zu und manchmal regnet es. Außerdem wird es windiger. In Gummersbach sind 23 Grad drin, in Mahl und Heinsberg 24 und in Aalen und Paderborn 25 Grad.
2: Morgen bleibt es meistens trocken bei Sonne und Wolken. Samstag dann mehr Sonne und bis zu 28 Grad.
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1: A1 können Richtung Münster zwischen Hagen-Nord und Kreuz Dortmund-Unna eine Viertelstunde plus 8 Kilometer stockt's. A1 Osnabrück Richtung Bremen zwischen Holdorf und Vechta eine halbe Stunde mehr, 5 Kilometer Stau. Da hat's einen Unfall in der Baustelle gegeben. A2 Oberhausen Richtung Dortmund zwischen Herten und Recklinghausen-Ost eine Viertelstunde obendrauf, 4 Kilometer Stau wegen Bergungsarbeiten. A30 Osnabrück Richtung Bad Oeynhausen zwischen Bissendorf und Melle-West eine Viertelstunde plus 6 Kilometer stockt's da. Und dann noch A59 Duisburg Richtung Dienstlaken zwischen Duisburg-Zentrum und Kreuz-Duisburg-Nord eine Viertelstunde on top ebenfalls und auch da 6 Kilometer stockend.
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4: Hallo, hier ist Maddie, heute alone. Und Leute, ich weiß nicht, wie euer Tag so gestartet ist. Mir ist einfach, mein erster Gang heute Morgen war eigentlich der an den Kühlschrank, weil ich Bock hatte, mir einen Kaffee zu machen. Und das Erste, was passiert ist, dass mir eine komplette Flasche Mate, die war voll bis oben hin, entgegenkommt, runterfällt, zersplittert in 1000 Scherben und überall ist Mate und Scherben. Genau. War schon mal geil. Und so weiter, ich weiß gar nicht, so schlimm war es dann weiterhin nicht. Aber ich war kurz so, ja, okay, geil. Hab mich aber dann gefreut, dass ich so viele liebe Kollegen auf der Arbeit habe, dass ich fast schon wieder vergessen habe, wie scheiße der Start in den Tag war. Also falls es euch auch so geht, hoffe ich, ihr habt auch liebe Kollegen und Kolleginnen. Und ansonsten gebe ich mir richtig Mühe, dass die nächsten 4 Stunden hier zusammen richtig schön werden.

0: 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In 4 Wochen ist es endlich soweit.
1: Nenn mich Spider-Man!
2: Okay, Spider-Man!
0: Ja, Mann, der neue Spider-Man Brand New Day kommt ins Kino. Zendaya ist natürlich dabei, Tom Holland und auch Sadie Sink aus Stranger Things. Aber die große Frage ist, wen spielt sie eigentlich? Annika Wasenmüller aus dem NSFW-Pop-Team. Du sagst, es ist irgendwie immer noch nicht klar, ne?
3: Nee, nicht so richtig. Also wir haben ja den Trailer gesehen und der zeigt zumindest, dass ihre Rolle irgendwie übernatürliche Kräfte haben muss. Mhm. Gibt auch die wildesten Theorien zu ihrer Rolle, also wer sie dann am Ende wirklich ist. Sadie Sink, die kennt alle davon.
4: There's like a new character every week.
3: Ja, jede Woche gibt's irgendeine neue Theorie, meint Sadie Sink. Sie könnte zum Beispiel die Teenie-Version der Scarlet Witch sein. Dann ist die Vermutung da, dass sie die X-Men-Figur Dark Phoenix bzw. Jean Grey ist. Oder sogar, dass sie das Kind von Spider-Man aus der Zukunft sein könnte. Oder halt auch eine komplett neue Rolle.
0: Ich komme gar nicht mehr mit.
3: Ja, ich fühle mit dir, aber jetzt können wir wenigstens so richtig nachempfinden, wie Sadie Sink Ewigkeiten ging.
0: Wie meinst du?
3: Also, Sadie Sink, die hat in einem neuen Interview mit dem Nylon Magazine verraten, dass sie ohne Vorsprechen direkt die Rolle bekommen hat. Mit dem Haken, dass sie eigentlich gar nicht wusste, um welche Rolle es geht und ehrlich gesagt nicht mal um welchen Film es geht. Mega krass. Sie hat es einfach nur durch Fantheorien erraten.
4: Before I got cast in Spider-Man, like there was speculation online that said Sadie Sink's gonna be in the new Spider-Man. I was like, I am?
0: Das ist komplett insane. Ich wusste nicht mal, dass das überhaupt ever so gemacht werden kann.
3: Ja, aber halt, weil die so Angst haben, dass irgendwas gespoilert wird und deswegen musste sie halt auch die ganze Zeit Geheimnisse ja nicht mal erfahren, sondern halt aushalten.
0: Wild.
3: Und zum ersten Mal durfte Sadie Sink dann auch erst ins Drehbuch gucken, als sie schon am Set für den neuen Spider-Man-Film in London vor Ort war. Und dann war es für sie halt maximal aufregend, weil sie liebt die Spider-Man-Filme und ist auch vor allem richtig großer Fan von Tom Holland.
4: Tom was my Spider-Man that I kind of watched throughout high school over the last 10 years. I feel very excited to be joining it.
3: Ja, sie ist halt mit den Spider-Man-Filmen von Tom Holland aufgewachsen und deswegen bedeutet ihr jetzt halt auch richtig viel, ein Teil davon zu sein.
0: Aber ich frage mich, wie schafft dies? Nicht zu verraten. Also, hä?
3: Ich verstehe es komplett. Ich wäre auch viel zu stolz, um das dann für mich zu behalten.
0: Ja, Mann.
3: Aber Sadie Sink meint,
4: I can talk and say absolutely nothing. I'm a vault.
3: Ja, sie könne so viel reden, ohne irgendwas am Ende zu sagen, weil sie halt ein Tresor sei. Und ich meine, es hat sie ja halt auch schon bewiesen bei Stranger Things. Da ist ja auch nie irgendwas rausgekommen und Sadie Sink hat halt auch nie irgendwas gespoilert.
0: Es gibt wahrscheinlich auch richtig Stress, wenn das irgendwie rauskommen würde. Also ja, Leute, wir müssen noch ein bisschen abwarten, welche geheimnisvolle Rolle Sadie Sink im neuen Spider-Man-Film spielt. Der kommt Ende des Monats bei uns schon ins Kino.

Leonie in 1 Live. Aline hat sich gerade reingemeldet über den Messenger in der 1 Live App und sagt, die Armys, also die BTS-Fans, sind gerade auf dem Weg zum BTS-Konzert in Brüssel. Also sind alle in so einem Fanbus auf dem Weg von Köln aus. Und Alina fragt, ey, könnt ihr vielleicht einen BTS-Song spielen? Wir wollen alle so ein bisschen in Stimmung kommen. Wir kommen alle aus ganz unterschiedlichen Ländern, haben richtig Bock, wenn das möglich wäre. Alina und alle anderen, egal ob ihr zum Konzert geht oder nicht, natürlich ist das möglich. Ihr bekommt jetzt hier BTS mit Swim und dann alle, die zum Konzert gehen. Ganz viel Spaß.

0: Leute, ich muss euch was gestehen. Ich moderiere ja heute, ohne Markus Fröhle. Und ich habe gemerkt, auch wenn ich es eigentlich nicht zugeben will, es hat mich ein bisschen gestresst, dass ich das machen muss. Also wahrscheinlich nicht so schlimm, wie das von der Zeit mal der Fall gewesen wäre. Also schon okay, ich bin sich todesaufgeregt. Aber ich habe gemerkt, ich habe so ein bisschen Insecurities, dass wenn ich das alleine mache, dass ich das dann irgendwie nicht gut genug mache oder so. Und ich dachte, ich sag euch das einfach mal, weil ich finde, gerade wenn man ein bisschen nervös ist oder so Insecurities hat, dann guckt man sich ja immer so ein bisschen um und dann wirkt es ja so, als wenn alle anderen, egal wo man ist, ob in der Schule, auf der Arbeit oder so, komplett souverän. Niemand ever gestresst, niemand ever insecure. Also falls ihr das heute vielleicht auch habt, Leute, ich wette mit euch, es wird mindestens eine Person in eurem Raum geben, wette ich, keine Ahnung, 300 Euro, der es genauso geht, die vielleicht auch ein bisschen unsicher ist, die vielleicht auch ein bisschen, ja, nervös ist, gestresst ist oder so. Und ich wollte euch auch noch sagen, letztens hat eine Freundin zu mir gesagt, auch wenn es ultra cheesy ist, also ja, Vorwarnung, aber dass wenn man nervös ist, dass man sich vorstellen soll, dass das eigentlich dein innerer Applaus ist, der gerade für dich klatscht. Also der dich so abhypt und so. Also mit dieser Vorstellung hilft es euch ja vielleicht auch ein bisschen, wenn ihr das fühlt, was ich gerade habe.
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10: 14:30 haben wir's. A1 können Richtung Dortmund zwischen Wuppertal-Ronsdorf und Kreuz Wuppertal-Nord. Eine Viertelstunde obendrauf. 5 Kilometer staut's da. A1 können Richtung Münster zwischen Hagen-Nord und Kreuz Dortmund-Unna. Eine halbe Stunde plus 10 Kilometer Stau wegen einer Baustelle. A1 Osnabrück Richtung Bremen zwischen Holdorf und Vechta. Eine halbe Stunde mehr. 6 Kilometer Stau. Auch da wird gebaut. A3 Köln-Oberhausen zwischen Kreuz Breitscheid und Oberhausen-Lierich. 20 Minuten plus 8 Kilometer Stau. A4 Aachen Richtung Köln zwischen Lang und Düren 20 Minuten plus 4 Kilometer Stau nach einem Unfall. Und zwischen Köln-Eiffeltor und Kreuz Köln-Gremberg braucht ihr auf der A4 20 Minuten länger, ebenfalls 5 Kilometer Stau, auch da ein Unfall. Die A524 Breitscheid Richtung Duisburg, die ist zwischen Dreieck-Breitscheid und Duisburg-Rahm gesperrt, auch da hat es einen Unfall gegeben. 2 Kilometer Staus und dann noch B1 Dortmund Richtung Soest zwischen Holzwickede und Kreuz Dortmund-Unna, 20 Minuten mehr. 4 Kilometer Stau, auch da ein Unfall, deswegen ist die linke Spur gesperrt.
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11: Hallo, hier ist Maddie. Ich spiele euch gleich Die Die von Shakira und Burna Boy. Und Leute, ich habe heute Morgen einen Sky Sport Instagram Post gesehen, wo unsere Nationalspieler meinten, dass sie sich im Quartier ultra gelangweilt haben. Und zwar so sehr, dass sie irgendwann angefangen haben, Verstecken zu spielen, weil die einfach nicht wussten, was sie machen sollen. Und ich fand's so krass, weil ich war wirklich so, hä, oh mein Gott, stimmt. Die trainieren ja gar nicht 24/7. Irgendwie in meiner Vorstellung haben die einfach Tag und Nacht Fußball gespielt. Und das Langeweile-Problem, muss man sagen, haben unsere Jungs auf jeden Fall jetzt nicht mehr. Ist auch die Frage, ob es nicht

0: Schreibsektor, gibt es etwas Cooleres, als so lässig auf dem Wakeboard zu stehen, so coole Stunts zu machen, dann auch irgendwie so hochspringen oder so? Ich glaube nicht. Bei uns im Schreibsektor gibt es auch, by the way, ultra viele nice Spots, wo man Wakeboard fahren kann. In Langenfeld zum Beispiel, in Duisburg im Margaretensee, in Hamm in Kalletal. Naja, und ich wäre gerne ein Wakeboard-Girl. Sabrina aus Köln ist eins und sie sagt euch jetzt, warum sie das so doll liebt.
1: Wakeboard ist für mich Freiheit, Spaß und ein guter Ausgleich zu meinem ganzen Leben. Ich fahre mittlerweile mit Musik, wodurch ich einfach auf dem Wasser komplett abschalten kann, einfach das machen kann, worauf ich Lust habe. Ich bin früher viele Wettkämpfe mitgefahren. Mittlerweile ist das alles ein bisschen ruhiger geworden durch Arbeiten. Da muss man dann doch ein bisschen darauf achten, dass man sich nicht verletzt. Also ist meine Prio zumindest, wodurch ich auch nur noch aus Spaß auf dem Wasser bin, was mir sehr gut tut, auch in meinem Lebensstil, weil man einfach abschalten kann und von dem ganzen Stress drumherum einfach nichts mitbekommt. Die Ruhe auf dem Wasser zu haben und für sich selber zu sein. Ich bin ein Mensch, der gerne unter anderen Menschen ist. Ich bin ungern alleine. Das ist aber der Moment, in dem ich einfach abschalten kann und einfach nur für mich bin.
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Präsenz Live, Thema Daten und Kommunikation. Wie läuft das so bei euch ab, Leute? Kriegt ihr das gut hin? Ich habe vorhin mit Lana aus Köln gequatscht über queeres Daten, weil wir feiern diese Woche hier in 1Live Pride Week. Und das Gespräch mit Lana hört ihr hier in 1Live ab 16 Uhr. Und da haben wir auch, kann ich schon mal ein bisschen spoilern, zum Beispiel drüber geredet, dass man sich eigentlich beim Daten vorher ja immer so vornimmt, so richtig klar zu kommunizieren, was man will. Und dass, wenn man auch irgendwie jemanden mag, wirklich so voll selbstbewusst zu sagen, ich finde dich cool. Dass das aber in der Praxis voll oft einfach ultra schwer ist, wenn man sich halt auch nicht so verletzlich machen will und so. Und dass es auch schwer ist, da so selbstbewusst reinzugehen, so mäßig, ey, ich bin richtig Hammer, ich bin richtig cool, ich habe so geile Features. Du wärst voll dumm, wenn du dich nicht in mich verlieben würdest. Wie geil wäre das, wenn man das im Real Life genauso hinkriegen würde oder vielleicht sogar sagen würde. Und Leute, es gibt eine Person auf dieser Welt, die macht das und die kann das. Und zwar Olivia Rodrigo. Das macht sie mit ihrem Song So Easy to Fall in Love. Bekommt ihr jetzt von mir, den könnt ihr euch ja einfach vor eurem nächsten Date einfach mal anmachen. Kleinen Ego-Push abholen.

0: In circa 2 Minuten gibt's Sarah Larsson mit Lush Life für euch. Und die war letztens in einem Interviewformat und da haben die so drüber gesprochen, wie sich eigentlich die Fans von Sarah Larsson nennen. Und da meinte sie, ey, die Community hat sich noch nicht so ganz entschieden. Und die Moderatorin war dann so, ey, Moment mal, nennen die sich nicht Sluts, also mit Z? Und Sarah Larsson meinte dann nur so, ja, ist nur jetzt ein bisschen schwierig geworden, weil sie jetzt eben auch bei kleineren Girls so big geworden ist.
1: Yeah, it's like fun. But it feels kind of weird to like, especially now, I feel like I have a whole new generation of fans and they're like 9-year-olds and I'm like, what's up, sluts? You know, and they're like, wee.
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1: Um 15 Uhr mit Mathis Trapp
2: und Antje Kiesler. Wir starten mit einem Thema, das für viele sicher schwer auszuhalten ist. Es geht um sexualisierte Gewalt. Und zwar um Männer, die ihre Partnerinnen betäuben, missbrauchen und Aufnahmen davon online verbreiten.
1: Zum ersten Mal haben sich Ermittler aus mehreren Ländern zusammengetan und sind gezielt gegen Täter, die sich für solche Verbrechen vernetzen, vorgegangen.
2: Dabei sind rund 160 Betroffene in Sicherheit gebracht worden. 57 Verdächtige sind festgenommen worden. Sie sollen ihre Partnerinnen nicht nur bewusstlos missbraucht haben, sondern ihnen wird auch vorgeworfen, dass sie sich gegenseitig Tipps zu Betäubungsmitteln gegeben haben.
1: Die EU-Polizeibehörde Europol sagt, dass 4 Missbrauchsnetzwerke zerschlagen worden sind und es jetzt noch mehr neue Ermittlungsansätze gibt. Das Bundeskriminalamt spielt dabei eine führende Rolle. Aus welchem Land die Festgenommenen sind, ist bisher aber nicht raus.
2: Die Bundesregierung will, dass wir weniger Krankentage im Job haben. Geplant ist deswegen, dass man ab dem ersten Tag schon ein Attest braucht. Telefonische Krankschreibung soll es nicht mehr geben. Sie sieht Vor- und Nachteile.
3: Am ersten Tag zum Beispiel, wenn man nur Migräne hat oder Kopfschmerzen, dann macht das Sinn, einen Tag zu Hause zu bleiben. Aber wenn man, sage ich mal, eine Grippe hat, dann muss man sowieso zum Arzt gehen.
1: Gewerkschaften kritisieren, dass die Regierung mit den Attestplänen Misstrauen schüren würde. Und Ärztevertreter warnen vor überfüllten Praxen. Sony bekommt gerade jede Menge Beschwerden wegen PlayStation-Games. Ab 2028 soll es die nur noch zum Download geben.
2: Philipp hat uns eine Nachricht geschickt. Er findet Spielereien digital zwar gut, will sie aber auf Plattformen weiter verticken können.
4: Ich habe das Spiel ja schließlich gekauft und vielleicht will ich es tatsächlich irgendwann nicht mehr spielen. Dann sollte ich weiterhin die Möglichkeit haben, wie früher auch oder wie jetzt auch, dass ich ein Spiel auch wieder weiterverkaufen kann.
2: Auch andere kritisieren, dass Sony zu viel Kontrolle über die Games bekomme oder sie sogar ganz löschen könne.
1: Für die neue Saison in der Fußball-Bundesliga ist der Spielplan raus. Meister Bayern München startet am 28. August zu Hause gegen den VfB Stuttgart. Dortmund muss am Tag drauf gegen Hamburg ran.
2: Köln gegen Mönchengladbach ist im Oktober. Außerdem steht ja nach Jahren wieder ein Revierderby in der Bundesliga an. BVB gegen Schalke Anfang Dezember.
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1: Von den Niederlanden her zieht es sich zu und es kann etwas regnen. Dazu ist es windig, teils sind starke Böen dabei. Dazu in Aachen bis 24 Grad, in Hamm und Arnsberg 25 und in Brühl und Minden bis 26 Grad.
2: Morgen ist es meistens trocken, höchstens in Westfalen kann es einen Schauer geben. Es bleibt so warm wie heute und auch windig. Samstag noch mehr Sonne und bis 28 Grad.
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1: A1 Köln Richtung Münster zwischen Hagen Nord und Kreuz Dortmund. Unna eine halbe Stunde plus 10 Kilometer Stau, weil gebaut wird. A1 Osnabrück Richtung Bremen zwischen Lohne, Dinklage und Vechta. Eine Dreiviertelstunde länger, 6 Kilometer Stau, auch da eine Baustelle. A3 Köln Richtung Oberhausen zwischen Kreuz Breitscheid und Oberhausen-Lierich. 20 Minuten obendrauf, 10 Kilometer stockender Verkehr. A4 Aachen Richtung Köln zwischen Weißweiler und Düren. 20 Minuten plus 6 Kilometer Staus nach einem Unfall. Und dann noch A57 Köln Richtung Nimwegen zwischen Bovert und Kreuz. Kamp-Lindfort, 20 Minuten mehr, 10 Kilometer stockt's da.
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5: Hallo, hier sind Madi und SF Spielemann Tobi Wienke. Mhm. Und der hat mir gerade schon erzählt, Tobi ist natürlich hier, um ein neues Spiel vorzustellen, dass die Person, mit der du das zusammen gespielt hast, gesagt hat, ey, es ist ein kompletter Fiebertraum.
6: Ja, ich dachte erst, dass es an mir liegt, aber ich habe dann gedacht, komm, zockst du mit jemandem zusammen und hat mir zugestimmt. Es ist furchtbar.
5: Ach, furchtbar?
6: Ich finde es furchtbar. Ich finde es furchtbar. Vielleicht, weil es so einfach ist, aber ich meine, gucken wir mal, was du draus machst.
5: Tobi, das müssen wir uns doch mal genauer angucken. Weil vielleicht für Leute wie mich, die ja nicht so viel zocken, ist es dann gerade geil.
6: Vielleicht ist es genau das, ja.
5: In 7 Minuten schauen wir uns Rhythm Paradise Groove noch mal ein bisschen genauer an.

0: Hilfe von Christina Aguilera in 1 Live. Ey, ich habe richtig Bock. Wir spielen nämlich heute in 1 Live. Live mit 1 Live Spielemann Tobi Wienke.
1: Hurra.
0: Und zwar hey. Mal gucken. Und zwar auf der Switch 2. Die haben wir hier im Studio aufgebaut. Und das Spiel, das wir zocken, heißt Rhythm Paradise Groove. Mhm. Klingt auf jeden Fall schon fun, finde ich. Irgendwie so ein bisschen nach Party.
1: Es ist auch ein Partyspiel tatsächlich. Und zwar basiert es auf Rhythmus. Du musst also nicht nur hingucken, sondern auch ja, genau hinhören und rechtzeitig eine Taste drücken. Du hast vier Spieler, bis zu vier Spieler dabei. Wir spielen jetzt zu zweit und dann kommen zwei Computerspieler dazu im Multiplayer. Und du siehst schon, es ist jetzt grafikmäßig nicht so der Megakram.
0: Ja.
1: Es ist eher so ein bisschen handgezeichnet und so weiter. Hat was Indie-mäßiges. Dafür kostet es auch nicht den normalen Vollpreis, sondern nur 40 Euro.
0: Ja, es klingt irgendwie, also alleine der Soundtrack klingt schon mal richtig wild.
1: Eigentlich
0: aber
1: ja.
0: Wir kennen uns ja, Tobi, ne?
1: Ja.
0: Und ich habe das Gefühl, wenn du ein Spiel richtig feierst, dann klingst du einfach so ein bisschen begeisterter, als
1: ja.
0: du es gerade tust.
1: Ja, und ich fühle mich von dem Spiel einfach echt beleidigt. Ja, es ist
0: echt
1: halt
0: so
1: total,
0: schlimm.
1: Ja, es ist halt total simpel, aber so ein bisschen lieblos, weil im Grunde jedes Minispiel dasselbe ist. Du musst nämlich einfach nur zur richtigen Zeit eine Taste drücken. That's it. Das sieht dann immer mal wieder anders aus. Du hast zum Beispiel hier ein Spiel, das heißt Rhythmusrupfung. Da hast du einen Zwiebelkopf, da musst du im Rhythmus der Musik Haare aus der Zwiebel rausrupfen, ja? Oder du hast Ninja-Garde, da musst du einfach rechtzeitig dein Schwert schwingen, um Pfeile abzuwehren. Ja, es gibt auch im Singleplayer auch noch Spiele wie rechtzeitig bremsen und Gas geben beim Autofahren. Und dafür brauchst du dann zwei Tasten. Aber that's it. Ich finde es halt langweilig und wie meine Mitspielerin schon sagte, absoluter Fiebertraum. Aber vielleicht siehst du es anders, weil eine Taste drücken ist dein Niveau, ne?
0: Ich wollte gerade sagen, ja, ich bin ja überhaupt nicht so im Gaming drin und auch das mit dieser Zwiebel, dass man der Haare rausrupfen muss.
1: Dann spielen wir das gleich. Dann spielen wir das gleich.
0: Okay, ich würde sagen, ich spiele euch nochmal, Leute, zwei Songs. Also so in circa 7 Minuten zocken wir eine Runde, okay?
1: Und dann rupfen wir den Zwiebelhaar.
0: Ja!
1: Alles klar.

0: Wir sind Seif mit Madi und ein Seif-Spielemann Tobi Wienke. Mhm. Ja, und hier hört ihr ein neues Party-Game für die Switch 2, Rhythm Paradise Groove. Mhm. Und ein Seif-Spielemann Tobi Wienke hat gerade schon gesagt, es ist für dich jedenfalls ein bisschen anspruchslos.
1: Falsch, absolut anspruchslos.
0: Absolut anspruchslos, weil du meintest, man muss irgendwie nur eine Taste im richtigen Moment
1: drücken. Genau, ne? Und du wolltest jetzt wirklich Rhythmusrupfung spielen, ja?
0: Ja, Rhythmusrupfung, hast du eben gesagt, ist, da muss man einer Zwiebel die Haare rausrupfen.
1: Genau,
0: oder?
1: Richtig, da wachsen eine Zwiebel Barthaare. Okay, dann starten wir das jetzt mal.
0: Ich glaube, das könnte mein Ding sein, Leute.
1: Ja, also wir sehen da jetzt, das Ganze ist so ein bisschen, ja, orientalisch angehaucht von der Grafik her. Wir haben jetzt eine Zwiebel, die schon einen Schnäuz hat und jetzt kommt bei der Zwiebel einfach, ja, der wachsen jetzt Haare raus und wir sind Pinzetten und müssen im Rhythmus die Haare rausreißen.
0: Das liebe ich doch schon, weil ich liebe ja auch generell mit einer Pinzette Haare ziehen. Oh. Leute, da wachsen jetzt Haare.
1: Ah, ja, hast schon alle drei gezogen, Haare genau, gezogen. Im Rhythmus. Und nochmal, eins, zwei, drei, vier.
0: Jetzt wachsen wieder die Haare, jetzt muss ich wieder ziehen.
1: Genau, immer schön, hast verkackt.
0: Oh, jetzt hab ich verkackt. Entschuldigung.
1: So, nochmal. Eins, eins, zwei, drei.
0: Ja, so viel zum Thema, es ist super einfach. Ich habe schon verkackt, aber eigentlich kriegen wir jetzt in eins, zwei, drei, vier.
1: Ja, da warst du zu langsam.
0: Ich kann nicht gleichzeitig mit euch reden und spielen.
1: Ja, genau. Und du musst halt... Ja, jetzt hast du alle richtig erwischt. Jetzt. Super.
0: Ja,
1: und
0: okay.
1: Du musst immer im Rhythmus bleiben, ja. Und das ist halt das ganze Spiel. Und das Spielprinzip ändert sich bei keinem der Minispiele. Jetzt müssen wir hier in der Zwiebel die Haare ausrupfen. Bei einem anderen Spiel, da sitzt du quasi dein virtueller, gezeichneter Avatar an einem Kuchentisch. Und du musst genau 10 Sekunden abtimen. Und wer am nächsten an 15 Uhr dann dran ist, darf den Kuchen essen. Genau so ist es dann halt. Und jedes Spiel, sie sehen immer anders aus, aber das Spielprinzip ist halt immer das gleiche. Und genau das ist halt das, was mich an diesem Spiel so nervt, weil man kann tolle kreative Partyspiele machen, vielleicht auch mit so einem Rhythmusding, dass man ein bisschen mehr Abwechslung hat, aber das ist halt wirklich
0: ja, ich habe das Gefühl, das ist vielleicht das Richtige für so ein Setting, wenn man, keine Ahnung, man kommt so, entweder man ist gerade so am Vorglühen auf dem Weg zur Party, man sagt, komm, wir wollen jetzt mal ein kleines Game zocken.
1: Ja, richtig,
0: so,
1: wenn man
0: dann
1: Zeit
0: kannst du einfach ein paar Mal einen Knopf drücken oder vielleicht auch, wenn man nach Hause kommt und sagt, boah, irgendwie habe ich Bock, weil ich muss sagen, ich finde es schon ein bisschen süß.
1: Du findest schon süß, okay,
0: ich komm mal. Ich finde es ein bisschen süß schon.
1: Pass auf, jetzt zeige ich dir nochmal kurz das mit dem Kuchenessen, einfach nur, weil... Die 10 Sekunden
0: das
1: haben
0: heißt,
1: wir, glaube
0: pünktlich
1: ich.
0: Naschen.
1: Pünktlich Spiel, naschen heißt das Spiel. Ja, also da sitzen jetzt vier gezeichnete Männchen, wie man sie in der Grundschule malen würde, um einen Tisch herum. Und jetzt läuft die Uhr runter. 9, 8, 7, 6, 5, 4. Und bei 0 musst du rechtzeitig drücken.
0: Ha! So, habe ich geschafft.
1: Ja, ich war am nächsten dran. Ich war sogar genau auf die Sekunde. Du warst halt 200stel zu langsam.
0: Aber man hat ein bisschen Emotionen.
1: Also ja, ein bisschen. Also wie gesagt, wenn ich totale Langeweile hätte, Internet kaputt wäre, ich nicht mal doomscrollen könnte, wäre das ein Spiel, das ich nutzen könnte. Und vielleicht für ganz lowe Partys, wenn man wirklich mal gar nicht weiß, was man tun soll. Ich persönlich finde es, aber ich habe dich begeistert. Also von daher hat das Spiel seine Berechtigung.
0: Ich finde es, ich wollte gerade sagen, ich würde es nochmal zocken mit dir.
1: Okay.
0: Ich würde nochmal ein paar Haare rupfen.
1: Ja, nicht mit mir. Such dir wen anders, ich bin raus.
0: Also Leute, für euch alle, vielleicht wollt ihr es ja auch mal ausprobieren. Rhythm Paradise Groove gibt's auf jeden Fall jetzt für die Switch 2.
1: Für die Switch 2, genau, richtig.

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0: Es ist 3:30, mehr als 240 Kilometer, ordentlich was los. Vor allem hier braucht ihr gerade Geduld. Wir haben erstmal die A1 Köln nach Münster zwischen Hagen Nord und Kreuz Dortmund Unna. Da braucht ihr eine halbe Stunde länger, mehr als 10 Kilometer Stau an der Baustelle. Nochmal die 1 Osnabrück nach Bremen zwischen Lohne-Dinklage und Vechta, auch wegen Bauarbeiten 5 Kilometer Stau, eine halbe Stunde länger. Dann die 3 Köln Richtung Oberhausen zwischen Kreuz Breitscheid und Oberhausen-Lierich, mehr als 10 Kilometer Stau, halbe Stunde plus. A4 Aachen Richtung Köln zwischen Weißweiler und Düren nach einem Unfall 5 Kilometer Stau, auch 30 Minuten einplanen. A30 Osnabrück nach Bad Oeynhausen zwischen Bissendorf und Melle-West 7 Kilometer Stau, 20 Minuten dadurch. A40 Dortmund nach Duisburg zwischen Bochum-Hamme und Dreieck-Essen-Ost wegen Bergungsarbeiten gerade 10 Kilometer Stau, das macht 30 Minuten extra. A42 Kamp-Lindfort nach Dortmund zwischen Gelsenkirchen-Zentrum und Herne-Baukau 8 Kilometer Stau, auch 20 Minuten einplanen. Und zum Schluss die A59 Duisburg nach Dienstlaken zwischen Duisburg-Wannheimer Ort und Kreuz Duisburg-Nord. 8 Kilometer Stau und eine halbe Stunde plus.
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2: Hallo, hier ist Madi. Leute, Hot Take. Wobei ich mir ehrlich gesagt gar nicht so sicher bin, ob es überhaupt so hot ist. Aber ich sage, es gibt kein geileres Outfit als kurze Hose und ein Langarm-Shirt. Weil auch wenn es heute eigentlich, glaube ich, ein bisschen zu warm dafür ist, boah, ich habe mich so gefreut, als ich heute Morgen die Wetter-App kurz gecheckt habe und so gemerkt habe, so 25 Grad, ja, das geht nämlich gerade noch so. Checkt ihr? Also ich würde wirklich immer lieber kurze Hose, Langarm-Shirt anziehen als lange Hose, Kurzarm-Shirt. Weil ich finde, es ist nicht dasselbe. Und andere Meinungen sind nicht akzeptiert.

Selbstsektor, was soll ich sagen? Wir sind krass sportlich und krass kultiviert. Und das ist der Verdienst von uns allen. Es gibt nämlich eine neue Studie vom Institut der Deutschen Wirtschaft. Und die haben aus wirklich ganz Europa Daten ausgewertet. Und no joke, in keinem anderen EU-Land wurde mehr Kohle für Sport, Kultur und Erholung ausgegeben. So, und da habe ich mich gefragt, Leute, seid ihr momentan einfach alle so im Gönnmodus und sagt so, ey, keine Ahnung, wenn ich ins Laufgame einsteige, dann muss da auch ein geiler Laufschuh her und dann muss da auch eine geile Sportklamotte her und ein nices Outfit zur Motivation. Oder ihr sagt vielleicht einfach so, boah, nach so einem richtig langen Arbeitstag, da ist einfach so ein ganzer Sauna-Day, ist dann meine Belohnung. Also ist das der Grund, seid ihr so gestrickt oder liegt das vielleicht einfach nur daran, dass bei uns alles so viel teurer geworden ist? Also ernst gemeinte Frage, Leute, schreibt voll gerne mal rein über der Messenger 1 Live App.

0: Probably in your playlist. Sehr wahrscheinlich bin ich in deiner Playlist. Das steht in der Instagram-Bio von Topic. Und in unserem Fall stimmt das auf jeden Fall. Ihr bekommt ihn nämlich jetzt hier gleich mit Sorry Papi. Und ich habe so einen Schnipsel aus dem Interview von ihm gesehen. Da hat er erzählt, dass als er noch in der Schule war, irgendwann sein Papa angerufen hat und meinte so, Jung, was willst du eigentlich machen später? Und Topic war so, ja, entweder Musik oder bei dir in der Firma arbeiten. Und dann meinte der Papa so, ja gut, da brauchst du ja für beides kein Abitur, dann melde ich dich einfach Montag bei der Schule ab. Und das hat er wirklich gemacht. Und Leute, wie gut ist das denn? Weil sonst wäre Topic vielleicht jetzt nicht so fett im Game. Also danke an Topics Papa. Sorry, Papi jetzt.
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2: Hey Sektor, ich bin's Topic und ihr habt meine neue Single Sorry Papi zusammen mit Becky G hier in 1Live. Sorry, Papi.

0: In einer Minute gibt's noch Kato mit Turn the Lights Off.
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1: Um 16 Uhr, ich bin Benjamin Paris.
2: Und ich bin Antje Kiesler. Die Fußball-WM war ja doch ganz schön schnell vorbei für deutsche Fans. Deshalb gucken wir jetzt mal nach vorne. Ende August geht die Bundesliga wieder los und es gibt jetzt den Spielplan.
1: Meister Bayern München macht den Auftakt zu Hause gegen Stuttgart am 28. August. An dem ersten Wochenende spielen dann sämtliche NRW-Vereine der ersten Liga. Dortmund, Mönchengladbach, Schalke, Paderborn, Köln und Leverkusen.
2: Das rheinische Derby zwischen Köln und Mönchengladbach wird es im Oktober geben, am 5. Spieltag. Und das erste Revierderby in der Bundesliga seit 4 Jahren zwischen Dortmund und Schalke läuft am 1. Dezemberwochenende.
1: Die zweite Fußball-Bundesliga geht schon früher los, nämlich am 7. August. Es sind allerdings nur noch 2 Teams aus NRW dabei. Zum einen der VfL Bochum, bei dem wird das Eröffnungsspiel steigen gegen Hertha BSC. Außerdem ist Arminia Bielefeld noch in der zweiten Liga.
2: Die Bundesregierung will, dass man bald sofort ein Attest braucht, wenn man sich krank meldet. Das regt vor allem Ärzte und Krankenkassen auf.
1: Die Vertreter sagen, dass das zu mehr Arbeit in den Praxen führt. Dass die telefonische Krankschreibung abgeschafft wird, sei Quatsch, weil nicht nachgewiesen ist, dass es ein Problem damit gibt.
2: Russland hat die Ukraine in der letzten Nacht wohl so massiv angegriffen wie noch nie im gesamten Krieg. Dabei sind mindestens 18 Menschen getötet worden, über 80 wurden verletzt.
1: Beschossen wurde unter anderem die Hauptstadt Kiew. Russland hat laut ukrainischer Seite 570 Drohnen und Raketen abgefeuert.
2: Dann geht es um sexuellen Missbrauch. Dazu gab es eine große Razzia in mehreren Ländern. Europol ist vor allem gegen Männer vorgegangen, die ihre Partnerinnen betäuben, vergewaltigen und Videos davon verbreitet haben.
1: Bisher wurden wohl etwa 60 Verdächtige festgenommen. Sie sollen neben den Taten auch Tipps zum Betäuben gegeben haben. In Wuppertal rollen wieder Regional- und S-Bahnen nach gleich mehreren Problemen. Ein Stellwerk in Vohwinkel hat seit 2 Wochen Probleme gemacht.
2: Als da heute Morgen alles wieder lief, fiel überraschend ein zweites Stellwerk in Schwelm aus. Wieder war der Zugverkehr auf der Strecke Düsseldorf-Wuppertal-Hagen gestört. Jetzt sagt die Bahn, dass alles repariert ist.
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1: Gerade ziehen Wolken und teilweise auch Regen über den Sektor. Später lockert es vom Niederrhein her wieder auf. Am Abend liegen die Temperaturen dann noch bei 15 bis 22 Grad.
2: Morgen ist es windig und sonnig, wird mal mehr, mal weniger Wolken. Am meisten Sonnenschein gibt es im südlichen Rheinland. Dazu in Coesfeld 23 Grad, in Hagen und Gütersloh 24 und in Dormagen und Jülich 25 Grad. Das Wochenende bleibt trocken mit Sonne, Wolken und am Sonntagnachmittag im Norden noch ein paar Schauer.
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1: 250 Kilometer Stau gerade, hier braucht ihr die meiste Geduld. A1 Osnabrück Richtung Bremen zwischen Lohne-Dinklage und Vechter dauert es eine Dreiviertelstunde länger. 6 Kilometer Stau wegen Bergungsarbeiten. A3 Köln Richtung Oberhausen zwischen Kreuz Breitscheid und Oberhausen-Lierich eine halbe Stunde plus mehr als 10 Kilometer Stau. A3 Oberhausen Richtung Köln zwischen Dreieck Langenfeld und Leverkusen Zentrum. Dreiviertelstunde plus 6 Kilometer wegen Bergungsarbeiten ist da nur eine Spur frei. A57 Köln Richtung Nimwegen zwischen Bofert und Krefeld und Kreuzkamp-Linfort. 20 Kilometer stockend, halbe Stunde plus und A59 Köln Richtung Bonn zwischen Köln-Rath und Köln-Bahn eine halbe Stunde länger, 5 Kilometer Stau.
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3: Hallo, hier ist Madi. Ich hatte eben ein kleines Hot Take, aber ich habe festgestellt, so hot ist es nicht. Ich habe gesagt, ich finde das geilste Outfit, vor allem so im Sommer, wenn es vielleicht noch nicht ganz so heiß ist, ist kurze Hose, Langarm-Shirt. Ich bin gar kein Fan von lange Hose, Kurzarm-Shirt. So, und dann hat sich Ben aus Mülheim an der Ruhr reingemeldet und er meinte, nee, Madi, die beste Kombi ist kurze Hose und Hoodie. Aber ich werde immer dafür gejudged. Ich musste gerade, Ben, an diese Leute denken, die auch so im Winter bei so 3 Grad oder so in kurzer Hose und Hoodie rumrennen. Dann würde ich es verstehen, wenn man vielleicht mal kurz irgendwas sagt. Aber sonst ist doch ein geiles Outfit. Also Freunde von Ben, hört sofort auf, Ben zu judgen, ja?

0: Hier ist ein Live mit Madi und wir sind mittendrin in unserer Pride-Themenwoche, die wir die ganze Woche schon mit euch feiern. Denn am Wochenende ist auch CSD in Köln, da gibt es ja auch super viele Veranstaltungen. Und wir sprechen jetzt übers queere Daten, genauer gesagt übers Flinter-Daten. Flinter steht ja für Frauen, Lesben, intergeschlechtliche, nicht-binäre Trans- und Agender-Personen. Und darüber habe ich mit Lana aus Köln gesprochen. Und die war bei so einer PowerPoint-Dating-Veranstaltung, aber eben in der Flinter-Edition. Und für alle von euch, die das vielleicht jetzt nicht kennen, Lana, magst du noch mal kurz sagen, wie das da genau abläuft?
1: Also es geht darum, dass Friends ihre Freundinnen vorstellen mit einer PowerPoint-Präsentation, so um die 6 Minuten lang, und quasi den Menschen im Publikum erklären, wieso man die Person daten sollte, Green Flags, Red Flags aufzählt und so weiter. Und im Anschluss gibt es dann die Möglichkeit, mit den Leuten Kontakt aufzubauen, entweder über Instagram oder man kann die Person natürlich auch persönlich ansprechen, und man soll einfach seine FreundInnen vorstellen, wieso sie die perfekte Person ist zum Daten quasi.
0: Mochtest du das oder war dir das auch ein bisschen unangenehm?
1: Also ich fand es eigentlich ganz cool. Ich bin sehr froh, dass ich davor schon mal bei so einer Veranstaltung da war, einfach nur im Publikum saß, um erstmal so ein Gefühl dafür zu bekommen, wie das überhaupt abläuft. Weil ich glaube, ich hätte mich nicht getraut, da direkt so ins kalte Wasser zu springen.
0: Checke,
1: Und ich fand es super sweet, weil ich die Präsentation davor auch nicht gesehen habe. Dadurch war es auch so eine Überraschung für mich, was wird da überhaupt über mich erzählt, und ich fand es total cool und aufregend.
0: Ich meine, das war jetzt auch so ein Event, so extra Flinter Edition. Ich frage mich, war das dann so ein, hast du so gespürt, dass das so ein besonderer Safe Space ist?
1: Schon, ja. Also ich glaube, da ich auch aktuell keine Cis-Männer date, wäre das eh nichts für mich gewesen. Aber ich hatte das Gefühl, dass man da vielleicht auch nicht so gejudged wird. Also man ist ja auch super aufgeregt. Man wird dann, nachdem man vorgestellt wird, auch kurz auf die Bühne geholt. Und ich habe mich da einfach sicherer gefühlt in diesem queeren Space.
0: Nach Lady Gaga und Nico Santos checken wir hier in 1Live auch noch, was vielleicht herausfordernd am queeren

0: 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Ich habe eben schon mit Lana aus Köln über das queere Daten gesprochen. Und da hat sie erzählt, dass sie auf einem Flinter Offline-Dating-Event war. Also Flinter steht ja für Frauen, Lesben, intergeschlechtliche, nicht-binäre, trans- und Agender-Personen. Und Lana meinte, da mochte sie eben voll, dass man nicht so gejudged wird und dass sie sich da voll safe gefühlt hat. Aber Lana sagt vielleicht auch nochmal so generell, was ist denn vielleicht auch herausfordernd am queeren Daten?
1: Es ist super schwierig einzuschätzen, ob dein Gegenüber welches Interesse da ist, also ob das ein rein freundschaftliches Interesse ist oder ob die Person auch romantisches Interesse hat. Wenn das nicht klar ausgesprochen wird, ist es manchmal schwierig einzuschätzen, ist das jetzt freundlich sein, ist es flirten, ist es empfinden wir gleich oder nicht? Das ist nicht so einfach.
0: Und wie löst du das dann? Also wenn du jetzt zum Beispiel eine Person datest und du dir eben nicht so sicher bist, sprichst du sowas dann an oder wie geht man damit um?
1: Ich habe es versucht in der Vergangenheit anzusprechen, baut dadurch aber auch so einen gewissen Druck bei der anderen Person aus, möchte ich natürlich auch nicht. Deswegen versuche ich da einfach die Zeichen besser zu lesen im Sinne von, wenn die Person will, dass ich das weiß, dann wird sie mir das ja auch irgendwie klar machen wollen. Mhm. Und ich bin da leider aber auch so ein bisschen Team Delulo. Ja. Und ja, es ist, glaube ich, auch einfach ein Nähproblem vielleicht, dass ich das einfach nicht so gut einschätzen kann.
0: Ach, aber ich glaube, generell ist das ja immer in Dating so ein bisschen schwierig, dass man am Anfang auch nicht so ganz genau weiß, ey, wie viel Interesse kann ich jetzt schon zeigen beim ersten Treffen, was ist irgendwie zu viel. Das ist ja auch irgendwie immer so ein bisschen so ein Brainfuck, weil man nicht zu viel von sich zeigen will, aber eigentlich, wenn ich meine Freundin so mit denen rede, sage ich so, hey, nee, du musst einfach direkt klar kommunizieren, wo du stehst und was du willst. So klauen, aber selbst Handy machen. Also checke, dass das irgendwie ein bisschen, ja, nicht ganz so einfach ist, wie man sich das vielleicht auch vorher vornimmt oder so.
1: Man macht sich ja immer irgendwie verletzlich dadurch.
0: Ja, voll. Bist du am Wochenende auch beim CSD? Du kommst ja, glaube ich, aus Köln, ne?
1: Yes, ja, bin ich auf jeden Fall auch da.
0: Geil, was hast du vor?
1: Also am Freitag wollte ich auf eine queere Party gehen, weil eine Freundin von mir da auch arbeitet. Am Samstag geht's erstmal zum Brunchen, danach auf eine Demo, auf den Dyke-March und abends vielleicht noch aufs Straßenfest. Und ich hoffe sehr, dass ich dann am Sonntag noch genug Power habe für die Demo selber, weil das letzte Mal habe ich es ein bisschen übertrieben und konnte dann nicht mehr zur Demo gehen.
0: Lana, du musst, wir sind sogar auch am Start. Wir haben sogar einen 1 Love Truck dabei. Das ist richtig geil. Also dann hoffen wir, dass wir mit dir auch am Sonntag feiern können und bis dahin schon mal ganz viel Spaß dieses Wochenende.
1: Dankeschön, ebenso.
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8: Es ist 16:30 und es ist noch mal voller geworden auf den Straßen. Wir sind bei fast 300 Kilometer Stau. Hier braucht ihr die meiste Geduld. A1 Euskirchen Richtung Dortmund zwischen Köln-Löwenich und Kreuz-Leverkusen dauert es etwa eine halbe Stunde länger. Mehr als 10 Kilometer Stau wegen Bergungsarbeiten auf der A3. A1 Osnabrück Richtung Bremen zwischen Lohne-Dinklage und Vechta. 6 Kilometer an der Baustelle, auch da halbe Stunde plus. A3 Köln Richtung Oberhausen zwischen Kreuz-Breitscheid und Oberhausen-Lierich. 30 Minuten länger, 9 Kilometer. A3 Oberhausen Richtung Köln zwischen Dreieck-Langenfeld und Leverkusen Zentrum, 3/4 Stunde plus 8 Kilometer nach einem Unfall. A30, Osnabrück Richtung Bad Oeynhausen, zwischen Bissendorf und Melle West, 7 Kilometer Stau, 20 Minuten plus. A57, Köln Richtung Nimwegen, zwischen Bofert und Mörs-Hülsdonk, 30 Minuten länger, 15 Kilometer stockend. A59, Duisburg Richtung Dienstlaken, zwischen Duisburg-Wannheimer Ort und Marxloh, halbe Stunde länger, 9 Kilometer. Und A59, Köln Richtung Bonn, zwischen Köln-Rath und Köln-Wahn, 6 Kilometer Stau wegen Bergungsarbeiten, auch halbe Stunde plus.
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9: Hallo, hier ist Maddie. Oh Mann, ihr armen Mäuse, die ihr gerade im Stau steht. Das ist ja richtig krass, was da abgeht. Ich bringe euch ein bisschen Sommer, entweder auf eure Arbeit, keine Ahnung, in die Schule oder in euer Auto mit dem Sound des Sommers. Another aus den Niederlanden mit Talk to You. Wenn ihr jetzt so denkt, ja, ach, so ein DJ-Producer live von Another. Die haben es bestimmt gut. Die können bestimmt den ganzen Tag am See hängen. Nee, Leute, die sind gerade super viel im Studio und arbeiten an neuer Mucke, haben sie bei Instagram gepostet. Wobei, das ist ganz geil, das Studio ist so mitten im Grün. Also die gucken quasi raus, wie da ein richtig geiles Wetter ist und ackern drin. Und das ist ja gut für uns, weil deswegen haben wir hier so geile Tracks von ihnen. Bald vielleicht noch mehr. Das hier ist jetzt erstmal Talk to You.

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1: Es kommt zu deutlich längeren Wartezeiten.
0: Das sagt Hausarzt Lars Rettstadt aus Dortmund. Jedenfalls, wenn die neuen Gesetzespläne wirklich umgesetzt werden. Die Bundesregierung hat nämlich heute einige Pläne vorgestellt. Und zwei davon könnten in der Zukunft alle Arbeitnehmer und Arbeitnehmerinnen betreffen, wenn sie krank sind. Denn zum einen soll die telefonische Krankschreibung abgeschafft werden. Und zum anderen sollen schon direkt am ersten Fehltag eine Krankschreibung beim Arbeitgeber vorlegen. Muss man vorlegen. Und bisher war das ja, vielleicht wisst ihr das, auch offiziell erst nach 3 Tagen nötig, auch wenn der Arbeitgeber selbst auch schon früher einen Attest verlangen konnte. Und man muss sagen, auf Social Media geht das schon gut ab. Da haben viele Menschen genauso eine Meinung wie Gaetan aus Leverkusen.
2: Unnötig, meiner Meinung nach.
0: Ja, weil er findet, es ist einfach nicht cool, sich krank zum Arzt schleppen zu müssen.
2: Stell dir mal vor, du hast jetzt Bauchkrämpfe, hast eigentlich gar keine Kraft, jetzt rauszuziehen, zum Arzt zu fahren. Und das ist ja genau das, was er gerade von uns verlangt. Und da merke ich halt auch, die denken nicht nach, bevor die irgendwas handhaben oder was weiß ich.
0: Was genau sich die Bundesregierung bei den Plänen zu den Krankschreibungen gedacht hat, wie realistisch das vielleicht auch ist, das wirklich umzusetzen und was es sonst noch so für Kritik gibt, das klären wir hier in 1Live in so 6 Minuten.

0: 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Die Bundesregierung hat heute Morgen so ein paar neue Gesetzespläne vorgestellt. Und dabei hat Bundeskanzler Merz wieder einen Satz gedroppt, ja, den wir von ihm wirklich schon häufiger gehört haben.
1: Die Zahl der Krankentage in Deutschland ist zu hoch.
0: Er meint, dass wir alle zu häufig bei der Arbeit fehlen, weil wir krank sind. Weil damit würde ein, Zitat, Wettbewerbsnachteil bei den Betrieben entstehen. Und deswegen wollen jetzt Merz und Co. eine Attestpflicht ab Tag 1. SF-Reporter Nick Berger, fasst das doch noch mal kurz zusammen für uns.
2: Gerne. Es sind sogar zwei Sachen. Also zum einen sollen wir auch jetzt nicht mehr beim Arzt anrufen können, um uns krank zu schreiben, sondern wir müssen wirklich wieder in die Praxis gehen und dann, wie du schon sagst, wirklich ab dem ersten Fehltag müssen wir uns einen Attest holen und dann beim Arbeitgeber vorlegen. Bisher war das erst nach 3 Tagen der Fall.
0: Ey, aber dann wirklich so mit, keine Ahnung, Fieber und so direkt zum Arzt, um einen Attest abzuholen?
2: Ja, so ungefähr ist das bisher geplant und das finden vor allen Dingen die Hausärzte und Ärztinnen absolute Scheißidee. Also der Hausärzteverband zum Beispiel sagt, absolut katastrophal. Die Kassenärztliche Bundesvereinigung sagt, Unverschämtheit und Irrsinn. Und irgendwie auch klar, ne? Weil wenn ab dem ersten Tag Menschen eine Krankschreibung brauchen, dann sind halt auch deutlich mehr Menschen in den Praxen. Und davor hat auch Hausarzt Lars Rettstadt aus Dortmund Sorge.
3: Also die Praxen und Praxisteams werden deutlich noch mal mehr arbeiten müssen, weil ich pro zu behandelnden Patienten und Fall mehr Zeit brauche. Und die Patienten müssen halt, obwohl ihnen vielleicht nicht ganz gut geht, obwohl sie einen Durchfall haben oder Fieber haben, dann halt in die Praxis kommen.
2: Ja, bisher war es möglich, immerhin auch rückwirkend bis zu 3 Tagen einen Attest zu bekommen, wenn es einem so richtig, richtig schlecht ging. Ob das weiterhin der Fall sein soll, das hat die Regierung jetzt aber noch nicht bestätigt.
0: Aber das heißt, längere Wartezeiten, mehr Arbeit und ja auch weniger Auskurieren, was eigentlich voll krass ist. Da fragt man sich schon ein bisschen so, wie kommt man überhaupt auf diese Idee?
2: Ja, also bei der Sache könnte schon so ein bisschen jetzt die Vermutung aufkommen, dass Merz und Co. uns einfach nicht vertrauen, ja, sondern eher glauben, dass wir absichtlich mal ein paar Tage einfach frei machen, ohne wirklich krank zu sein. Das Ding ist, es könnte aber jetzt auch voll ins Gegenteil umschwingen als das, was sie sich da denken, sondern dass es dann insgesamt noch mehr Krankheitstage gibt. Denn die Erfahrung zeigt, wenn dich der Arzt krank schreibt, dann meistens nicht nur so die 1-2 Tage, sondern ich weiß nicht, wie es bei dir ist. Also
0: eher so eine ganze Woche dann.
2: Genau,
0: ne,
2: genau, das ist es eben. Und Gaitan aus Leverkusen sagt da jetzt schon:
4: Ich würde es ausnutzen. Wird doch jeder machen, so ganz ehrlich. Ne? Ja. Es gibt immer die Tage oder die Woche, wo man sagt, ey, heute bleib ich mal zu Hause.
0: Auch ein bisschen geil. Die Bundesregierung will die telefonische Krankschreibung abschaffen und eine Attestpflicht ab dem ersten Tag. Wir haben für euch die Pläne nochmal zusammengefasst.
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0: Ey, was haben wir eigentlich für ein geiles Wochenende gehabt? So viele coole Events sind geplant und es ist so perfektes Wetter dafür. Ich meine, Summer Jam Festival ist mit einem riesen Line-Up. 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
1: Um 17 Uhr, ich bin Benjamin Paris.
2: Und ich bin Antje Kiesler. Geht los mit Russlands Angriffskrieg gegen die Ukraine. Für die ukrainische Hauptstadt Kiew war es eine der schwersten Nächte seit Kriegsbeginn durch massive Angriffe.
1: Russland hat mehrere Wohnhäuser und ein Hotel komplett zerstört. Behörden sprechen von mindestens 21 getöteten Menschen und 90 Verletzten. Zehntausende sollen in der Nacht in U-Bahn-Stationen Schutz gesucht haben.
2: Auch andere Städte sind von den außergewöhnlich heftigen Angriffen getroffen worden. Der ukrainische Präsident Zelensky hatte gestern noch vor einem Großangriff gewarnt und war deshalb früher wieder von einem Termin im Ausland zurückgekommen.
1: Die Ukraine wehrt sich mit Gegenangriffen und hat nach eigenen Angaben zum Beispiel eine Ölfabrik attackiert. Laut dem Gouverneur in der russischen Region ist dabei ein Mensch getötet worden.
2: Die Bundesregierung und die EU wollen noch mal mehr Druck machen, damit Russland den Angriffskrieg runterfährt, zum Beispiel durch weitere Strafen.
1: Dann geht es weiter um die Zukunft von Bundestrainer Nagelsmann. Für den wird die Luft jetzt wohl richtig dünn. Es gab eine Sitzung der DFB-Spitze.
2: Dabei haben die DFB-Bosse Nagelsmann den Rücktritt nahegelegt. Heißt im Klartext, er soll selber gehen, bevor ihn der DFB rausschmeißt. Offiziell gibt's aber noch nichts Neues.
1: Öffentliche Büchereien sollen bald in ganz Deutschland auch sonntags öffnen dürfen. Das will die Bundesregierung zum neuen Jahr erlauben.
2: Außerdem sollen Bäckereien sonntags länger öffnen können. Bislang gibt's im Arbeitszeitgesetz eine Begrenzung von 3 Stunden. Die soll aufgeweicht werden.
1: Das Urteil ist da zu einem ziemlich heftigen Thema. Sexpuppen, die aussehen wie Kinder, bleiben verboten. Das Bundesverfassungsgericht sagt, die Regeln, die vom Hersteller bis zum Besitzen solcher Puppen verbieten, ist mit dem Grundgesetz vereinbar.
2: Für die neue Saison in der Fußball-Bundesliga ist der Spielplan raus. Meister Bayern München startet am 28. August zu Hause gegen den VfB Stuttgart. Dortmund muss am Tag darauf gegen Hamburg ran.
1: Köln gegen Mönchengladbach ist im Oktober. Außerdem steht ja nach Jahren wieder ein Revierderby in der Bundesliga an. Der BVB gegen Schalke Anfang Dezember.
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2: Noch sind Wolken unterwegs und es kann auch nass werden. Später kommt aber teilweise nochmal die Sonne raus. In der Nacht bleibt es trocken und wird fast schon kalt mit 13 bis 18 Grad.
1: Morgen ist es windig und sonnig mit mal mehr, mal weniger Wolken. Und dazu gibt es in Herford und Menden 22 Grad, in Wesel und Steinfurt 23 und in Bonn 24 Grad. Das Wochenende bleibt meistens trocken mit Sonne und Wolken und dann gibt es bis 28 Grad.
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2: Es ist viel los auf den Straßen, vor allem hier A3 Köln nach Oberhausen zwischen Kreuz Breitscheid und Oberhausen-Lierich. 9 Kilometer Stau, da braucht ihr etwa eine halbe Stunde durch. A3 Oberhausen nach Köln zwischen Dreieck-Langenfeld und Leverkusen-Zentrum, da hat es einen Unfall gegeben. 9 Kilometer Stau, etwa 20 Minuten plus. A52 Düsseldorf nach Essen zwischen Tiefenbruch und Essen-Kettwig, auch ein Unfall. Mehr als 10 Kilometer Stau und eine halbe Stunde länger. Dann die 59 Köln Richtung Bonn zwischen Dreieck-Colmar und Köln-Wahn. Etwa eine halbe Stunde länger, 6 Kilometer Stau. Da steht ein kaputtes Fahrzeug, deswegen auch 5 Kilometer Stau auf der A559 ab Bremberg. Und zum Schluss noch die A555 Bonn nach Köln zwischen Wesseling und Kreuz Köln Süd. Bergungsarbeiten, 5 Kilometer Stau und eine halbe Stunde länger.
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3: Hallo, hier ist Marie. Ich hoffe, ihr gehört nicht zu den Leuten, die gerade im Auto sitzen und bei diesen 3 Trillionen Kilometern Stau da drin stehen. Wobei ich kurz dachte, ich spiele euch jetzt Justin Bieber. Ich musste so dran denken, dass ja sehr vieles am Leben von Justin Bieber wahrscheinlich geiler ist, ja, als an unserem Leben. Stars haben wahrscheinlich einfach ein leichteres Leben. Aber Justin Bieber, Leute, der wohnt ja in Los Angeles. Und vielleicht ist das die einzige Sache, die wir gemeinsam haben, dass der vielleicht genau in diesem Moment sogar auch im Stau steht. Weil in L.A. ist immer Stau. Das wäre doch mal, vielleicht hilft euch dieser Gedanke, falls ihr gerade im Stau steht.

0: Hier sind Steffi und Maddie. Boah, und viele von euch sagen wirklich irgendwie wack, was die Bundesregierung sich da so überlegt hat.
1: Also ich finde schon, dass man BürgerInnen auch vertrauen sollte, dass sie wissen, wann sie krank sind und wann sie nicht krank sind. Und das ist, ja, dass sie schon fähig dazu sind, dann auch am dritten Tag erst loszugehen.
0: Laura aus Köln spricht hier von der neuen Regelung, die die Bundesregierung heute beschlossen hat. Wir sollen schon ab dem ersten Kranktag einen Attest vom Arzt holen und nicht mehr erst ab dem dritten Tag. Jetzt kann es aber sein, dass ihr gerade so denkt, hä, bei mir ist das doch sowieso schon so. So wie bei Möb aus Krefeld zum Beispiel. Der hat nämlich gerade über die 1Live-App geschrieben, dass das bei ihm im Metallbetrieb wirklich schon seit Jahrzehnten so geregelt ist. Und das stimmt auf jeden Fall. Betriebe können die Regeln der Bundesregierung immer auch anders auslegen. Aber grundsätzlich sollen wir eben laut Bundesregierung ab Tag 1 zum Arzt. Diana aus Arnsberg, die hat sich auch über die 1Live-App gemeldet und freut sich darüber.
2: Ich finde das völlig in Ordnung. Ich komme nämlich aus der Pflege und stelle immer wieder fest, dass bestimmte Kollegen immer wieder 2 Tage frei machen, weil sie meiner Meinung nach keine Lust zum Arbeiten haben und das total ausgenutzt wird.
0: Cedric aus St. Augustin macht das eher Sorgen.
3: Durch diesen Stress, dass man jetzt doch zum Arzt muss, hat man ja automatisch Stress. Okay, ich muss jetzt dir unbedingt die Krankschreibung besorgen für meinen Arbeitgeber. Man kann sich auch nicht wirklich auskurieren.
0: Und auch Jonas aus Troisdorf glaubt, dass das Ganze nach hinten losgeht.
4: Was ich problematisch auch finde, wenn man sich krankschreiben lässt und man eigentlich jetzt, sage ich mal, nur Fieber hat, in Anführungsstrichen, für 2, 3, 4 Tage, dass dann manche Ärzte vielleicht auch schon einen direkt für 2 Wochen krankschreiben.
0: Ja, und Laurent aus Leverkusen, der ist einfach nur genervt.
5: Nur weil es natürlich ein paar Schlawiner gibt, die sowas machen, heißt das nicht, dass jemand, der aufrichtig krank ist, jetzt auch da über den Kamm geschert werden muss und davon betroffen werden muss. Das sind dann am Ende die Leidtragenden. Also.

0: Das ist so geil, Leute. Denn für dieses Festival müsst ihr nicht, keine Ahnung, 140 Tacken oder so hinblättern. Das kriegt ihr einfach komplett kostenlos. Heute startet nämlich Bochum Total. Und man muss ja sagen, bei diesem Festival verwandelt sich wirklich so die ganze Innenstadt in Bochum in ein Meer aus Bühnen, Buden und Fans. Und das einfach heute zum 40. Mal. Bochum Total einfach seit 40 Jahren am Start. Happy Birthday an dieser Stelle. Und ihr hört es vielleicht auch schon im Hintergrund. Als Live-Kollegin Janina Ribeiro ist für uns gerade da und moderiert auch auf der 1 Live-Stage. Janina, vielleicht für alle, die noch nie da waren, sag mal, wie ist das da so?
1: Also ich glaube, ihr hört das schon, oder?
0: Ja, hi, Madi. Voll.
1: Hallo. Es ist so Ausnahmezustand hier in Bochum. Ey, die ganze Stadt, müsst ihr euch vorstellen, wird abgesperrt für dieses Festival. Die ganze Stadt ist voller Buden, voller Menschen, voller Bühnen. Also hier sind mehrere Bühnen aufgebaut. Die 1 Live-Bühne so mittendrin am Bermuda-Dreieck, da wo die ganzen Leute sowieso immer feiern gehen. Eine riesige Bühne und das ganze Festival ist halt kostenlos. Das heißt, jeder kann hier hinkommen. Und ihr müsst euch vorstellen, in den 4 Tagen, also das Ganze geht bis Sonntag, werden so um die 500.000 Menschen hier sein. Hä, das sind mehr als Bochum überhaupt insgesamt Einwohner hat. Also es ist komplett insane. Die Leute gehen komplett steil. Es ist einfach wie so ein riesengroßes Familienstadtfest, halt nur in überdimensional.
0: Oh mein Gott, das klingt so krass schön. Ich höre gerade, wer steht da? Also irgendwer singt gerade schon auf der Bühne, oder?
1: Ja, genau. Also gerade auf der Bühne steht schon die erste Künstlerin auf der 1 Live-Bühne. Es hat hier um 17 Uhr angefangen. Da steht jetzt Tiffany Harris.
0: Und für die ist das doch auch, ja, man kann schon fast sagen, so eine kleine Art Heimspiel, oder?
1: Ja, voll. Also Tiffany hat mir erzählt, die hat eine Zeit lang in Essen gelebt schon, ist in Hamburg aber dann groß geworden. Und ich habe sie vor ihrem Auftritt jetzt als erste Künstlerin auf der Bühne schon getroffen. Und sie hat mir erzählt so, hey, es ist trotzdem, auch wenn ich jetzt weiter weg wohne, irgendwie immer voll besonders hier in den Sektor zu kommen.
2: Es ist schon ein bisschen heimelig. Also ich finde das auch hier so, also ich bin ja so ein Naturmensch auch. Ja, wenn man dann hier so reinfährt und so, ist es schon toll. Meine Mom kommt aus der Nähe von Heiligenhaus und da ist auch sehr so Hügel und viele Bäume und sehr Natur. So in der Stadt ist natürlich halt eine normale Stadt, aber sobald man rausfährt, ist voll so natürlich, das liebe ich.
0: Ich meine, du hast das ja eben auch schon so voll nice beschrieben. Man kriegt so Bock alleine, wenn man das hört. Aber es ist voll. Ja auch für alle, die so aus dem Pott kommen und so, einfach ultra besonders, oder? Also schon nochmal besonderer als, keine Ahnung, irgendein anderes Konzert oder so.
1: Ja, voll, weil, also du merkst halt so richtig, die Leute kommen hier halt nicht wie so zu einem Riesenkonzert wie von Ben Buddy oder so hin, um geile Insta-Reels und TikToks und so zu machen, sondern weil die diese Künstler einfach so hart supporten. Es sind halt sau viele Newcomer, die hier sind und die machen das so richtig von Herzen, das merkst du komplett. Und ich habe gerade schon die liebe Annalena, die extra für Tiffany Harris hier hingekommen ist, aus dem Publikum gerissen zu mir und ein bisschen an die Seite geholt, weil es halt ultra laut ist und die Leute so komplett abgehen. Und Annalena, du hast mir ja vorhin schon erzählt, du warst schon öfter hier bei Bochum Total. Kannst du uns noch mal sagen, warum findest du es hier so geil?
3: Genau, ich bin seit 3-4 Jahren, glaube ich, schon hier und ich liebe es einfach, wie der ganze Ruhrpott zusammenkommt und alle einfach feiern und die Musik fühlen.
1: Und ich habe auch schon gesehen, du hast dich outfitmäßig so ein bisschen an Tiffany angepasst. Bist du harter Fan?
3: Genau, ich habe mir extra so 2 Bommels auf den Kopf gemacht, ein bisschen anpassen.
1: Ja, voll geil, ey, dann will ich dich nicht länger aufhalten. Viel, viel Spaß bei Tiffany und noch bei Bochum Total. Danke dir. Tschüss. Ja, du merkst, ey, die Leute brennen einfach voll für diese Künstler, die dann hoffentlich irgendwann mal so richtig an die Chartspitze kommen.
0: Richtig schön. Also Leute, ihr habt es gehört, 1 Live-Sektor, wenn ihr noch nichts vorhabt am Wochenende. Das komplette Wochenende ist noch Bochum Total Action. Heute Abend noch schnell hin, aber die ganzen anderen Tage auch. Janina, ganz, ganz viel Spaß. Ja, und mach ordentlich Stimmung auf der 1 Live-Bühne, okay?
1: Wuhu, mach ich.
0: Das ist jetzt Tiffany Harris mit Vertigo für euch. Ciao.

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1: Um 17.30 Uhr ist es immer noch sehr voll auf den Straßen. Hier braucht ihr die meiste Geduld. A1 Euskirchen Richtung Dortmund zwischen Köln-Löwenich und Kreuz-Leverkusen 20 Minuten länger, 10 Kilometer stockend. A1 Dortmund Richtung Euskirchen zwischen Köln-Niel und Kreuz-Köln-West halbe Stunde länger, mehr als 10 Kilometer Stau nach einem Unfall im Tunnel Löwenich. A3 Köln Richtung Oberhausen zwischen Kreuz-Breitscheid und Oberhausen-Lierich 9 Kilometer Stau und 20 Minuten plus. A40 Essen Richtung Dortmund zwischen Essen-Krai und Bochum-Hapen 10 Kilometer stockend, 20 Minuten länger. A45 Hagen Richtung Dortmund zwischen Kreuzhagen und Westhofener Kreuz, 20 Minuten plus 7 Kilometer. A46 Düsseldorf-Wuppertal zwischen Kronenberg und Oberbarmen, halbe Stunde länger, 10 Kilometer. A52 Düsseldorf Richtung Essen, zwischen Tiefenbruch und Essen-Kettwig, 8 Kilometer nach einem Unfall und etwa eine Viertelstunde plus. Und dann noch die A559 Köln-Gremberg Richtung Porz, zwischen Kreuz Köln-Gremberg und Dreieck Köln-Porz, 20 Minuten länger, 4 Kilometer.
2: 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Hallo, hier ist Maddie. Ich spiele euch jetzt Kamerad mit Be Mine und ich musste so lachen, weil kennt ihr diese weirden Begrüßungsmomente, wo man so ein bisschen failt? Keine Ahnung, du triffst eine Person, du denkst, streckst schon den Arm aus, weil du die umarmen willst und die denkt, ihr gebt euch nur die Hand und es ist so unangenehm. Ja, und in diesem Stil war auch Kamerad unterwegs. Er war wohl auf einem Festival, wo Materia auch war. Und er dachte so, boah, Materia erkennt mich sowieso nicht wieder und ist schon so quasi an ihm vorbeigegangen, weil er so dachte, boah, nachher ist es peinlich, wenn ich da vor dem stehe und er weiß gar nicht, wer ich bin. Materia hat Kamerad aber wiedererkannt. Da war aber Kamerad schon so ein kleines Stück vorbei und hat Materia die Hand ausgestreckt. Ja, und Kamerad dann auch, aber ihr könnt euch vorstellen, war dann eine halbe Verrenkung und alles andere als cool und souverän. Fand ich schön zu wissen, dass es Kamerad auch passiert, sowas.

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1: Ich löse die Probleme von Hörerinnen und Hörern. Wenn ihr auch Probleme habt, was ihr da habt, ihr seid alle fertig draußen, ich merk's.
2: Hey!
1: Dann geht in die 1 Live App oder irgendwo anders, wo 1 Live ist, hin, schreibt mit den Leuten, dann könnt ihr hier auch sitzen.
3: Frech, der Felix Lobrecht, aber er hat recht. Es geht ziemlich einfach, dass er eure Probleme löst. Hat letztes Mal zum Beispiel das von einem anderen Felix aus München gelöst.
1: Okay, Felix, komm, kein Smalltalk, rein ins Problem. Was hast du?
4: Leute haben Angst vor meiner Stimme und meiner Augenbraue.
1: Deine Augenbraue?
4: Ja, weil ich merke das selber nicht, aber ich habe so ein bisschen so ein Resting-Bitch-Face.
1: Also klar, deine Stimme ist auf jeden Fall besonders. So, die ist mir auch sofort aufgefallen. Die Augenbraue, damit musst du einfach leben. da kann ich nichts machen. Das ist einfach scheiße. Das ist einfach dein Problem jetzt. Eigentlich müsstest du Musik machen. Du musst irgendwas machen, wo du aus deiner Stimme Kapital schlagen kannst.
4: Ja, aber dafür müsste ich ja singen dann.
1: Das wär nicht schlecht, ja. Du könntest auch rappen.
4: Ich glaube nicht.
1: Du könntest auch. Ey, du könntest irgendwie so Synchron-Shit machen.
4: Das ist schwierig, glaube ich.
1: Hast du so sehr das Gefühl, dass deine Stimme irgendwie einen negativen Einfluss hat, dass du deshalb extra wenig redest? Oder ist es auch ein bisschen dein Charakter, dass du einfach so ein bisschen
4: laid back? Ja, auch. Also ich bin relativ pragmatisch und wenn dann, also ich sag das Nötige, ne, damit das ankommt und dann kommt was anderes an und ja.
1: Okay, das war die Bewerbung als Synchronsprecher. Also wenn jemand jemanden braucht, ja, ich will mal so reden. Ich glaube, du musst eher daran arbeiten, dass man dich versteht akustisch. Also du musst irgendwie ein bisschen deutlicher reden, aber ansonsten finde ich dich völlig in Ordnung. Okay, wir applaudieren für Felix aus München, bitte.
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0: Es wäre doch der krasseste Plot-Twist überhaupt, wenn Taylor Swift und Travis Kelce doch nicht heiraten würden. Aber ja, ich glaube, die Hochzeit von den beiden findet statt. Ich muss ja sagen, das wäre, glaube ich, mein Personal Nightmare, weil die feiern ja im Madison Square Garden. Das ist ja wirklich so eine riesige Sportlocation eigentlich. Da wird wohl auch mit über 1000 Hochzeitsgästen gefeiert. Und wenn das stimmt, werden die auch wirklich in dieser Arena, also da, wo sonst diese Sportspiele und sowas stattfinden, selbst getraut. Also irgendwie super crazy. Und heute Abend geht's wohl schon los. Also da ist jetzt gerade noch ein bisschen früher, aber dann in ein paar Stunden. Da gibt's wohl schon Probedinner mit 100 Gästen im kleinen Kreis und dann morgen die Big Party. Aber ihr merkt, ich bin nicht so mega gut informiert. Meine Kollegin Freddy Schöheck zum Glück besser. Ab morgen früh um 5 Uhr hört ihr sie hier in 1Live. Und da wissen wir mehr, da wird's wirklich alle Infos zu dieser Hochzeit geben. Wir schalten sogar mal rüber nach New York. Also lohnt sich, glaube ich, da einzuschalten, wenn ihr Bock auf Taylor Swift-Content habt. Hier ist sie jetzt für euch.
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0: Partys, das macht ganz schnell. Ab 18 Uhr geht's hier weiter mit Linti und wir hören uns morgen Abend in SF Go wieder. Bis dann, tschüss.
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1: Um 18 Uhr, ich bin Benjamin Paris.
2: Und ich bin Antje Kiesler. Es soll wieder schwieriger werden, sich krank zu melden. Die Bundesregierung plant, wer zu durch ist für seinen Job, soll wieder ab dem ersten Tag ein Attest brauchen und das persönlich in der Praxis abholen. Krankschreiben per Telefon soll es nicht mehr geben.
1: Bundeskanzler Merz sagt, es gibt zu viele Krankheitstage. Und laut Gesundheitsministerin Wagen war die telefonische Krankschreibung vor allem eine Aktion für die Corona-Pandemie als Ausnahmezustand war. Bald soll es wieder größere Hürden geben.
2: Vertreter von Ärzten und Patienten halten gar nichts von den Plänen. Sie sagen, dass Zahlen zeigen, dass es durch die telefonische Krankschreibung nicht mehr Atteste gegeben habe. Stattdessen drohe eine Überlastung der Arztpraxen.
1: Und Vertreter der Angestellten sprechen von einer Misstrauenskultur und dass sich dann wahrscheinlich viele Menschen eher krank zur Arbeit schleppen.
2: Die Ukraine ist in der Nacht so massiv von Russland angegriffen worden wie wohl noch nie seit Beginn des Krieges. Dabei sind mindestens 21 Menschen getötet worden, sagt Reporter Vassili Golot.
3: Es wurden viele Wohnhäuser getroffen. Es gab nach Informationen des Kiewer Bürgermeisters keinen Stadtteil, der nicht betroffen war von den Angriffen, die dann noch mit Marschflugkörpern und Raketen verstärkt wurden.
1: Laut Ukraine hat Russland 570 Drohnen und Raketen abgefeuert. Präsident Zelensky hat Vergeltung angekündigt.
2: Sony hat einen Shitstorm ausgelöst, weil es Games für die PlayStation ab 2028 nur noch als Download geben soll. Im PlayStation-Blog gibt es tausende Beschwerden.
1: Viele kritisieren, dass sie nicht mehr die Wahl haben und Sony die komplette Kontrolle bekomme, weil man keine CDs mehr verleihen oder verkaufen könne. Sony sagt dagegen, keiner kaufe noch die CDs.
2: Für Bundestrainer Nagelsmann ist es wohl bald vorbei. Der Deutsche Fußballbund hat ihm offenbar heute in einer Sitzung nahegelegt, zurückzutreten. Das wollte Nagelsmann aber wohl nicht direkt entscheiden.
1: Reporter berichten, dass der DFB ihn sonst rausschmeißen will und die ganze Sache bis zum Wochenende geklärt sein soll.
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1: Gerade ziehen Wolken und teilweise auch Regen über den Sektor. Später lockert es vom Niederrhein her wieder auf. Am Abend liegen die Temperaturen noch bei 15 bis 22 Grad.
2: Morgen ist es windig und sonnig mit mal mehr, mal weniger Wolken. Am meisten Sonnenschein gibt es im südlichen Rheinland. Dazu in Löhne, Wuppertal und Soest 23 Grad, in Lünen 24 und in Erftstadt 25 Grad. Das Wochenende bleibt trocken mit Sonne, Wolken und am Sonntagnachmittag im Norden auch ein paar Schauer.
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1: Immer noch viel los auf den Straßen, hier braucht ihr die meiste Geduld. A1 Euskirchen Richtung Dortmund zwischen Köln-Löwenich und Kreuz-Leverkusen. Mehr als 10 Kilometer Stau, 20 Minuten plus. A3 Köln Richtung Oberhausen zwischen Kreuz-Breitscheid und Oberhausen-Lierich. 6 Kilometer, eine Viertelstunde länger. A40 Duisburg Richtung Essen zwischen Essen-Frillendorf und Bochum-Harpen. Eine Viertelstunde plus, 7 Kilometer stockend. A59 Köln Richtung Bonn zwischen Dreieck-Heumer und Köln-Bahn. 7 Kilometer, Viertelstunde extra. Und A555 Bonn Richtung Köln zwischen Wesseling und Kreuz-Köln. Süd, eine Viertelstunde länger, 4 Kilometer Stau nach einem Unfall.
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4: Hey, na, ihr kleinen Honigbienenbabys, die wieder viel fleißig wart heute. Lehnt euch zurück, macht's euch bequem und eine kalte Cola auf jetzt oder so und genießt. Den Rest regel ich. 2 Stunden Lintitainment jetzt hier wieder für euch mit maximal guten Gesprächen, das kann ich schon mal versprechen. Und maximal guten Sound natürlich, weil das ja eh klar. Drunter machen wir es ja nicht. Na, Ray!

0: ist 1 live an eurem Donnerstag und jetzt alle.
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0: Gibt wirklich keinen Song, der mehr gesungen wird gerade in der Welt als Kitschkriegs. Du bist gut genug. Vor allem da die Stelle mit den Jungs eben von Blumengarten. Ne? Kassiert einen Welterfolg wie nach dem anderen. Mittlerweile ist es ja sogar der meist gesamte Song weltweit. Also kein Song auf der Welt wird mehr gesucht als der. Vor allem in den USA sind alle so in love. Was die Blumengarten-Jungs ja gerade auch selbst sehr erlebt haben, sag ich mal, als sie nämlich in New York unterwegs waren und auf den Straßen einfach die ganze Zeit erkannt wurden von Fans.
2: Mein Bruder.
3: Mein Bruder. Hey. Enjoy the video, bro.
4: Thank you so much, man.
0: Voll schön und einigermaßen unnormal. Ja, das alles klar. Schon cool, das zu erleben. So heftigen Erfolg muss ja cool sein. Aber gleichzeitig muss man auch sagen, Sammy vom Blumengarten, der bleibt da ganz locker.
5: Das sind halt alles so irgendwie Sachen, die mir so ziemlich egal sind. Mhm. Deswegen, ich glaube, daran liegt das einfach. Und das ist Eichhörnchen.
0: Kurz abgelenkt.
5: Das ist hinter dem Baum. Auf der Bank.
0: Ui, ein Eichhörnchen, ja. So schnell geht das dann, ne? Und lieben wir das? Oh, ich würde sagen, mindestens so wie den Song selbst.
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7: Yep, Sektor, das ist Kitschkrieg und ihr hört unseren neuen Song Gut Genug mit Blumengarten und Shirin David auf 1 live.
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0: 1 live an eurem Donnerstag. Freunde, WM. Habt ihr noch Bock? Ja, der eine oder andere so, kannst du mich bitte mal in Ruhe lassen? Weil seit Deutschland raus ist, ja, schon ein kleiner Stimmungskiller. Aber ey, freuen wir uns doch einfach auf was Neues. Zum Beispiel einfach die nächste Bundesliga-Saison. Seit heute ist nämlich der Spielplan raus.
1: Spielplan.
0: Nick Bottom, was meinst du als Sportteam? Wann geht's überhaupt wieder los?
1: Am 28. August. Also es sind dann auch keine 2 Monate mehr, bis es wieder losgeht. Und historisch eröffnet der Meister die Saison, also jetzt wie fast immer die Bayern, mit einem Heimspiel gegen den VfB Stuttgart. Und das ist ein absolutes Topspiel zum Start. Also aus dem aktuellen deutschen WM-Kader würden da Stand jetzt direkt mal 9 Leute aufeinandertreffen.
0: Na, guck mal, wenn sie das ein bisschen besser machen. Aber machen uns mal wieder Bock auch so richtig auf Fuppes. Also was sind so die geilen Spiele?
1: Kommt drauf an, wen du fragst. Für viele Schalke-Fans erstmal alle. Die sind ja wieder in der ersten Bundesliga und vielleicht ist der Kollege wieder nüchtern vom Aufstieg.
2: Feiern. Ich habe Urlaub genommen. Ja, scheißegal, ich habe heute Urlaub genommen. Zweite Liga, nie mehr.
1: Er hat extra Urlaub genommen. Ich dachte, der muss noch ein paar Mal Urlaub nehmen nächstes Jahr. Ja. Weil so Montage nach den krassen Spielen kann auch eng werden. Ja. Ich helfe gerne mit den Daten dem Kollegen. Eins ist nämlich ganz früh, das erste Heimspiel für Schalke. Nach 3 Jahren Zweitklassigkeit am 2. Spieltag direkt gegen die Bayern.
0: Oh.
1: Um den 5. September rum. Also Anfang September vielleicht einen Urlaubstag zünden.
0: Gut notiert.
1: Und viele im Sektor schauen aber auch auf das Spiel von Dortmund gegen die Bayern. Das wird ja gern als der deutsche Klassiker bezeichnet. Das Hinspiel ist am 8. Spieltag. Das ist Ende Oktober. Erstmal aber in München. Mhm. Man weiß bisher immer nur, an welchem Wochenende die Spiele sind. Die Tage...
0: Schon. Ein bisschen vage bleibst du noch. Ja, ja. Okay. Aber hier Bayern da und so auch übrigens, wenn du schon auch über Schalke und Dortmund redest. Mhm. Ne? Das wird ja auch einige interessieren. Wann spielen die denn gegeneinander?
1: Es dauert ein bisschen, muss man sagen. Der 12. Spieltag, da ist es angesetzt. Auf Schalke ist das Hinspiel Anfang Dezember um den 5. rum. Schalke ist nach 3 Jahren ja wieder da. Es wird also das erste Revierderby seit ein paar Jahren.
0: Okay.
1: Auch sonst gibt es einige Sektorduelle. In Köln wird es am 5. Spieltag sicher laut. Es war richtig laut. Da gibt es nämlich das rheinische Derby. Köln empfängt Gladbach um den 10. Oktober herum. Vor allem dann auch endlich wieder Fußball zu vernünftigen Anschlusszeiten, Lena. Ey, ich kann es nicht abwarten. Nicht mehr wie bei der WM immer mitten in der Nacht.
0: Also bald wieder Bundesliga. Ole, ole. Darauf ein WM-Song.
1: Oh, einen noch. Einer geht noch.
0: Geht

0: Um 18.30 Uhr ist immer noch ziemlich viel los auf den Straßen. Hier braucht ihr die meiste Geduld. A3 Oberhausen Richtung Köln zwischen Kreuzhilden und Dreieck Langenfeld. Viertelstunde länger, 3 Kilometer nach einem Unfall. A4 Olpe Richtung Aachen zwischen Kreuzköln Ost und Kreuzköln Süd. 6 Kilometer Stau, eine Viertelstunde extra. A40 Essen nach Dortmund zwischen Essen-Krai und Bochum-Harten dauert es eine Viertelstunde länger. Es stockt auf 8 Kilometern. A45 Hagen Richtung Gießen zwischen Heiger-Burbach und Dillenburg. 4 Kilometer Stau, 10 Minuten plus. A59 Duisburg Richtung Dienstlaken zwischen Duisburg-Hochfeld und Kreuz Duisburg-Nord. 10 Minuten länger, 6 Kilometer stockend. A59 Köln Richtung Bonn zwischen Dreieck-Heumer und Köln-Bahn. 4 Kilometer, 10 Minuten länger. Dann die 555 Bonn Richtung Köln zwischen Köln-Godorf und Kreuz Köln-Süd. 10 Minuten plus 4 Kilometer. Und B236 Lünen Richtung Schwerte zwischen Dortmund-Scharnhorst und Tunnel-Wambel. Dauert 20 Minuten länger, 2 Kilometer Stau. Da laufen Bergungsarbeiten und es ist nur eine Spur frei.
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2: Das bin ich. Und ich habe jetzt einen für euch, der beweist, wie cool es ist, coole Lehrer zu haben im Leben. Er nämlich wäre eigentlich oder war eher so im American Football Game unterwegs, ne, in der Schule und hätte wahrscheinlich niemals angefangen zu singen, hätte er eben nicht einen Lehrer gehabt, der gesagt hat, ey, probier das aus, ich fühle, das wäre was für dich. Ja, zack, boom, the rest is doch history, ne?
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0: finde schon, so auch als Inspo für eigene Struggles, ne, lohnt sich das hier ja immer.
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0: 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Überall da kriegt er nämlich die neue Folge mit Felix, denn der war mal wieder fleißig.
2: Ich habe hier Probleme eingeholt von 1Livenden, von Hörerinnen und Hörern aus dem Sektor, aus diesem kaputten Sektor mit Menschen voller Probleme.
0: Ja, und einer davon war Hanna aus Nürnberg.
3: Mein Problem ist, dass ich meiner Meinung nach öfters mal ganz witzige Ideen habe, aber nichts mit denen mache. Also absolut gar nichts.
4: Sag mal eine witzige Idee.
3: Na, schön, dass du fragst. Ja. Und zwar, ich glaube, viele Leute können da relaten oder kennen das Problem beim Döner kaufen, dass ganz oft die Verteilung von Soße und auch grundsätzlich den Zutaten nicht ganz stimmt. Oder man, ne?
4: Da außerhalb Berlins ist das die Wahrheit, ja.
3: Schwierig, so. Und ich glaube, es gibt dafür eine simple Lösung, und zwar Schüsseln. Und
4: Schüsseln?
3: Ja, und dass ein Kunde, wenn er eben reinkommt, sagt, welche Zutaten er gerne hätte, das kommt in eine Schüssel, genauso wie die Soße, es wird verschwenkt. Und dann kommt's in den Döner rein und schon hast du eine gute Soßen-Zutaten-Balance.
4: Also du würdest quasi den ganzen Salat, das Fleisch, alles in die Schüssel, klatsch Soße rauf, rühren, zack, ab ins Brot und Abfahrt.
3: So sieht's aus.
4: Das ist keine schlechte Idee.
3: Danke. Ich hatte ein bisschen Angst, ja.
4: Naja, ich meine, du hast jetzt, also im Wesentlichen hast du gerade das Rühren erfunden. Aber du kannst es ja einfach machen. Du kannst ja zur goldenen Schüssel den Dönerladen aufmachen. Und das einfach machen. Oder willst du, dass irgendjemand anderes sagt, oh, das ist brillant, Hanna, ich gebe dir 4 Millionen, mach.
3: Ich meine, auch nicht schlecht, aber ich glaube, das ist ja der Haken an der Sache, dass ich von der Idee nicht weiter weiß.
4: Okay, nee, du hast witzige Ideen. Also wenn jetzt irgendjemand hier draußen gerade zugehört hat und sich gedacht hat, boah, die muss Ideen pitchen, du hast Ideen, dann meldet euch bei 1Live, vielleicht wird da was Geiles draus.
3: Sau gern.
4: Ich finde, du hast coole Ideen. Und wir applaudieren für Hanna, bitte!
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0: TLC hier in 1 Live am Donnerstag.
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2: Als Stephen Colbert vor ein paar Wochen seine Late-Night-Show beenden musste, da war ich einer von denen, die getrauert haben. Denn Stephen Colbert war nicht nur Entertainer, sondern auch sowas wie ein moralischer Kompass in turbulenten Zeiten. Es gibt eine Szene aus seiner Show, die habe ich mich schon oft angeguckt. Vor ein paar Jahren war Dua Lipa zu Gast und hat mal eben die Rollen getauscht. Sie wollte nämlich von ihm wissen, ob sein Humor und sein Glaube zusammenhängen. Und er hat was gesagt, das mich seitdem nicht loslässt. Er hat nämlich gesagt, Trauer ist sowas wie ein kleiner emotionaler Tod. Aber selbst der Tod ist keine Niederlage. Jedenfalls dann nicht, wenn man einen Weg findet zu lachen. Weil Lachen die Furcht fernhält. Und Furcht, sagt Colbert, ist das, was uns dazu bringt, die Trauer zu betäuben. Mit Alkohol, mit Ablenkung, mit Lärm, mit allem, was dafür sorgt, dass wir den Schmerz nicht wirklich fühlen müssen. Und die Versuchung, die kenne ich leider auch. Das Lachen, das er meint, ist kein Sarkasmus, kein bitteres Grinsen, sondern eher so eine Leichtigkeit, die entsteht, wenn ich dem Schweren ins Gesicht schaue. Dann merke ich, es hat nicht das letzte Wort. Dieses Lachen sagt nicht, ach, ist doch eh alles egal. Es sagt, ich sehe das alles, aber ich lasse mich nicht davon beherrschen. Für Stephen Colbert hängt das direkt mit seinem katholischen Glauben zusammen. Mit der Überzeugung, dass selbst der Tod keine Niederlage ist. Dass man das Leben im Licht der Ewigkeit sehen kann. Er wird mir wirklich fehlen. Christian Schröder, Aachen.
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0: Dua Lipa.
1: In eurem 1 Live am Donnerstagabend. Man muss sagen, die Story an sich, also seine, ist an sich schon krass. Früher nämlich war er selbst Salafist. Heute klärt er an Schulen auf zu Empathie und Menschlichkeit und auch dazu, dass queer sein und muslimisch ohne Probleme zusammenpasst. Er hat einfach komplett die Seiten gewechselt, kann man sagen. Tugay aus Berlin ist nämlich auch selbst schwul, was damals also sogar der Grund dafür war, dass er sich überhaupt radikalisiert hat.
2: In Verbindung mit der Erziehung meines Vaters, der ist gestorben 2011 und ich wollte ihn im Nachhinein stolz machen und ich wusste immer, er hasst Homosexualität. Okay. Und das war dann für mich der Grund für die Radikalisierung sogar, dass ich schwul bin und das loswerden will, weil ich dachte, oh Gott, jetzt ist Papa tot. Und dann haben alle mir immer gesagt, ach, dein Papa ist immer bei dir, der sieht dich immer. Und ich dachte, ach du Scheiße, dann sieht der auch, dass ich schwul bin. Und das war tatsächlich für mich der Grund. Gibt einige, die das so erlebt haben. Ja. Richtig beschissen.
1: Ja. Umso wichtiger aber ist Tugay eben heute aufzuklären. Wie er das genau macht, hört ihr nach 7 ausführlich hier in 1 Live, weil wir haben gequatscht, wir zwei.
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1: Um 19 Uhr, ich bin Benjamin Paris. Zuerst schauen wir auf Google. Der US-Konzern muss in der EU eine Rekordstrafe bezahlen. 4,1 Milliarden Euro. Das hat der Europäische Gerichtshof heute entschieden. Der Einspruch wurde abgelehnt. Mehr von Sebastian Rieche.
2: Im Kern geht es darum, dass Google den Herstellern von Android-Smartphones unfaire Vorgaben gemacht hat. Der Konzern bietet Android als Betriebssystem an und wenn Hersteller wie Samsung das nutzen wollten, dann mussten sie immer gleich ein ganzes Paket kaufen und zum Beispiel die Suchmaschine Chrome vorinstallieren. Die EU-Kommission sagt, Google wollte die Smartphone-Besitzer so dazu bringen, dass jede Suche im Netz über die eigenen Suchmaschinen läuft. Das habe echten Wettbewerb verhindert und verstoße gegen Gesetze.
1: Seit einigen Jahren versucht die EU, die Macht der großen Tech-Konzerne zu begrenzen. Sie werden genau beobachtet und müssen auch kleinere Konkurrenten zulassen. Ansonsten drohen Strafen, so wie jetzt bei Google. Gesundheitsministerin Wagen hat die Pläne der Bundesregierung verteidigt. Die will, dass es weniger Krankentage im Job gibt und deswegen die telefonische Krankschreibung abschaffen. Zwar sagt Wagen, dass weiter niemand krank zur Arbeit soll, krankmelden sei am Telefon aber deutlich einfacher. Sony bekommt gerade jede Menge Beschwerden wegen PlayStation-Games. Ab 2028 soll es die nur noch zum Download geben. Philipp hat uns eine Nachricht geschickt, er findet Spiele rein digital zwar gut, will sie aber auch auf Plattformen weiter verticken können.
3: Ich habe das Spiel ja schließlich gekauft und vielleicht will ich es tatsächlich irgendwann nicht mehr spielen. Dann sollte ich weiterhin die Möglichkeit haben, wie früher auch oder wie jetzt auch, dass ich ein Spiel auch wieder weiterverkaufen kann.
1: Auch andere kritisieren, dass Sony zu viel Kontrolle über die Games bekomme oder sie sogar ganz löschen könne. In Wuppertal rollen wieder Regional- und S-Bahnen nach gleich mehreren Problemen. Ein Stellwerk in Vohwinkel lief seit 2 Wochen nicht richtig. Als da heute Morgen wieder alles ging, fiel überraschend ein zweites Stellwerk in Schwelm aus. Wieder war der Zugverkehr auf der Strecke Düsseldorf-Wuppertal-Hagen gestört. Jetzt sagt die Bahn, dass alles repariert ist.
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1: Noch sind Wolken unterwegs und es kann auch noch nass werden. Später kommt teilweise dann aber nochmal die Sonne raus. In der Nacht bleibt es trocken und es wird fast schon kalt mit 13 bis 8 Grad. Morgen ist es windig und sonnig mit mal mehr, mal weniger Wolken. Dazu in Bad Salzuflen 22 Grad, in Aachen, Velbert und Unna 23 und in Herden 24 Grad. Das Wochenende bleibt meistens trocken mit Sonne und Wolken bei bis zu 28 Grad.
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1: Und da gibt's noch 4 Meldungen. A3 Oberhausen Richtung Köln zwischen Kreuzhilden und Dreieck Langenfeld dauert's 10 Minuten länger, 3 Kilometer. A4 Köln Richtung Aachen zwischen Dreieck Heumer und Kreuz Köln Süd, 3 Kilometer stockend. A43 Recklinghausen Richtung Wuppertal zwischen Wittenhäfen und Wittenherbede, 10 Minuten länger, 3 Kilometer Stau an der Baustelle. Und A45 Hagen Richtung Gießen zwischen Heiger-Burbach und Dillenburg dauert's etwa 1/4 Stunde länger, 4 Kilometer Stau. Da steht nämlich ein Anhänger auf der Fahrbahn.
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4: Und Musik jetzt aus Norwegen, wo der eine oder andere vielleicht eigentlich erstmal immer was Gemütliches erwarten würde, ne? Das irgendwie zu so kuscheligem Norweger-Pulli passt oder irgendwie zu Polarlichtern, so Sachen. Aber Magnetic, ne? Ist halt einfach Beachparty vom Feinsten in der Badebuckstadt-Pulli. The Bowser. Für euch an eurem

0: is love, hier ja eh.
1: Eins Love.
0: Wir feiern mit euch den Pride Month in 1 Live und räumen dabei auch auf mit Vorurteilen und Klischees, nämlich jetzt zusammen mit Tugay aus Berlin. Hi Tugay.
2: Hi.
0: Tugay, du bist Muslim und du bist schwul. Was sagst du Leuten, die sagen, das geht doch gar nicht, weil queer sein und muslimisch, das passt doch nicht zusammen?
2: Ja, das ist tatsächlich, die Meinung haben viele, das kann man nicht leugnen, aber ich finde, ich habe noch kein überzeugendes Argument bekommen, warum ich es nicht sein sollte, warum beides nicht zusammenpassen sollte.
0: So.
2: Klappt super bisher.
0: So. Richtig so, gut so. Aber was hast du denn eventuell auch schon selbst erlebt so an Diskriminierung als muslimischer schwuler Mann?
2: Ja, viel tatsächlich. Es ist so, dass wir oder ich mache das nicht alleine. Wir äußern uns ja in der Öffentlichkeit sehr stark und dafür kriegen wir, wenn wir irgendwie uns pro queer äußern, viele Morddrohungen. Ich persönlich habe auch schon viele Morddrohungen bekommen. Beleidigungen gehören zum Standard. Da kommt eigentlich täglich was rein, einfach weil wir sagen, naja, queer und muslimisch sein kannst du machen, das passt zusammen. Passt vielen leider nicht. Und da gibt es dann ja eine nicht zu unterschätzende Gefährdungssituation tatsächlich.
0: Ohne denen da jetzt auch eine große Plattform zu geben, aber was genau ist denn deren Problem in Anführungszeichen?
2: Das Problem ist, dass sie, diejenigen, die uns dann bedrohen, meinen, Queerness, ganz egal welche Form einer queeren Identität, sei eine Sünde. Und wenn jemand sündhaft ist und das auch noch äußert, offen in der Öffentlichkeit halt, dann muss das irgendwie verhindert werden oder es muss sanktioniert werden. Und diese Sanktionierung und Verhinderung ist dann halt in dem Fall Gewalt. Die haben ja oft ein totalitäres Religionsverständnis. Das heißt, alles, was außerhalb ihres Weltbilds sich bewegt, ist, ja, vogelfrei sozusagen.
0: Tugay stellt sich dem entgegen in zum Beispiel Workshops. Damit geht er in Schulen nämlich und klärt auf, wie er das genau macht, was er dabei auch erlebt. Hört ihr gleich noch hier in 1 Live.

0: Donnerstag. Und es gibt tatsächlich Leute, die sagen, Homosexualität ist Sünde, darf nicht sein. Das sind Leute, die der Meinung sind, queer sein und Islam nämlich passen nicht zusammen. Tugay ist selbst schwuler Muslim und sagt, das ist so ein Quatsch. Habt ihr eben schon gehört hier in 1 Live. Und Tugay geht auch an Schulen, um in Workshops dazu aufzuklären. Tugay, wie genau? Also was macht ihr da?
1: Genau, da gehen wir ins Gespräch mit den Jugendlichen. Wir sprechen Empathie. Was ist eigentlich Empathie? Was ist Diskriminierung? Was sind Vorurteile? Und was haben die Jugendlichen eigentlich selber schon an Vorurteilen und Diskriminierung erlebt? Und dann gehen wir langsam über zum Thema Queerness. Und dann fallen häufig schon wieder Vorurteile oder diskriminierende Aussagen dann denen gegenüber, obwohl wir uns vorher alle einig waren, dass das was Schlechtes ist. Okay. Und da versuchen wir dann einzuhaken und ins Gespräch zu kommen. Und weil wir eben meistens in Schulklassen eingeladen werden, wo der Großteil Kinder und Jugendlichen muslimisch sind, gehen wir dann auch noch in eine theologische Diskussion, weil irgendwann heißt es immer, naja, wenn die Leute queer sind, sollen sie doch sein, aber sie können keine Muslime sein.
0: So im Sinne von auch ein bisschen hier, wir können den Koran durchgehen, da steht nirgendwo drin, dass das ein Problem ist.
1: Ganz genau, absolut. Aber wenigstens schaffen wir es, und das wird uns auch so rückgemeldet, dass die Jugendlichen ins Nachdenken kommen. Und dann merken sie, Moment, ich weiß doch gar nicht so viel.
0: Und du bist ja auch selbst, sag ich mal, ein Beispiel dafür, dass man ja seine Gedanken und seine Ansichten ändern kann.
1: Ja, bei mir war es auch so ein Schulworkshop, wo ich gemerkt habe, ich weiß gar nicht so viel. Ich war früher Salafist, also Islamist und...
0: Genau, ja, die andere Seite ein bisschen auch, ja.
1: Voll, 180 Grad. Also ich hatte auch einen Workshop mit einem Islamwissenschaftler und ich dachte auch immer, ich weiß so viel über den Islam. Dann diskutieren wir. Ich habe halt damals so YouTube- und Facebook-Wissen gehabt und der hat das halt studiert und ich habe dann gemerkt, ich weiß gar nicht so viel und bin dann auch so ein bisschen von langsam von meinem hohen Ross runtergekommen und habe selber mal angefangen zu lesen. War dann auch noch ein Prozess, der ein paar Jahre gedauert hat, bis ich dann da ganz raus war. Aber das ist schon wertvoll.
0: Ja, umso cooler und wichtiger, dass du das durchziehst und das weitermachst. Vor dem Hintergrund eben auch, dass es ja auch für dich dann nicht so einfach ist, weil du dich mit Morddrohungen auseinandersetzen musst. Warum machst du trotzdem weiter?
1: Ich glaube, es ist Verantwortung. Ich kann mich hineinversetzen in den Kopf von einem Islamisten. Ich weiß, was da die Gedankenstruktur ist. Natürlich ist jeder Mensch erstmal individuell, aber ich kenne diese Gruppen. Ich weiß, wie das funktioniert. Wenn ich die Strukturen kenne und selber betroffen bin, habe ich ja die Möglichkeit zu helfen. Einmal den Betroffenen zu helfen, einmal auch der Gesellschaft zu helfen, indem ich da das angehe. Das erfüllt mich mit Freude und mit Sinn.
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5: Um 19.30 Uhr. A1 Köln Richtung Dortmund zwischen Wuppertal-Langerfeld und Kreuz Wuppertal-Nord. 10 Minuten länger, 3 Kilometer Stau an der Baustelle. A2 Hannover Richtung Dortmund zwischen Beckum und Hamm-Üntrop. Dauert es eine Viertelstunde länger, es gibt 4 Kilometer Stau, da ist an der Baustelle nur eine Spur frei. A45 Hagen Richtung Gießen zwischen Haiger-Burbach und Dillenburg. Eine Viertelstunde länger, 3 Kilometer Stau wegen Bergungsarbeiten. Und A52 Düsseldorf Richtung Essen zwischen Tiefenbruch und Dreieck Breitscheid. 2 Kilometer Stau.
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6: Oh, wahrscheinlich ja kurz vor Jawort oder was, ne? Bei Taylor Swift und ihrem Travis sollen ja die hier Glöckchen klingeln oder das sagt. Und zwar sowas von bald angeblich und sowas von big. Natürlich alles zum aktuellen Gossip-Stand in der Sache gleich hier.

0: können uns schon ausrechnen, wie fett die Hochzeit werden muss, wenn ja schon bei der Verlobung die halbe Welt ausgerastet ist.
1: Taylor said that Travis Kelce are engaged.
2: What? Oh my God.
3: What's up?
2: Taylor's engaged. What the fuck are we doing?
3: Oh my God. Oh my God.
2: Taylor Swift is engaged.
0: Oh my God. Taylor Swift und Football-Profi Travis Kelce, ja, sind verlobt, jetzt auch schon eine Weile, ne? Und halten ja rund um die Hochzeit doch alles einigermaßen bis sehr geheim. Aber angebliche Insider, die streuen natürlich trotzdem hier und da mal so ein paar Infos zur anstehenden Hochzeit. Zum Beispiel, dass die Party einfach morgen mitten in New York stattfinden wird. In der legendären Konzerthalle Madison Square Garden. Zumindest wird da auch seit Tagen wohl geackert. Arbeiter bauen irgendwie riesengroße Bühnenkonstruktionen auf, transportieren künstliche Bäume, bauen eine Art Märchenschloss, stellen Pavillons auf. So. Vielleicht alles, um eben aus dieser riesigen Arena eine romantische Hochzeitslocation zu machen. Für sehr viele Leute, die dann kommen. So rund 1000 Gäste sollen da angeblich dabei sein. An Taylor Swifts und Travis Kelces besonderem Tag. Ed Sheeran, Sabrina Carpenter, Model Gigi Hadid zum Beispiel werden wohl erwartet. Bisschen gemütlichere Runde soll es dann heute Abend schon geben. Bei einem intimen Abendessen im engeren Kreis. Das wollen zumindest auch ein paar Klatschmedien wissen. Und was es da so Leckeres zu essen gibt, ja, das wissen wir wiederum leider nicht. In den Madison Square Garden aber sind auf jeden Fall schon mal etliche Hummer und Pommes geliefert worden. Das scheint so ein bisschen der Party-Snack bei Taylor und Travis dann auf der Hochzeit zu sein. Auch so die perfekte Mischung, ne? Aus Promischmaus und Stadion-Food. Hummer und Pommes, voll down to earth, hey. Also fast.

0: Ja, das und Say, dass ihr wisst, was ich jetzt machen soll.
1: Boah, ich raste doch.
0: Ich brauche ein Wunder, glaube ich. Weil wie kriege ich alle die Flecken raus, die ich in meinen Klamotten habe, weil ich aus Versehen gerade in Marmelade geduscht habe.
1: Oh, Gott.
0: Ich habe einen kleinen Snack gebraucht, weil war ein bisschen unterzuckert. Und da lag in meins Livehaus so Süßkram rum. Ne? Donuts, habe ich gedacht. Halt so fancy Donuts mit so Krummeln drauf, so bunten. Egal, jedenfalls nehme ich so einen, beiß volle rein und dann zack, explodiert das Ding und rotzt mich einfach einmal von oben bis unten zu mit so Marmeladenzeug. War nämlich kein Donut, war so ein Berliner oder was. Ja, und das Outfit ist im Arsch jetzt. Ja, was ich annahm. Das ist eins, was ich voll lieb habe. Aber es ist halt auch so 30 Grad schon, verstehst du? Oh, ja gut, ich gehe jetzt kurz heulen und wenn ihr wisst, wie mich retten, dann sagt halt neu eben.
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0: mit Lola Young. Sag ich tschüss, ich bin Linda Reitinger und gebe ab an Tim an Köln und 1 Live Plan B gleich hier. Tilly, guck mal, wie es dem Blumengarten Boys so geht in den USA. Die sind ja gerade in L.A. Und er hat einfach auch noch Tickets für Kraftclub am Samstag in Bielefeld für euch. Ja, Sahja wird fett. Plan B ab 8 hier in 1 Live.
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1: Um 20 Uhr, ich bin Benjamin Paris. Die Fußball-WM war ja dann doch ganz schön schnell vorbei für die deutschen Fans. Deshalb schauen wir jetzt erstmal nach vorne. Ende August geht die Bundesliga wieder los und jetzt gibt es den Spielplan. Antje Kiesler sagt, wie der aussieht.
2: Meister Bayern München macht den Auftakt zu Hause gegen Stuttgart am 28. August. An dem ersten Wochenende spielen dann sämtliche NRW-Vereine der ersten Liga: Dortmund, Mönchengladbach, Schalke, Paderborn, Köln und Leverkusen. Das rheinische Derby zwischen Köln und Mönchengladbach wird es im Oktober geben, am 5. Spieltag. Und das erste Revierderby in der Bundesliga seit 4 Jahren zwischen Dortmund und Schalke läuft am 1. Dezemberwochenende. Die zweite Fußball-Bundesliga geht schon früher los am 7. August. Es sind allerdings nur noch 2 Teams aus NRW dabei. Zum einen der VfL Bochum, bei dem wird das Eröffnungsspiel steigen gegen Hertha aus Berlin. Außerdem ist Arminia Bielefeld dabei.
1: Die Bundesregierung hat heute Maßnahmen vorgestellt, die helfen sollen, die Wirtschaft nach vorne zu bringen. Kanzler Merz sagt, wer krank ist, soll das ab dem ersten Tag nachweisen.
3: Wir schaffen die telefonische Krankschreibung ab und führen die Vorlage einer Arbeitsunfähigkeitsbescheinigung ab dem ersten Krankheitstag ein.
1: Gewerkschaften und Ärztevertreter kritisieren das und warnen unter anderem vor überlasteten Praxen. Geplant ist auch, dass Firmen Leute länger befristet anstellen dürfen. Google muss in der EU eine Rekordstrafe bezahlen, und zwar 4,1 Milliarden Euro. Das hat der Europäische Gerichtshof bestätigt. Google hat Herstellern von Android-Smartphones unfaire Vorgaben gemacht. Zum Beispiel, dass auf den Smartphones bestimmte Google-Apps vorinstalliert sein müssen. In New York gibt es jetzt eine offizielle Genehmigung für die Hochzeitsparty von Taylor Swift und Travis Kelce. Die Behörden haben grünes Licht gegeben für eine Party in der Arena Madison Square Garden morgen Abend. Dafür dürfen auch Straßen gesperrt werden. Geplant ist wohl heute erstmal ein intimes Abendessen mit 100 Gästen. Eine Ausstellung in Köln hat einen Rekord geknackt. Im Museum Ludwig gibt es gerade Kunst und Installationen der Japanerin Kusama zu sehen. Und noch nie waren so viele Menschen in einer Ausstellung im Museum Ludwig wie jetzt. Auf Insta gehen die Bilder schon seit Monaten viral. Schlechte Nachricht, die Ausstellung ist bis zum 2. August total ausverkauft und zieht dann nach Amsterdam weiter.
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1: Heute Abend können noch Schauer dabei sein, die Nacht wird aber trocken und fast schon kalt mit 13 bis 8 Grad. Morgen ist es windig und sonnig mit mal mehr, mal weniger Wolken. Am meisten Sonnenschein gibt es im südlichen Rheinland. Dazu in Arnsberg, Solingen und Minden morgen 23 Grad, in Dienstlaken und Herne 24. Das Wochenende bleibt trocken mit Sonne, Wolken und am Sonntagnachmittag im Norden auch ein paar Schauer.
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1: A1 Köln Richtung Dortmund zwischen Wuppertal-Ronsdorf und Kreuz Wuppertal-Nord dauert es eine Viertelstunde länger. Da gibt es 4 Kilometer Stau an der Baustelle. A2 Hannover Richtung Dortmund zwischen Beckum und Hamm-Üntrop eine Viertelstunde länger. 3 Kilometer, da ist wegen Bauarbeiten nur eine Spur frei. A45 Hagen Richtung Gießen zwischen Heiger-Burbach und Dillenburg etwa 10 Minuten länger. 4 Kilometer Stau, da laufen Bergungsarbeiten. Und A52 Düsseldorf Richtung Essen zwischen Ratingen und Dreieck Breitscheid 3 Kilometer Stau.
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4: Mit Tilman Kölner und Daniel Vogeln. Wir sind gerade so reingehetzt ins Studio. Es ist wirklich viel los heute.
5: Ja.
4: Wir schenken euch Tickets. Wir haben mit Jan Kawelke gesprochen, der mit Blumengarten unterwegs ist in den USA. Also Live Radio at its best. Konzerttickets für umsonst. Also ich wüsste nicht, was Besseres geht.
5: Wir sind nicht alleine.
4: Bunt hätte ich jetzt noch mit Marpey Trippin. Schönen Abend zusammen.
5: Tschüss.

0: Lola Young from Down hier, 10 nach 8.
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0: Ich habe neulich gelesen, Nostalgie ist gesund. Ja, es gibt einige psychologische Studien, unter anderem von National Geographic, die belegen, dass das Schwelgen in positiven Erinnerungen Stress abbaut, dass das Selbstwertgefühl dadurch gestärkt wird und es sogar gegen Einsamkeit hilft und leichtere Schmerzen erträglicher machen kann, wenn man nostalgisch unterwegs ist und eben in Erinnerungen schwelgt. Und das hat auch Peggy Gou verstanden, DJ und Produzentin. Die klingt ja mit ihren Produktionen gerne mal so nach 90er, Anfang 2000er Dance. So auch in ihrem neuen Track Woman. Das ist eine empowernde Hymne sozusagen, eine Female Empowerment Hymne, die sie mit einer anderen sehr erfolgreichen Künstlerin zusammen jetzt aufgenommen hat, Ira Starr, die den nigerianischen, westafrikanischen Vibe noch mit in diesen Track reinbringt. Frischer Sound für eure DJ-Playlist vielleicht auch, wenn ihr so hausigen Dance-Sound gerne auflegt. Woman, Peggy Gou, Ira Starr.
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0: Das ist ja eher Kategorie chillig, Gigi Perez, der Sailor-Song. Und das hier ist Kategorie Ekstase und völlige Ausrastung.
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0: Wer ist gemeint? Ja. Kraftklub, ja. Und wenn ihr jetzt noch kein Ticket habt für eins ihrer gerade umjubelten und ausverkauften Open-Air-Konzerte, dann habt ihr jetzt wahrscheinlich spätestens Bock gekriegt und wir schenken euch zwei dieser Tickets für Kraftklub am Samstag im ausverkauften Ravensberger Park in Bielefeld. Was ihr dafür tun müsst, das wisst ihr, wenn ihr hier 1 Live Plan B öfter mal hört. Es gibt so eine Sekunde, die habe ich aus dem Song rausgeschnitten und die hören wir uns dann gleich an. Also habt gerne ein mobiles Endgerät parat, mit dem ihr euch reinmelden könnt. Über die 1 Live App oder die 0221 567 89 111. Das dann gleich und es ist ja wirklich eins der Open-Air-Wochenenden überhaupt dieses Jahr, glaube ich. Summer Jam, Bochum Total, der CSD in ganz vielen Städten im Sektor und natürlich die Krönung Kraftklub live in Bielefeld. Ihr vielleicht live dabei, wenn ihr dranbleibt. Spoiler, Ich will nicht nach Berlin ist nicht der Song, den wir suchen, weil den hören wir jetzt zusammen. Aber ihr könnt euch nochmal ganz kurz in den nächsten 20 Minuten durch die komplette Diskografie von Kraftklub hören und dann seid ihr gut vorbereitet.

Nee, nach Berlin müsst ihr auch nicht dafür. Sondern nach Bielefeld am Samstag, da spielen sie. Und dafür schenken wir euch Tickets hier heute in dieser Sendung. Einfach mal Handy parat haben, dann seid ihr schon mal ganz gut ausgerüstet. Jungle hätte ich jetzt für euch, The Wave.

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0: Um 8:30 gibt's immer noch ein bisschen, ist immer noch ein bisschen was los auf den Straßen. A1 Köln Richtung Dortmund zwischen Wuppertal-Ronsdorf und Kreuz Wuppertal-Nord. Eine Viertelstunde länger, 4 Kilometer an der Baustelle. A1 Dortmund Richtung Köln zwischen Gevelsberg und Wuppertal-Langerfeld, 3 Kilometer. A1 Dortmund Richtung Euskirchen zwischen Köln-Niel und Köln-Bocklemünd, 3 Kilometer Stau, Viertelstunde extra. A2 Hannover Richtung Dortmund zwischen Beckum und Hamm-Üntrop, 10 Minuten länger, 3 Kilometer. Da ist an einer Baustelle nur eine Spur frei. Und A52 Düsseldorf Richtung Essen zwischen Ratingen und Kreuz-Breitscheid, 4 Kilometer stockend und die Ausfahrt Tiefenbruch, die ist bis morgen früh gesperrt.
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2: Mit Silvan Kölner und mit einem der Sommer Elektro-Dance-Hits 2026, Another und 54 Ultra Talk to You, und in der nächsten halben Stunde hau ich Tickets raus für Kraftklub. Handys raus, Leute, macht euch bereit.

0: Lord. Anyway. 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Ich hoffe, ihr seid an einem guten, um uns hier zuzuhören und dabei zu sein, wenn es um ganz viel neue Musik geht. Daniel Vogrin und ich haben uns die Woche ja fast so ein bisschen gestritten, als es um den Songtitel dieses Songs hier ging. Ich habe, glaube ich, gesagt, der heißt irgendwie Coffee for your bed oder so, Coffee by your bed. Und du hast gesagt,
1: Head.
0: Coffee for your head.
1: So habe ich das gesagt.
0: So, du hattest erstmal recht, aber der Original-Songtitel ist Deathbed, also Todesbett sozusagen, in Klammern Coffee for your head.
1: Also wir hatten auf eine Art beide recht.
0: Ja, und es wird ja auch vom Bett gesungen, in dem man liegt. Also so oder so haben wir uns über Biba Dubi unterhalten, die ja mit diesem Song bekannt geworden ist, vor 6 Jahren ungefähr, ne?
1: Ja, über 6 Jahre ist das her. Und ehrlich gesagt, das war schon richtig krass. Das war so der Peak von Bedroom-Pop. Eben diese etwas kleiner gehaltene Musik, wenn man so möchte.
0: So Lo-Fi-Produktion, ne? Ganz intim aufgenommen in so einem Schlafzimmer halt.
1: Und ich würde sagen, es wurde dann doch relativ schnell eng in diesem Schlafzimmer.
0: Es wurde stoßgelüftet, könnte man fast sagen.
1: Absolut. Biba Dubi hat richtig stoßgelüftet, was auch Sound angeht. Ich würde auch sogar sagen, das passt sogar, dieses Bild, zu ihrem neuen Song Sun Has Set. Weil wann macht Stoßlüften richtig Spaß, Tillmann?
0: Wenn's stickig ist.
1: Ja, und wenn die Sonne untergeht, wenn es nicht mehr so heiß ist.
0: So, ja, stimmt.
1: Im Sommer vor allem.
0: Ergibt total Sinn.
1: So.
0: Und es klingt sehr bandig, muss man sagen. Ne? Also als hätte sie einfach das Fenster aufgemacht und da steht dann eine Band vorm Fenster und spielt mit ihr so einen extrem frischen Gitarrensound. Und dazu wird es auch ein Album geben, das kommt am 18. September. Ne?
1: So ist das. Pylon wird das heißen oder Pylon. Und ich würde mal behaupten, sie macht jetzt schon länger diese ganze Bedroom-Geschichte nicht mehr im Bedroom, sondern eben mit Band. Das letzte Album hat ja auch schon einen heftigen Band-Sound gehabt. Und jetzt finde ich aber, dass Sun Has Set nochmal viel direkter klingt. Also man könnte auch sagen, der Song hat das, was der deutschen Elf gefehlt hat bei der WM. Zug zum Tor.
0: Das lasse ich jetzt einfach mal unkommentiert so stehen, indem du da nochmal in die Wunde stichst.
1: Biba
0: Dubi in 1 Live-Plattee.

0: Das ist Porsa mit Too Cool To Be Careless. Ihr hört 1 Live Plan B um 20.46 Uhr. Selten war ein Wochenende, ich habe gerade meinen Kalender geschaut, so vollgepackt mit Open-Air-Live-Musik-Action wie dieses kommende. Ab heute ist ja Bochum total umsonst und draußen in der Innenstadt. Wir haben eine fette Bühne für euch aufgebaut wie jedes Jahr. Da gibt's das ganze Wochenende Newcomer-Acts und alte Bekannte wie zum Beispiel Jupiter Jones. Dann gibt's am Wochenende das legendäre Summer Jam in Köln. Der Fühlinger See wird wieder in grünen Dunst gehüllt mit Acts zwischen Hip-Hop, Pop und Reggae. Bowser ist dabei, OG Kimo, einer der größten deutschen Rapper, finde ich im Moment, oder Wiz the MC. Außerdem ist ja Christopher Street Day, queere Feierei in ganz vielen Städten im Sektor. Also es ist wirklich die Hölle los. Oder ihr macht einfach hier mit.
1: Ich glaube, ich bin noch nie so viel gesprungen auf einem Konzert. Und meine Stimme ist auch ziemlich heiser.
0: Eine der Live-Bands, die es in Deutschland so gibt, oder mit den Worten der Fans.
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3: Das ist einfach die geilste Band, die es gibt.
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0: Ihr habt vielleicht gecheckt, das ist natürlich...
5: Kraftklub!
0: Ja, die reißen gerade die ganz großen Open-Air-Bühnen Deutschlands ab. Sie haben ein Stadionkonzert gespielt in Dresden, ein umjubeltes. Beim Hurricane haben sie Massen begeistert und wir schenken euch Tickets für ihre ausverkaufte Show im Ravensberger Park in Bielefeld für diesen Samstag. Alles, was ihr dafür tun müsst, ist eine Kraftklub-Sekunde erkennen, die wir für euch rausgeschnibbelt haben. Aus einem Song, ich sag mal so, es ist nicht der most obvious Hit von Kraftklub. Ich mach's euch heute nicht ganz so einfach. Ist schon was für Fans, deswegen spiele ich euch die Sekunde hier gerade nochmal und ihr habt am besten schon euer Handy bereit. Macht die 1Live-App auf und meldet euch direkt im Messenger rein oder über die 0221 567 89111. Aus welchem Kraftklub-Lied ist diese Sekunde? Jetzt ist es klar, oder? Oder auch nicht. Wir hören im Laufe des Abends immer noch mal die Sekunde, aber vielleicht könnt ihr euch jetzt schon melden. 1Live-App aufmachen und wir hören jetzt erstmal Benno mit Ausrufezeichen, Sommer 2018.

0: Info. Um 21 Uhr, ich bin Benjamin Paris. Es soll wieder schwieriger werden, sich krank zu melden. Die Bundesregierung plant, wer zu durch ist für seinen Job, soll wieder ab dem ersten Tag einen Attest brauchen und das auch persönlich in der Praxis abholen. Krankschreiben per Telefon soll es nicht mehr geben. Mehr von Antje Kiesler.
1: Kanzler Merz sagt, es gibt zu viele Krankentage. Und laut Gesundheitsministerin Wagen war die telefonische Krankschreibung vor allem eine Aktion für die Corona-Pandemie als Ausnahmezustand war. Bald soll es wieder größere Hürden geben. Vertreter von Ärzten und Patienten halten gar nichts von dem Plan. Sie sagen, dass Zahlen zeigen, dass es durch die telefonische Krankschreibung nicht mehr Atteste gegeben habe. Stattdessen drohe eine Überlastung der Arztpraxen. Und Vertreter der Angestellten sprechen von einer Misstrauenskultur und dass sich dann wahrscheinlich viele Menschen eher krank zur Arbeit schleppen.
0: Die Ukraine ist in der letzten Nacht so massiv von Russland angegriffen worden wie wohl noch nie seit Beginn des Krieges. Dabei sind mindestens 21 Menschen getötet worden, sagt Reporter Vassili Golot.
2: Es wurden viele Wohnhäuser getroffen. Es gab nach Informationen des Kiewer Bürgermeisters keinen Stadtteil, der nicht betroffen war von den Angriffen, die dann noch mit Marschflugkörpern und Raketen verstärkt wurden.
0: Laut Ukraine hat Russland 570 Drohnen und Raketen abgefeuert. Präsident Zelensky hat Vergeltung angekündigt. Ein Bundesinstitut hat sich angeschaut, wie viele Leute in Deutschland Single sind. Bei den Jüngeren sind es 4 von 10. Vor allem Männer zwischen 20 und 29 haben keine feste Beziehung. Das liegt wohl daran, dass sie später eine Partnerschaft eingehen und weil es allgemein mehr jüngere Männer gibt als Frauen. Der Bericht zeigt auch, mit dem Single-Leben sind Frauen zufriedener. Für die neue Saison in der Fußball-Bundesliga ist der Spielplan raus. Meister Bayern München startet am 28. August zu Hause gegen den VfB Stuttgart. Dortmund muss am Tag darauf gegen Hamburg ran. Köln gegen Mönchengladbach gibt es im Oktober. Außerdem steht ja nach 4 Jahren wieder ein Revierderby in der Bundesliga an, BVB gegen Schalke, und zwar Anfang Dezember. Und dann geht es weiter um die Zukunft von Bundestrainer Nagelsmann. Für den wird die Luft jetzt wohl richtig dünn. Es gab eine Sitzung der DFB-Spitze und dabei haben die DFB-Bosse Nagelsmann den Rücktritt nahegelegt. Heißt im Klartext, er soll lieber selber gehen, bevor ihn der DFB rausschmeißt. Offiziell gibt es aber noch nichts Neues.
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0: Noch sind Wolken unterwegs und es kann auch noch nass werden. Später wird es aber trockener und in der Nacht wird es fast schon kalt mit 13 bis 8 Grad. Morgen ist es windig und sonnig mit mal mehr, mal weniger Wolken. Dazu in Plettenberg 21 Grad, in Hagen und Bad Oeynhausen 23, in Eschweiler 24 und Grevenbruch morgen 25 Grad. Das Wochenende bleibt dann meistens trocken mit Sonne und Wolken bei bis zu 28 Grad.
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0: A1 Köln Richtung Dortmund zwischen Wuppertal-Ronsdorf und Kreuz Wuppertal-Nord. 10 Minuten länger, 3 Kilometer an der Baustelle. A1 Dortmund Richtung Köln zwischen Gevelsberg und Wuppertal-Langerfeld, 3 Kilometer. A1 Dortmund Richtung Euskirchen zwischen Köln-Niel und Bocklemünd. 20 Minuten länger, 3 Kilometer an der Baustelle. A43 Münster Richtung Recklinghausen zwischen Kreuz Münster Süd und Senden, 2 Kilometer an der Baustelle. Und A59 Köln Richtung Bonn zwischen Spich und Dreieck St. Augustin West, 3 Kilometer Stau. Auch da wird gebaut.
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4: Mit Tilman Könner und Daniel Vogrin. Hello. Der hat die Screens im Blick, der Daniel, weil ihr jetzt alle euch hier meldet auf den verschiedenen Plattformen, unter anderem über die 1Live-App. Es geht um Tickets for free für Kraftklub für ihre Show im Ravensberger Park in Bielefeld am Samstag. Heute nur für Hardcore-Kraftklub-Fans, finde ich, weil ich habe eine...
5: auch nicht easy, also, muss ich sagen.
4: Wir haben ja immer so eine Sekunde aus dem Song und das ist jetzt nicht der obvious Hit, deswegen seid ihr jetzt gefragt, ob ihr wirklich, wirklich euch mit Kraftklub auskennt. Aus welchem ihrer Songs ist diese Sekunde? Meldet euch rein über die 0221 567 89111 oder die 1Live-App.
5: Also was ich schon habe, ist falsche Ergebnisse.
4: Okay, also wir sind ready für die richtigen.

Wie erfrischt ihr euch an so einem heißen Tag? 8:50, da ist es immer noch warm. Oder wenn ihr einen dicken Kopf habt, vielleicht eine kalte Cola, ein Konterbier oder Soda-Zitronen. Das trinken die Wiener, in dem Fall Bibica. Guter Kumpel von Ikimel hat mit ihren Song namens Galopp gemacht und jetzt erfrischend hier unterwegs mit seinem neuesten Song Soda-Zitronen in 1Live Plan B.

0: Ich bräuchte ein Soda.
1: Das haben sich
2: oder
1: gerade
2: vielleicht doch eine Hülsen.
1: Ja, vielleicht auch doch eine Hülsen. Das denken sich gerade einige Österreicherinnen und Österreicher vielleicht auch zum Anpfiff. Vor 13 Minuten hat er stattgefunden, Spanien gegen Österreich. Es sind ja andere Teams durchaus bei dieser WM noch dabei, wollte ich mal zwischendurch so sagen. Kendrick Lamar, Swimmingpools haben wir jetzt.
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1: Diese Queen, die bringt nämlich morgen auch ihr neues Album raus. Confessions on the Dance Floor 2 heißt es.
0: Ich habe schon drüber gelesen, es soll eins ihrer besten Alben der letzten, weiß ich nicht was, 20 Jahre oder so sein. Also wirklich viele gute Kritiken schon gelesen. Ich bin gespannt, es selbst zu hören. Und wir sind natürlich nah dran und ihr hört gerne in ARD Sounds schon rein und zieht euch die Geschichte von Madonna rein.
1: Ja.
0: So, was könnte sich noch lohnen an neuer Musik? Was kommt morgen raus? Unser Service für euch am Donnerstag.
1: Absolut. Das Debütalbum ist tatsächlich von Sienna Spyro. Ein ganz interessantes Ding. Ist ein absolutes Ausnahmetalent aus London, wenn du mich fragst.
0: Kennt ihr ja vielleicht hier aus unserer exklusiven 1Live-Session von diesem Song zum Beispiel. Eine der ganz, ganz großen Pop- und Soul-Stimmen, die es gerade so weltweit gibt.
1: Ja, und das ist ja The Visitor. Der wird auch auf dem Album dann drauf sein, was übrigens Visitor heißen wird.
0: Überraschend.
1: Ja, absolut überraschend. Aber dann gibt es noch was ganz anderes. Und zwar gibt es einen neuen Song von Bad Moms J.
0: OMG heißt der, ne?
1: OMG,
0: oder?
1: Ja.
0: Okay, da geht's aber auch durchaus vorwärts. Aus einer ganz anderen Ecke, aber auch Deutschrap, kommt auch was Neues. Fat Tony bringt sein neues Album Drama endet nie raus. Da freue ich mich drauf.
1: Ja, und Spanisch wird's auch. Ist es ja gerade auch schon bei der WM. Spanier spielen ja gerade im WM-16-Finale gegen Österreich. Steht auch 0-0 übrigens. 20
0: Danke, dass
1: Minuten
0: du das nochmal kurz eingebaut
1: sehr,
0: hast.
1: Sehr, sehr gerne.
0: Hat hier 38 Screens im Blick übrigens.
1: Absolut. Aber morgen kommt auch die erste komplett spanische EP von Jeremias aus Hannover raus. Notes from Latam wird die heißen.
0: Und daraus hören wir jetzt schon mal einen Song. Que quiero más.
1: Sehr
0: zusammen
1: gut.
0: Mit der Sängerin Sophia Monroy. Habe ich es richtig ausgesprochen?
1: Ich finde, du machst es klasse.
0: Perfekt.
1: Machst du es öfters?
0: Und du bewegst jetzt deine ansonsten so steifen Hüften dazu, oder was?
1: Ich probiere das.
0: Jeremias ist ein Slideplan B.

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2: Um 9:30 gibt es immer noch 5 Meldungen. A1 Köln Richtung Dortmund zwischen Wuppertal-Ronsdorf und Kreuz Wuppertal-Nord etwa 10 Minuten länger, 3 Kilometer an der Baustelle. A1 Dortmund Richtung Köln zwischen Gevelsberg und Wuppertal-Langerfeld 3 Kilometer. Dann A1 Dortmund Richtung Euskirchen zwischen Köln-Niel und Bocklemünd. 20 Minuten plus 3 Kilometer Stau, da ist wegen Bauarbeiten nur eine Spur frei. A43 Münster Richtung Recklinghausen zwischen Kreuz Münster Süd und Senden 2 Kilometer an der Baustelle. Und A52 Düsseldorf Richtung Essen zwischen Tiefenbruch und Dreieck Breitscheid auch 10 Minuten länger, 2 Kilometer Stau, weil gebaut wird.
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3: Für Kraftklub gibt's heute Tickets hier bei mir. Könnt ihr euch jetzt noch reinmelden. Und Blumengarten sind ja gerade in den USA unterwegs.
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5: Let's go, guys. Let's go.
3: Ja, können wir ein Foto machen? Das hören Sammy und Ryan von Blumengarten gerade sehr oft, während sie durch die Straßen von New York und L.A. laufen, weil ihr Gut genug mit Kitschkrieg und Shirin David gerade der Viral-Hit des Jahres ist. Sie sind jetzt seit über einer Woche in den USA unterwegs, um den Hype abzufangen und um eventuell auch mit Ami-Stars einen Remix des Songs aufzunehmen. Für uns mit dabei ist Kollege Jan Kawelke von Cosmo und der erzählt uns gleich, wie Blumengarten angekommen sind, wann sie eigentlich wieder nach Hause kommen, in ihre Sektorheimat Köln und was sie im Gepäck haben werden. Das gleich hier in der nächsten halben Stunde und die Tickets für Kraftklub gehen auch raus. Und jetzt winkt Charlie XCX, wink, wink.

0: Like You, auch sowas wie eine Version von Du bist gut genug, wenn man es mal so übersetzt. Das ist ja jetzt schon einer der Songs des Jahres und Blumengarten aus dem Sektor haben gerade die Zeit ihres Lebens. Ryan und Sammy aus Velbert und Köln tingeln aktuell durch die USA, genießen den enormen Erfolg, den ihr Gut genug Song mit Kitsch Creek und Shirin David da ausgelöst hat. Und mit ihnen unterwegs, hautnah dran, ist Kollege Jan Kawelke von Cosmo für uns. Jan, wie habt ihr die letzte Woche erlebt? Wie groß ist der Gut genug Hype jetzt vor Ort wirklich, sag mal?
1: Also New York war ja schon total krass zu merken, dass das wirklich auch in der Stadt stattfindet, dass die Leute das in den Autos hören, die vorbeifahren. Und wir dachten, okay, vielleicht ist das so ein New York-Phänomen und rüber an die West Coast nach LA gekommen und hier ist das, ich habe das Gefühl, es ist nochmal extremer geworden. Also Ryan, Sänger von Blumengarten, wird die ganze Zeit auf der Straße erkannt. Das ist jetzt egal, ob wir in einem Outburger sind, wo er wirklich umschwärmt wird von Fans, die Fotos machen wollen, oder wir sind so im Luxus-Streetwear-Laden, wo die Mitarbeiter dann seinen Song anmachen. Also der Song ist nicht nur ja in den Billboard-Charts jetzt, er ist, wie man so schön sagt, auch in the streets.
0: Die sind ja aber nicht nur zum Selfies machen und abgefeiert werden da. Es wird gearbeitet, es wird Promo gemacht. Was passiert da genau so?
1: Also gestern war ein sehr, sehr wichtiger Termin, denn die Jungs, also Kitsch Creek und Blumengarten, waren zusammen im Stream bei Blackboy Max. Das muss man, glaube ich, so ein bisschen einordnen. Der ist so der am schnellsten wachsende Stream gerade in den USA, vor allem eben was Hip-Hop und die Culture angeht. Wiz Khalifa waren da im Stream, Central C, Young Thug, die waren da alle zu Gast. 20.000 Leute schauen im Schnitt live diesen Stream und auch seine Clips werden dann auch millionenfach bei TikTok, bei Insta geteilt. Blackboy Max hat sehr früh auch auf Gut genug reagiert in seinem Stream und damit auch so diesen Hype in den USA befeuert und deswegen war schnell klar, okay, die Jungs müssen auch in seinen Streams und da hat dann Ryan auch nochmal für alle klar gemacht, er kann auch wirklich so singen, das wurde ja immer auch so ein bisschen in Zweifel gezogen. Und das hat Blackboy Max auf jeden Fall umgehauen. Und ja, auch umgehauen hat Max und die Community ein neuer Song, den Kitsch Creek und Blumengarten da im Stream zusammen gemacht haben. Also das nächste Ding ist dann auch nach Gut genug schon im Köcher.
0: Es wird ja aber auch nach einem Remix-Artist sozusagen für eine internationale Version von Gut genug gesucht. Wie ist da der Status, Jan? Hit me up.
1: Rapstar Wiz Khalifa, der hat ja schon in einem Livestream, den er gemacht hat, einfach mal so ein Verse auf Gut genug drauf gerappt. Gestern bei Blackboy Max im Stream wurde dann auch mal so ein bisschen in die Community gefragt, wer gut auf den Song passen könnte oder auch zum Beispiel auf den Afrobeats Remix, den die Jungs da auch vorgespielt haben. Also da kommt gerade, glaube ich, nochmal auch durch diesen Blackboy Max Stream sehr viel Bewegung rein. Ich könnte mir vorstellen, dass da bald was passiert.
0: Was steht jetzt noch auf der Agenda? Wann kommt ihr überhaupt zurück und was habt ihr dann noch im Gepäck?
1: Das ist alles noch relativ unklar, weil wir morgens hier immer wach werden und sich das Internet ja verselbstständigt hat in den letzten Wochen. Wahnsinnig viel einfach jeden Morgen passiert und neu auf der Agenda steht und noch so gar nicht so richtig immer klar ist. Man kann gar nicht so richtig in die Zukunft planen. Ich glaube, der Stream wird jetzt auch nochmal, Blackboy Max Stream wird jetzt nochmal viel verändern und dann muss man einfach Tag für Tag schauen.
0: Ja, und wir werden es natürlich aus erster Hand von dir erfahren, was da geht. Am 11. Juli müssen Blumengarten spätestens wieder hier sein. Da spielen sie nämlich als Support von Annenmaike Hunterreit im Stadion in Köln, präsentiert von 1Live. Ne? Daniel Vogrin, hast du noch was anzumerken?
2: Ja, sie müssen eigentlich sogar schon am 10. Juli wieder zurück sein, weil da spielen sie auch Vorband Annenmaike Hunterreit im ausverkauften Westfalenpark in Dortmund.
0: Ach, guck mal, was du wieder alles noch extra weißt.
2: Ja.
0: Wir hören jetzt natürlich diesen Song, der Kitsch Creek und Blumengarten überhaupt in die USA gebracht hat. Okay.

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0: Das ist Chapel Row in the Subway. Ich hoffe, ihr seid gerade nicht in der Subway. Wenn ihr Bock auf Tickets für Kraftklub habt, da hat man ja nicht so guten Empfang. Es ist Kraftklub am Samstag im Ravensberger Park in Bielefeld. Ich probier's mal einfach hier jetzt kurz. Mach nicht lang rum. Wer hinter dieser Nummer steckt, hat Lust, da hinzugehen.
1: Katrin da, hallo.
2: Steffen Israel und Felix Brummer von Kraftklub hier am Mikrofon. Hallo.
1: Nein. Jetzt wirklich?
0: Nein, sorry.
1: Nein.
0: Ey, sorry, Katrin aus Aachen ist dran, ja?
1: Ja, korrekt.
0: So, jetzt beruhigen wir uns mal wieder ein bisschen. Steffen und Felix von Kraftklub sind nicht im Studio. So fair muss ich sein. Ja? Aber ich bin da, Tilman Kölner. Hallo, freut mich, dich kennenzulernen.
1: Hi, freut mich auch.
0: Na, was machst du? Also jetzt gerade, meine ich.
1: Ich habe gerade eben noch mir einen Salat gemacht, also Meal Prepping quasi für morgen.
0: Sehr gut, was hast du morgen vor?
1: Erstmal arbeiten gehen.
0: Und was arbeitet man als Katrin aus Aachen?
1: Ich arbeite in der Apotheke.
0: Okay, dann hast du morgen noch einen anstrengenden Arbeitstag und dann hast du am Samstag was vor?
1: Mittags wollen wir noch Freunde treffen, aber sonst haben wir nichts vor.
0: Noch nichts vor? Das wäre ja dann ideal eigentlich für so ein Kraftclub-Konzert, oder?
1: Ja, absolut.
0: Okay, bist du so richtig Hardcore-Kraftclub-Jüngerin eigentlich?
1: Ja, also ich habe die damals bei Rock am Ring wirklich in ihrer Anfangszeit gesehen und seitdem noch 2-3 Mal bei Rock am Ring und die sind live halt wirklich einfach der Hammer und dementsprechend, ja, würde ich mich schon als Fan bezeichnen.
0: Ja, du hast ja zumindest auch behauptet, den Song aus der Sekunde erkannt zu haben und es ist ja jetzt nicht so einer der großen obvious Hits, muss man ja sagen, ne?
1: Ja.
0: Sollen wir den Ausschnitt nochmal kurz zusammen hören?
1: Ja, gerne.
0: So, Katrin aus Aachen, das wäre jetzt dein Einsatz, uns zu sagen, aus welchem Kraftklub-Song diese Sekunde ist.
1: Kein Teil dieser Band.
0: Bist du dir da sicher?
1: Ja.
0: Das ist jetzt die letzte Chance.
1: Ich bin mir ganz sicher.
0: Dann würde ich sagen, wir hören uns mal die Auflösung an, okay?
1: Ja.
0: Das ist ja völlig richtig.
1: Oh mein Gott.
0: Herzlichen Glückwunsch.
1: Yeah, yeah. Danke.
0: Katrin aus Aachen, du bist dabei beim ausverkauften Kraftclub-Konzert in Bielefeld am Samstag.
1: Oh mein Gott, ich kann es nicht glauben.
0: Wen nimmst du mit? Wie bereitest du dich vor darauf?
1: Ich muss das noch überlegen. Entweder meinen Partner oder meine Schwester. Das muss ich da auskühlen.
0: Das ist natürlich Familie oder Liebe, muss man sich da entscheiden.
1: Genau.
0: Ja, du wirst es schaffen. Irgendjemand wirst du mitnehmen als Teil deiner Band am Samstag. Und
1: ja.
0: Ich wünsche noch gute Meal Prep und einen wunderschönen Arbeitstag morgen.
1: Perfekt. Vielen lieben Dank.
0: Und hier ist der Song. Möchtest du ihn ansagen?
1: Ja, hier kommt Kraftklub mit Teil dieser Band.

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1: Kraftklub gerade live unterwegs. Seid nicht traurig, wenn ihr jetzt keine Tickets abbekommen habt. Es ist viel los im Sektor. Da kann man sich Summer Jam reingönnen. Bochum Total ist umsonst und draußen mitten in der Innenstadt. Oder auch Christopher Street Day ganz viel. Im Sektor los dieses Wochenende Open Air. Jetzt Gracie Abrams, Hit the Wall in 1 Live Plan B.

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1: Um 22 Uhr, ich bin Benjamin Paris. Wir starten mit etwas, das einige Gaming-Fans gerade aufregt. Wer eine Playstation hat, kriegt die Spiele dafür bald nur noch online. Mehr dazu von Antje Kiesler.
2: Ab 2028 sind klassische CDs Geschichte. Sony sagt, die meisten Games würden inzwischen eh digital gekauft. Trotzdem gibt's alleine beim offiziellen PlayStation-Blog mehr als 6000 Kommentare von Fans und viele sind sauer. Zum Beispiel, weil sie ihr Spiel dann nicht mehr weiterverkaufen können. Stattdessen laufen die Downloads dann immer über den PlayStation Store und der gibt die Preise auch vor. Dabei sind zum Beispiel 80 Euro für einige schnell zu viel. Und Gamerinnen und Gamer machen sich Sorgen, weil Hersteller Spiele, die man nur digital besitzt, auch wieder löschen können. PlayStation hat das gerade erst mit Filmen gemacht, wegen Lizenzproblemen, heißt es.
1: Die Bundesregierung will, dass wir weniger Krankentage im Job haben. Geplant ist deswegen, dass man ab dem ersten Tag schon ein Attest braucht. Die telefonische Krankschreibung soll es nicht mehr geben. Diese Frau sieht Vor- und Nachteile.
3: Am ersten Tag zum Beispiel, wenn man nur Migräne hat oder Kopfschmerzen, dann macht das Sinn, einen Tag zu Hause zu bleiben. Aber wenn man, sage ich mal, eine Grippe hat, dann muss man sowieso zum Arzt gehen.
1: Gewerkschaften kritisieren, dass die Regierung mit den Attestplänen Misstrauen schüren würde. Und Ärztevertreter warnen vor überfüllten Praxen. In New York gibt es jetzt eine Genehmigung für die Hochzeitsparty von Taylor Swift und Travis Kelce. Durchgesickert ist, dass die Behörden grünes Licht gegeben haben für eine Party in der Arena Madison Square Garden morgen Abend. Dafür dürfen auch Straßen gesperrt werden. Geplant ist heute wohl erstmal ein intimes Abendessen mit 100 Gästen. Eine Ausstellung in Köln hat einen Rekord geknackt. Im Museum Ludwig gibt es gerade Kunst und Installationen der Japanerin Kusama zu sehen. Und noch nie waren so viele Menschen in einer Ausstellung im Museum Ludwig wie jetzt. Auf Insta gehen die Bilder schon seit Monaten viral. Schlechte Nachricht ist, die Ausstellung ist bis zum 2. August total ausverkauft und zieht dann nach Amsterdam weiter. Für Bundestrainer Nagelsmann ist es wohl bald vorbei. Der Deutsche Fußballbund hat ihm offenbar heute in einer Sitzung nahegelegt, zurückzutreten. Das wollte Nagelsmann aber wohl nicht direkt entscheiden. Reporter berichten, dass der DFB ihn sonst rausschmeißen will und die ganze Sache bis zum Wochenende geklärt sein soll.
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1: Heute Abend können noch Schauer dabei sein. Die Nacht wird dann aber trocken und fast schon kalt mit 13 bis 8 Grad. Morgen ist es windig und sonnig, mal mit mal mehr, mal weniger Wolken. Am meisten Sonnenschein gibt es im südlichen Rheinland und dazu in Bünde 23 Grad, in Münster und Castrop-Rauxel 24 und in Brühl und Alsdorf 25 Grad. Das Wochenende bleibt trocken mit Sonne, Wolken und am Sonntagnachmittag im Norden auch mit ein paar Schauern.
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1: A1 Köln Richtung Dortmund zwischen Wuppertal-Ronsdorf und Kreuz Wuppertal-Nord 3 Kilometer Stau. A1 Dortmund Richtung Köln zwischen Gevelsberg und Wuppertal-Langerfeld 3 Kilometer. Und A1 Köln Richtung Euskirchen zwischen Köln-Niel und Köln-Bocklemünd auch 3 Kilometer Stau.
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5: Mit Zillmann Kölner und ein legendäres Festivalwochenende steht uns bevor. Bochum Total oder aber auch Summer Jam am Fühlinger See mit SSIO, Sio, Bowser, OG Kimo, Gentleman, Wiz the MC und Daniel Vogrin, der allerdings alleine dahin geht.
6: Ja, wie immer halt, ne? Ich berichte, ich werde berichten.
5: Ich weiß gar nicht, was ich sagen soll. Du Armer? Keine Ahnung.
6: Nee, ist voll cool. Also ich mache das ja wirklich sehr, sehr oft eben hier beruflich auch. Und ich muss sagen, es hat auch Vorteile, alleine auf ein Festival zu gehen, weil du bist wirklich into Music und ich werde auch viele Fragen stellen. Also ich bin der mit dem Mikrofon.
5: Wir sprechen gleich noch drüber, was das ist eigentlich, was das mit einem macht, alleine auf Konzerten, was da die Vor- und Nachteile eventuell sind. Wenn ihr da auch irgendwie eine Emotion zu habt, geht ihr gerne alleine auf Festivals oder sagt ihr, boah, das geht gar nicht. Meldet euch gerne mal rein, würde uns interessieren, was ihr denkt, ob ihr da auch alleine an Fühlinger gehen würdet und dann trefft ihr vielleicht den Daniel da. 0221 567 89111 ist die Nummer ins Studio und die 1Live App ist natürlich auch mal euer Kanal. Und das sind Milky und Walgreens.

0: Das ist Malcolm Todd und das hier ist Slater. Kennt ihr vielleicht hier aus 1 Live Plan B, diese Sounds gehören zu Slater mit 3Y in der Mitte, eine der up-and-coming Dance-Pop-Stars aus den USA. Seit 2019 macht sie schon Musik und jetzt geht's aber erst richtig ab bei ihr. Große Aufmerksamkeit hat sie bekommen durch einen Remix von Charlie XCX, auf dem sie drauf war. Ihr größtes Vorbild ist Lady Gaga und sie hatte ernsthaft überlegt, ob das mit der Musik überhaupt so weitergehen kann, bis es dann mit dem Song Dance, den ich hier gerade angespielt habe, Social-Media-mäßig so richtig geknallt hat. Ich habe neulich mit Slater gesprochen und wollte von ihr wissen, wie sie sich selbst am liebsten vorstellt, als Slater oder mit ihrem bürgerlichen Namen oder wie auch immer, und wie sie das beschreiben würde, was sie als Künstlerin eigentlich ausmacht.
1: I'd probably just say, hey, it's Grace. That's like what I go by. I consider myself to be like also kind of like a visual artist or that like I like to make like crazy music. And I don't know. I feel like whatever people take from my music is like what they need to know. Like I don't really need anyone to know anything about me in a way where like I guess like whatever people think of me is like that's fine by me, I guess.
0: Also auf Partys oder im Erstkontakt ist sie Grace. Sie legt sehr viel Wert auf ihre Outfits und Videos und genremäßig ist sie eigentlich überhaupt nicht festgelegt. Überlässt das den Leuten gerne selbst, was sie in ihr sehen, wenn sie ihre Musik hören. Sie mag Pop, sie ist aber auch ein Indie-Rock-Girl, Metal, Punky, elektronisch, das alles ist ihr Ding auch.
1: I've always loved pop music. I feel like dance music and pop music has always been kind of my number one. But I feel like growing up in St. Louis, I had a lot of like skater friends who would show me bands. I feel like my second love was kind of more like indie rock and punk music and hardcore and all these different things that my friends would show me or things that I would go to shows a lot and I had friends that were like in bands and I feel like that kind of impacted me as well as like pop music and pop stars like Lady Gaga. Like I would listen to kind of metal and all these different things just as much. So it feels like a blend of like punk electronic, but I really like to play with different genres and not keep things too set in stone on one. And I feel like it's so many different things.
0: Ja, Dance klingt aber vor allem nach French 2000er Daft Punk Justice Ed Banger Vibes. Auch große Inspiration für Slater hat sie mir erzählt. Hören wir uns jetzt an den Track hier in 1 Live Plan B. Dance.

0: Alicia Keys hätte ich fast gesagt. Arctic Monkeys. Wir haben vorhin über Alicia Keys geredet. Geil, oder?
1: Aber beide unglaublich gut. Ich liebe diesen Song und ich finde, Alicia Keys ist eine unglaubliche Künstlerin.
0: Ja, wir reden ja die ganze Zeit hier über Musik, Daniel Fokrin und ich. Und wir reden vor allem auch darüber, was man sich so anguckt und wie man das macht. Und wir sind hängen geblieben beim Thema alleine auf Festivals.
2: Für mich zum Beispiel ist so alleine auf ein Konzert gehen viel interessanter und viel einfacher, als jetzt allein im Café zu sitzen, weil man sieht, dass ich alleine bin und in der Menge gehe ich so ein bisschen unter.
0: Ja, Festivals oder Konzerte alleine erleben, das war Stella, die kann das auf jeden Fall empfehlen.
2: Nach einem Konzert ist man ja sowieso hat man dieses High, weil es so schön war und so toll. Ich glaube, das lohnt sich dann auch einfach, weil man dann so belohnt wird.
0: Und dieses High, das fühlt auch Kollege Daniel Fokrin tatsächlich, oder? Auch gerne alleine auf Konzert.
1: Ja, des Öfteren.
0: Oder viel.
1: Des Öfteren tatsächlich. Ja, auch oft zum Arbeiten, muss man dazu sagen.
0: Ja,
1: also hier
0: stimmt.
1: Eben für 1 Live im Sektor unterwegs. Und am Donnerstag war ich ja auch wieder alleine bei Nina Chuba beim Open Air am Fühlinger See in Köln. War großartig, aber auf eine Art habe ich ja den Sektor auch immer dabei, weil ich habe eben das Mikrofon in der Hand.
0: Ja, du bist doch ein Magnet für Leute, oder? Die wollen doch dir was erzählen.
1: Das würde ich jetzt nicht sagen, aber ich suche nach Antworten, sagen wir mal so.
0: Okay, alleine auf Festivals. Die Frage ist immer, oder die du auch den Leuten gestellt hast, ne, würdet ihr das machen?
1: Ja.
0: Was hast du da so für Antworten bekommen?
1: Also ehrlich gesagt glaube ich schon, dass es ein großer Unterschied ist, eben auf ein Festival alleine zu gehen,
0: ja,
1: im Vergleich zu einem Konzert. Und Denise aus Tübingen habe ich getroffen, die findet es eher schwierig.
3: Ich glaube nicht, dass ich das machen würde. Ich glaube, es wäre mir zu lang. Nee, ich glaube, ich würde lieber mit Freunden gehen. So ein Tagesfestival, ja, das ja. Ist ja dann wieder vorbei nach einem Tag.
1: Und ja, ich check schon, ne?
0: Check
1: also
0: ich auch.
1: Ist es halt wirklich Endlevel Do Your Own Thing, wenn du halt wirklich sagst, ey, ich baue mein Zelt hier alleine auf, ich bin jetzt 3 Tage alleine im Matsch.
0: Schon krass.
1: Im Vergleich zu, ich habe einen Abend und der ist irgendwie nice gewesen.
0: Ja, also ich finde auch so, alleine auf dem Konzert, das macht man schon mal, wenn dann irgendwie doch jemand abspringt, die zweite Person oder
1: du
0: so.
1: Du zum Beispiel,
0: ja, genau.
1: Wenn du abspringst, gehe ich alleine
0: hin. Gehst du alleine. Ja, und generell dieses alleine auf Festivals, aber schon so ein Ding, was auf jeden Fall so zu Redebedarf auch führt. Also wo die Leute irgendwie dann überlegen, würden sie es machen, machen sie es.
1: Ja.
0: Ihr könnt euch gerne mal reinmelden, wenn ihr das macht. Am Wochenende gibt es auch wieder die Gelegenheit, alleine oder mit verschiedenen Leuten auf ein Festival zu gehen. Unter anderem SSIO, Bowser, OG Kimo, grandiose Leute da am Start und Daniel Fokrin.
1: Genau, ich werde auch wieder alleine da sein und ich werde hier dann in 1 Live Plan B am Montag berichten, wie das denn so war, alleine beim Summer Jam.
0: Wenn zum Beispiel Wiz the MC spielt, den hören wir uns jetzt an mit Show Me Love.

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3: Um 10:30 habe ich noch eine Meldung für euch aus dem Sektor von der A1 Köln Richtung Euskirchen zwischen Köln-Niel und Köln-Bogdemünd. 3 Kilometer Stau. Wo immer ihr hin müsst, kommt gut, sicher und hoffentlich entspannt durch.
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3: Mit Tilman Kölner und mit Daniel Vogrin.
4: Hallo.
3: Und mit den wichtigen Geburtstagen in der Musikwelt. Burner Boy.
4: Stimmt.
3: Burner Boy.
4: 35 Jahre alt.
3: Heute. Hey, Happy Birthday, Burner Boy. Wir hören uns ja immer alle zu, wie ihr wisst.
4: Ja,
3: deswegen, Happy Birthday, Burner Boy. Ich weiß gerade nicht genau, wie man es auf Yoruba oder auf Nigerianisch sagt, aber der ist ja gut in Englisch.
4: Ich bin mir auf jeden Fall ziemlich sicher, dass der ziemlich krass feiert, wenn ich mir so überlege, wie der generell so drauf ist. Mit vielen Sportwägen und Konvoi. Wenn der mal schön mal auf die Straße will, dann kommt die Polizei mit, weil der einfach ein riesiger Star in Nigeria ist.
3: Und also man muss dazu sagen, der Daniel, der droppt jetzt hier so ein paar Angeberinfos, weil der hat mal mit Produzenten gesprochen, die mit ihm zusammengearbeitet haben in Nigeria.
4: Die übrigens aus Ehrenfeld kommen.
3: Genau, aus Köln-Ehrenfeld. Und die haben erzählt, dass der einfach mit einem Lamborghini und einer Polizeieskorte da rumfährt, wenn er irgendwo hinfährt.
4: Exakt, so ist das. Und ich glaube, wenn du so drauf bist, dann muss die Party beim Geburtstag auch ein bisschen Standard erfüllen.
3: Also wenn ihr die Gelegenheit habt, mit Burner Boy Geburtstag zu feiern heute, da wird eine richtige Sause gehen.
4: Sag mal Bescheid.
3: Neue Musik mit nigerianischer Beteiligung gibt es hier übrigens auch in der nächsten halben Stunde. Temper City.

0: Mittlerweile lebt er in Köln, aber auch ganz viel im Ausland unterwegs. Wir haben immer die neueste Musik für euch und die Infos dazu. Heute um 18 Uhr gab es eine Info, die uns sehr gefreut hat aus der Musikwelt. Georgia Smith aus Großbritannien hat ihr neues Album angekündigt. Album Nummer 3, What Are The Odds, kommt schon am 21. August. Kam jetzt relativ out of the blue, dass sie so ziemlich schnell ein neues Album rausbringt. Ihr letztes war hier gerne gehört bei uns im 1 Live Plan B-Team. Falling or Flying hieß das, war unter anderem Go Go Go drauf. Und wir sind der Meinung, das ist wirklich eine bemerkenswerte Künstlerin aus Großbritannien.
1: Oh ja, absolut. Ich erinnere mich noch an die Cosmos-Session tatsächlich auch, die sie mal gespielt hat. Unglaublich gut. Und sie hat sich jetzt zusammengetan auch mit einem anderen spannenden Künstler, mit Wizkid aus Lagos in Nigeria. Mhm. Und wir haben also nicht nur das Datum bekommen heute, wann die neue Platte kommt von Georgia Smith, sondern auch direkt den allerersten Song.
0: Einen von 12, den wir jetzt zusammen hören, der heißt Alive. Georgia Smith zusammen mit Wizkid

0: Role Model Sally, When the Wine Runs Out. Der spanische Wein, der läuft in Strömen. Gerade 2:0 steht bei Spanien gegen Österreich in der 86. Minute für alle Fußballinteressierten. Mehr dazu gleich in den 1Live-Infos um 23 Uhr und danach ein Hörspielkrimi, wie immer donnerstags für euch.
1: Wir alle sind Resultate desselben Regierungsprojekts, mit biochemischen Methoden Übermenschen zu schaffen. Aber wir, die Erwachsenen, haben nicht die ausgeprägten Fähigkeiten, die ihr Jugendlichen entwickelt habt.
0: Ja, ja, junge Menschen sind unsere Zukunft. Aber mit diesen hier, da sollte man nicht zu optimistisch in die Zukunft blicken, weil diese Jugendlichen haben besondere Kräfte, aber nicht immer die Kontrolle darüber. Gleich hören wir den zweiten und letzten Teil unseres Science-Fiction-Krimis Slug Hunters von Bodo Traber ab 23 Uhr hier in 1Live. Adira ist eines dieser Kinder, die inzwischen allerdings fast erwachsen sind. Ergebnisse eines genetischen Experiments der Geheimdienstgruppe Slug. Sie ist Telepathin, kann die Gedanken anderer lesen oder andere auch auf Distanz mental beeinflussen, so ein bisschen Stranger Things 11-mäßig. Mit der Hilfe des Telepathen und Rebellen Cameron ist sie von Häschern von Slug erstmal entkommen. Aber dann wird Cameron von Slug gefasst und von der Chefwissenschaftlerin Freya geschickt manipuliert. Er soll in einem Biolabor einen Mann kontrollieren. Adira hackt sich quasi in diese telepathische Verbindung ein und erkennt, was Cameron vorhat.
2: Du steuerst seine Bewegungen. Du steuerst seine Hand. Das zweite Glas von links.
3: Variante 2A16.
2: Das sind Viren, oder? Das sind Pandemieerreger. Cam, was hast du vor?
3: Ich muss das tun.
2: Du darfst das nicht.
0: Ja, Menschen als willenlose Werkzeuge über große Entfernungen ferngesteuert, das ist ja schon jetzt eher eine beklemmende Vorstellung. Und was haben Freya und die anderen Slugs vor? Wollen sie wirklich einen großen Krieg zwischen Telepathen und den anderen Menschen anzetteln? Ihr werdet es hören, wenn ihr dranbleibt, in einem wirklich Top-Science-Fiction-Thriller von unserem Krimi-Profi Bodo Traber, Slug Hunters. Finale Teil 2, gleich hier nach den 23 Uhr Infos und auch im Knallhart-Feed von ARD Sounds. Da findet ihr alle 5 Teile aufgeteilt als Download. Und das ist so, Barney.

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1: Die Nachrichten mit Christine Langner. Guten Abend.

0: Pläne der Koalition aus Union und SPD in Sachen Krankschreibung sorgen für Diskussionen. In Zukunft sollen Beschäftigte ab dem ersten Krankheitstag ein Attest vorlegen. Dafür müssen sie zum Arzt oder zur Ärztin. Die telefonische Krankmeldung soll abgeschafft werden. Bei diesen Menschen in Aalen kommt das unterschiedlich an.
1: Also ich persönlich finde es ehrlich gesagt sehr gut, weil doch da ein bisschen Schindluder getrieben wird.
2: Für einen Tag ist es dann vielleicht doch viel Aufwand, aber grundsätzlich gegen Leute, die sich vielleicht auch einfach mal so krank melden, könnte das schon ganz gut sein.
3: Wenn man morgens aufwacht und erkältet ist, dann bleibt man halt einen Tag zu Hause und dann braucht man keine Krankmeldung.
0: Die Bundesregierung plant noch weitere Reformen. Unter anderem sollen die Steuern für Reiche erhöht werden. Familien sollen dagegen entlastet werden. Nach den tödlichen Polizeischüssen auf einen Mann in Remscheid hat NRW-Innenminister Reul eine sorgfältige Untersuchung des Falls zugesichert. Momentan sei bekannt, dass der 42-Jährige aggressiv gegen Polizisten vorgegangen sei. Nun werde genau untersucht, ob die Schüsse berechtigt oder leichtfertig gewesen seien. Dann würden entsprechende Konsequenzen gezogen. Im Süden von Frankreich haben sich mehrere Waldbrände ausgebreitet. Hunderte Feuerwehrleute sind im Einsatz, auch mit Löschflugzeugen. In der Nähe der Grenze zu Spanien mussten 3 Campingplätze evakuiert werden. Verletzt wurde niemand. Nach der großen Hitzewelle sind viele Böden in Südfrankreich extrem trocken. Österreich ist bei der Fußball-WM ausgeschieden. Die Mannschaft verlor gegen Europameister Spanien 0:3. Spanien steht damit im Achtelfinale. Auf wen die Spanier dann treffen, wird heute Nacht ermittelt zwischen Portugal und Kroatien.
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0: Ein Cyberangriff auf die Gemeinschaftsstadtwerke Kamen-Böhnenberg-Kamen macht noch immer große Probleme. Der Energie- und Wasserversorger ist weiter nur per Telefon zu erreichen. Die Staatsanwaltschaft ermittelt mittlerweile wegen versuchter Computersabotage. Christoph Vogt für WDR aktuell.
5: Mehr als 60.000 Kunden sind von dem Ausfall der IT betroffen. Normalerweise würden seit gestern die Juli-Abschläge abgebucht.
0: Und wir unterbrechen die Nachrichten kurz für eine Falschfahrermeldung auf der A4 Köln-Aachen zwischen Kreuzkerpen und Langerwehe. Da kommt Ihnen ein Falschfahrer entgegen, fahren Sie äußerst rechts und überholen Sie nicht auf der A4 Köln-Aachen zwischen Kreuzkerpen und Langerwehe.

0: mit Tilman Kölner. Hello zusammen, schön, dass ihr noch da seid. Jetzt geht's weiter hier mit dem 1Live-Krimi, auch immer zum Nachhören in ARD Sounds.
1: Ihr Badge bitte.
2: Ich habe dieses idiotische Badge jetzt schon dreimal vorgezeigt. Alle 10 Meter ein elektrisches Tor. Wissen Sie eigentlich, wer ich bin?
1: Ja, Frau Präsidentin, ich weiß, wer Sie sind.
3: Der Mann hat seine Befehle.
2: Hier kommt man leichter raus als rein. Vielleicht sollten wir lieber zu Fuß gehen.
3: Oh, das würde ich nicht empfehlen. Auf dem Gelände patrouillieren scharfe KI-Dogs.
1: Sie haben Clearance. Folgen Sie bitte dem gelben Steinweg. Es sind noch 4 Kilometer bis zum Hauptbunker. Bitte verlassen Sie nicht den Wagen und halten Sie die Fenster geschlossen.
2: Wie groß ist das Areal?
3: 20.000 Hektar. Es wurde darauf geachtet, dass das Projekt möglichst abgelegen platziert wird.
2: Ja, hinter den 7 Bergen bei den 7 Zwergen.
3: Die Deep Shuttle-Verbindung ist bald fertiggestellt. Wir sollten in Zukunft unterirdisch hierher fahren. Das meiste der Anlage ist unterirdisch. Es ist wirklich sehr beeindruckend.
2: Das will ich hoffen bei den Kosten. Dafür hätte man zum Mars fliegen können.
3: Na, hier beginnt die Rampe. Der Hauptbunker liegt fast 60 Meter tief. Die Deep Shuttle werden ihn bald mit halb Europa verbinden. Die Regierung kann in wenigen Stunden hierher verlegt werden.
2: Wenn es zum Äußersten kommt, ich weiß. Ich kann Ihre Gedanken lesen, Senator. Dazu muss ich kein Slack sein. Sie stehen Ihnen ins Gesicht geschrieben.
3: Willkommen über dem Regenbogen.
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2: Freut mich, dass es Ihnen gesundheitlich wieder besser zu gehen scheint, Doktor.
5: Oh, dies ist nur ein virtueller Roboter.
3: Das ist nur ein Hologramm.
5: Ich bedauere, Sie nicht persönlich begrüßen zu können. Aber mein gesundheitlicher Zustand lässt es derzeit leider nicht zu. Meine Tochter wird Ihnen und dem Ausschuss in allen Belangen zur Verfügung stehen. Leider kann sie heute nicht hier sein. Wir haben, wie Sie wissen, die EVAs gefunden. Und können Sie vermutlich heute noch hierher zurück.
3: Das ist ja eine fantastische Nachricht.
2: Spreche ich jetzt eigentlich mit Ihnen oder mit einer Imitation von Ihnen? Doktor?
5: Ja, ich musste kurz nachdenken. Dieses alter Ego wurde mir genauestens nachgebildet und agiert und reagiert genauso, wie ich es selbst tun würde.
2: Also gut. Lassen Sie mich eins von vornherein klarstellen. Ich habe nicht vor, Ihnen Steine in den Weg zu legen, aber ich stehe diesem Projekt weitaus skeptischer gegenüber als meine Vorgänger. Und ich erwarte, dass Sie mich von seiner Bedeutung überzeugen.
5: Ja, aber unsere Berichte ergehen täglich, Frau Präsidentin.
2: Und ich lese sie täglich. Aber ich bin persönlich hier, um mir ein Bild zu machen.
5: Sie möchten die Kinder sehen? Natürlich.
2: Nicht auf dem Bildschirm. Ich möchte sie kennenlernen.
5: Ich weiß nicht, ob das so eine gute Idee ist, Frau Präsidentin. Die meisten wurden früher unter Drogen gehalten und sind... Nun, sie sind anders als wir.
2: Ach, ich bin es nicht gewohnt, meine Wünsche zu wiederholen.
5: Gut, bitte folgen Sie mir. Das ist David. Er ist erst seit kurzem bei uns. Er hat eine außergewöhnlich starke Begabung.
2: Tommy? Tommy? Bist du das wirklich?
6: Mama?
2: Aber das ist doch nicht möglich. Wie kommst du hierher? Wie konnten sie ihn...
5: Er ist ihr Sohn?
2: Das ist mein Sohn Tommy. Aber er hat sich...
6: Ich habe mir das Leben genommen. Vor 10 Jahren. Und du warst schuld dran.
5: David, geh raus aus ihrem Kopf.
6: Ich kann nicht. Sie lässt mich nicht. Sie lässt mich nicht raus.
5: Da.
2: Ist das weg? Ist das weg, diese...
5: Diese Kinder sind keine Monster, Frau Präsidentin. Manche von ihnen haben Fähigkeiten, die sie noch nicht richtig unter Kontrolle haben. Manche haben Fähigkeiten, die unsere Vorstellungskraft übersteigen. Ich hatte sie gewarnt.
2: Ja, verstehen Sie mich nicht falsch, aber wäre es nicht besser, sie...
5: Sie einzusperren? Das tun wir bereits, in gewisser Weise. Hier bei uns sind sie besser aufgehoben als draußen.
2: Sie sind eine Gefahr.
5: Wäre es Ihnen lieber, wir würden die Forschung auf diesem Gebiet allein der Gegenseite überlassen. In Asien finden bereits Experimente zur Massengehirnwäsche statt. Die freie Welt wird immer kleiner, Frau Präsidentin.
2: Das müssen Sie mir nicht sagen.
6: Cam? Cam! Gott sei Dank, ich warte schon seit 3 Stunden auf dich.
7: Es wäre
6: zu gefährlich gewesen am Tag, ich weiß. Wer sind die?
7: Freunde. Sarah, Bex, Lori. Das ist Adira.
6: Sind sie...
8: Ja, wir sind wie du, natürlich.
9: Mann, die ist ja völlig wirr.
6: Wieso seid ihr so angezogen? Wie zu Halloween.
10: Mann, wir sind die Hunters. Die Slug Hunters.
8: Ich bin die Spider Queen.
9: Cam, was willst du von der? Die versteht nicht mal, was los ist.
6: Dann erklärt mir doch, was los ist.
10: Du hast die volle Blockade. Du willst gar nichts wissen.
6: Ich will gar nichts wissen?
8: Genau. Merkst du nicht, wie du abblockst?
7: Spider, hör auf. Lasst sie.
8: Sie schiebt uns raus.
10: Und dafür haben wir diese ganze Riesennummer durchgezogen, mit dem Tankwagen.
7: Ihr sollt sie in Ruhe lassen.
6: Du heißt Lori. Du kommst aus Straßburg.
9: Nenn mich Princess.
6: Gut ist sie ja.
7: Sie alle sind von ihren Eltern verraten worden. Wir sind noch mehr.
10: Es gibt noch andere, in anderen Städten.
9: Wir sind jetzt alle hier im...
6: Im Hive. Im Hive? Wo ist dieser Hive?
10: Cam?
7: Was war das?
10: Ich glaube, es war ein Kaidok.
7: Sie sind hier. Ich kann sie spüren.
8: Scheiße. Eine Falle. Sie hat sie hergeführt.
7: Sie weiß nichts davon.
8: Wieso hat sie sie nicht gespürt?
6: Ich habe die ganze Zeit gespürt, dass mich jemand verfolgt. Aber ich dachte...
7: Nein, es war keine Einbildung und keine Psychose. Du hast nie eine Psychose gehabt.
11: Adira, Cam, hier ist Feuer. Ich bitte euch, wir wollen euch nichts tun. Das wisst ihr.
6: Wozu die Soldaten? Und die ganzen Waffen? Ihr braucht uns lebend.
11: Ja. Müssen wir uns wehren. Wir können euch nicht entkommen lassen. Ihr seid eine Gefahr für die Gesellschaft. Das müsst ihr doch selbst begreifen.
8: Ihr seid die Gefahr, nicht wir.
6: Betäubungsgewehre.
12: Was ist das?
13: Da! Verdammte Mistviecher, wo kommt die denn her?
6: Deckard, was haben sie?
13: Verdammt! Spinnen, das sind doch Spinnen, die kriechen mir unter die Haut.
6: Das sind keine Spinnen. Das ist nicht real. Hören Sie, Deckard, das ist nicht real. Geben Sie mir das Gewehr.
12: Vorsicht! Der Hubschrauber steigt an!
6: Die Kaidoks, sie sind direkt hinter uns.
10: Die können nicht klettern. Los, da runter.
6: In den Gully?
10: Genau, das ist unser Weg.
6: Cam, wo bist du? Cam, antworte!
8: Cam und Lori sind nicht mehr da, Adira. Es muss sie erwischt haben.
6: Das kann doch nicht sein.

0: Und da sind...
1: Kusch, verschwindet.
0: Du bist gut mit Tieren.
1: Ich, das war ohne Nachdenken.
0: Wow, du bist wirklich gut.
1: Es gibt viele hier.
2: Weißt du das nicht? Die Stadt zerfällt. Die Ratten sind überall. In manchen Stadtteilen greifen sie schon Menschen an. Vor allem Kinder und Babys.
1: Hier unten sucht uns keiner. Niemand folgt uns. Die trauen sich schon lange nicht mehr hier runter.
3: Wo gehen wir hin?
2: Es sind noch ein paar Kilometer. Dann wird der Kanal größer. Aber da haben wir ein Ruderboot.
3: Ah, ich sehe den Hive. Ich sehe ihn in deinem Kopf. So viele? Sind wir wirklich so viele?
2: Ja, aber wir können nicht da bleiben. Der Hive liegt unter dem alten Industriegebiet und das fällt langsam in sich zusammen.
1: Ja, und es wird immer schwerer, Essen für alle zusammenzustehlen. Wir sind schon selber wie die Ratten. Wir brechen nachts in Supermärkte ein und in Großküchen.
2: Cam hat das alles organisiert.
3: Mann, ich vermisse mein Handy. Ich will ständig danach greifen.
1: Ja, das ist schwer. Ging uns allen so. Aber wir dürfen keins bei uns haben. Sie können uns sofort tracen.
2: Sie haben hunderte von Bats und Dogs freigelassen. Die sind autonom. Wenn die uns finden...
1: Wir können keine KIs beeinflussen. Nur menschliche Gehirne. Und manchmal die Slugs.
3: Wer sind denn jetzt diese Slugs? Ihr wisst es selber nicht.
1: Hä?
3: Ihr wisst es nicht?
1: Niemand weiß, wer die Slugs sind.
3: Oh! Was ist das für ein Bild in deinem Kopf? Das ist ja total ekelhaft.
2: Mollusken aus dem Weltraum, die sich in Menschen eingenistet haben.
3: Was? Das ist doch totaler Quatsch.
2: Kein Quatsch, es sind Aliens. Sie kommen von einem sterbenden Planeten.
1: Cam sagt, es sind Mutanten. Menschliche Mutanten. Sie blenden die Menschen mit Fake-Realities. Wir sind eine Gefahr für sie, weil wir die Wahrheit sehen. Weil wir die Welt sehen, wie sie wirklich ist. Deswegen sind sie hinter uns her.
4: Nein, wir sind keine Außerirdischen und auch keine Schleimschnecken. Wir sind Menschen, wie du, wie ihr.
5: Ihr seid anders.
4: Ja, wir sind alle anders, Cameron. Cam. Ich weiß, das ist alles nicht so gelaufen, wie es sollte. Und das tut mir leid. Aber du musst begreifen, dass ich nicht deine Feindin bin.
5: Warum bin ich dann hier festgeschnallt? Warum haben sie mich entführt? Ich weiß nicht mal wo.
4: Wir sind in Dreamland. Dem Hauptquartier der Slug, der subliminalen Untergrundgruppe. Ich werde dich jetzt losbinden, Cam. Ich werde dir alles erklären. Wenn du mich lässt. So. Oh, du musst nicht versuchen, in meinen Kopf zu kommen, Cam. Ich kann dich ablocken.
5: Wo ist Glory?
4: Das Mädchen, das bei dir war. Es geht ihr nicht gut. Sie hat eine Kopfverletzung erlitten, als der Hubschrauber abgestürzt ist. Sie liegt immer noch im Koma.
5: Ich will zu ihr.
4: Okay. Ich lass dich in meinen Kopf, Cam. Und du wirst sehen, dass alles, was ich sage, wahr ist. In Ordnung.
5: Ich will jetzt zu ihr!
4: Na schön. Wir wissen noch nicht, ob sie durchkommt.
5: Wer seid ihr wirklich?
4: Jedenfalls sind wir keine Aliens, Cameron. Wir alle sind Resultate desselben Regierungsprojekts, mit biochemischen Methoden Übermenschen zu schaffen. Aber wir, die Erwachsenen, haben nicht die ausgeprägten Fähigkeiten, die ihr Jugendlichen entwickelt habt. Vielleicht wurde bei euch ein schlafendes Gen aktiviert.
5: Wie viele von uns gibt es?
4: Das wissen wir selbst nicht. Das Experiment ist außer Kontrolle geraten. Viele von euch sind in normalen Krankenhäusern zur Welt gekommen. Viele als Kinder normaler Eltern.
5: Unsere Eltern wollten uns verkaufen, Lori und mich.
4: Natürlich haben wir Belohnungen angeboten, um euch zu finden. Diese Leute waren nicht deine Eltern, Cam. Weißt du, was In-vitro-Fertilisation ist?
5: Ihr habt uns gezüchtet? Im Reagenzglas?
4: Oh, Cam, nicht! Du tust mir weh. Hör auf! Ach, geh raus! Was ist das? Was machst du da? Du musst dich beruhigen. Cam! Cam! Du musst dich beruhigen. Du bringst sie um. Oh, du verfügst über außergewöhnliche Fähigkeiten. Das habe ich sofort gespürt. Ich kann dir helfen. Ich kann dir helfen, sie zu verstehen und zu kontrollieren. Sie gezielt anzuwenden, verstehst du? Aber dazu musst du mir vertrauen. Du musst versuchen, mir zu vertrauen. Ja, komm. Komm rein. Komm in meinen Kopf.
1: Dex, was ist das, um Himmels Willen?
2: Das habe ich am Hauptkanal gefunden. Eine Kyrat, eine Cyborg-Ratte. Sie durchsuchen die ganze Kanalisation nach uns.
1: Sehr widerlich.
6: Ha, Adira, pass auf. Sie schnappt nach dir.
2: Die Kommeinheit haben wir schon zerstört. Aber es ist nur eine Frage der Zeit, bis sie uns hier finden. Ein paar Stunden höchstens.
6: Mach es kaputt. Jetzt mach das Scheißding kaputt.
2: Ich glaube, die können sich selber reproduzieren. Sie recyceln sich einfach gegenseitig.
1: Der Hive hat ohnehin ausgedient als Versteck. Jedes Mal, wenn es regnet, ertrinken wir fast hier.
6: Wo sollen wir denn sonst hin? Die ganze Stadt wird überwacht und wir sind schon mehr als 30.
1: Wir müssen raus aus der Stadt. Sarah, in kleinen Gruppen. Okay. Zwei Ältere, zwei Jüngere, mit den Bahnen, die noch fahren.
2: Ein paar von uns werden sie erwischen.
1: Die meisten werden durchkommen. Sarah, sag du allen Bescheid. Pack nur das Nötigste zusammen. Vor allem Vorräte. Wir verschwinden bei Tagesanbruch und mischen uns unter die Leute im Berufsverkehr. Keiner bleibt zurück.
2: Wo sollen wir denn hin, Adira? Adira!
1: Ich weiß einen Platz, wo sie uns nicht finden.
4: Ich hab dir was zu essen gebracht, Cam. Dein Lieblingsessen. Das hattest du bestimmt lange nicht. Nein, es sind keine Drogen drin. Komm. Ich probier's für dich. Mmh. Ist doch lecker, oder?
5: Ja.
4: Du schmeckst das auch? Du schmeckst, was ich im Mund habe?
5: Ja.
4: Du bist bei mir. Bei mir hier drin in meinem Kopf. Ich höre dich nicht einmal. Ich weiß deine Gedanken. Sogar die unbewussten. Oh, danke schön. Du musst dich nicht zurückziehen.
5: Gib mir den Teller.
4: Es muss dir nicht peinlich sein, dass du mich attraktiv findest. Ich bin ja gar nicht so viel älter als du. Das siehst du ja selbst. Und ich kann aussehen, wie du mich willst. Ich kann die sein, die du haben willst. Warst du schon mal mit einem Mädchen zusammen? Wunderschön, der Sonnenuntergang. Nicht wahr, Cam? Dieses Glühen in der Atmosphäre.
5: Ja, es ist schön.
4: Es ist auch schön, dass wir uns gefunden haben, Cam. Es tut mir leid um Lori, das weißt du. Sie wird wahrscheinlich nie wieder aufwachen. Aber wir müssen nach vorn sehen. Die Lage, in der sich unser Land befindet, wird immer schwieriger. Das Leben von Millionen hängt allein von uns ab. Und sie verlassen sich auf uns.
5: Ich verstehe.
4: Sie verlassen sich auf dich. Nur du kannst sie retten. Nur du kannst die Welt retten.
5: Was soll ich tun?
4: Es wird Zeit, dass wir einen Schritt weitergehen. Du hast gewaltige Fortschritte gemacht in den paar Monaten, die du hier bist. Es ist unvorstellbar, wozu du fähig bist. Du bist wie ein Gott.
7: Er heißt Cameron. Er ist jetzt 18 Jahre alt.
8: Und Sie halten ihn unter Drogen?
7: Ja, ein sehr zuverlässiges Präparat. Wir reichern die Luft in seinem Zimmer damit an.
9: Er sieht aus wie ein Popstar. Und diese schwarze Kleidung.
7: Dafür hat er sich schon vor längerer Zeit entschieden. Er trägt nichts anderes mehr. Manchmal eine rote Maske. Ich glaube, um sich abzuschirmen.
8: Wie Lucifer selbst.
7: Oder wie Prometheus. Seine Macht ist unglaublich und wächst jeden Tag. Er kann Menschen auf große Entfernungen beeinflussen.
9: Er ist psychisch krank und ist allmächtig. Finden Sie das eine gute Kombination?
7: Warten Sie die Demonstration ab, Frau Präsidentin.
9: Wie viele von denen haben Sie jetzt hier? Wie viele wie ihn?
7: Manche von ihnen haben eine große Begabung. Wir helfen ihnen, sie zu schärfen, sie anzuwenden. Wir bilden sie aus. Aber niemand ist wie er.
9: Gott sei Dank.
7: Zumindest niemand hier bei uns.
9: Moment mal, Sie wollen sagen...
7: Er hat eine Schwester. Wir wissen nicht, wo sie ist. Womöglich auf der Gegenseite. Wir brauchen ihn.
2: Wunderbar, der Sonnenaufgang.
10: Bex. Hallo. Ist schon wieder Tag?
2: Adira, du kannst nicht so weitermachen. Du hast fast 2 Tage gar nicht geschlafen.
10: Es ist so viel los in meinem Kopf nachts. Dieses Glühen in der Atmosphäre, was ist das?
2: Ionisierte Luft, sagen sie im Netz. Radioaktiver Niederschlag. Aber keiner weiß genau, wo der herkommt.
10: Zieht der bis zu uns her?
2: Es ist nicht gefährlich für Europa, was sagen sie im Netz. Es ist zu weit weg.
10: Na, hoffen wir es mal. Es wird ein klarer Tag. Man kann sogar das Meer sehen.
2: Der Platz ist wirklich der Hammer. Adira, dieses Haus.
10: Ich glaube, mein Uropa hat es gebaut. Er war von hier. Er war Kroate. Und mein Papa? Er hat immer daran geglaubt, dass der Dritte Weltkrieg bald ausbricht. Er hat die ganzen Vorräte hier gebunkert.
2: Ja, Wahnsinn. Wir sind hier völlig autonom. Wir können hier monatelang aushalten. Hier finden sie uns nicht.
9: Diese TV-Bilder, das ist ein Livestream?
11: Natürlich, Frau Präsidentin. Es sind die normalen Sicherheitskameras des Werks. Der Informationsdienst hat sie angezapft.
9: Wo befindet sich das Werk?
11: In der Nähe von Panmunjong. Das Experiment beginnt Punkt 11.20 Uhr unserer Zeit.
8: In 40 Sekunden?
9: Mhm. Und Ihre Telepathen, wo sind die in diesem Moment?
11: In ihren Zimmern.
9: Und Sie wollen uns sagen, dass es Ihnen möglich ist, Einfluss dort auf diese Menschen zu nehmen, auf eine Entfernung von...
11: Für eine extrasensorische Verbindung gibt es keine Entfernung. Sie scheint außerhalb von Zeit und Raum stattzufinden. Es ist nur eine Frage von Fähigkeiten und Training.
9: Und ohne die Sprache zu beherrschen.
11: Wir haben auch festgestellt, dass bestimmte Ebenen parakognitiver Kommunikation offenbar ohne Sprache funktionieren. Mein Vater ist der Ansicht...
8: Noch 5 Sekunden. 4, 3... 2, 1.
9: Da passiert gar nichts.
11: Geduld. Geduld.
8: Da. Einer der Männer wird nervös.
9: Er sieht verwirrt aus. Warum deutet er auf die Anzeige? Hat die sich verändert?
11: Objektiv nicht. Aber er nimmt etwas anderes wahr.
8: Die anderen jetzt auch. Sie verfallen in Hektik.
9: Ihre Probanden.
11: Es sind Menschen, Frau Präsidentin. Sie haben Namen.
9: Sie suggerieren diesen Leuten dort, was sie sehen sollen?
11: Genau das wollen wir testen. Und das scheint zu funktionieren.
9: Was passiert da? Was sind das für Anzeigen? Ich kann die Schriftzeichen nicht lesen.
11: Richtig, das hatte ich vergessen. Was wir da sehen, ist der Stand des Kühlwassers. Die Männer fangen jetzt an, Speicherwasser abzupumpen, weil sie glauben, der Stand sei zu hoch.
8: In Wahrheit wird er immer niedriger. Sie werden den Kern freilegen.
9: Die roten Warnlampen, sehen die sie nicht?
11: Nein, sie sehen sie nicht.
9: Wie lange dauert das Experiment?
11: Exakt 5 Minuten.
8: Bis dahin haben die eine Kernschmelze ausgelöst.
9: Brechen Sie es ab. Brechen Sie es ab, Frau von Braun. Jetzt sofort. Was tun Sie?
11: Ich sage Ihnen, Sie sollen abbrechen. Stören Sie mich bitte nicht.
9: Sie steht mit Ihnen in Verbindung? Kurt.
8: Sie gehört zur ersten Generation.
11: Es ist beendet.
8: Da dringen Soldaten ein.
11: Die Zentrale dort drüben hat die Telemetrie verfolgt, Senator. Im Ernstfall wären Sie zu spät gekommen.
9: Sie erschießen die Techniker.
11: Sie wissen, was passiert ist. Sie führen dieselben Experimente bei uns durch. Nur haben Sie niemanden wie Cameron oder David. Noch nicht. Sie will das Projekt beenden, Vater. Ich habe es deutlich in ihrem Geist gesehen.
12: Du wirst ihnen immer ähnlicher, Freya.
11: Ich bin eine von ihnen, Vater. Ich bin keine Sapiens. Ich bin nur nicht so weit fortgeschritten wie Cam. Er ist unsere nächste Generation.
12: Ja, er ist das, wovon wir damals geträumt haben. Ich würde ihn gern kennenlernen.
11: Was tun wir, wenn sich der Ausschuss gegen uns stellt?
12: Diese Politiker. Sie haben Angst. Sie sind selbst wie Kinder.
11: Vater, vielleicht sollten wir die Macht übernehmen. Wir hätten jedes Recht dazu.
12: Ja. Welches Recht, Freya?
11: Das des Stärkeren.
9: Wir sind in einen Stau geraten, trotz der Eskorte. Wie kann das sein?
13: Es gibt Chaos in der Innenstadt wegen der Evakuierung. Ich lasse den Flug nach New York verschieben. Ich erwarte Sie am Flughafen.
9: Kurt.
13: Ja?
9: Ich habe beschlossen, das Prometheus-Projekt abzubrechen. Ich glaube, wir haben alles falsch gemacht.
13: Das wäre ein einschneidender Schritt, Octavia. Das Militär wird dagegen sein.
14: Ich glaube, es war von Anfang an falsch. Dieser Versuch, Übermenschen zu züchten und sie dann so zu missbrauchen.
13: Ich weiß nicht, ob wir noch eine Wahl haben.
14: Man hat immer eine Wahl. Wir hätten versuchen sollen, diese Kinder zu verstehen. Und
13: Octavia, ich habe sie auf dem Schirm. Da kommen Leute auf ihren Wagen zu. Von allen Seiten.
14: Mein Sohn.
13: Octavia?
14: Mein Sohn Tommy.
13: Octavia, wo ist
14: er? Er hat sich das Leben genommen, weil ich ihn nicht akzeptiert habe.
13: Octavia, hören Sie mich.
14: So, wie er war.
13: Sie müssen da raus.
14: Er war auch einer von Ihnen.
13: Sie, aus dem Wagen.
14: Sie sind unsere
13: Octavia,
14: Zukunft.
13: Hören Sie mich
14: aber
13: nicht.
14: Anders als Sie und der Doktor es meinen. Sie sind nicht dazu da, uns und unsere alte Welt zu verteidigen. Unsere alte Welt ist am Ende. Sie müssen sich ihre eigene erschaffen.
13: Octavia? Frau Präsidentin? Hören Sie mich noch? Hallo? Hallo?
15: General Vandenberg wird ab heute 9.25 Uhr das Projekt leiten. Ich übernehme den Vorsitz der Notregierung.
16: Meinen Glückwunsch, Senator.
15: Ja.
16: Ich meine, Herr Präsident.
15: Wir werden das Attentat weiter geheim halten. Eine virtuelle Roboterin führt nach außen die Regierungsgeschäfte und absolviert die Medienauftritte. Es ist wichtig, dass wir
16: den Schein der Stabilität wahren.
15: Es wäre mir recht, wenn Sie damit aufhören würden, meine Gedanken zu lesen, Freier.
16: Es wäre besser, Sie würden lernen, sie zu kontrollieren. Unsere Gedanken bestimmen unsere Worte. Unsere Worte bestimmen unsere Taten.
15: Sie haben nach wie vor freie Hand. Ich sehe nur Bedenken wegen dieser Virenaktion.
16: Was für Bedenken?
15: Es war immer unser Bestreben, einen globalen Vernichtungskrieg zu verhindern, nicht einen zu entfachen. Sie sollten Menschen beeinflussen, Wahlergebnisse und...
16: Wir schaffen nur eine neue Ordnung, Herr Präsident.
1: Es waren 3 Kinder, Adira.
10: 3? Es werden immer mehr von uns.
2: Die Slugs haben sie jetzt.
10: Was ist passiert? Bex?
2: Wir wissen es nicht genau. Flash und Wolverina waren dort.
1: Sie sind zu spät gekommen.
10: Wie sollen wir das denn machen? Wir kommen nicht an gegen die Slugs. Die kriegen uns und dann war alles für nichts.
17: Weil ihr euch anstellt wie die Idioten. Deshalb.
18: Idioten,
19: Frechheit.
18: Wer ist das denn?
17: Lass mich in Ruhe!
1: Hast du sie noch alle?
10: Was soll das denn heißen? Wer bist du überhaupt?
2: Oh, Adira, das ist Lian. Er ist seit heute bei uns. Er kommt aus Brindisi.
10: Du blockst!
17: Ich will nicht jeden in meinem Kopf haben, okay? Man kann auch normal miteinander reden.
10: Wieso stellen wir uns denn an wie Idioten?
17: Ihr seid total unorganisiert. Zufall, dass ihr überhaupt so lange durchgehalten habt.
10: Ja, jede Woche kommt einer, der es besser weiß. Wieso meinst ausgerechnet du... Sorry. Du warst...
17: Ich war Soldat. In Pakistan. Sie haben mich geholt, als ich 12 war. Ich war 6 Jahre im Krieg. Und meine Eltern, man hat sie...
10: Tut mir leid.
17: Kapiert ihr es nicht? Wir sind auch längst in einem Krieg.
2: Ja, und was willst du unternehmen?
17: Wir müssen uns organisieren. Und wir müssen die Slugs ausschalten.
10: Und wie stellen wir das an?
16: Ich möchte über alles informiert werden. Über jedes Detail, in jedem Augenblick.
20: Sie wissen, Sie können sich auf mich verlassen.
16: Ja, das weiß ich. Danke, Rick. Für alles, was Sie für mich tun.
20: Der Junge. Er starrt die ganze Zeit zu uns rüber.
16: Besser, Sie lassen uns allein, Rick. Cam, was machst du denn hier oben? Ich dachte, du wolltest dich ausruhen.
21: Ist der dein Typ? Deckard? Stehst du auf sowas?
16: Red keinen Unsinn.
21: Gehst du mit ihm ins Bett?
16: Wenn, würde es dich nichts angehen.
21: Fickst du mit ihm, habe ich gefragt.
16: Au, du tust mir weh. Du tust mir weh. Cam, hör auf.
20: Du gehörst mir. Merk dir das.
16: Du hast dich ziemlich schlecht benommen. Ich sollte eigentlich nicht mit dir sprechen.
20: Tut mir leid. Ich kann das nicht ertragen, wenn die dich ansehen.
16: Du Dummchen.
11: Du weißt doch, dass ich nur für dich da bin. Komm, schenk uns ein. Danke. Ich gefalle dir, ja? Ja, komm. Streichel meine Hüfte. Meinen Po. Gefällt dir, was ich trage? Ich trage es nur für dich.
18: Ja.
11: Komm. Komm näher. Wir gehören zusammen. Du und ich. Für immer. Aber du musst tun, was ich dir sage.
18: Ich tue alles, was du willst.
11: Es ist doch schön zu tun, was ich will, oder? Spürst du, wie schön es ist?
18: Ja.
17: Adira, was ist mit dir?
19: Leon!
17: Was hast du?
19: Halt mich fest.
17: Alles ist gut. Alles gut.
19: Ich habe von ihm geträumt. Ich träume immer von ihm. Immer, wenn ich die Augen zumache.
17: Von wem geträumt? Wen meinst du?
19: Cam. Cameron, mein Bruder. Sie kontrolliert ihn. Sie gibt ihm Drogen und sie kontrolliert seine Endorphine. Warum merkt er es nicht? Warum merkt er nicht, was sie mit ihm macht?
17: Es war doch nur ein Traum.
19: Nein, Janim, das war kein Traum. Es ist meine einzige Verbindung zu ihm. Ich muss versuchen, Kontakt mit ihm aufzunehmen. Ich muss es versuchen.
18: Adira, wie hast du mich gefunden?
19: Es war nicht leicht, Cam. Wir schlafen, oder? Wir schlafen beide. Wir finden einander, wenn wir schlafen. Das ist ein Traum.
18: Kein Traum. Du bist in meinem Kopf.
19: Ist das dein Meer, Cam? Ist das dein Ozean?
18: Ja. Gefällt es dir? Der Strand reicht um die ganze Welt. Siehst du die Vögel? Sie können überall hin.
19: Solche Vögel habe ich noch nie gesehen.
18: Ich habe sie gemacht.
19: Cam, du musst aufwachen. Sie setzt dich unter Drogen. Die ganze Zeit. Sie spielt nur mit dir. Sie benutzt dich.
18: Ich muss tun, was sie sagt. Ich gehöre ihr. Und sie gehört mir.
19: Sie ist nicht das, was sie scheint. Sie ist viel älter, als sie scheint. Sie könnte unsere...
18: Hör auf! Sag das nicht! Sag das nie wieder!
19: Du bist ihr völlig verfallen, Cam. Sie kann alles von dir verlangen. Was passiert jetzt? Wo sind wir hier?
18: Heute Nacht ist die Nacht.
19: Ein Krankenhaus. Wir sind im Kopf von jemand anderem. Wir sehen durch seine Augen.
18: Schau in die Scheibe.
19: Ein Asiate? Warum hat er einen Schutzanzug an? Warum diese dicken Handschuhe? Das ist kein Krankenhaus.
18: Nein, kein Krankenhaus.
19: Ein Labor. Was sind das für Reagenzgläser? Was ist da drin?
18: Adira, ich warne dich. Geh jetzt. Geh raus aus meinem Traum.
19: Das ist kein Traum.
18: Geh jetzt. Verschwinde oder ich muss dir wehtun.
19: Du steuerst seine Bewegungen. Du steuerst seine Hand. Das zweite Glas von links.
18: Variante 2A16.
19: Das sind Viren, oder? Das sind Pandemieerreger. Cam, was hast du vor?
18: Ich muss das tun.
19: Du darfst es nicht, Cam. Du darfst das Glas nicht zerschlagen. Du bringst Millionen Menschen um.
18: Lass das. Lass das!
19: Ich kann das nicht zulassen, Cam!
18: Lass seinen Arm los!
19: Ich kontrolliere jetzt den Arm. Cam, wir stellen das Glas wieder hin.
18: Nein!
19: Ich bin stärker als du. Wir stellen es wieder hin. Schön. Langsam. Und mit der anderen Hand drücken wir den Alarmknopf. Da. Die Sicherheitsschleusen blockieren.
18: Das wirst du bereuen. Das sag ich dir. Das wirst du bereuen.
17: Adira. Adira.
19: Was hast du getan? Warum hast du mich geweckt?
0: Du hast gebrüllt wie am Spieß. Was hast du? Du siehst aus wie eine Leiche.
19: Ich hoffe, ich habe ihn aufgehalten.
4: Was ist passiert? Was?
21: Adira war dort. Sie hat seinen Körper übernommen.
4: Was?
21: Sie hat es verhindert.
4: Adira. Sie kann uns nichts anhaben. Sie ist ganz allein.
21: Nein. Es sind jetzt viele von ihnen. Sie sind eine ganze Armee.
4: Das ist doch absurd.
21: Sie haben uns den Krieg erklärt.
20: Also, du bist Lilian. Lilian Kaufmann.
3: Ja.
20: Aber ich habe hier gar keine Akte von dir. Ah, doch. Hier ist ja das Pfeil. Aha. Hoher IQ, aber schlechte Noten.
3: Haben Sie das ernst gemeint, dass Sie für uns da sind? Für die, die das Gefühl haben, dass sie anders sind?
20: Natürlich. Und du wärst überrascht, wie viele es von euch gibt. An dieser und an vielen anderen Schulen in ganz Europa. Die Kollagener-Institute sind eigens für euch geschaffen worden. Das Neue hier in Zürich wurde gerade erst eröffnet. Ich glaube, du würdest dich dort sehr wohlfühlen.
3: Ich weiß nicht, ob ich da die Richtige bin. Meine Eltern sind nicht gerade reich.
20: Da machen wir keine Unterschiede. Und ob du geeignet bist, können wir sehr schnell rausfinden. Es gibt einen einfachen Test dafür. Es kommt dir nur vor wie eine verrückte Abfolge von Tönen. Aber
3: der Computer analysiert dabei genau meine Reaktion auf die Stimulierung meines Kortex, auf den Versuch, mich zu traumatisieren. Mein Gehirn wird versuchen, den Reiz abzublocken, zurückzuschlagen wie einen Angriff. Meine Abwehrreaktion wird zeigen, dass ich zu den Mutanten gehöre. Ja. Normale Menschen können das nicht. Man nennt ihn Hamner-Brown-Test. Warum probieren Sie ihn nicht mal selbst? Das ist total fun. Los, los, nehmen Sie die Kopfhörer.
20: Nein.
3: Und setzen Sie sie auf. Ja, gut so.
20: Nicht! Bitte!
3: Aufsetzen und das Ding einschalten. Ich heiße nicht Lilian und ich gehe auch nicht auf diese Schule. Die Schulakte, die Sie gesehen haben, existiert nicht.
20: Wer bist du?
3: Ich bin die Spider Queen und Sie sind ein Schlag weniger, Deckard.

0: Cam. Cam, was die anderen tun, ist falsch. Sie sind zu einer Gefahr für uns geworden. Wir müssen uns wehren. Das verstehst du doch, oder, mein Schatz?
1: Ja, ich verstehe.
0: Du weißt, wer das war. Du weißt, wer Deckard das angetan hat.
1: Ja.
0: Wie heißt sie?
1: Sarah.
0: Weißt du, wo sie ist? Kannst du sie sehen, Cam? Kannst du sie finden?
1: Ich bin in ihr. Wir sind in den Bergen. Auf einem Pony.
0: Wo ist das? Wo ist das, Cam?
1: Es ist schön hier.
0: Wir müssen uns wehren, Cam. Wir müssen ein Exempel statuieren.
2: Boah, ganz vergessen, wie scheißweit es bis hier rauf ist.
3: Sarah, komm, ich helfe dir runter.
4: Danke, mein Schatz.
3: Carrie, Danny, kommt und gebt den Ponys Futter und ein bisschen Wasser.
2: Ja, hat sich ja einiges verändert hier in der Zeit. Sind das Duschkabinen? Wow.
3: Sarah, Adira war ziemlich verärgert. Hm? Wir wollen nicht, dass jemand zu Schaden kommt.
2: Mann, Bex, das war der Typ, der ihre Eltern auf dem Gewissen hat.
3: Ja, das weiß sie.
2: Er lebt ja noch. Er hat nur einen Denkzettel bekommen. Leon geht auch nicht anders vor. Hey.
3: Was hast du?
2: Cam ist hier? Hier bei euch seit wann?
3: Cam ist nicht hier.
2: Aber ich habe ihn doch gespürt. Vorhin. Und gerade wieder.
3: Was ist, Liebes? Sarah? Adira? Adira!
5: Was ist mit ihr? Sie blutet aus der Nase.
3: Ich weiß nicht, sie ist ohnmächtig geworden. Sie hat keinen Puls mehr.
5: Sarah? Sarah!
6: Das ist Freyas Rache.
7: Bringst du uns jetzt alle um? Einen nach dem anderen? Ist es das, was du tust?
8: Ihr habt uns angegriffen. Wir müssen uns wehren. Ein Exempel statuieren.
7: Das bist doch nicht du, Cam. Das ist sie. Wir sind nicht deine Feinde. Sie ist deine Feindin.
8: Halt den Mund!
7: Sonst was? Lässt du mein Herz auch stillstehen? Na los, tu dir keinen Zwang an. Oh, ein Tsunami. Super. Ja, werd endlich mal wütend. Wach endlich auf. Wach auf. Hast du immer noch nicht begriffen, wer sie ist? Du hast die ganze Welt im Griff und du verstehst nichts. Du siehst nichts. Du bist genau wie die Erwachsenen. Du kannst nur noch zerstören.
8: Ich hab gesagt, halt den Mund.
7: Sarah war auch deine Freundin, oder? Ihr hattet alle eine scheiß Kindheit und habt euch gefunden. Ihr habt euch verstanden.
2: Hey, das ist für mich.
9: Aber der Kuss gehört mir.
6: Was ist mit Lori? Lori lebt noch, oder?
8: Willst du mir vorschreiben, was ich tun soll?
6: Nein. Ich will auf keinen Fall an ihre Stelle treten. Hör doch einfach mal auf dich selbst.
0: Hirnstrom, Nulllinien. Schon ein paar Tage. Ich sehe keine Aussicht mehr auf eine Änderung.
10: Verstehe. Wann soll's passieren?
0: Heute Abend 21 Uhr schalten wir sie ab. Die Pathologie ist schon bereit. Ich bin sehr gespannt darauf, mir ihr Gehirn anzusehen. Der Kreislauf bricht zusammen. Was ist hier los?
11: Das ist doch der Junge. Was macht der denn da drin?
1: Prinzessin.
9: Cam?
1: Wie fühlst du dich?
9: Cam, wo sind wir hier?
1: Im Krankenhaus. Du hattest einen Unfall. Nein, nein, nicht. Du bist noch zu schwach.
9: Wie lange?
1: Eine Weile. Was ist das Letzte, woran du dich erinnerst?
9: Da war der Hubschrauber. Wo ist Sarah? Geht es ihr gut?
1: Alles okay.
0: Cam, was hast du hier verloren?
6: Du hast keinen Zugang.
8: Du störst. Lass uns allein.
9: Wer ist das?
6: Sie.
8: Niemand.
6: Sie ist am Leben? Aber wie ist das möglich? Sie war klinisch tot. Cam.
8: Ich hab gesagt, raus hier! Ah!
12: Kommt der denn her?
3: Keine Ahnung, Lian. Kam plötzlich den Pfad raus.
8: Bitte, ich bin schon seit Tagen unterwegs.
12: Keine Chance, Mann. Ey, hier kommt kein Erwachsener rein.
3: Wie kommst du überhaupt hierher?
8: Ich möchte zu Adira.
3: Das kannst du vergessen, Alter.
8: Ich bin ein Freund von Adira.
3: Ein Spion von den Slugs.
12: Mann, jetzt pass mal auf. Ich sag's dir nochmal friedlich.
7: Kiki?
12: Du machst jetzt Kehrt und verschwindest wieder.
7: Kiki?
12: Dahin, wo du hergekommen bist.
7: Frag sie,
8: ob sie immer noch von Kiki? Elektrischen Krokodilen träumen.
6: Kiki, bist du's wirklich?
8: Hey, du erdrückst mich ja.
6: Ich freue mich so. Ich hab gedacht, du wärst tot. Wie kommst du hierher?
10: Zu Fuß.
6: Du bist wirklich zu Fuß hierher gekommen?
8: Du weißt immer schon alles, bevor man antworten kann.
6: Aber du musst doch Hunger haben.
8: Das kannst du laut sagen.
6: Oh, Tiki.
8: Manche der Eltern konnten die Kinder lieben und akzeptieren, wie sie waren. Andere bekamen Angst vor ihnen. Vorbereitet war niemand darauf. Es war ein Makroexperiment, das außer Kontrolle geraten ist.
3: Was heißt Makroexperiment?
8: Ein landesweites Experiment an dutzenden Versuchspersonen. Und sie haben schwangeren Frauen ein Virus verabreicht, das genetische Veränderungen an den Embryos verursacht. Sie wollten Supermenschen züchten, aber das Virus ist mutiert und hat sich unkontrolliert weiterverbreitet. Immer mehr solche Kinder wurden geboren, neue Kinder überall. Die Slug versucht seit Jahren, sie alle zu finden, aber es ist ihnen längst entglitten.
3: Die Slug?
8: Die subliminale Untergrundgruppe. Ich dachte, das wisst ihr. Eine Abteilung des Geheimdienstes.
6: Woher weißt du das alles, Tiki?
8: Mein Bruder war Robert Hoffmann, der Assistent des Projektleiters. Er und eine Gruppe von Kollegen haben sich zusammengetan, um das Projekt zu sabotieren. Sie haben die Babys der ersten Versuchsreihen entführt, die noch im Labor gezüchtet wurden. Du gehörst auch dazu, Adira.
6: Und wie bist du an meiner Schule gelandet?
8: Dein Vater hat mich angerufen und gebeten, ein Auge auf dich zu haben. Das war vor 2 Jahren, als deine Begabung immer deutlicher wurde.
6: Meine Eltern wussten es also.
8: Sie wussten, wer du warst und was du warst. Ben und Seli waren Freunde meines Bruders. Sie haben dich adoptiert, weil sie keine eigenen Kinder haben konnten. Bei Cameron ist es leider anders gelaufen. Das Paar, das ihn aufnahm, ist verunglückt und er kam zu Pflegeeltern. Dann hat sich seine Spur verloren. Mein Bruder war schon tot, die Organisation zerschlagen.
6: Dann stimmt es also wirklich. Cam ist mein Bruder.
8: Ja, dein Zwillingsbruder. Ihr wart die Evas, Third Variant Advanced. Du bist etwas Besonderes, Adira. Ihr beide seid etwas Besonderes. Leider ist Cam psychisch krank.
12: Er hat versucht, die halbe Welt umzubringen.
8: Ist das wahr? Aber wie? Oh Gott, ich will's gar nicht
6: wissen. Wir wissen nicht, wo er ist. Er weiß selber nicht, wo er ist.
8: Aber ich weiß es. Er ist in Dreamland. Na?
3: Was ist Dreamland?
8: Das HQ der Slug, ein Bunkerkomplex in den Vogesen. Dein Freund aus der Schule, der kleine Junge.
6: David?
8: Ja, er ist auch da. Und die anderen, die sie gefunden haben, alle.
12: Dann müssen wir sie da rausholen.
6: Wir brechen sofort auf.
8: Die Anlage ist gesichert wie ein Konzentrationslager.
12: Mit den Wachen werden wir schon fertig.
8: Aber nicht mit den KI-Docs. Das sind scharfe Hunde auf dem Gelände, programmiert zu töten. Sie vermehren sich selbstständig. Aber es gibt noch einen anderen Weg.
6: Ah, ich sehe es in deinem Kopf. Aber was ist das? Ein Tunnel.
8: Genau, eine elektromagnetische Röhrenkapsel, eine Art Super-U-Bahn. Sie führt direkt ins Zentrum des Komplexes.
13: Sie waren doch dabei.
14: Psychokinese gibt es nicht, Herr Präsident. Das ist Aberglaube.
13: Das Mädchen war klinisch tot und er hat sie wieder zum Leben erweckt.
14: Er ist in ihr Nervensystem eingedrungen. Das ist etwas anderes, als tote Materie zu bewegen.
13: Wie dem auch sei. Das Militär ist sehr an dem Fall interessiert. General Vandenberg und sein Stab werden heute Abend noch bei Ihnen eintreffen. Ich sage das nicht gern, Freier, aber Sie müssen damit rechnen, abgelöst zu werden.
14: Wie bitte? Ich? Abgelöst?
13: Ja. Man hält Sie inzwischen für unzuverlässig und...
14: Aber das ist doch absurd. Niemand kann meine Arbeit hier übernehmen. Niemand hat die Qualifikation dafür.
13: Mir sind die Hände gebunden, Freier.
14: Ich allein habe diesen Jungen unter Kontrolle. Verstehen Sie? Ich habe eine besondere Verbindung zu ihm, die sonst niemand auf der Welt hat. Ich bin...
15: Seine Mutter. Eine besondere Verbindung. Seine Mutter.
0: die sonst niemand auf der Welt hat. Niemand auf der Welt. Seine Mutter. Ich bin seine Mutter. Mutter. Mutter. Seine Mutter.
8: Ich habe nie begriffen, warum wir uns so ähnlich sind.
0: Erstaunlich, dass du es nicht längst gewusst hast. So tief, wie du in meinem Kopf warst.
8: Du hast bestimmte Bereiche immer verschlossen gehalten.
0: Genau wie du. Wir beide sind uns so nah wie keine zwei anderen Menschen auf dieser Welt. Du stammst aus einer Eizelle von mir. Und ich habe dich ausgetragen. Wir haben dich im Reagenzglas gemacht. Und ich habe dich ausgetragen. Komm, ich denke, wir haben etwas zu feiern. Hier, stoßen wir an. Auf uns. Auf die Zukunft. Heute Abend kommt der General. Er wird uns nicht auseinanderbringen, oder?
8: Es ist aus mit uns, Freier.
0: Ach, du denkst an Lori. Was willst du von dem kleinen Mädchen? Wir beide können eine neue Dynastie gründen, Cam.
8: Du willst noch mehr wie mich in die Welt setzen?
0: Du brauchst eine reife, eine dominante Frau. Nenn mich Mami, wenn es dir gefällt.
8: Hör auf damit! Du kannst meine Endorphine nicht mehr stimulieren. Ich kann das inzwischen besser als du. Spürst du es? Ich bin in dir. Wie bei Lo.
0: Was war das?
8: Nichts weiter.
0: Was ist das da? Auf dem Tisch? Wo kommt das plötzlich her?
8: Kennst du das nicht?
0: Nein. Das ist ja... Das ist ja ganz blutig und glitschig.
8: Das ist aus deinem Bauch. Das ist dein Uterus. Ich wollte ihn mir mal aus der Nähe ansehen.
0: Oh, Cam. Oh, Cam, um Gottes Willen. Oh, bitte.
8: Es ist gleich vorbei, Mami. Oh.
15: Oh. Ist sie tot?
16: Ja.
15: Dann können wir jetzt gehen, oder? Wir holen die anderen und gehen weg von hier.
16: Wir warten noch. Bis heute Abend.
15: Worauf denn, Cam?
16: Auf den General.

0: Wie weit ist es denn noch, Tiki?
1: Ich weiß es nicht. Der Tunnel reicht unter den Alpen durch, aber wir müssten bald da sein.
2: Davon wird's hell. Der Tunnel wird breiter.
1: Das muss Dreamland sein.
3: Die warten bestimmt schon auf uns, bis an die Zähne bewaffnet.
0: Nein.
2: Hier ist kein Mensch. Wieso ist hier niemand?
1: Ich verstehe das nicht. Hier arbeiten Hunderte von Menschen.
2: Wo sind die Slugs? Adira!
0: Sie sind alle tot.
4: 24. Untergeschoss. Türen öffnen sich.
3: Ach, es ist überall dasselbe. Alles voller Leichen.
2: Was kann hier passiert sein?
0: Das war Cam. Er hat sie umgebracht.
2: Alle auf einmal?
1: Das hier muss das unterste Stockwerk sein. 60 Meter unter der Erde. In diesen Zellen hier waren die anderen untergebracht. Die anderen Jugendlichen von überall in Europa.
2: Aber wo sind die alle hin?
0: Jemand ist noch am Leben. Ich kann ihn fühlen. Unter uns.
3: Adira?
1: Was hat sie?
3: Sie sagt, es lebt noch jemand. Er ist noch weiter unten.
1: Dann muss es noch ein tieferes Stockwerk geben. Noch einen anderen Fahrstuhl.
0: Ich kann ihn fühlen. Wer ist das?
1: Ich weiß es nicht.
3: Was ist das für ein Ding?
1: Eine eiserne Lunge.
5: Eva, du bist gekommen.
0: Mein Name ist Adira, nicht Eva.
5: Du weißt nicht, wer ich bin.
0: Sie haben das alles zu verantworten. Sie haben meine Eltern ermorden lassen.
5: Sie waren nicht deine Eltern.
0: Für mich waren sie es.
5: Ihr wart die Ersten der Versuchsreihe. Du und dein Bruder.
0: Wir sind künstlich erzeugt worden. In einem Reagenzglas.
5: Ja. Aus einer Samen- und einer Eizelle. Freyas Mutter. Sie starb durch das Virus. Der Selbstversuch hat die meisten meiner Organe zerstört. Aber das Kind hatte außergewöhnliche Fähigkeiten. Wir beschlossen, sie weiter zu züchten. Euch zu entwickeln.
0: Freya war unsere Mutter.
5: Und ich bin dein Vater.
0: Das werde ich nie glauben.
5: Glaub es. Glaub es, Eva. Sei fruchtbar und mehre dich. Und mach dir die Erde untertan.
6: Jetzt reicht's aber!
0: Lass ihn, Leon. Lass den Mann in Ruhe. Heute wird niemand mehr getötet.
3: Er war der letzte Adira.

0: Million Likes aus allen Erdteilen.
1: Wer nicht für uns ist, der ist gegen uns.
2: Wie gefällt dir mein Palast? Noch ein bisschen klein, oder? Aber besser als die Laub.
3: Der beste Platz.
2: Der beste Platz.
3: Cameron? Cam. Bitte. Ich bitte dich.
4: Komm zu uns, Adira. Komm zu uns und bringe deine Freunde mit. Bring alle mit. Wir bestimmen jetzt, wo es lang geht. Wir verstecken uns nicht mehr. Es wird gut werden. Du wirst sehen. Keine Kriege mehr. Kein Hunger.
3: Nein, Cam.
4: Ich bringe keinen mehr um, wenn du es nicht willst. Alle werden tun, was wir wollen.
3: Weil sie Angst vor dir haben.
4: Du wirst glücklich sein. Alle werden glücklich sein. Du wirst sehen.
3: Nein, Cam.
4: Du wirst schon sehen.

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1: 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Tilman Kölner, gebe ab an die Kolleginnen und Kollegen der Jungen Nacht, der ARD. Die bringen euch wie immer sicher, informativ und unterhaltsam durch diese Nacht. Natürlich mit viel guter Musik. Ihr bleibt am besten sauber, passt auf euch auf und lasst euch nicht anschwätzen, es sei denn, ihr wollt es so. Ciao, gute Nacht.

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1: Die Nachrichten mit Ronald Lessig. Guten Abend.
2: Das Ziel ist klar, wir müssen die hohen Krankenstände in Deutschland runterbringen. Und das ist unsere Antwort oder das ist unser Angebot.
1: Bundeskanzler Merz hat in der ARD die Pläne seiner Regierung in Sachen Krankschreibung verteidigt. Wer nicht zur Arbeit kann, soll in Zukunft ab dem ersten Krankheitstag ein Attest vorlegen. Die telefonische Krankschreibung soll wieder abgeschafft werden. Der Chef der Kassenärztlichen Bundesvereinigung Gassen kritisiert das.
3: Das, was jetzt bezüglich der Krankschreibung beschlossen wurde, ist natürlich das Gegenteil vom Bürokratieabbau. Das bedeutet mehr Arbeit für die Praxen und eine gewisse Misstrauenskultur den Menschen in diesem Land gegenüber.
1: Die Koalition aus Union und SPD hat außerdem weitere Reformen beschlossen, etwa Entlastungen für Familien und höhere Steuern für Reiche. Im April war auf einem Kreuzfahrtschiff das tödliche Hantavirus ausgebrochen. Jetzt hat die Weltgesundheitsorganisation den Ausbruch für

0: beendet erklärt. Die letzte Kontaktperson habe die Quarantäne verlassen. Insgesamt wurden mehr als 650 Menschen in 33 Ländern überwacht. Drei Passagiere des Kreuzfahrtschiffes waren am Hantavirus gestorben, darunter eine Deutsche. Der NRW-Landesvorstand der AfD ist damit gescheitert, einen der umstrittensten Hardliner aus der Partei auszuschließen. Es geht um den Dortmunder Bundestagsabgeordneten Helfferich. Das Bundesschiedsgericht der AfD hat entschieden, dass Helfferich in der Partei bleiben darf. Er soll unter anderem Deutsche mit Migrationshintergrund als Viecher beleidigt haben. Die Stadt Mönchengladbach hat eine Haushaltssperre verhängt, um nicht tiefer in die Schulden zu rutschen. Ab heute werden viele Ausgaben gestoppt, zum Beispiel Zuschüsse für Kultur- oder Sportobjekte. In der Verwaltung dürfen keine neuen Stellen mehr eingerichtet werden. Die Stadt Mönchengladbach rechnet in diesem Jahr mit einem Minus von mehr als 79 Millionen Euro.
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0: Für Österreich ist die Fußball-Weltmeisterschaft vorbei. Die Mannschaft hat gegen Europameister Spanien verloren mit 0:3. André Siems, WDR Sport.
2: Die Mannschaft von Trainer Luis de la Fuente hat Österreich über das ganze Spiel dominiert und hätte locker höher gewinnen können. Oyarzabal hat zweimal getroffen, Pedro Porro einmal. Vor allen Dingen in der ersten Halbzeit haben sich die Österreicher sehr schwer getan und waren viel zu weit weg von den Gegenspielern. Im zweiten Durchgang hat sich das Team von Ralf Rangnick zwar mehr zugetraut, aber nach vorne ging einfach zu wenig. Mit 3:0 gewinnt also Spanien und steht verdient im Achtelfinale.
0: Das Wetter in Nordrhein-Westfalen. In der Nacht klar bei 13 bis 8 Grad. Tagsüber sonnig, in Ostwestfalen wolkiger, dort auch einzelne Schauer. Dazu in Detmold bis 23 Grad, in Bochum bis 24 und in Aachen bis 25 Grad. Am Samstag und Sonntag oft sonnig, nur vereinzelt Schauer bis 28 Grad. Das war WDR aktuell.
3: Die junge Nacht, wir schauen auf die Straßen. Die A3 Nürnberg Richtung Passau ist zwischen Rosenhof und Wörth an der Donau Wiesent wegen Bergungsarbeiten gerade noch gesperrt. Die A5 Karlsruhe Richtung Frankfurt zwischen Karlsruhe Nord und Bruchsal 5 Kilometer Stau aktuell. Die A8 München Richtung Stuttgart ist zwischen Ulm West und Merklingen nach einem Unfall gerade gesperrt. Die A12 Autobahn der Freiheit Richtung Frankfurt oder Richtung Berliner Ring ist zwischen Briesen und Fürstenwalde West wegen Bauarbeiten noch bis ca. 5 Uhr früh gesperrt. Die A14 Magdeburg Richtung Dahlen-Warsleben ist zwischen Kreuz Magdeburg und Dahlen-Warsleben weiterhin gesperrt. Die A71 Suhl Richtung Erfurt ist zwischen Suhl, Zellermelis und Oberhof wegen Tunnelwartungsarbeiten noch bis 6 Uhr früh gesperrt. Die A100 Stadtring Berlin, Wilmersdorf Richtung Wedding ist zwischen Hohenzollerndamm und Messedamm Süd wegen Bauarbeiten bis ca. 5 Uhr früh gesperrt. Und auf der A661 Bad Homburg Richtung Engelsbach zwischen Frankfurt am Main, Heddernheim und Eckenheim kommt es zu Sichtbehinderungen durch Rauch. 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
3: Mit Sebastian Röpke, hello, schön, dass ihr dabei seid, Leute. 5 Stunden hier aus dem klimatisierten Studio. Vielleicht seid ihr gerade auch am Lüften. Ich habe bei mir zu Hause alles offen. Es ist diese Nacht auch kein Gewitter angesagt, sodass ich Angst haben müsste, dass mir die Bude wegfliegt. Aber ich kriege diese Hitze einfach nicht aus der Wohnung raus. Wie sieht's bei euch aus? Habt ihr auch schon die letzten Tage gelüftet? Und vor allen Dingen Screentime geht gerade richtig hart drauf für die ganzen Wetter-Apps, um zu gucken, ja, wie kalt wird's denn jetzt die kommende Nacht? Leute, Nummer ins Studio hier, 0221. 1 5 6 7 8 9 1 1 1.

0: 0.14 Uhr, hier ist die junge Nacht der ARD und diese Serie wurde so krass gehypt, oder? Ja, Maxon Hall, die Welt zwischen uns. Und Annika Wassenmüller aus dem Junge Nacht-Team, Hauptdarsteller Damian Hardung, also James Beaufort in der Serie. Der hat jetzt was zum Serienfinale erzählt, ne?
1: Mhm. Und zwar, dass es uns ganz schön doll zum Weinen bringen wird. Damian Hardung, der ist gerade in den USA und meinte im Interview mit Entertainment Tonight nämlich, dass vor allem die allerletzten 10 Minuten der Serie uns um den Verstand bringen, weil da geht's nochmal richtig ab.
2: I've seen the last 10 minutes of it. It's gonna be so overwhelming, like in a positive way. Okay. So much happening.
1: Ja, Damian Hardung, der ist aber wenigstens zufrieden mit dem Ende der Serie. Er hat sie nämlich schon gesehen.
0: Okay, hat uns das voraus. Wann können die Fans die dritte Staffel denn dann endlich schauen?
1: Es dauert noch einen kleinen Augenblick, aber im Dezember, da kommt sie bei Amazon Prime raus. Und das allernächste große Projekt von Damian Hardung, das folgt dann auch relativ schnell. Es geht um das Liebesdrama Into the Deep Blue von Autorin Jennifer E. Archer. Damian Hardung, der spielt darin neben Schauspielerin Sarah Weisglass aus Ginny und Georgia die Hauptrolle. Und er hat jetzt verraten, dass der Film frisch abgedreht ist.
2: I just wrapped shooting in Canada and it's such a beautiful script.
1: Ja, auch von der Geschichte ist Damian Hardung großer Fan.
0: Okay, worum geht's denn da?
1: 2 junge Menschen, die nach ziemlich krassen Schicksalsschlägen in einer Trauergruppe sich kennenlernen und dann einen Roadtrip zusammen starten und sich die sehr große Frage stellen.
2: Is it love or is it trauma bonding?
1: Ja, ist es wirklich Liebe oder doch nur Trauma bonding?
0: Okay, also es wird genauso traurig wie das Ende von Maxon Hall oder was?
1: Damian Hardung vergleicht die Story hiermit.
2: Feels like the fault in our stars.
1: Das Schicksal ist ein mieser Verräter und da habe ich doll geflennt.
0: Och man, ey, Damian Hardung-Fans, die können sich auf jeden Fall freuen. Die letzte Staffel von Maxon Hall kommt im Dezember raus und im Anschluss sein neuer internationaler Kinofilm Into the

021 hört die junge Nacht der ARD jetzt mit neuer Musik. Die kommt von Gracie Abrams und nach einer vierjährigen, sehr intensiven Tourphase hat Gracie Abrams sich eine Auszeit in New York genommen und diese genutzt, um so aufgestaute, unangenehme Emotionen in ihren neuen Track Hit the Wall zu verarbeiten. Was man so macht, wenn man eine Auszeit hat. Ja gut, Musiker, ne, die sitzen nie still. Es geht um mentale Krisen sowie selbstzerstörerische Verhaltensweisen in Beziehungen. Wer das schon mal selbst erlebt hat, fühlt diesen Song vielleicht jetzt doppelt so stark. Gracie Abrams mit Hit the Wall. 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

0: halb eins haben wir es, die junge Nacht. Wir schauen auf die Straßen. Die A3 Nürnberg Richtung Passau ist zwischen Rosenhof und Wörth an der Donau Wiesent wegen Bergungsarbeiten immer noch gesperrt. Die A5 Karlsruhe Richtung Frankfurt zwischen Karlsruhe Nord und Bruchsal 5 Kilometer Stau. Die A8 München Richtung Stuttgart ist zwischen Ulm West und Merklingen nach einem Unfall gerade gesperrt. Die A12 Autobahn der Freiheit Frankfurt oder Richtung Berliner Ring ist zwischen Briesen und Fürstenwalde West wegen Bauarbeiten bis ca. 5 Uhr früh noch gesperrt. Die A14 Magdeburg Richtung Dahlen-Warsleben ist zwischen Kreuz Magdeburg und Dahlen-Warsleben weiterhin gesperrt. Die A71 Suhl Richtung Erfurt ist zwischen Suhl, Zellermelis und Oberhof wegen Tunnelwartungsarbeiten noch bis ca. 6 Uhr früh gesperrt. Die A100 Stadtring Berlin, Wilmersdorf Richtung Wedding ist zwischen Hohenzollerndamm und Messedamm Süd wegen Bauarbeiten bis ca. 5 Uhr früh noch gesperrt. Auf der A661 Bad Homburg Richtung Engelsbach zwischen Frankfurt am Main, Heddernheim und Eckenheim kommt es zu Sichtbehinderungen durch Rauch und eine Meldung aus Kiel. Die B76 Richtung Schleswig ist zwischen Eckernförderstraße und Holsteinstadion wegen eines Schwertransports gerade gesperrt. That's it!
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0: Ey, da hatte ich gerade angefangen, einen Crush auf Nick Woltemade zu kriegen und da fliegen die einfach raus im Elfmeterschießen. Hey, ah ja gut, aber dieses Elfmeterschießen, ne, das hat für krasse Hasskommentare in den Kommentarspalten dieses Internets gesorgt. Was da los war, erklären wir in 3 Songs. Voll für euch Doechii mit Anxiety. Der Sebo hier, hi.

0: 20 vor 1 haben wir es gleich, ihr hört die junge Nacht der ARD. Und ja, jetzt ist schon ein paar Tage her, aber es tut immer noch weh.
1: Jonathan Tah, FC Bayern München, orangefarbene Fußballschuhe, drüber!
0: Ja, Deutschland verliert im Elfmeterschießen gegen Paraguay. Auch Jonathan Tah verschießt einen Elfmeter. Ja, und wird dann im Netz einfach krass angefeindet. Nick Potthoff aus dem Sportteam, die Kommentare sind unterirdisch.
2: Ja, der wird angefeindet, weil er eben schwarz ist und Tah war selbst schon todunglücklich nach dem Spiel.
3: Wir sind natürlich alle extrem enttäuscht. Wir haben uns alle mehr gewünscht. Wir haben alle das Gefühl gehabt, dass viel mehr drin ist und es tut extrem weh.
2: Leider im Fußball ist es aber inzwischen immer wieder der Fall, dass wenn schwarze Spieler Elfmeter verschießen, es danach rassistische, dumme Kommentare auf Social Media hagelt. Das ist richtig typisch, sagt auch Karima Ben-Brahim vom Informationszentrum Antirassismus NRW.
4: Solange halt schwarze Spieler ja erfolgreich sind, werden sie halt gefeiert und nach Niederlagen oder individuellen Fehlern werden sie leider häufig rassistisch angegriffen.
2: Und es wird auch immer häufiger, also die FIFA hat gerade mitgeteilt, rassistische Kommentare haben auf Social Media bei dieser WM stark zugenommen.
0: Okay, und wie prüfen die das?
2: Es gibt den Social Media Protection Service, der scannt bei der WM die Accounts aller teilnehmenden Mannschaften, Spieler, Trainer und Schiris auf beleidigende Kommentare und der macht die dann konsequent unsichtbar, um die Betroffenen zu schützen, also damit die das eben nicht alles lesen müssen.
0: Okay, aber machen die auch irgendwas ja gegen diese Leute? Also gibt es irgendwelche Konsequenzen für die, die so einen Scheiß da schreiben?
2: Also die FIFA sagt ja, 1000 Accounts seien an die Strafverfolgungsbehörden gemeldet worden. Ob da was passiert, mal sehen. Ne? Also viele machen sich da Zweit-Accounts, das sind ja auch Bots, die im Netz beleidigen. Aber viel wichtiger ist die Solidarität, die sieht man auch im Netz. Inzwischen gibt es vor allem viele positive Kommentare bei Jonathan Tah auf der Seite. Leute, die sagen, ey, du hast Mut gehabt, du hast Verantwortung übernommen, Jonathan Tah, danke dir. Und das ist einfach die wichtige Message, einfach den dummen Hass überlagern mit der richtigen Message, die man da an der Stelle setzt.
0: Ja, also nochmal in die Kommentare von Jonathan Tah sliden und vielleicht so ein bisschen Liebe dalassen, weil also das hat er nun wirklich nicht verdient. Das ist wirklich absolut großer Quatsch. Hier ist die junge Nacht der ARD am Freitag. Ey Leute, willkommen im Wochenende, würde ich behaupten, ne?

10 vor 1, ihr hört die Junge Nacht der ARD. Die meisten von euch sind wirklich gerade am Lüften. Ich hatte eben gefragt, meldet euch mal rein über die 0221-567-89111. Mein Nachbar heute aber auch so, ey, willst du das raus haben, kommt wieder die nächste Hitzewelle. Ja, Sven hat gerade noch 26 Grad in der Bude. Heiko hat mir vorgeschlagen, doch so eine Windmaschine zu besorgen. Kennst du da jemanden in Hollywood? Oder beim ESC haben die auch immer so Dinger? Naja, Kathleen kann aus anderen Gründen nicht pennen. Sie schreibt, hallo, ich kann nicht mehr schlafen. Mein Mann Alex ist heute Nacht nicht bei mir. Er ist mit seinem besten Freund zum Nachtangeln gefahren. Komisch ohne ihn. Könntest du die bitte grüßen? Die hören auch Radio. Ja, Grüße gehen raus ans Angeln. Ich hoffe, bei dem Track verscheuche ich mir nicht alle Fische.

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1: Die Nachrichten mit Ronald Lessig. Guten Abend. Die Pläne der Bundesregierung zur Krankschreibung sorgen für Diskussionen. Künftig sollen Beschäftigte ab dem ersten Krankheitstag ein Attest vorlegen. Die telefonische Krankmeldung wird abgeschafft. Bei diesen Menschen in Aalen kommt das unterschiedlich an.
2: Also ich persönlich finde es ehrlich gesagt sehr gut, weil doch da ein bisschen Schindluder getrieben wird.
3: Für einen Tag ist es dann vielleicht doch viel Aufwand, aber grundsätzlich gegen Leute, die sich vielleicht auch einfach mal so krank melden, könnte das schon ganz gut sein.
4: Wenn man morgens aufwacht und erkältet ist, dann bleibt man halt einen Tag zu Hause und dann braucht man keine Krankmeldung.
1: Die Regierung plant noch weitere Reformen. So sollen die Steuern für Reiche erhöht und Familien entlastet werden. Europol hat Online-Netzwerke von Männern aufgedeckt, die ihre Partnerinnen betäubt und sexuell missbraucht haben sollen. An den Ermittlungen war auch das BKA beteiligt. Andreas Meyer-Feist, WDR Brüssel.
5: Woher die mutmaßlichen Täter und Opfer kommen, teilten die Ermittler noch nicht mit, um die weiteren Nachforschungen nicht zu gefährden. Europol spricht von fast 280 neuen Ermittlungsansätzen. Und dabei geht es um Vergewaltigung, sexuelle Nötigung, gefährliche Körperverletzung bis hin zum Vorwurf des versuchten Mordes. Im Mittelpunkt stehen frauenfeindliche Online-Communities. In den sozialen Medien würden nicht nur Bilder verbreitet. Die mutmaßlichen Täter hätten sich in verschiedenen Chatgruppen auch über die Wirksamkeit von Betäubungsmitteln ausgetauscht und wo und wie diese Mittel beschafft und wie sie angewendet werden können.
1: Im Süden von Frankreich haben sich Waldbrände ausgebreitet.

0: begleitet. Hunderte Feuerwehrleute sind im Einsatz. In der Nähe der Grenze zu Spanien mussten 3 Campingplätze evakuiert werden. Verletzt wurde niemand. Österreich ist bei der Fußball-WM ausgeschieden. Die Mannschaft verlor gegen Spanien 0:3. Auf wen die Spanier im Achtelfinale treffen, wird heute Nacht ermittelt zwischen Portugal und Kroatien.
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0: Mönchengladbach hat eine Haushaltssperre ab heute verhängt. Die Stadt rechnet in diesem Jahr mit einem Minus von mehr als 79 Millionen Euro. Christoph Wegener, WDR aktuell.
2: Wie viele andere Städte und Gemeinden kämpfe Mönchengladbach mit steigenden Kosten, etwa im Personalbereich und bei den Sozialleistungen, erklärte ein Stadtsprecher auf Anfrage. Um die finanzielle Handlungsfähigkeit der Stadt zu sichern, sei eine Haushaltssperre deswegen unumgänglich. Die gilt bis Ende des Jahres und bedeutet vor allem eins: sparen, wo immer es geht. So wird kein Geld mehr für Aufgaben ausgegeben, zu denen die Stadt nicht verpflichtet ist. Dazu zählen Zuschüsse für Veranstaltungen, Kultur- oder Sportprojekte. Auch wenn jemand bei der Stadt in Rente geht, wird diese Stelle erstmal nicht neu besetzt.
0: Das Wetter in Nordrhein-Westfalen. In der Nacht klar, 13 bis 8 Grad. Tagsüber sonnig. In Ostwestfalen einzelne Schauer. Dazu in Bielefeld bis 23 Grad, in Lünen bis 24 und in Düren bis 25 Grad. Am Wochenende oft sonnig bis 28 Grad. Das war WDR aktuell.
3: Die junge Nacht, wir schauen auf die Straßen. A8 München Richtung Stuttgart ist zwischen Ulm-West und Merklingen nach einem Unfall gerade gesperrt. Die A12 Autobahn der Freiheit Frankfurt-Oder Richtung Berliner Ring ist zwischen Briesen und Fürstenwalde-West wegen Bauarbeiten noch bis ca. 5 Uhr früh gesperrt. Die A14 Magdeburg Richtung Dahlen-Warsleben ist zwischen Kreuz Magdeburg und Dahlen-Warsleben weiterhin gesperrt. Die A71 Suhl Richtung Erfurt ist zwischen Suhl, Zellamelis und Oberhof wegen Tunnelwartungsarbeiten noch bis ca. 6 Uhr früh gesperrt. Die A100 Stadtring Berlin-Wilmersdorf Richtung Wedding ist zwischen Hohenzollerndamm und Messedamm Süd wegen Bauarbeiten noch bis ca. 5 Uhr früh gesperrt. Und Kiel, die B76 Richtung Schleswig ist zwischen Eckernförder Straße und Holstein Stadion wegen eines Schwertransports gerade gesperrt. That's it!
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3: Mit Sebastian Röpke, hey, cool, dass ihr dabei seid. Falls ihr aktiv an dieser Sendung teilhaben wollt, schickt doch gerne Sprachnachricht. Grüßt eure Kollegen in der Nachtschicht oder Freunde, die gerade nicht pennen können, was auch immer. Nummer hier im Studio 0221 567 89111. Ey, der Kinofilmklassiker Natürlich Blond, der kommt als Serie. Und ob die was kann und was da die Story ist, ne, das klären wir gleich nach 3 Tracks. Tracks aber auch, ey. Miles Smith, Stargazing ist der erste. Der Sebo, ja, hi.

0: 1.13 Uhr, ihr hört die junge Nacht der ARD. Endlich ist Juli, das ist nämlich ihr Lieblingsmonat.
1: Ich bin Elle. Was? Ich trinke gern Eiskaffee, mag den Juli und wenn Leute Tennissachen tragen, obwohl sie nicht zum Tennis gehen.
0: Ja, die neue Serie Elle und Brinja Becker aus dem Junge Nacht-Team, das ist ein Spin-off zu dem Kultfilm Natürlich Blond, ne?
2: Genau, in dem es um Elle Woods geht, blond, pink gekleidet, immer zusammen mit ihrem Hund Brutus. Und genau von dieser Elle Woods gibt's jetzt die Vorgeschichte als Serie.
0: Und was genau ist die Vorgeschichte?
2: Also in der Serie ist Elle jetzt eine 17-jährige Schülerin in L.A., die ihr Leben liebt, aber weil ihr Vater ein Schönheitschirurg einen Fehler macht, muss die ganze Familie erstmal untertauchen.
3: Wir wollten kurz mit dir über etwas sehr Wichtiges sprechen.
1: Elle, wir ziehen nach Seattle. Nein, das hört sich falsch an.
2: Ja, und in ihrer neuen Schule in Seattle, da kommt Elle auch leider überhaupt nicht gut an.
4: Schöner Regenschirm.
1: Danke, ist ein Erbstück.
4: Das war ein Witz, du siehst bescheuert aus.
0: Okay, irgendwie erinnert mich das alles so ein bisschen an den Barbie-Film.
2: Aber eigentlich war eine ganz andere Serie die Inspiration, sagt Reese Witherspoon, die damals Elle gespielt hat und jetzt Produzentin ist.
5: I watched that Wednesday show on Netflix and I called my producing partner Lauren Neustadter. I said, we should take this moment to really see who would Elle Woods have been in high school.
2: Ja, Wednesday hat sie inspiriert. Mhm. Das bringt mich genau zum Punkt. Die Story haben wir nämlich leider schon tausendmal gesehen.
0: Das klingt jetzt nicht so überzeugend. Haha, was ist dein Fazit?
2: Also es wäre mehr drin gewesen, aber die Serie ist jetzt trotzdem auch nicht schlecht. Die ist sehr leicht, die ist witzig, es gibt einen Haufen cooler Easter Eggs und Cameos und Elle ist immer noch mein großes Vorbild, weil sie einfach so sympathisch ist und weil sie einfach dazu steht, wer sie ist.
0: Ja, der Charakter trägt's, glaube ich. Die neue Serie Elle gibt's ab heute bei Prime Video und hier im Radio gibt's erstmal Kamerad mit Hug Yourself. 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

0: Shapiro und Pink Pony Club. Immer noch eine Hymne. 1:22 Uhr haben wir es gleich. Kann ich schon die Uhr lesen? Vielleicht. Leute, wir reden gerne mit euch über eure Leidenschaften. Sabrina, die kommt aus Köln und ihre größte Leidenschaft, die lebt sie auf dem Wasser aus.
1: Wakeboarden ist für mich Freiheit, Spaß und ein guter Ausgleich zu meinem ganzen Leben. Ich fahre mittlerweile mit Musik, wodurch ich einfach auf dem Wasser komplett abschalten kann, einfach das machen kann, worauf ich Lust habe. Ich bin früher viele Wettkämpfe mitgefahren. Mittlerweile ist das alles ein bisschen ruhiger geworden durch Arbeiten. Da muss man doch ein bisschen darauf achten, dass man sich nicht verletzt. Also ist meine Prio zumindest, wodurch ich auch nur noch aus Spaß auf dem Wasser bin, was mir sehr gut tut, auch in meinem Lebensstil, weil man einfach abschalten kann und von dem ganzen Stress drumherum einfach nichts mitbekommt. Die Ruhe auf dem Wasser zu haben und für sich selber zu sein. Ich bin ein Mensch, der gerne unter anderen Menschen ist. Ich bin ungerne alleine. Das ist aber der Moment, in dem ich einfach abschalten kann und einfach nur für mich bin.

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1: Halb zwei haben wir es, hier ist die junge Nacht. Wir schauen auf die Straßen. Die A8 München Richtung Stuttgart ist zwischen Ulm-West und Märklingen nach einem Unfall gerade gesperrt. Die A12 Autobahn der Freiheit Frankfurt-Oder Richtung Berliner Ring ist zwischen Briesen und Fürstenwalde-West wegen Bauarbeiten noch bis ca. 5 Uhr früh gesperrt. Die A14 Magdeburg Richtung Dahlen-Warsleben ist zwischen Kreuz Magdeburg und Dahlen-Warsleben weiterhin noch gesperrt. Die A71 Suhl Richtung Erfurt ist zwischen Suhl-Zellamelis und Oberhof wegen Tunnelwartungsarbeiten noch bis ca. 6 Uhr früh gesperrt. Die A100 Stadtring Berlin, Wilmersdorf Richtung Wedding ist zwischen Hohenzollerndamm und Messedamm Süd wegen Bauarbeiten bis ca. 5 Uhr früh gesperrt und Kiel, die B76 Richtung Schleswig ist zwischen Eckernförder Straße und Holstein Stadion wegen eines Schwertransports gerade auch gesperrt. That's it!
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1: Mit Sebastian Röpke, natürlich auch mit euch. Nummer hier im Studio 0221 567 89 111. Ihr könnt gerne Sprachnachricht schicken und eure Arbeitskollegen grüßen. Ja, und viele melden sich ja auch regelmäßig hier rein. Und wenn dann das nicht passiert, denke ich immer so, hallo, geht's euch gut? Aber Felix hat gerade geschrieben, hi, ja hi zurück. Felix, da bist du ja. Willkommen in der jungen Nacht. Jetzt mit Bibi Rexha und Faithless, New Religion.

0: 1.37 Uhr hört die junge Nacht der ARD. Es gibt wieder Neues aus unserer Generation Gag, diesmal direkt aus dem Ruhrpott von Comedian Hannes Höfer. Der hat eine ganz schön steile Karriere hingelegt, bevor er Stand-Up-Comedian wurde. Da war Hannes nämlich Verkäufer im Baumarkt. Was hat er da verkauft? Richtig, Toiletten. Und genau darum geht's in der neuen Folge Generation Gag. Denn Hannes weiß genau, was ein gutes Klo können muss und was vielleicht auch nicht.
1: Japanische Toiletten, ich versuch's ein bisschen blumiger zu erklären. Wenn du da fertig bist, weißt du, du hast so einen schönen Bob in der Bahn, weißt du, und bist da fertig, dann kriegst du danach so eine lauwarme Unterbodenspülung, ne? Weißt du, so wirklich. Da ist eine KI verbaut, eine künstliche Intelligenz. Die Kirche hat die richtig schön im Braunsalon. Aber picobello, wirklich. Meine Mutti würde sagen, von dem Ding kannst du hinterher essen. So, weißt du? Das ist wie ein Spa-Bereich für den Arsch. Waschen, föhnen, bei den Herren nochmal frisieren. Sorry, ihr seid Sitz erste Reihe, es ist hart, es war nur ein Gag. Ich weiß nicht, wie dein Arsch aussieht. Und die japanischen Toiletten, die haben auch immer so geile Namen. Weiß nicht, wie eure heißt, aber Tekwan Poo oder Yu Shitsu oder unser Topmodell, das ist der Kakra T3000. Weißt du? Der hat alles. Der hat LED-Beleuchtung, der hat Sitzheizung. Nicht mal mein Auto hat Sitzheizung. Und wenn du da wirklich so ein Torpedo durchs Rohr schießt, ne? Das spielt dir danach noch mal Hart Will Gone von Celine Dion. Ja. Das ist immer ein rührender Abschied, das ist so. Ja, danach kriegst du noch so eine Prise Puder auf den Pöter. Spritzer Chanel Nummer 5. Dann stehst du auf, da sprichst du Französisch. Merci! Der

Teddy Swims, Mr. Know-It-All. Ihr hört die junge Nacht der ARD. Dieser Track, der irritiert mich immer wieder aufs Neue, weil es müsste ja eigentlich, ne, he, she, it, das S muss mit, haben wir gelernt. Mr. Knows-It-All. Aber ich glaube, bei Eigennamen zählt diese he, she, it, das S muss mit Regel überhaupt nicht. Deswegen ist es da in Ordnung. Aber wenn ich den hier lese oder höre, denke ich mir jedes Mal so,

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1: Die Nachrichten mit Ronald Lessig. Guten Morgen. Bundeskanzler Merz hat Kritik am Reformpaket von Union und SPD zurückgewiesen. In der ARD sagte Merz, dass die Krankenstände in Deutschland zu hoch seien. Dass man in Zukunft wieder ab dem ersten Tag ein Attest braucht, solle dabei helfen, das zu ändern. Dietrich Karl-Meurer, WDR Berlin.
2: Ein weiterer Baustein des Reformpakets ist die Steuerreform. Die schwarz-rote Koalition will Menschen mit kleinen und mittleren Einkommen entlasten. Eine Familie mit 2 Kindern und 60.000 Euro Einkommen spare dadurch rund 600 Euro im Jahr. Merz betont in der ARD, die Entlastung komme bei den Familien an. Für die Wirtschaft plant die Bundesregierung unter anderem weniger Bürokratie und Änderungen im Datenschutzrecht. Merz erwartet davon deutliche Vorteile für Unternehmen. Für das kommende Jahr strebt er wieder ein Wirtschaftswachstum von mehr als 1% an.
1: Der ukrainische Präsident Zelensky hat Vergeltung für den russischen Großangriff auf Kiew angekündigt. Er hatte die Einschlagsorte in der Hauptstadt besichtigt. Dort waren durch die Angriffe mindestens 21 Menschen getötet und 80 verletzt worden. Der NRW-Landesvorstand der AfD ist damit gescheitert, einen Hardliner aus der Partei auszuschließen. Es geht um den Dortmunder Bundestagsabgeordneten Helfferich. Das Bundesschiedsgericht der AfD hat entschieden, dass Helfferich in der Partei bleiben darf. Er soll Deutsche mit Migrationshintergrund als Viecher beleidigt haben. Österreich ist bei der Fußball-WM ausgeschieden. Die Mannschaft verlor gegen Europameister Spanien 0:3. Spanien steht damit im Achtelfinale. Auf wen die Spanier dann treffen, wird gerade ermittelt zwischen Portugal und Kroatien.
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1: Ein Cyberangriff auf die Gemeinschaftsstadtwerke Kamen-Böhnenberg-Kamen macht noch immer große Probleme. Der Energie- und Wasserversorger ist weiter offline und nur per Telefon zu erreichen. Die Staatsanwaltschaft ermittelt mittlerweile gegen versuchter Computersabotage. Christoph Vogt für WDR aktuell.
3: Mehr als 60